0: ein schöner Keks. Und er duftet auch so gut. Den will ich jetzt auffressen. Wir haben nämlich noch nicht gefrühstückt.
1: Ob du mir wohl ein kleines Stückchen Keks abgeben könntest? Ich habe solchen Hunger.
0: Der Hund schüttelt seinen Kopf.
2: Wenn ich hier jedem ein Stück abgebe, dann bleibt ja nichts mehr für mich.
3: Doch, doch. Du brauchst uns ja nur jedem ein kleines Stückchen abzugeben. Und den großen Rest kannst du aufessen.
2: Aber es ist ja dann nur noch ein Rest. Ich will keine Reste essen. Ich will einen ganzen Keks essen und alleine essen.
1: Ach, lieber herzensguter Hund, ich beiß mir nur ein Bröckchen ab.
0: Auch die Ente will sich ein Stückchen abbeißen. Da schnappt der Hund nach ihr und der schöne große Keks fällt in den Matsch.
2: Oh, da, nun ist er in den Dreck gefallen. Jetzt habe ich keinen Keks mehr. Daran seid ihr schuld.
1: Wartet doch mal. Wenn Entchen den Keks findet, dann kann sie ihn ja im Wasser abspülen. Dann ist er sauber und dann haben wir den Keks wieder.
2: Was heißt wir? Der Keks gehört mir. Ich muss den Keks wiederkriegen. Ich, los, gib mir den Keks wieder.
0: Tatsächlich findet das Entchen den Keks, spült ihn im Wasser ab und bringt ihn ans Ufer zurück. Mit einem Haps schnappt der Hund den Keks und mit einem Haps wirkt er ihn runter.
4: Der ist lecker, wirklich lecker.
1: Oh nein!
4: Wieso nein? Doch, der war lecker, wirklich.
1: Aber wir hätten auch so gern von dem Keks gegessen.
4: Das ging nicht. Der war ja schon ganz aufgeweicht vom Wasser. Den konnte ich nicht mehr halten. Der ist von ganz allein in meine Kehle gerutscht.
3: So, du bist nicht mehr unser Freund. Du hast nichts abgegeben.
1: Plötzlich streckt ein Hecht seinen Kopf aus dem Wasser. Hier, wer hat denn den Mist ins Wasser geschmissen? Aber das ist doch kein Mist. Das ist doch eine Packung mit zwei Schokoladenkeksen.
3: Kekse? Mit Schokolade? Los, die essen wir beide auf.
4: Und warum bekomme ich keinen Keks mit Schokolade? Hey, ihr könnt mir doch auch einen Keks abgeben. Das ist doch ungerecht. Sowas von ungerecht. Die beiden essen Schokoladenkekse und ich kriege gar nichts.
3: Du hattest ja schon einen Keks.
4: Aber nicht mit Schokolade.
1: Aber du hast uns nichts abgegeben.
4: Ich hatte ja nichts zum Abgeben. Ich hatte ja gar keinen Schokoladenkeks. Sonst hätte ich bestimmt etwas abgegeben.
1: Die Maus überlegt, wenn wir jetzt von unseren Schokoladenkeksen etwas dem Hund abgeben, vielleicht teilt er beim nächsten Mal kameradschaftlich.
4: Ja, ganz bestimmt. Ich will ein guter Kamerad sein und immer teilen.
1: Wirklich?
4: Ganz bestimmt. Ehrenwort.
0: Und der Hund hielt wirklich Wort. Ab jetzt immer.
5: Das waren die Gute-Nacht-Geschichten. Und nun wünschen wir euch eine gute Nacht, liebe Kinder.
6: 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Ich grüße auch die Hörer und Hörerinnen von Radio Z aus Zittau zu diesem Magazin. Für dieses Magazin ist Tim Thaler verantwortlich. Jetzt gibt es erstmal eine Musik, danach gibt es die Onda Infos, Nachrichten aus Lateinamerika.

0: Ja, nun im zweiten Teil hören wir die Onda Infos, Nachrichten aus Lateinamerika. Das Ganze geht jetzt eine halbe Stunde. Danach muss ich mal schauen, was es noch so gibt. Von um 8 bis um 9 gibt es die Hörbar mit Olaf. Und es geht, glaube ich, um das Festival in Gorisch, die Schostakowitsch-Tage, nehme ich mal stark an. Das werden wir dann gleich hören. Von um 8 bis um 9 und von um 9 bis um 11 mal sein. Olaf wollte was raussuchen. Jetzt die Onda-Infos, Nachrichten aus Lateinamerika. Und schauen wir mal, was es damit auf sich hat, wovon Sie heute berichten.
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4: Hallo und willkommen zum Onda-Info 645. Ganz knapp waren die Präsidentschaftsstichwahlen in Kolumbien. Zwischen dem ultrarechten Espireia und dem linken Politiker Ivan Cepeda. Onda sprach mit einer Kolumbianerin, die im Konsulat in Frankfurt am Main ihren Stimmzettel abgab. Wir bleiben in Kolumbien, in Medellin. Hier drängen zivile Initiativen darauf, am Friedensprozess zwischen Regierung und Mafia beteiligt zu werden. Eine Stadtteilaktivistin erklärt uns, warum es wichtig ist, dass nicht nur die Mafia-Bosse im Fokus der Öffentlichkeit stehen. Ihr hört einen Beitrag von Christian Kont, erschienen im Südnordfunk. Und last but not least, wieder einmal ist Fußball-WM der Männer. Carlos Gomez und Glenn Jäger versuchen sich an einer anderen Geschichte der Fußball-Weltmeisterschaften und schrieben ein Buch, Griff nach Gold. Mit ihnen sprach Nils Brock. Und nun viel Spaß beim Zuhören, wünscht euch das Onda-Info-Team. In Kolumbien kam es am Sonntag, den 21.06., zu einer Präsidentschaftsstichwahl zwischen dem ultrarechten Politiker Espireia und dem linken Politiker Cepeda, der vom scheidenden Präsidenten Gustavo Petro als möglicher Nachfolger aufgestellt wurde. Jetzt sieht es so aus, dass anstatt Petros Kurs fortzusetzen, wie zum Beispiel den Sozialstaat auszubauen, Friedensverhandlungen voranzutreiben oder ein Augenmerk auf die Klimapolitik zu richten, der rechte Hardliner den politischen Kurs übernimmt. Er will beim Kampf gegen die Drogenkriminalität nach dem Modell El Salvador Megagefängnisse errichten sowie militärisch gegen die Coca-Plantagen vorgehen. Das Ganze mit Hilfe der USA. Auch im Wahlkampf wurde der rechte Hardliner von Trump unterstützt. Trumps Unterstützung hatte bereits im Vorfeld der Wahl Kritik in Kolumbien ausgelöst. Präsident Petro warf ihm Einmischung in innere Angelegenheiten des Landes vor. Diese Art, Wahlen zu manipulieren, kann man bereits in Argentinien, Chile, Honduras und Brasilien beobachten. In Argentinien hatte Trump sogar gedroht, das versprochene Finanzpaket einzustellen, würden die ArgentinierInnen nicht richtig wählen. Das Rennen zwischen den beiden Präsidentschaftskandidaten ist bisher so knapp entschieden, dass die noch amtlich ausstehenden Überprüfungen aller Wahlprotokolle entscheidend sein könnten. Außerdem gibt es Anfechtungen von fast 33.000 Wahlurnen. Onda sprach gestern mit der im Schwarzwald lebenden Kolumbianerin Adriana Vaca, die von Deutschland aus im Konsulat in Frankfurt am Main ihren Wahlbrief abgegeben hat.
5: Es ist das erste Mal, dass sich in Deutschland so viele ExilkolumbianerInnen an der Wahl beteiligen. Es gibt jetzt auch mehr Konsulate, in denen man wählen kann. Hamburg, Bremen und Stuttgart. Zuvor war es nur in Frankfurt und Berlin möglich. Zusätzlich konnten die Menschen über eine Online-Registrierung Zugang zum Wahlsystem erhalten. Es gab mehr ehrenamtliche Wahlhelfer. So konnten mehr Wahllokale eingerichtet werden, um den Ablauf zu beschleunigen. Wichtig ist auch die Beteiligung der jungen Bevölkerung. Die jungen Menschen haben zahlreich gewählt.
6: Es ist auch wichtig, die Partizipation der Bevölkerung zu wählen. Die jungen haben sehr viel gewählt.
1: Auch von hier gab es eine Solidaritätsgruppe, die gestern angereist ist, um bei den Wahlen zu helfen.
4: Neben den Aufgaben als Wahlhelfer und Zeugen kümmerten sich die Gruppen um Kolumbianerinnen, die aus anderen Teilen Deutschlands für die Wahl anreisten. Sie kochten, besorgten Unterkünfte und halfen dabei, sich in den Städten zurechtzufinden. Nun, das war die Arbeit, die insbesondere von den Solidaritätsgruppen geleistet wurde, erzählt Adriana. Und so war es eine Wahl mit recht hoher Beteiligung aus Deutschland. Adriana, was war deine Motivation, dich an der Wahl zu beteiligen?
5: Gerade jetzt halte ich es für sehr wichtig, dass wir die Demokratie verteidigen und die Geschichte Kolumbiens mit ihren Kriegen nicht wiederholen dürfen. Wir sind es leid, unschuldige Menschen zu begraben, die nie etwas mit den Konflikten zu tun hatten und nur, um das Ego der Machthaber zu befriedigen. Von der Basis aus, den indigenen Bewegungen und durch unser Handeln, glauben wir, dass es eine bessere Zukunft für Kolumbien geben kann und dass der Progressismus eine Alternative ist, die uns gezeigt hat, dass man einen Präsidentschaftswahlkampf führen kann, ohne sich gegenseitig anzugreifen.
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7: Am Montag, dem 8. Juni, wurde Monika Silva Konjuscek tot an ihrem Wohnsitz in der Gemeinde Montañita in Ecuadors Provinz Santa Elena aufgefunden. Die aus Polen stammende Aktivistin hatte sich in ihrer Wahlheimat als Vorsitzende der Stiftung La Integridad für die Verbesserung der Lebensbedingungen benachteiligter Bevölkerungsgruppen eingesetzt. Ihr Augenmerk lag dabei auf der Landbevölkerung Santa Elenas, die insbesondere unter Arbeitslosigkeit und Armut litt. Als Umweltschützerin engagierte sich Silva gegen den Bau eines Dammes in einem Gebiet, in dem Meeresschildkröten ihre Nester bauen. Darüber hinaus prangerte sie regelmäßig Korruption im Zusammenhang mit dem Handel von Grund und Boden an, in die nicht nur die lokale Verwaltung, sondern auch die Justizorgane der Provinz Santa Elena verwickelt gewesen sein sollen. Trotz noch nicht abgeschlossener Ermittlungen sprach Ecuadors Innenminister John Ramberg wenige Tage später in einem Interview davon, dass Anzeichen für einen Selbstmord Silvas vorliegen. Der Selbstmordtheorie widersprechen sowohl JournalistInnen als auch Personen aus dem Umfeld der Aktivistin. Seit der Ermordung des Menschenrechtsaktivisten und Journalisten Robinson Del Peso im November letzten Jahres hatte auch Silva Morddrohungen erhalten, wie sie wiederholt in sozialen Netzwerken berichtete. Auch fand eine mittlerweile durchgeführte Autopsie Hinweise dafür, dass Silva erdrosselt wurde. Damit ist Monika Silva die dritte Aktivistin, die binnen eines guten halben Jahres in Ecuador ermordet wurde. Im Februar dieses Jahres wurde der Umweltschützer Manuel Cabrera, welcher 300 Hektar Wald gegen den Bergbau verteidigte, in der Provinz El Oro erschossen. Seit Ende letzten Jahres hat sich die Sicherheitslage von Umwelt- und MenschenrechtsverteidigerInnen in Ecuador drastisch verschlechtert.

0: Beginnen möchte ich diese Geschichte in einem Haus im Viertel 12 de Octubre in Medellin. Vor ein paar Monaten war ich hier bei der Gruppe Cooperación Heroínas y Héroes del Amor, Heldinnen der Liebe, zu Besuch. Sie treffen sich in einem Haus. Es ist eine Art kleines Kulturzentrum in der Comuna 6 von Medellin. Die Organisation besteht schon seit mehr als 10 Jahren. Ihr Ziel? Menschen, die von der Bandenkriminalität und der damit einhergehenden Gewalt betroffen sind, zu unterstützen. Das können Opfer von Gewalt selbst sein, aber auch TäterInnen, ehemalige Angehörige von sogenannten Combos oder Mütter und Väter, deren Kinder Teil dieser Strukturen sind oder waren. Das Haus, in dem sie sich heute treffen, war früher ein Treffpunkt von Jugendgangs. Die Stadtteilaktivistin Marta Macias erzählt.
1: Hier haben sie sich getroffen, hier haben sie herumgehangen. Es war so etwas wie ein Zentrum für ihre Aktivitäten und für viele Nachbarn ein Ort der Angst. Nach langen Gesprächen mit ihnen und ihren Chefs haben wir erreicht, dass sie uns das Haus überlassen haben, und ich habe dann mit der Stadtverwaltung alles abgeklärt.
0: Heute ist das Haus ein Treffpunkt der Nachbarschaft. Es gibt einen Kleidertausch, gemeinsames Kochen und ab und zu auch einen Gottesdienst. Ein Schwerpunkt der Arbeit von Marta ist heute auch die Arbeit mit Jugendlichen. In der Metropolregion Medellin existieren laut BeobachterInnen heute etwa 15 größere Organisationen. Sie sind lose in einem Bündnis organisiert, das sich La Oficina, das Büro, nennt. Sie finanzieren sich aber nur noch teilweise aus dem Drogenhandel. Die großen Exportrouten kontrollieren heute andere Akteure. Die Gangs aus Medellin bekommen zwar auch noch das ein oder andere Stück vom großen Kuchen ab, doch ihre Einkünfte generieren sie mit dem Drogenhandel innerhalb der Stadt und der Region, mit Schutzgelderpressung, Produktpiraterie. Und sie sind Dienstleister für alles Illegale. Sie begehen Auftragsmorde, waschen Geld, treiben Schulden ein. Die illegalen Strukturen zählen laut ExpertInnen etwa 12 bis 15.000 Mitglieder. Oben stehen die großen Capos, ganz unten junge Menschen aus den Vierteln. Und um die, sagt Marta Macias, kümmere sich niemand und verweist auf zwei etwa 17-Jährige, die einige Minuten zuvor ins Haus hineingelaufen waren.
1: Viele der Jugendlichen, so wie die, die du hier gerade gesehen hast, leben praktisch auf der Straße. Sie kommen hierher, um rumzuhängen. Hier bekommen sie was zu essen, machen Musik. Manchmal kommen sie zum Schlafen, weil sie zu Hause rausgeflogen sind. Wir nennen diese Leute die Opfer der Gosse, diejenigen, die nicht zählen, die niemand im Hinterkopf hat, für die sich niemand einsetzt, beispielsweise wenn sie im Gefängnis landen. Wenn es um den urbanen Konflikt in Medellin geht, konzentriert sich alles auf die Führungsfiguren, aber sie haben die untere Schicht vergessen. Es sind diejenigen, die keine ökonomischen Reichtümer anhäufen, die Letzten, die irgendwas von dem Geld sehen, das diese Strukturen erwirtschaften. Das ist schon seit den 90er Jahren so. Doch auch diese Leute haben eine Geschichte und ihre Schmerzen. Auch sie sind Teil dieser Kette des bewaffneten Konflikts. Auch aktuell liegt der Fokus in der medialen Berichterstattung wieder einmal auf den Bossen. Diese sitzen mittlerweile alle im Gefängnis und von dort aus verhandeln sie seit etwa 3 Jahren mit der Regierung über einen Friedensvertrag. Aktuell aber steht der Prozess wieder einmal vor dem Scheitern. Der Grund? Bosse hatten im Gefängnis eine große Party veranstaltet und dazu auch einen berühmten Schlagersänger eingeladen. Entsprechend groß war der Aufschrei in der Stadtgesellschaft, als das herauskam. Der Regierung blieb kaum etwas anderes übrig, als die Gespräche erst einmal auf Eis zu legen. Dort, wo die Party stattfand, im Gefängnis von Itagüí, im Norden der Metropolregion von Medellin, hatte ich 2 der Bosse der Oficina vor einigen Monaten zum Interview getroffen. Sie, die mutmaßlich für zahlreiche Morde, den Aufbau bewaffneter Strukturen und viele Straftaten mehr verantwortlich sind, geben sich heute als sozial engagierte Anführer kommunitärer Prozesse. Einer ihrer Sprecher ist Carlos Pesebre. Er hat fast sein ganzes Leben innerhalb der Mafia-Strukturen Medellins verbracht.
2: Die Medien und die Unterhaltungsindustrie haben seit Pablo Escobar ein bestimmtes Bild geschaffen. Sie stellen also dar, als ob wir, die bewaffneten Gruppen, reine Organisationen des Drogenhandels sind. Aber das ist verkürzt. Als der Drogenhandel in den 80er Jahren aufkam und das Geld Teil des Alltags wurde, in die Institutionen vordrang und auch die Viertel kamen, sahen wir junge Menschen in den Vierteln darin eine Möglichkeit, unsere prekären wirtschaftlichen Umstände zu überwinden, aber auch die Abwesenheit staatlicher Strukturen in unseren Vierteln, die fehlende Versorgung mit Wasser und Strom, dem allgemeinen Mangel.
1: Neben Carlos Pesebre saß damals auch Sebastian Murillo, ein weiterer Sprecher der Organisation. Er sagte:
3: Las oportunidades no llegan a los barrios y los mismos muchachos en busca de salir adelante y sacar adelante sus familias por el abandono del Estado.
4: Die Chancen auf ein gelungenes Leben sind nicht bis in die ärmeren Viertel der Stadt gelangt. Die Jungs aus dem Viertel wollten sich und ihre Familien voranbringen, sie aus der Armut führen. Weil sie keine legalen Möglichkeiten dazu bekommen, versuchen sie es über illegale Wege und versuchen, Teil der Bandenstruktur zu werden und dadurch Geld zu verdienen. Wir wollen den Jugendlichen durch diesen Friedensprozess zeigen, dass es andere Wege als den der Gewalt gibt. Wir wollen ihnen gemeinsam mit staatlichen Stellen, dem Bildungssektor und mit Hilfe der Privatwirtschaft Möglichkeiten dazu eröffnen, Geld zu verdienen und sich weiterzuentwickeln. Sie sollen sehen, dass es andere Auswege aus der Armut gibt als das Verbrechen. So können wir einen Transformationsprozess bei den Jugendlichen anstoßen und so kann eine neue Generation heranwachsen, die ohne Gewalt auskommt.
3: Esa transformación en la juventud y empezará a crear una nueva generación con una cultura alejada de la violencia.
1: Die kriselnden Friedensgespräche waren eine Initiative der linksgerichteten Regierung von Gustavo Petro. Gedacht war sie als Dialog zwischen zwei Verhandlungsteams, das eine von staatlicher Seite, das andere von Seite der Mafiabosse. Dafür hatten die Behörden die 10 Anführer der Gang in eben jedem Gefängnis von Itagüí zusammengezogen und ihnen teilweise Hafterleichterungen gewährt. Doch ein Akteur fehlte in diesem Verhandlungsarrangement von Beginn an, die Zivilgesellschaft. Die Basisorganisation, in denen sich diejenigen zusammenfinden, die den Alltag in Medellín leben, die auf verschiedene Art und Weise von der Herrschaft betroffen sind, die die bewaffneten Strukturen in Medellín ausüben. Durch bewaffnete Auseinandersetzungen, Morde zwischen verfeindeten kleineren Gangs, durch Schutzgelderpressung, den Drogenhandel in ihren Vierteln, die Rekrutierung von Jugendlichen. Kurz, die kriminelle Herrschaft in, so BeobachterInnen, etwa 80% der Millionenstadt Medellín und seiner Metropolregion. Diego Herrera ist Friedenskoordinator der Organisation Viva la Ciudadanía. Sie hat nach dem Beginn der Gespräche begonnen, die Stadtgesellschaft zu organisieren und zu mobilisieren.
5: Se generó, digamos, un ambiente y un escenario de movilización ya más local cuando se instala el proceso.
6: Als die Gespräche zwischen Regierung und den bewaffneten Banden im Juli 2023 begannen, haben wir eine Vollversammlung organisiert, bei der 100 Menschen das erste Mal überhaupt in der Stadtgeschichte darüber diskutiert haben, wie ein urbaner Frieden in Medellín überhaupt aussehen könnte. Weil wir gesagt haben, es kann nicht sein, dass es einen Verhandlungsraum innerhalb des Gefängnisses gibt. Wir brauchen auch einen Verhandlungs- und Gesprächsort außerhalb des Gefängnisses. Denn der urbane Frieden kann nicht nur zwischen der Regierung und den Sprechern der Oficina diskutiert werden, bei dem es vor allem um das Schweigen der Waffen geht. Der Frieden muss auch etwas mit einer städtischen Agenda zu tun haben. Frieden ist nicht nur eine Abwesenheit von bewaffneten Auseinandersetzungen, sondern muss auch soziale Gerechtigkeit bedeuten. Ein Frieden, der die sozialen Ungleichheiten in der Stadt angeht, der das Recht auf Leben aufgreift, besonders in Bezug auf die illegalen Aktivitäten in der Stadt, auf die sich diese kriminellen Strukturen stützen.
1: Auch wenn die Gespräche derzeit in der Krise steckten und noch keine Ergebnisse produziert hätten, schon jetzt, sagt Diego, hätten sie zu spürbaren Verbesserungen in den Vierteln der Stadt gesorgt. Die Mordrate ist in den vergangenen Jahren auf ein Rekordtief gefallen. Allein das habe in den Vierteln für spürbare Verbesserungen gesorgt und sei für die Menschen eine große Erleichterung. Und Diego Herrera nennt noch weitere Faktoren für die Bedeutung der Zivilgesellschaft im Mediciner Friedensprozess.
5: Ich glaube, dass es nicht legitim ist, dass es Sociedad Civil alrededor de estos procesos
6: Würde die Zivilgesellschaft die Friedensgespräche nicht begleiten, wären sie erstens deutlich weniger legitimiert, zumal die Stadtverwaltung und auch die Gebietsregierung gegen diesen Verhandlungsprozess sind. Zweitens wäre ohne die Zivilgesellschaft das Verständnis eines urbanen Friedens deutlich eingeschränkter. Es wäre auf die Verhandlungen mit den bewaffneten Akteuren beschränkt und würde die Komponenten der sozialen Gerechtigkeit weniger berücksichtigen. Denn es geht ja um die grundlegende gesellschaftliche Transformation der Viertel und nicht nur darum, dass die bewaffneten Mitglieder der Banden sich demobilisieren und ihre Waffen abgeben. Und drittens würden die Friedensgespräche ohne zivilgesellschaftliches Engagement nicht so breit in der Stadt diskutiert werden, wie das der Fall ist. Sie wären ein deutlich weniger relevantes Thema für die Bevölkerung und die Menschen würden nicht verstehen, dass die Gespräche und ein erfolgreicher Abschluss nicht den Bandenchef nützen würde, sondern den Menschen in der Stadt insgesamt.
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8: Ja, herzlich willkommen hier zum Interview bei Radio Onda. Heute habe ich hier jemanden in der Leitung, der kein Unbekannter beim Nachrichtenpool Lateinamerika ist, Carlos Gomez. Zusammen mit Glenn Jäger hat er das Buch Griff nach Gold, die andere Geschichte der Fußball-Weltmeisterschaft geschrieben und darüber wollen wir heute sprechen. Ganz kurz zu Carlos, also ich würde ihn vorstellen als kritischen Historiker, Spurensucher und Fußballverrückten. Stimmt diese Formel, Carlos?
9: Ja, kann man glaube ich so stehen lassen. Fußballverrückt, weiß ich nicht, aber auf jeden Fall Fußballfan schon.
8: Du schreibst selber oder ihr schreibt selber im Buch, die Geschichte der WM ist eigentlich auserzählt. Warum noch ein neues Buch?
9: Weil wir eben nicht nur uns auf das Fußballerische konzentrieren wollten, sondern auf das Globalpolitische. Und man spricht ja in den letzten Jahren immer mehr von der Vereinnahmung von der Fußball-WM durch autokratische Regierungen, jetzt in Katar oder jetzt auch durch Donald Trump in den USA. Aber tatsächlich wird oft vergessen, dass diese Vereinnahmung schon vor vielen Jahren und Jahrzehnten begonnen hat. Zum Beispiel direkt bei der zweiten Fußball-WM, die in Mussolinis Italien stattgefunden hat. Deshalb also dieses Sportwashing, diese Beziehung zwischen Fußball-Großereignissen und politische Großmächte ist leider nichts Neues, sondern etwas, was es schon in den 1930er Jahren gab.
8: Und anstatt zu sagen, ja, die WM der Männer in dem Fall vor allem des Fußballs war auch immer ein Ort der Völkerverständigung und ein großes Fest, da schreibt ihr ja auch, dass sich in dieser Geschichte eigentlich auch gut die Spuren des Kolonialismus nachlesen lassen bis ins Heute. Wenn wir von Lateinamerika darauf schauen, möchte ich mir so ein bisschen die Frage, inwiefern Lateinamerika dabei aber auch ein bisschen Komplize geworden ist, denn was im Buch auch klar wird, ist, dass lange Zeit vor allem Teams nur aus den Amerikas und aus Europa teilgenommen haben und vor allem Asien und Afrika es schwer hatten. Also ist Lateinamerika da auch ein bisschen Komplize und Opfer in einer Rolle?
9: Genau, also je nach Kontext ist vor allem Südamerika Komplize und Opfer. In welchen Situationen war Südamerika ein Opfer? Zum Beispiel, was die Austragungszeit der WM angeht. Also die erste WM fand in Uruguay statt und schon damals wollte Uruguay natürlich das Turnier im eigenen Sommer haben. Aber die europäischen Verbände haben sich geweigert und haben es erzwungen, dass die WM 1930 in Uruguay und ab dieser WM auch jede WM bis 2022. Aber klar, wenn es darum ging, zum Beispiel um die Teilnehmerzahl, da war Südamerika eigentlich oft auch eher favorisiert, zusammen mit Europa. Nicht so krass wie Europa, aber auch Südamerika hatte in den ersten WMs immer einige Teilnehmer dabei. Und später stand die FIFA oft einfach auf der Seite der Militärdiktaturen in Lateinamerika. Chile nach dem Putsch von Pinochet. Direkt nach dem Putsch sollte ein Spiel für die WM-Qualifikation stattfinden, also im November 1973, und zwar im Nationalstadion von Santiago. Und das Spiel war interessanterweise gegen die Sowjetunion. Und die Sowjetunion hat sich geweigert, in einem Stadion zu spielen, in dem Wochen vor diesem Spiel noch Personen gefangen gehalten wurden. Dieses Nationalstadion war ja zu einem Gefangenenlager umfunktioniert worden. Und dort wurden viele Menschen gefangen gehalten, gefoltert, sogar ermordet. Aber die FIFA hat das Spiel trotzdem dort angesetzt. Und die Sowjetunion hat am Ende dieses Spiel boykottiert. Und so hat sich Chile zum Beispiel für die WM 1974 qualifiziert, weil die Sowjetunion nicht angetreten ist. Und 78 ist ja die WM in Argentinien. Also während Argentinien eine Militärdiktatur unter Jorge Videla hatte, hat die FIFA dort die WM ausgetragen. Und die Personen in Buenos Aires, in einem der größten Gefängnisse, das war wenige hundert Meter vom Estadio Monumental entfernt, also während die Personen dort gefoltert wurden, während sie in ihren Zellen waren, haben sie gehört, wie das Publikum im Stadion feiert. Und das war dann eine besonders unmenschliche und dramatische Situation für diese Gefangenen.
8: Ja, du hast jetzt schon weit ausgeholt, viele Fragen vorweggenommen, aber wieso gab es überhaupt ein Spiel zwischen der Sowjetunion und Chile? Also wieso gab es interkontinentale Qualifikationen?
9: Also die Startplätze waren natürlich von Anfang an sehr umkämpft, und um zu versuchen, allen gerecht zu werden, hat die FIFA dann eben oft interkontinentale Playoffs spielen lassen. Und das war dann eben zufälligerweise die Sowjetunion und Chile, die da gegeneinander antreten mussten.
8: Was auch auffällig wird nach der Unterbrechung der Fußball-Weltmeisterschaften infolge des Zweiten Weltkriegs. Die erste WM, die dann wieder stattfindet, 1950 in Brasilien. Auch da gibt es schon die ersten Auffälligkeiten von Altnazis und Faschisten, die doch in den Fußballverbänden präsent sind. Und wahrscheinlich wird es dann auch nochmal sehr deutlich, vor allem 78 bei der WM in Argentinien, als es ja Begegnungen gab mit Nazi-Verbrechern, die in Argentinien Zuflucht gefunden hatten, und deutschen Spielern, und gleichzeitig auch dem Versuch, in irgendeiner Art und Weise Solidarisierung mit den Opfern der Diktatur zu unterbinden.
9: Ja, also, und leider muss man auch sagen, dass der DFB in dieser Geschichte keine konstruktive Rolle gespielt hat. Ganz im Gegenteil, nach dem WM-Sieg 1954 hat der DFB-Präsident Pecco Bauwens gesagt, dass der Sieg der deutschen Mannschaft zeigt, was das Führerprinzip im guten Sinne des Wortes bewirken kann. Und tatsächlich war dann auch der Deutsche Fußballverband auch in den 60er und 70er Jahren extrem konservativ. Wie gesagt, ja, in der WM 78 wurde ein ehemaliger Nazi-Offizier im WM-Quartier der deutschen Mannschaft offiziell empfangen. Verschiedene Funktionäre und auch Berti Vogts, damals glaube ich Kapitän der deutschen Mannschaft, haben sich positiv über die argentinische Militärdiktatur geäußert. Ah, jetzt herrscht hier Ordnung. Also ja, das war sicherlich ein Armutszeugnis für den Deutschen Fußballverband, also für den Fußballverband der BRD.
8: Ja, in dem Buch gibt es noch ganz viele andere Geschichten zu entdecken. Ich finde es sehr spannend, wie auch Mexiko es geschafft hat, die Austragung zweimal an sich zu reißen. Einmal 1970, weil es Argentinien ausgestochen hat, die damals nur schwarz-weiß hätten übertragen können, wie es im Buch dargestellt ist. Also dann nochmal 1986, als die WM eigentlich nach Kolumbien gehen sollte und Mexiko wieder am Drücker gewesen ist. Also es gibt da viel zu lesen, auch nochmal über die WM 2014 in Brasilien natürlich. Und mit Blick darauf, wo kurz nach der aus brasilianischer Sicht verlorenen, vergeigten WM zu Hause dann in Art sanfter Putsch ein sehr umstrittenes Amtsenthebungsverfahren der damals amtierenden Präsidentin Dilma Rousseff stattgefunden hat, und man sich an die Bilder erinnert, wo vor allem dann auch die Rechte sehr oft im Nationaltrikot auf der Straße gekommen ist, sodass jetzt in Brasilien schon viele hoffen, dass Brasilien möglichst weit kommt bei dieser WM, denn da stehen auch noch Wahlen an dieses Jahr, also so eng liegt dann Politik und Sport oft doch zusammen.
9: Es ist ein trauriges Phänomen, dass nationalistische Bewegungen versuchen, sich ja, also gewisse Symbole zu vereinnahmen, eben auch das Nationaltrikot. In Brasilien ist es tatsächlich geglückt. Die Bolsonaro-Bewegung hat es geschafft, dieses gelbe Trikot von Brasilien damals für sich zu vereinnahmen, sodass viele linke Freunde, die ich habe, dann dieses Trikot nicht mehr tragen wollten. Interessanterweise hat dann auch die brasilianische Fußballmannschaft während der Copa América, die in Brasilien stattfand, öfter mit Retro-Trikots ausgespielt und mit anderen Farben, mit den alten Farben, die Brasilien hatte, weiß und blau. Offiziell war das einfach, um das Jubiläum der Copa America zu feiern, aber viele denken, dass das eben auch eine Antwort auf diese Vereinnahmung der gelben Trikots durch die Bolsonaro-Bewegung war.
8: Letzte Frage, was erwartest du Hinblick auf die jetzige WM? Nicht unbedingt, wer Weltmeister wird, sondern auch angesichts der politischen Lage in den USA, vor allem die unmenschliche Abschottungs- und Abschiebepolitik, die Übergriffe von ICE auf Migrantinnen, die ja fast täglich irgendwo auch in den Medien auftauchen. Rechnest du auch mit Protesten?
9: Momentan die Nachrichten, die uns diese Tage erreichen, sind echt besorgniserregend. Die usbekische Mannschaft wurde vor wenigen Tagen vor einem Freundschaftsspiel in New York gründlich kontrolliert von Sicherheitskräften mit Hunden. Ich denke nicht, dass die deutsche Delegation große Probleme haben wird oder dass deutsche Fans Probleme haben werden, aber eben Fans von afrikanischen und asiatischen Ländern vor allem oder eben auch zentralamerikanisch.
8: Ja, wir werden hören in den nächsten Tagen, wie diese Geschichte weitergeht. Also fest steht, Fußball bleibt auch politisch und wer mehr darüber erfahren und vor allem lesen will, dem sei hier nochmal der Blick ins Buch Griff nach Gold, die andere Geschichte der Fußball-Weltmeisterschaft von Carlos Gomez und Glenn Jäger empfohlen. 400 Seiten, da kann man sich auch mal bei einem langweiligen 0-0 die Zeit vertreiben. Vielen Dank dir, Carlos, für das Gespräch und ja, wir haben auch immer dein Herz gehört bei dieser WM. Viel Erfolg euch.
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10: So, wir haben über den Tellerrand geschaut nach Lateinamerika, die Onda-Infos für diesen Monat. Juni, ja, Juni ist jetzt und weitere Infos in Deutsch, Englisch und Spanisch unter www.mpla.de. Dort werdet ihr fündig und findet die lateinamerikanischen Nachrichten. Jetzt gibt es etwas Musik und dann gibt es den letzten Beitrag und danach gibt es Hörbar mit Olaf.

0: Jo, jetzt kommen wir zum letzten Beitrag in diesem Magazin. Das ist ein Beitrag über 15 Minuten für den Klimaschutz von Radio Coax aus Halle. Dann verabschiede ich mich immer schon von euch. Das war das Mittwochsmagazin vom letzten Mittwoch in diesem Monat Juni. Nächsten Monat, am 1. Juli, könnt ihr mich wiederhören. Dann ist Olaf wieder am Start und ich wünsche euch viel Spaß bei der Hörbar und bei den weiteren Sendungen www.kollerradio.org, UKW 99.3 98.4 MHz oder weltweit im Internet unter www.kollerradio.org, DAB Plus Nummer 7 zu empfangen. 15 Minuten für den Klimaschutz für Radio Coax aus Halle.
1: Wer seid ihr denn? Also wer steckt hinter der Initiative 15 Minuten fürs Klima?
2: Fünf Leute. Fünf Leute, die schon lange in der Klimabewegung aktiv sind und die jetzt irgendwie mal wieder die Schnauze voll haben und keine Lust haben zu analysieren und den 97. Plan auszuarbeiten und die jetzt einfach anfangen. Mal ja. Wieder.
1: Mal wieder. Das kann ich sehr gut nachvollziehen, dieses die Schnauze voll haben. Wie sieht denn eure kollektive Motivation hinter dem Vorhaben der Initiative aus?
3: Naja, wir waren schon in verschiedensten Klimagruppen, haben halt leider auch erlebt, dass die so irgendwie in sich zusammenbrechen und dann kommt nicht mehr so viel und wir haben aber schon vor längerer Zeit mal beschlossen, also wir fünf machen jetzt was zusammen und haben uns auch regelmäßig getroffen, aber so ganz klar waren wir uns immer nicht, was tun. Jetzt war aber so diese Geschichte, dass ja, ich meine, wir haben eine Wirtschaftsministerin, die so viele Entscheidungen trifft, die eigentlich jeden, der irgendwie sich Gedanken über die Zukunft macht, nur noch entsetzen können. Und dann haben wir nochmal überlegt, was können wir denn machen? Und das ist interessant, weil diese Initiative mit den 15 Minuten gibt's in mehreren Städten in Deutschland schon. Und ich habe da immer mal wieder einen Bericht drüber gelesen und habe auch die Fotos gesehen. Also zum Beispiel in Marburg, die waren jetzt das 100. Mal auf der Straße, immer am selben Tag, einmal in der Woche. Und dann habe ich der Gruppe vorgeschlagen, wir wären die Idee, wenn wir das auch mal machen. Und dann haben wir uns das überlegt und haben gedacht, okay, das jetzt durchzuhalten jede Woche ist gar nicht so einfach. Aber jetzt lass uns einfach mal anfangen. Und es ist schon spannend jetzt gerade mit dieser Irrsinnshitze, auch was da auf uns zukommt jetzt am Wochenende, haben wir das Glück gehabt, bessere Zeit zum Anfang gab es nicht als jetzt.
1: Das ist richtig. Und wie genau soll diese Aktion, also eure Initiative heißt ja 15 Minuten fürs Klima, das gibt es in anderen Städten so, schon, aber wie genau soll dieses Stoppsignal aussehen, jetzt jede Woche?
2: Wir nutzen unser Demonstrationsrecht. Wir haben eine Demonstration angemeldet auf dem Fußgängerüberweg an der Leipziger Straße. So machen wir das. Und dort gehen wir 15 Minuten auf diesen Fußgängerüberweg und wir werden ein paar Plakate dabei haben, die deutlich machen, was wir wollen. Wir werden auf die Autofahrer zugehen und ihnen auch erklären, warum es gerade 15 Minuten mal weiter nicht weitergeht und mehr nicht. Aber da wir den Plan haben, das wirklich jede Woche zu machen, haben wir die Hoffnung, dass es vielleicht wächst. Ja, ich muss das einfach machen. Ne? Ich bin Lehrer und als Lehrer bin ich darauf verpflichtet, Demokratie zu unterrichten. Und auf die Straße gehen ist Demokratie. Und das muss ich zeigen. Und ich bin Naturwissenschaftler. Und ich komme mit dem naturalistischen Fehlschluss nicht klar. Das, wenn ich weiß, das wird hier zu heiß, sodass wir hier nicht leben können, dass dann nichts passiert, das will meinem Naturwissenschaftlerhirn nicht in den Schädel. Und deswegen mache ich vielleicht auch Sachen, die irgendwie unvernünftig aussehen. Ne? Aber ich kann nicht anders.
1: Ja, das verstehe ich. Und es ist ja auch so, dass es, also es ist nie was Neues, also dass die Klimaziele nicht eingehalten werden, das ist absehbar, das ist überall zu verstehen. Die Wissenschaft ist sich quasi einig. Es sind quasi keine Neuigkeiten. Trotzdem kommen immer neue Artikel dazu raus. Und das Klimaabkommen von Paris ist jetzt schon mehr als 10 Jahre her. Und vor einem Monat kam jetzt auch die Einschätzung vom Expertenrat, die Bemühungen seien zu lasch. Was waren denn genau die Beschlüsse im Abkommen, die jetzt als verfehlt gelten? Vielleicht so eine kleine Einordnung dazu.
3: Sie meinen jetzt das neue Heizungsgesetz oder was?
1: Ja, alles, was quasi als verfehlt gilt vom Pariser Klimaabkommen. Also jetzt 10 Jahre mehr als 10 Jahre danach.
2: Na, das lallige Ziel, was schon zu wenig war vom Pariser Abkommen, was dann in Deutschland draus geworden ist, dass wir bis 45 klimaneutral sein wollen. Und alle möglichen Expertenräte sagen, mit den Gesetzen, mit den Rahmenbedingungen, die jetzt bestehen, schaffen wir das nicht. Und dann müsste man sagen, okay, wir halten dieses Gesetz nicht ein. Machen wir aber nicht. Das wird einfach nur so, ja, mal gucken. Und das passt nicht. Und ja, ich höre schon wieder die Kritiker, ja, ihr diskutiert mit der Regierung und die Regierung ist doof, man muss was anderes machen. Und bei mir ist es wirklich so, mir fällt momentan nichts anderes ein. Und alles ist besser als nichts zu machen und panisch

0: gesagt, wir waren beide bei der letzten Generation aktiv. Also wir wissen, wie das mit dem zivilen Ungehorsam geht. Ja, ich denke, dass wir auch, wenn wir das einfach anmelden, genau denselben Effekt jetzt im Moment erzielen werden, auf die Dauer vielleicht nicht, aber jetzt erstmal, um das Thema wieder ins Gespräch zu bringen, weil irgendwie ist es ja gar nicht mehr da. Also das ist auch das, was mich so schockt. Ich habe 3 Enkelkinder und wenn ich die angucke, dann denke ich, ich habe eine Verantwortung, was zu tun. Das kann einfach nicht sein, dass ich mir jetzt nicht irgendwas überlege, mit dem ich vielleicht irgendwie mal ein paar Leute, und wenn ich sie vor den Kopf stoße, weil wenn die 15 Minuten in der Hitze stehen müssen mit ihren Autos, dann werden die stocksauer werden. Also ich glaube, das ist einfach deutlich genug, um ein paar Leute wieder an dieses Thema zu erinnern. Und meine Hoffnung, ehrlich gesagt, ist, wenn wir das jetzt regelmäßig machen, wir haben ja jetzt einen Bürgermeister, der vor der Wahl relativ viele Klimasachen versprochen hat. Also er wollte sich um Entsiegeln kümmern, sollten Straßen gesperrt werden. Ich war 2 bei einer Vorstellungsrunde bei ihm und habe gedacht, du, super, der hat Ahnung vom Klima, der wird jetzt sofort was machen. Und jetzt denke ich, es scheint für ihn überhaupt kein Klima mehr zu sein. Und das macht mich wahnsinnig, weil in der Stadt gäbe es eine Menge Sachen zu tun. Ja, öffentliche Gebäude begrünen, endlich mal auf dem Marktplatz irgendwas machen, dass es da nicht so heiß wird. Wir haben Straßenbahnen und Bushaltestellen, da kannst du nicht stehen und auf die Straßenbahn warten. Das geht nicht, ja. Da versuchen die Leute irgendwo ein Fitzelchen Schatten zu finden, was nicht da ist. Ja, also diese Stadt ist so wenig hitzeresistent und wir werden das die nächsten Tage und diesen Sommer wahrscheinlich sehr, sehr massiv spüren. Und ja, also wir wollen jetzt einfach auch penetrant sein, das muss ich ganz klar sagen. Wenn das jede Woche ist, ist das auch penetrant. Und das ist die Hoffnung, dass dann irgendwann so genervt Leute so genervt sind, dass das vielleicht auch mal ein Druck auf die Stadt kommt oder so. Es ist einfach nur eine Hoffnung.
1: Und vor allem trifft es uns in der gemäßigten Zone ja, ganz anders, also viel lascher als woanders, zum Beispiel im globalen Süden.
0: Das kommt noch dazu, ja.
1: Da also zeigen sich ja die Effekte viel drastischer. Ja.
0: Das reicht schon für Frankreich oder so in Spanien, wenn man sieht, was da jetzt los ist. Da denke ich, ach, eigentlich haben wir noch Glück mit unseren 41 Grad, ne?
1: Ja, da auch schon, aber eben noch viel drastischer dann im globalen Süden. Richtig. Sie haben jetzt vorhin die Aufmerksamkeit erwähnt, was so ein bisschen der Schlüssel zu sein scheint, aber Aufmerksamkeit heißt ja noch nicht manifest politische Veränderungen. Deswegen, was ist denn eure Strategie dahinter? Also es über diese kurze Phase der Aufmerksamkeit und Präsenz, es darüber hinaus zu schaffen?
2: Naja, die Theorie vom zivilen Widerstand, manchmal haben Sachen geklappt. In Amerika wurden die Rassengesetze abgeschafft. Es gab in Afrika gab es ein Land, wo die Frauen sich weiße Kleider angezogen haben und irgendwie rund um die Regierung da rumgestanden haben und haben einen Friedensvertrag erzwungen. Wenn sich genug Leute trauen, wenn genug Leute mit dem Arsch hochkommen, dann kann sich was bewegen. Und wir sind in einer Situation, wo in allen möglichen Umfragen immer irgendwie 50% sagen, ja, ich bin für Klimaschutz. Und wenn von den 50% irgendwie die Hälfte aktiv wird, dann bewegt sich was. Und dafür brauchen wir alle möglichen Angebote. Da müssen wilde Aktivistis irgendwie mit Ende Gelände losziehen. Ja, und die Braven, die nur am Donnerstag nach Feierabend eine Viertelstunde Zeit haben, die ziehen mit uns los. Das ist egal. Wir müssen an allen Fronten was machen.
1: Genau, also um mit quasi der ganzen Gesellschaft zu arbeiten und das ist nicht so ein nischiges Ding. Ja. Mhm. Und Generationengerechtigkeit ist ja auch immer noch so ein Stichwort. Ich habe jetzt gehört, Enkel, also man muss ja immer an die junge Generation denken, die Konsequenzen dann tragen müssen. Und wie es im Fabian Grischkatz neuem Buch so schön heißt, ist keine Zukunft auch keine Lösung. Wie schafft man das jetzt, diesen Verdruss zu verlauten, möglichst viele Menschen dafür gewinnen, das so in die Mitte der Gesellschaft zu bringen, wo man quasi alle abholt, ohne quasi als Klimaterroristen, wie Sie erwähnt haben, quasi von Ende Gelände so abgetan zu werden? Also wie kommt das an?
0: Also ich habe gerade gemerkt, dass das Wort für mich nicht stimmt. Bei mir ist es Verzweiflung. Also es ist was ganz anderes als noch Ärger oder sowas. Ich bin wirklich an so einem Punkt, wo ich denke, was muten wir den Kindern zu? Also es geht gar nicht. Das ist so klar, dass wir denen ihre Zukunft total zerstören. Ja, es ist absolut klar. Und ich kann mir nicht vorstellen, dass das anderen Leuten nicht...

0: klar ist. Und alle haben sie Kinder. Also ich verstehe einfach nicht, dass nicht ein Aufschrei durch alle Eltern, Großeltern und so weiter geht, die sagen, nee, wir wollten noch immer ein besseres Leben für unsere Kinder und jetzt machen wir ihnen das kaputt, indem wir einer Regierung durchgehen lassen, ja, dass sie die Klimaziele einfach schrottet. Anders sehe ich das nicht, ja. Dass das alles sogar zurückgefahren werden soll. Also wir waren ja schon immer ein bisschen langsam, aber jetzt soll es auch noch zurückgefahren werden. Also ich habe schon irgendwie das Gefühl, wenn wir das irgendwie schaffen, dass das genug Leute aufregt und auch so zur Verzweiflung bringt wie mich, dass dann wirklich auch eine Bewegung entstehen kann. Und ich weiß, die Hoffnung gab es schon immer. Aber mein Gefühl ist, wenn wir aufgeben, ja, das ist also für mich keine Option.
1: Das ist ja auch irgendwie so ein gewisses Ohnmachtsgefühl, was sich so breit macht. So,
0: klar.
1: Die Bundesregierung beschließt Pläne, hält die nicht ein. Und wenn wir jetzt, also, ja genau, es macht sich so ein Ohnmachtsgefühl breit.
0: Also wenn wir das immer abnicken würden, und das muss klar sein, dass wir das nicht abnicken, ja, sondern dass wir einfach sagen, nee, so kann es nicht weitergehen, wir müssen das anders machen.
1: Und jetzt so als Abschlussfrage, was gibt denn euch die Hoffnung, diese Initiative zu starten, weiterzumachen, irgendwie nicht daran zu verzweifeln, an diesem Ohnmachtsgefühl?
0: Hoffnung, ich weiß nicht. Ich habe das Gefühl, ich muss das machen. es ist irgendwie zwingend, das zu tun. Also Hoffnung ist jetzt nicht wirklich das Wort, mit dem ich mich... Ja, vielleicht hast du Hoffnung, ich weiß es nicht.
2: Doch, schon.
0: Ja, auch
2: doch
0: wunderbar. Schon.
2: Also es gibt so ein Büchlein, im Grunde gut, wo wirklich Sachen zusammengetragen werden, dass Menschen keine Arschlöcher sind, sondern im Grunde fast alle von uns solidarisch handeln, wenn es drauf ankommt. Und wir haben viel erreicht. Wir haben angefangen von der Sklavenhaltergesellschaft und sind jetzt keine Sklavenhaltergesellschaft. Wir haben demokratische Verhältnisse. Wir haben Rechte für sehr viele Menschen. Und das ist eine Entwicklung, die über lange Zeiträume durchaus erfolgreich war. Warum soll das nicht weitergehen?
3: Gefühlte 60 Grad im Studio. Klimakatastrophe ist spürbar.
4: Ja, das war das Magazin vom Mittwoch, den letzten Mittwoch im Monat Juni bei Gefühlten, wie gesagt, mit frischem Wind, trotzdem 60 Grad. Tim Thaler war für dieses Magazin verantwortlich. Weiter geht es mit der Hörbar und dann hat Olaf für euch was reingelegt bis 22 Uhr auf UKW. Im Netz rund um die Uhr, auch auf DAB Plus zu empfangen, rund um die Uhr auf DAB Plus Nummer 7. Ich muss noch 35 Sekunden quatschen, damit es hier keine Sendelücke gibt. Mich könnt ihr nächste Woche am 1. Juli wiederhören. Ich wünsche euch bis dahin viel Spaß bei den weiteren Sendungen oder ihr steuert Beiträge bei für dieses Magazin. Das ist immer herzlich willkommen. Einen schönen Abend und tschüss und viel Spaß beim Weiterhören von Colorradio 99.3, 98.4 MHz.
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Willkommen zu einer Hörbar-Spezial. Wir schreiben den 24. Juni 2026. Das ist der Vorabend der 17. internationalen Schostakowitsch-Tage, die vom 25. bis zum 28. Juni 2026 wieder in Gorisch in der Konzertscheune stattfinden. Zu Beginn hört ihr Schostakowitsch Streichquartett Nummer 4, das auch während des Festivals erklingen wird. Ihr hört aber eine Einspielung des Quatuor d'Annelle. Danach ein ungefähr 43-minütiges Interview mit dem künstlerischen Leiter des Festivals, Tobias Niederschlag, ein Blick in die Geschichte des Festivals und es wird natürlich das Programm vorgestellt. Nach dem Interview gibt es die 10. Sinfonie von Dmitri Schostakowitsch, die heute am Mittwoch von der Sächsischen Staatskapelle in einem Konzert zur Aufführung gebracht wurde. Ich habe aber für die Sendung ausgewählt eine Einspielung mit der Dresdner Philharmonie mit dem Dirigenten Michael Sanderling. Ich wünsche euch viel Spaß mit 2 Stunden Dmitri Schostakowitsch.

0: Zum 17. Mal finden am letzten Wochenende im Juni die internationalen Schostakowitsch-Tage Gorisch statt. Gorisch, ein kleiner Kurort in der sächsischen Schweiz, so zwischen Königstein und Bad Schandau gelegen, auf einem kleinen Hügel. Wie kam es dazu, dass nur ausgerechnet in so einer kleinen Gemeinde, die kaum jemand kennt, das einzige Festival weltweit stattfindet, das sich dem Schaffen Dmitri Schostakowitsch widmet? Dazu frage ich einen der Gründer und dem künstlerischen Leiter des Festivals, Tobias Niederschlag. Hallo Tobias, schön, dass du im Studio bist.
1: Ja, hallo, guten Morgen. Ja, natürlich, das ist erstmal total überraschend, in einem kleinen Dorf mitten in der sächsischen Schweiz das einzige Schostakowitsch-Festival, das jährlich stattfindet. Ja, das hat folgenden Hintergrund. Schostakowitsch war zweimal in diesem Ort zu Gast, wo zu DDR-Zeiten ein Gästehaus des Ministerrats der DDR war, im Wald, ein bisschen außerhalb des Ortes, versteckt eigentlich sogar. Und dort war er natürlich als offizieller Staatsgast, sollte bei seinem ersten Aufenthalt 1960 auch eine Filmmusik dort komponieren. Aber als er dann in dieser Idylle angekommen ist und wirklich ein bisschen Ruhe auch hatte, obwohl natürlich trotzdem alles abgeschirmt und beschattet war, aber wahrscheinlich doch ein bisschen entspannter, als er es von der Sowjetunion her kannte. Dort hat er dann eben sein 8. Streichquartett komponiert, eines seiner persönlichsten Werke, ein sehr bewegendes autobiografisches Stück, wo ganz viele Zitate aus früheren Werken auch vorkommen, mit dem er quasi so etwas wie ein Requiem auf sich selbst geschrieben hat, also ein sehr nachdenkliches Werk. Das ist dort entstanden, das ist heute eines der meistgespielten Werke von Schostakowitsch, nicht nur als Streichquartett, sondern auch in der Orchesterfassung von Rudolf Barschai vor allem. Es gibt mehrere Orchesterfassungen und das hat uns bewogen, 2009 einen Verein zu gründen und dann auch 2010, 50 Jahre nach Schostakowitschs erstem Aufenthalt, er war dann 1972 noch ein zweites Mal in Gorisch, dieses Festival ins Leben zu rufen, das jetzt schon in seinen 17. Jahrgang geht.
0: Wer waren außer dir die Mitgründer und Gründerinnen?
1: Das war eine ganz bunte Mischung aus Schostakowitsch-begeisterten Menschen. Da waren einige Kollegen von der Staatskapelle damals dabei, Jan Nast, der Orchesterdirektor, auch verschiedene Kolleginnen und Kollegen aus dem Management, aber vor allem auch, und das war uns ganz wichtig, auch Gorischerinnen und Gorischer. Nicht zuletzt auch der damalige Bürgermeister in Gorisch. Also wir waren so 7, 8 Leute, die diesen Verein gegründet haben. Und ja, haben das dann mit großem Engagement vorangetrieben. Man muss aber auch dazu sagen, dass am Anfang an gar nicht klar war, was man dort überhaupt machen kann. Natürlich habe ich immer gesagt, naja, man müsste natürlich auch die Musik von Schostakowitsch an dem Ort erklingen lassen, am besten sogar regelmäßig. Aber wo? Es gab keinen wirklichen Konzertsaal. Ja, das Gästehaus steht natürlich noch, da ist heute ein Hotel, Parkhotel Albrechtshof. Dort gibt es aber auch nur einen relativ kleinen Frühstückspavillon, wo vielleicht 80, 100 Leute reinpassen, dann wird es aber schon eng. Eine Kirche gibt es auch nicht, die man einfach hätte mieten können. Und dann sind wir durch den Ort gelaufen und haben eine Scheune entdeckt, die über das Jahr hinweg nach wie vor als Scheune genutzt wird. Also da ist jetzt im Moment gerade immer noch Stroh drin. Und die bauen wir in jedem Jahr zu einer Konzertscheune um. Und wir haben damals auch vor dem ersten Festival eine Akustikprobe dort gemacht mit Isang Enders, der damals noch Solocellist der Staatskapelle war, und haben schon festgestellt, dass dieser Raum, obwohl er gar nicht dafür gebaut ist, eine wunderbare Akustik hat. Und das ist nach wie vor so geblieben, ein wirklich großartiger Konzertraum, der aber in jedem Jahr extra zu einem Konzertraum hergerichtet werden muss.
0: Habt ihr euch am Anfang überlegt, oh, wie wird das in 10 Jahren sein? Wird das genug Menschen ansprechen? Weil ein Streichquartett ist ja, wie hat Goethe gesagt, man hört 4 vernünftige Menschen bei der Unterhaltung zu oder so ähnlich. Ja. Ein Streichquartett ist ja eher die hohe Kunst der Kammermusik und ein Rückzug ins Private, das hat jemand anders mal geschrieben.
1: Ja, 4 vernünftigen Menschen beim Reden zuzuhören ist ja an sich auch schon sehr interessant und das erlebt man vielleicht auch gar nicht so häufig. Nein, aber ist schon klar. Also für uns war wirklich diese Hauptmotivation erstmal dieses Stück, ja, das schon, weil es wirklich eines der meistgespielten Streichquartette des 20. Jahrhunderts ist. Also das ist wirklich ein ikonisches Werk. Das wäre bei einem anderen Stück von Schostakowitsch vielleicht auch ein bisschen anders gewesen, aber das ist wirklich ein Stück, das eigentlich jeder Musiker kennt und jeder Streichquartettmusiker sowieso. Viele wissen oder wussten damals natürlich aber nicht, dass es außerhalb der Sowjetunion entstanden ist. Das ist das eine, aber wir spielen ja nicht nur Streichquartettwerke, sondern auch andere Kammermusikwerke von Schostakowitsch und auch Kammerorchesterrepertoire. Da ist die Scheune Gott sei Dank groß genug. Die Staatskapelle ist bis heute unser wichtigster künstlerischer Partner und gestaltet auch in jedem Jahr einen Aufführungsabend, eine Aufführungsmatinee. Und außerdem haben wir in jedem Jahr auch neben Schostakowitsch andere Komponisten, die wir beleuchten aus seinem Umfeld oder auch Nachgeborene, also zeitgenössische Komponisten unserer Zeit, die aber auch eine Verbindung zu Schostakowitsch haben. Also ein ganz buntes Spektrum mit ja mehreren Schwerpunkten in jedem Jahr, sodass das, glaube ich, doch sehr abwechslungsreich ist und immer auch sehr intensiv.
0: Du sprachst gerade die Nachgeborenen und Künstlerkollegen von Schostakowitsch an. Wen habt ihr dieses Jahr ausgesucht und warum korrespondiert gerade dieser Komponist mit Schostakowitsch?
1: Ja, in diesem Jahr sind das mehrere Komponisten, weil wir uns entschieden haben, dass wir das ganze Festival unter das Themenjahr Tacheles, das Jahr der jüdischen Kultur in Sachsen, das ja in diesem Jahr landesweit begangen wird, stellen möchten. Schostakowitsch selber war ja kein jüdischer Komponist, aber Einflüsse der jüdischen Musik sind doch in seiner Musik sehr deutlich zu erkennen und er hat sich auch in den, das muss man dazu sagen, umstrittenen Memoiren Zeugenaussage doch sehr eindeutig dazu geäußert, wie wichtig dieser Einfluss für seine Musik ist, welche Sympathie er auch für das jüdische Volk empfindet. Es gibt ja so Werke wie die 13. Symphonie Babi Yar, das ist vielleicht so das größte dieser Werke, das führen wir in diesem Jahr nicht auf, aber auch viele andere Werke, zum Beispiel der Vokalzyklus aus jiddischer Volkspoesie, auch Kammermusikwerke wie das 4. Streichquartett, wo man es am Titel erstmal gar nicht erkennen kann. Das sind Werke, die Ende der 1940er Jahre entstanden sind in einer Zeit, in der in der Sowjetunion nach dem Zweiten Weltkrieg doch eine sehr große Antisemitismus-Kampagne gestartet wurde. Das war eine sehr schwierige Zeit, vor allem auch für Schostakowitschs engen Freund Mitislav Weinberg. Und diese Werke, auch zum Beispiel der Zyklus aus jiddischer Volkspoesie, durften erstmal gar nicht aufgeführt werden. Die wanderten in die Schublade, auch andere Werke wie das erste Violinkonzert. Also das ist schon ein ganz wichtiger Bereich, auch in Schostakowitschs Schaffen, zumal er selber ja auch ein großer Verehrer der Musik von Gustav Mahler war, wo diese Einflüsse natürlich auch sehr deutlich hörbar sind. Ja, also das ist ein Schwerpunkt in diesem Jahr. Es gibt verschiedene jüdische Komponisten, deren Werke wir Schostakowitsch gegenüberstellen. Das ist zum einen sein enger Komponistenfreund Mitislav Weinberg, der ja eigentlich erst seit ein paar Jahren überhaupt entdeckt wird. Können wir gleich noch ein bisschen genauer drauf schauen. Aber eben auch Werke von Gustav Mahler, von Alfred Schnittke, ein wichtiger, ja, Nachgeborener kann man gar nicht sagen. Das hat sich natürlich noch ein bisschen überschnitten, aber auch einer der großen Komponisten des 20. Jahrhunderts, dessen Musik meiner Meinung nach heutzutage ein bisschen zu selten gespielt wird. Und eben aber auch klassische Komponisten, wie zum Beispiel Felix Mendelssohn-Bartholdy. Das ist natürlich wirklich eine Gelegenheit, Mendelssohn, der gut als assimilierter Jude, aber vor allem ja auch doch sehr intensiv auch in Sachsen gewirkt hat, in Leipzig, ihn ins Programm einzubinden. Es ist ja überhaupt so, das hat mir Schostakowitschs Witwe Irina Antonowna mehrfach gesagt, mit der wir ja doch in engem Kontakt stehen. Sie ist ja unsere Schirmherrin. Sie sagte immer, dass ihr Mann es eigentlich gar nicht so gerne gesehen hat, wenn seine Werke mit anderen russischen Komponisten verbunden aufgeführt wurden, sondern dass er am liebsten Programme mochte, in denen klassische Kompositionen, also Klassiker auf dem Programm standen, dass er das doch bevorzugt hat. Und ich glaube, mit Mendelssohn können wir ihr diesen Wunsch erfüllen.
0: Du hattest das angesprochen, dass also ein großer Programmpunkt die jüdische Musik ist. Deswegen hat ja auch wahrscheinlich Schostakowitsch mit seinem 4. Streichquartett, da ist ja gerade der 4. Satz, wo man jüdische Melodien hört, er hat das erst offengelegt, aus der Schublade geholt, obwohl 1949 geschrieben, aber erst 1953 nach Stalins Tod wurde das uraufgeführt. Er hat also mehrere solche Werke.
1: Richtig. Das erste Violinkonzert ist auch ein solches Stück, das dann sogar noch eine andere Opuszahl bekommen hat, wo diese Einflüsse auch sehr offenkundig sind, aber eben auch der Zyklus aus jiddischer Volkspoesie, wo das natürlich schon im Titel ganz klar ist und auch die Texte, jiddische Texte, die er dort vertont hat. Also da war zu dieser Zeit, 1948, als der Zyklus entstanden ist, nicht dran zu denken.
0: Als ich mir das Programm angeschaut habe, da war ich diesmal besonders begeistert, weil ihr Stücke ausgewählt habt aus der ganzen frühen Jugendzeit, also ein Opus 8, noch vor seiner ersten Sinfonie geschrieben, also da war er noch ein Jugendlicher, bis hin dann zum Opus 146, also das vorletzte Werk, was geschrieben wurde. Also das hat mir sehr gut gefallen, dass man also wirklich die gesamte Entwicklung, wenn man die 4 Tage durchhält, die gesamte Entwicklung Schostakowitsch schaffen, erleben kann.
1: das wirklich auch in diesem Jahr ganz bewusst so ist, dass wir den frühen Schostakowitsch anhören, anschauen können und dass wir die Entwicklung bis ins Spätwerk nachzeichnen. Das ist ein bisschen, wie soll man sagen, unsere Hommage an diesen Komponisten zu seinem 120. Geburtstag.
0: Den wir am 25. September begehen werden. Warum hat Schostakowitsch einige Werke ohne Opuszahl, die ja auch jetzt Teil des Festivals sind, gelassen ohne Opuszahl, zum Beispiel die Jazz-Suiten?
1: Ja, man kann das nur mutmaßen. Ich meine, die Werke, die eine Opuszahl haben, das sind natürlich Werke, die er ganz explizit auch in seinem Werkverzeichnis gesehen hat, ja, als vollgültige Werke. Das heißt nicht, dass die anderen Werke weniger interessant sind, aber es handelt sich dann doch oft auch um Gelegenheitswerke. Gerade bei den Jazz-Suiten sind das ja auch Dinge aus Filmen und vor allem auch Ballettmusiken, die er bearbeitet hat, zusammengestellt hat und die, wie soll man sagen, sich aus Teilen anderer Opuswerke zusammensetzen und eben auch noch in Bearbeitung erklingen. Auch das Impromptu ist ein ganz klassisches Gelegenheitswerk, das er für einen befreundeten Bratschisten komponiert hat, das ja auch wirklich erst 2017 entdeckt wurde. Und das haben wir damals zur Uraufführung gebracht in Gorisch. Ein wunderbares, kurzes Stück. Es dauert eigentlich nur eine Minute, eine schöne, langsame Einleitung und ein sehr virtuoser, schneller Teil. Aber nachdem das so kurz ist, haben sich damals Nils Mönkemeyer und Rostislav Krima, die das Werk auch in diesem Jahr wieder spielen werden, doch dazu entschieden, es einfach dreimal hintereinander zu machen, ein bisschen zu variieren vom Tempo, vom Charakter her und dann sehr wirkungsvoll abzuschließen. Dadurch wurde das Stück dann ein bisschen länger. Das ist ganz schön. Ja, also wie gesagt, es gibt auch bei den Werken ohne Opuszahl, die ja nicht nur nachgelassene Werke sind, also nachgelassen in dem Sinne, dass es späte Stücke sind, die vielleicht nicht mehr fertig geworden sind, sondern wirklich auch Stücke, die als Geburtstagsgeschenk vielleicht für befreundete Künstler oder überhaupt als Referenz geschrieben wurden, aber vielleicht doch nicht so diesen ganz tiefgründigen Charakter haben, dass die aber trotzdem sehr interessant sind. Mhm. Gerade in der Gegenüberstellung. Ich denke nämlich auch, weil Sie die Jazz-Suiten ansprechen, natürlich nehmen wir Schostakowitsch heute auch aufgrund der großen, gewichtigen Meisterwerke doch als einen sehr düsteren Komponisten wahr, der sich natürlich sehr intensiv mit dem Zeitgeschehen damals auseinandergesetzt hat, dieses gespiegelt hat, auch seine sehr persönliche Geschichte. Es gibt aber eben auch den anderen Schostakowitsch, der eigentlich zeitlebens auch in der Lage war, weil ihm das Komponieren einfach auch sehr schnell von der Hand ging, doch sehr leichtgewichtige, unterhaltsame und wirkungsvolle Musik zu schreiben. Auch das ist eine Facette. Und wenn man das beides kennt, entdeckt man in beiden Genres, sage ich jetzt mal, wie sich die Stücke vielleicht auch gegenseitig beeinflusst haben oder sagen wir mal eher so, dass beides originärer Schostakowitsch ist. Das gehört zu dem Bild dieses Komponisten mit dazu.
0: Wahrscheinlich spielt er auch eine Rolle in seinem Leben, dass er ja viel zu Film improvisiert hat, dass er also als Pianist bei Stummfilmen Musik dazu improvisiert hat, was ihm dann später zugute kam, dass er solche auch leichtere Musik schreiben konnte.
1: Ja, wahrscheinlich auch das. Es gibt ja so Stücke, die diesen Einfluss sehr deutlich zeigen. Das erste Klavierkonzert zum Beispiel, das wir in diesem Jahr nicht aufführen, das aber doch regelmäßig kommt, was, wie soll man sagen, fast schon wie ein Werk funktioniert, das mit Filmschnitten arbeitet, wo die Stimmungen ganz schnell umschlagen, wo die Musik auch häufig ein bisschen improvisiert klingt, was sie aber gar nicht ist. In dem Fall ist wirklich alles ausnotiert, aber ein unglaubliches Tempo auch haben. Also und dieser Wechsel von verschiedenen Stimmungen, der wirklich ganz schnell passiert, wie so ein Filmschnitt. Das ist etwas, was man in diesem Werk zum Beispiel sehr deutlich hört und was sicherlich auf seine Erfahrungen als Kinopianist zurückzuführen ist.
0: Man müsste wirklich mal sich mal eine Zeit lang beschäftigen und viele Filme angucken. Er hat ja für unglaublich viele Filme Musik geschrieben.
1: Richtig.
0: Und das Werkverzeichnis findet man ja im Netz. Du hattest gesagt, zum Beispiel 2017 wurde ein Stück entdeckt, die Archivarin in Moskau, Olga Digonskaya, die hat ja immer wieder mal ein paar Sachen, die er dann bekommt und zur Uraufführung bringen kann. Wie sieht das dieses Jahr aus? Es gab ja auch im vergangenen Jahr eine Konferenz in Leipzig, eine internationale Schostakowitsch-Konferenz. Wurde wieder was Neues entdeckt?
1: Ja, das war im letzten Jahr im Rahmen des großen Schostakowitsch-Festivals in Leipzig, das ja anlässlich des 50. Todestages stattgefunden hat. Ja, da hat sie etwas sehr Interessantes offenbart, allerdings kein Musikstück, sondern Tagebücher von Schostakowitsch. Ich kann den Zeitraum jetzt gar nicht so ganz genau sagen, ich sag mal so zwischen 1958 und 1964, 65, die noch nicht veröffentlicht sind. Sie ist gerade dabei, das zu bearbeiten, auch aufzuarbeiten, aber ich glaube doch sehr persönliche, sehr interessante, spontane Äußerungen auch enthalten. die seine Sicht auf die Dinge noch einmal aus einer anderen Perspektive unterstreichen. Wie ich eben schon sagte, die Memoiren Zeugenaussage sind ja bis heute umstritten, aber man vermutet, dass auch in diesen Tagebuchnotizen doch die ein oder andere Äußerung, anhand derer man auch seine Sicht auf die Dinge sogar mit seiner eigenen Handschrift nachweisen kann und auch andere interessante Hintergrundinformationen zu Werken, die in dieser Zeit entstanden sind. Ich kann dir das jetzt nicht genauer erläutern, mir liegen diese Tagebücher nicht vor. Olga ist nach wie vor daran, das aufzuarbeiten. Sie wird aber in diesem Jahr auch wieder nach Gorisch zu unserem Festival kommen und da kann man sie fragen.
0: Dieses Jahr habt ihr ja eine ganz andere Buchvorstellung im Programm. Die russisch-israelische Autorin Elena Jakovic hat ja die Witwe Irina Antonovna befragt und hat aus diesen Sachen ein Buch geschrieben. Und da hat man ja auch schon wieder sehr viel Privates, Persönliches aus Schostakowitschs Leben lesen können.
1: Richtig. Ja, das ist wirklich erstaunlich. Bei unserem Festival ist das nicht ganz neu, das muss man dazu sagen, denn diesem Buch zugrunde liegt eigentlich ein Film, den Elena Jakovic vor ein paar Jahren gedreht hat. Sie ist in erster Linie Filmemacherin. Sie hat erstaunlicherweise während der Pandemie doch 2 längere Interviews mit Irina Antonova führen können. Das ist sehr erstaunlich, weil Irina eigentlich keine Interviews gibt, aber in der Pandemie war alles ein bisschen anders und da hat Elena Jakovic, glaube ich, einen sehr guten Zeitpunkt erwischt und auch natürlich einen sehr guten Zugang zu Irina aufgebaut. Ja, sehr lange Interviews sind das, die sie dann zu einem Film zusammengeschnitten hat, mit diesem Titel auch zu zweit, also die Geschichte erzählt aus der Perspektive der Ehefrau Irina Antonovna. Und nachdem das doch hochinteressant ist und vor allem aber auch viel Material gar nicht Eingang in den Film finden konnte, weil der Film natürlich auch, ich weiß gar nicht genau wie lange er ist, 2 Stunden, vielleicht ein bisschen länger, aber es ist vieles nicht berücksichtigt worden. Da hat sie gesagt, okay, es ist doch sicher sinnvoll, daraus auch ein Buch zu machen. Und das ist letztes Jahr im Herbst erschienen. Also den Film haben wir vorletztes Jahr bei unserem Festival gezeigt als europäische Erstaufführung. Und das Buch ist letztes Jahr im Herbst erschienen in russischer Sprache, aber eben auch in deutscher Sprache und soll auch jetzt in Kürze in französischer Sprache rauskommen. Und das ist natürlich wirklich ganz interessant, auch im Hinblick auf die Memoiren Zeugenaussage, die ja von Solomon Wolkow notiert wurden und, ich sag's nochmal, bis heute umstritten sind. Dieses Buch zeigt die Perspektive der Ehefrau, die natürlich die letzten Jahrzehnte intensiv miterlebt hat. Und das ist sicher auch sehr authentisch, auch wenn sich Schostakowitsch nicht selber äußert, aber da gibt's ganz viele Dinge, die man bislang noch nicht kannte oder, wie soll man sagen, die man vielleicht kannte, aber die hier doch wirklich nochmal sehr persönlich erzählt werden, sodass sie umso besser nachvollziehbar sind. Das ist also wirklich sehr interessant. Es ist auch so, dass dieses Buch so aufgebaut ist, dass erstmal die Lebensgeschichte beider erläutert wird. Also Irina war ja deutlich jünger als Schostakowitsch und sie erzählt auch aus ihrer Kindheit. Parallel dazu kann man lesen, was in seinem Leben zu der Zeit schon passierte, wo er teilweise auch schon sehr, sehr bekannt und berühmt war. Und die beiden sind sich übrigens viele Jahre, bevor sie dann wirklich ein Paar wurden, zum ersten Mal begegnet. Das war nämlich während des Zweiten Weltkrieges, als beide Familien nach Kuibyschew evakuiert wurden. Die Intelligenzia wurde ja evakuiert, die Moskauer Intelligenzia eben nach Kuibyschew. Und da gab es, wie gesagt, ein Haus, wo die Komponisten wohnten. Ich glaube, Irinas Familie, das war eher ein wissenschaftliches Umfeld. Aber auf jeden Fall waren beide Familien da, Schostakowitsch natürlich auch mit seinen Kindern. Und da hat die kleine Irina Schostakowitsch schon aus der Ferne sehen können. Und 20 Jahre später sind sie dann ein Paar geworden. Das wird sehr schön und sehr romantisch in diesem Buch erläutert.
0: Da kommen wir jetzt schon so langsam zum Programm. Also die Buchvorstellung, die wird sein am Freitag um 11 Uhr.
1: Ja.
0: Und am Donnerstagabend eröffnet die Camerata Baltica, das Festival, und da ist ein Stück dabei, was du schon vorher angesprochen hattest, was also zu den meistgespielten Werken zählt. Und das ist ja auch interessant, das ist also ein Stück, was ein Kollege bearbeitet hat und was Schostakowitsch dann in sein Opus mit aufgenommen hat.
1: Ja, das ist die Kammersinfonie, die eben auf dem 8. Streichquartett basiert. Kammersinfonie ist ein Titel, den Schostakowitsch gemeinsam mit Rudolf Barschai gewählt hat. Barschai hat das Streichquartett für Streichorchester, für sein eigenes Moskauer Kammerorchester damals bearbeitet und das Schostakowitsch gezeigt. Und er war davon so begeistert, dass er gesagt hat, das nehmen wir so in mein eigenes Werkverzeichnis auf als Opus 110 Ah, es ist aber ganz interessant und das ist auch eine kleine Änderung oder Ergänzung im Programm. Die Cremarata wird diese Barschei-Fassung auch nicht im Original spielen, sondern es gibt noch eine weitere Fassung, die auch in den 1960er Jahren schon entstanden ist, sogar 1961 vor der Barschei-Bearbeitung von Abram Stasevich. Der hat das Ganze für Streichorchester und Pauken bearbeitet, eine Fassung, die bislang bei uns in Gorisch noch nicht erklungen ist. Das ist auch sehr wirkungsvoll, ja, eben der Einsatz von Pauken. Und diese Fassung hat die Opuszahl 110b. Also wir machen eine Mischung aus Opus 110a und b mit der Cremarata, aber eben Streichorchester und Pauken. Das ist sicherlich sehr interessant.
0: Und wer wird an diesem Abend noch zu hören sein?
1: Ja, also wir freuen uns sehr, dass Gidon Kremer natürlich selber mit dabei ist, aber auch eine andere Geigerin, Vineta Zaraika, eine litauische Geigerin, die ja in den letzten Jahren doch große Bekanntheit erlangt hat, nicht nur, weil sie lange Zeit Primaria im Artemis-Quartett war, sondern auch Konzertmeisterin der Berliner Philharmoniker bis letztes Jahr und jetzt gerade wurde bekannt, dass sie, ich glaube, ab der kommenden Saison Konzertmeisterin beim Los Angeles Philharmonic Orchestra sein wird. Wir freuen uns sehr, dass sie in diesem Jahr mit dabei sein wird, die Zeit gefunden hat, neben den anderen Aktivitäten und bei uns eine Komposition von Peteris Vasks mit der Cremarata aufführen wird. Das ist ein lettischer Komponist, der auch viel gespielt wird, in diesem Jahr auch seinen 80. Geburtstag feierte und eine ganz wunderbare Meditation für Violine und Streichorchester komponiert hat mit dem schönen Titel Einsamer Engel. Den werden wir bei uns hören können. Außerdem musiziert die Cremarata noch ein Werk von Mieczysław Weinberg. Auch das ist eine kleine Änderung, eine Romanze, die auch aus den 1960er Jahren stammt und bearbeitet wurde von Andrei Puschkarev. Und dann der letzte Teil des Konzertes, das sind in der Tat Bearbeitungen, aber hochinteressante Dinge. Zum einen, du hast es eben schon gesagt, die Jazz-Suiten Nummer 1 und 2, nicht zu verwechseln übrigens mit der Suite für Varieté-Orchester, aber vom Charakter her sehr ähnlich. Auch in Bearbeitung für Violine, Streicher und Schlagzeug, auch von Andrei Puschkarev. Und dann gibt es noch ein Stück über ein Stück von Schostakowitsch. Eines der letzten Werke von Schostakowitsch sind ja die sogenannten Lebjadkin-Verse, ein Liederzyklus für Bass und Klavier, sehr abgründig. Und da hat Jewgeni Scharlat ein Werk geschrieben mit dem schönen Titel Lebjadkin versus Reimagined, und zwar für Violine, Streicher und Schlagzeug. Und auch das werden wir hören können. Also das ist ein Stück über dieses späte Werk von Schostakowitsch. Aber auch da sieht man gerade schon in diesen letzten beiden Programmpunkten mit den Jazz-Suiten und dem Lebjadkin-Stück, sage ich jetzt mal, da wird eigentlich so die ganze Biografie noch einmal aufgerollt, natürlich auch als Hommage zum 120. Geburtstag.
0: Das Konzert ist am Donnerstag, dem 25. Juni um 19:30 Uhr. Und für dieses und für alle anderen Konzerte gibt es immer eine Stunde vorher eine Einleitung im Gemeindehaus in Gorisch?
1: Nicht für alle. Bei der Buchvorstellung gibt es das nicht und auch bei der Preisverleihung nicht, weil da auf der Bühne ohnehin gesprochen wird. Aber ansonsten gibt es Konzerteinführungen, die mein wunderbarer Kollege Dr. Alexander Gurdon halten wird, der auch ein wirklicher Experte auf diesem Feld ist.
0: Und am Freitag dann gibt es ja neben der Buchvorstellung auch noch Musik. Und ihr hattet ja im vergangenen Jahr Onno de Krasinice, die ja sogar mit ihrer Schwester da war. Und diesmal ist Onno de Krasinice wieder zu Gast.
1: Ja. Ja, sie war vorletztes Jahr auch schon da, auch übrigens Mitgliedern der Cremarata Baltica, da war Mirga nicht dabei. Letztes Jahr sind sie dann gemeinsam gekommen. Ja, Onute ist doch jetzt zum dritten Mal da, fast schon so etwas wie ein Stammgast, was die Künstler angeht. Wir freuen uns, dass sie eine ganz großartige Pianistin, die auch ein unglaublich breites Repertoire hat und sich aber auch immer gerne auf ungewöhnliche Dinge einlässt. Sie wird bei der Buchvorstellung die Aphorismen von Schostakowitsch spielen und ist dann auch im Abschlusskonzert zu erleben. Ja, aber am Freitagabend, da ist Onute nicht dabei, sondern da ist das Quartett Danel wieder bei uns zu erleben. Ja, eines der großartigsten Streichquartette der heutigen Zeit, eines der führenden Schostakowitsch-Quartette. Die zweite Gesamteinspielung aller Schostakowitsch-Quartette, die vor ein paar Jahren herausgekommen ist, hat nochmal, wie soll man sagen, vielleicht einen neuen Maßstab gesetzt. Wir freuen uns immer, wenn Sie da sind. Und ja, Sie werden das vierte Streichquartett von Schostakowitsch spielen, eben auch mit diesen jüdischen Einflüssen. Das A-Moll-Quartett von Mendelssohn und dann nach der Pause das sechste von Weinberg. Weinberg ist ja bei uns eigentlich fast in jedem Jahr im Programm auch vorhanden. Ein enger Freund Schostakowitschs mit einem sehr tragischen Schicksal, der ja in Polen geboren wurde, dann vor den Nationalsozialisten geflohen ist, über Minsk, dann nach Taschkent und letztendlich auf Einladung Schostakowitschs nach Moskau gekommen und dort bis zum Ende seines Lebens, 1996 ist er erst gestorben, hat er in Moskau gelebt. Aber er war so in diesem unmittelbaren Umfeld von Schostakowitsch und zwischen den beiden bestand wirklich eine enge Freundschaft, auch dahingehend, dass sie sich intensiv über neueste Werke ausgetauscht haben, insbesondere auch was die Komposition von Streichquartetten anging, gab es quasi so etwas wie einen kleinen Wettstreit, wer als nächstes Nummer 7 schreibt und der andere überholt den anderen dann wieder. Also darüber hat man intensiv sich ausgetauscht und auch gemeinsam neue Werke, die ja im Komponistenverband erstmal vorgestellt werden mussten, auch Orchesterwerke, am Klavier vorgestellt. Klavier vierhändig, gibt es auch einige Aufnahmen, zum Beispiel von der 10. Symphonie, das ist wirklich hochinteressant. Und von Weinberg also das 6. Streichquartett, eines seiner größten und vielleicht auch bedeutendsten Streichquartette.
0: Der Samstag beginnt mit einer Kammermatinee. Entdeckungen habt ihr das genannt.
1: Ja, da gibt es wirklich etwas zu entdecken. Also vielleicht auch nochmal ganz kurz zu deiner Frage, was Olga in diesem Jahr mitgebracht hat. Wir werden es sehen. Wir haben in diesem Jahr keine explizite Uraufführung. Das war, das muss man ja ganz ehrlich sagen, in den letzten Jahren wirklich auch ein sehr glücklicher

0: werden. Klammer zu. Aber in dieser Kammermartini, da gibt es etwas zu entdecken, allerdings nicht von Schostakowitsch, das vielleicht auch, aber ich sag mal, die größte Entdeckung ist sicher hier der weißrussische Komponist Lev Abeliowitsch. Das ist ein Komponist, der hierzulande völlig unbekannt ist, der auch in Weißrussland heute selten gespielt wird, der aber ein ganz ähnliches Schicksal wie Weinberg hatte. Deswegen habe ich das auch gerade so ausführlich erzählt. Mit Weinberg in Warschau studiert, mit ihm nach Minsk geflohen. Dann haben sich die Wege ein bisschen getrennt. Weinberg ist weiter nach Taschkent und Abeliowitsch wurde dann letztendlich nicht von Schostakowitsch eingeladen, sondern von Miaskowski auch nach Moskau zu kommen. Dort sind die beiden sich dann wieder begegnet und waren beide eigentlich in diesem unmittelbaren Schostakowitsch-Umfeld, Schostakowitsch und Oistrach. Allerdings ist Abeliowitsch dann aufgrund dieser antisemitischen Kampagnen, die ich eben schon erwähnt habe, also nach dem Zweiten Weltkrieg, Anfang der 1950er Jahre wieder nach Weißrussland zurückgegangen und hat dann bis zu seinem Lebensende, 1985 ist er gestorben, in Minsk gelebt. War dort hochgeachtet, aber wahrscheinlich sind seine Werke außerhalb Weißrusslands, vielleicht mal, sag ich mal, in der Sowjetunion, wenn man das etwas allgemeiner formulieren kann, aber im Westen völlig unbekannt. Und der Pianist Rostislav Krima, der hat auch einen sehr persönlichen Bezug zu diesem Komponisten. Sein Vater war eng mit Abeliowitsch befreundet und Rostislav hat auch den Nachlass jetzt, wie soll man sagen, er ist ihm zur Verfügung gestellt worden. Und es ist ihm gelungen, dass die Werke von Abeliowitsch, ein relativ überschaubares Oeuvre von ca. 50 Werken, doch peu à peu jetzt bei Peters erscheinen, Musikverlag Peters, und eben auch aufgeführt werden. Wir haben das jetzt mal hier als europäische Erstaufführungen angekündigt, 3 Werke. Möglicherweise, das ist nicht so ganz eindeutig nachweisbar, ist eines davon aber auch eine Uraufführung. Also da ist eine Aria für Viola und Klavier, die Nils Mönckemeyer gemeinsam mit Rostislav Krima aufführen wird. Das ist schon gespielt worden, das Stück. Das ist auch eines der meistgespielten Stücke von Abeliowitsch. Aber die zweite Klaviersonate, die Abeliowitsch Rostislavs Vater gewidmet hat, das ist eine wirkliche Rarität. Und dann zum Abschluss dieses Programms das Klaviertrio von Abeliowitsch. Das ist möglicherweise sogar eine Uraufführung. Und das haben wir kombiniert mit frühem Schostakowitsch, mit dem ersten Klaviertrio von Schostakowitsch, Opus 8. Das sehr spät überhaupt es entdeckt wurde, muss man dazu sagen, aber auch ein ganz wunderbarer Gegenpol zu dem doch sehr berühmten zweiten Trio ist. Ein sehr romantisches Stück eigentlich, das auch zeigt, in was für einer emotionalen Situation Schostakowitsch sich in den 1920er Jahren befand, also wesentlich unbeschwerter und möglicherweise auch verliebt, als er dieses Stück geschrieben hat. Und eben auch nochmal dieses Impromptu von Schostakowitsch, das wir 2018 zur Uraufführung gebracht haben in Gorisch. Und natürlich darf auch Musik von Abeliowitschs Freund Mstislav Weinberg nicht fehlen, das Streichtrio, eines der Hauptwerke im Bereich der Kammermusik von Weinberg, eine große Herausforderung, wie das im Streichtrio-Repertoire immer so ist. Und das werden aufführen Elli Choi an der Geige, Nils Mönckemeyer an der Bratsche und Friedrich Thiele, Konzertmeister der Violoncelli der Staatskapelle, und das ganze Programm gemeinsam mit Rostislav Krima. Also da gibt es ganz viel zu entdecken. Ich habe es jetzt relativ ausführlich dargestellt. Ist sicher interessant zu hören, wie die Musik von Abeliowitsch klingt. Ich meine, man hört natürlich sowohl bei Weinberg und möglicherweise auch bei Abeliowitsch sicher auch den Einfluss des großen Vorbildes Schostakowitsch. Interessant sind ja vor allem die Dinge, in denen sie sich von Schostakowitsch unterscheiden. Und da bin ich auch sehr gespannt drauf.
1: Ihr verleiht jedes Jahr den Internationalen Schostakowitsch-Preis und diesmal geht der Preis an eine Pianistin.
0: Ja, an Elisabeth Leonskaja, eine der großen Pianistinnen unserer Zeit, aus Russland gebürtig, lebt aber seit vielen, vielen Jahren, Jahrzehnten in Wien. Sie ist eigentlich als Pianistin vor allem für das romantische, spätromantische Klavierrepertoire bekannt, aber natürlich ist sie in der Sowjetunion aufgewachsen und war als ganz junge Musikerin doch auch noch in diesem Umfeld von Schostakowitsch mit ihrem damaligen Mann Oleg Kagan, hat mit ihm mehrmals auch späte Werke erarbeitet und Schostakowitsch vorgespielt, zum Beispiel die Violinsonate, auch andere Kammermusikwerke, und hat ihn doch da sehr gut noch kennenlernen können, war dann auch auf seiner Beerdigung. Und Schostakowitsch ist schon ein Komponist, das hat sie mir gesagt, der sie ihr Leben lang begleitet hat, auch die Klaviermusik. Und sie wird bei uns in 2 Konzerten zu hören sein, eben in einer Kammermusik, wo ihr dann auch der Schostakowitsch-Preis verliehen wird, gemeinsam mit dem Quatuor d'Anel. Das ist natürlich eine wunderbare Konstellation, mit den Klavierquintetten von Schumann, vielleicht das Klavierquintett, das als, wie soll man sagen, Modell für alle späteren Klavierquintette galt, und dann eben das von Schostakowitsch, das er 1940 komponiert hat.

0: Aber am Abend dann auch nochmal, da wird Elisabeth Leonska ja die zweite Klaviersonate spielen. Und wir haben da eine Oktettbesetzung zusammengestellt, Streichoktett, mit Mitgliedern der Staatskapelle, aber auch der Kremerata Baltica. Nils Mönkemeyer ist auch dabei und der Geiger Vadim Glusman. Die werden dann eben das Streichoktett von Schostakowitsch, auch ein frühes Werk, Opus 11, und eben das Mendelssohn-Oktett in S-Dur, auch übrigens ein sehr frühes Werk, aufführen. Und gerade bei dem Mendelssohn kann man sicher sagen, auch ein bisschen Licht in die Scheune bringen. Also auf diese Kammermusik am Abend, beide Veranstaltungen, auf die Kammermusik am Abend, da freue ich mich ganz besonders drauf.
1: Du hattest schon gesagt, jedes Jahr wird die Staatskapelle dabei sein und auch in diesem Jahr am Sonntag gibt es wieder eine Aufführungsmatinée mit der Sächsischen Staatskapelle.
0: Also Elisabeth Leonska, ja, um darauf nochmal ganz kurz zurückzukommen, ist zum ersten Mal bei unserem Festival zu Gast und freut sich auch sehr darauf. Sie kannte diesen Ort bislang gar nicht und ist sehr gespannt, was sie dort erwarten wird. Hat auch die Geschichte und Entstehungshintergründe des 8. Streichquartetts doch mit großem Interesse aufgenommen. Also sie freut sich sehr und in der Aufführungsmatinée der Staatskapelle gibt es einen weiteren Debütanten, Ingo Metzmacher, auch ein weltberühmter Dirigent, der gerade in den 90er Jahren übrigens auch sehr intensiv mit der Staatskapelle gearbeitet hat. Manchmal gehen die Wege dann so ein bisschen auseinander, aber hier in Gorisch, in diesem Jahr, führen sie dann doch wieder zusammen, was mich persönlich sehr freut. Also er wird eine Aufführungsmatinée unseres Patenorchesters dirigieren und als Solist ist Vadim Glusman, den ich ja eben schon erwähnt habe, auch mit dabei. Er ist übrigens ein Geiger, der regelmäßig in Gorisch auch schon aufgetreten ist, aus Amerika kommt, aber in der Ukraine geboren wurde. In diesem Programm zu Beginn der Cantus in Memory of Benjamin Britten von Arvo Pärt, ein weiterer baltischer Komponist im Programm, der dieses Werk damals unter dem Eindruck des Todes von Benjamin Britten komponiert hat. Ein Werk nur für Streichorchester und eine Glocke, sehr, sehr beeindruckend. Wir haben das in Gorisch auch schon mal aufgeführt. Und ich dachte mir, das ist vielleicht auch eine schöne Hommage an Britten. 50. Todestag wird in diesem Jahr begangen. Er war ja doch einer der engsten Komponistenfreunde Schostakowitschs im Westen. Die haben sich aber auch in der Sowjetunion mehrmals getroffen und auch Schostakowitsch war zum Beispiel in Aldeburgh bei Britains berühmtem Festival. Da war doch schon eine, wie soll man sagen, eine Seelenverwandtschaft, die erstaunlich war. Deswegen darf Britten nicht ganz fehlen. Ich würde ihm gerne in den nächsten Jahren auch nochmal einen richtigen Schwerpunkt widmen. Das ist bei diesen ganzen Themen, die in diesem Jahr mit reinschwingen, ein bisschen schwierig. Es sind ja auch leider immer nur 4 Tage. Aber Britten ist dadurch auch im Programm vorhanden. Und dann eben die zweite Sinfonietta, auch für Streichorchester und Pauken von Mieczysław Weinberg. Ein Stück, das 1960 entstanden ist, also im selben Jahr, in dem Schostakowitsch in Gorisch das 8. Streichquartett komponiert hat. Und diese Sinfonietta ist übrigens auch ein Stück, das Weinberg für Rudolf Barschei und das Moskauer Kammerorchester geschrieben hat. Also das ist wirklich ganz interessant für das Ensemble, den Dirigenten und Arrangeur, der dann wenig später eben das 8. Streichquartett zur Kammersinfonie bearbeitet hat. Und dann, ja, nach der Pause noch etwas ganz Besonderes, da habe ich schon lange von geträumt, und zwar Christoph Meyer, der große Komponist, Schostakowitsch-Biograf, auch Schostakowitsch-Freund, die waren ja doch sehr eng auch miteinander verbunden, der hat vor Jahren schon, 1995, eine Orchesterfassung geschrieben von der späten Violinsonate, wo er aber auch den Violinpart ein bisschen geändert hat. Wie soll man sagen, eine Orchesterfassung ist doch letztendlich was anderes als ein reines Kammermusikwerk. Und diese Bearbeitung von Christoph Meyer, die werden wir mit Vadim Glusman, der Staatskapelle, und Ingo Metzmacher erleben können als deutsche Erstaufführung. Also 1996 fand, glaube ich, die Uraufführung in Seattle statt, damals mit Dmitri Sitkovetsky. Und jetzt doch einige Jahrzehnte später, um nicht zu sagen genau 30 Jahre später, wird das Werk zum ersten Mal in Deutschland gespielt. Was mich besonders freut, denn Christoph Meyer ist unserem Festival von Anfang an wirklich sehr eng verbunden. Er ist in jedem Jahr da. Er lebt natürlich auch seit vielen Jahren in Deutschland. Und ich glaube, es ist für ihn auch etwas ganz Besonderes, dass dieses Werk, diese Fassung nun bei unserem Festival erklingen wird.
1: Bis jetzt hatten wir reine instrumentale Stücke. Ich weiß, du bist auch Freund der Vokalmusik. Jetzt gibt es am Sonntag um 15 Uhr in der Scheune ein Abschlusskonzert. Das habt ihr genannt, jüdische Begegnungen.
0: Ja, das ist nochmal ein sehr vielgestaltiges Programm, wo auch Komponisten mit reinspielen, die bislang in Gorisch noch nicht erklungen sind. Den Rahmen bildet hier zum einen der Zyklus aus jüdischer Volkspoesie von Schostakowitsch, ich habe ihn eben schon erwähnt, das ist das Schlusswerk, das wir ganz bewusst ans Ende dieses Programms und auch ans Ende des Festivals gestellt haben, weil das einfach diese Tacheles-Idee, diesen Schwerpunkt doch nochmal in besonderer Weise unterstreicht. Ich habe gedacht, was kann man dazu machen? Und wir sind dann auf die doch frühe Ouvertüre von Prokofjew über hebräische Themen gestoßen für Klarinette, Streichquartett und Klavier. Es gibt auch eine Fassung für Orchester, für kleines Orchester, die etwas später entstanden ist, aber wir wollten sie im Original machen. Das ist, glaube ich, ein ganz schöner Rahmen für dieses Programm. Und dann dazwischen noch das Klavierquartett von Gustav Mahler, das ja in seiner ganzen Form gar nicht existiert, sondern nur der erste Satz, aber es sind ja dann doch viele, viele Jahrzehnte nach Mahlers Tod noch Skizzen zum zweiten Satz aufgetaucht und Alfred Schnittke hat über diese Skizzen ein eigenes Klavierquartett geschrieben und man kombiniert das heute wirklich sehr gerne, Mahler und Schnittke, das machen wir auch. Und dann war mir auch wichtig ein Werk von Erwin Schulhoff, der ja auch einige Jahre in Dresden gelebt hat und dann doch sehr tragisch in einem Konzentrationslager umgekommen ist, hier zu berücksichtigen. Auch das ist ein Komponist, muss ich ganz ehrlich sagen, dem man eigentlich mal einen ganzen Schwerpunkt widmen würde, nicht nur ein Stück. Das sind jetzt hier die Ironien für Klavier zu vier Händen, die Unute Graginierte gemeinsam mit Rostislav Krima aufführen wird. Ja, wir haben eigentlich eine sehr schöne Besetzung hier auch. Mehrere Musiker der Staatskapelle, der neue Soloklarinettist Paul Moosbrugger ist zum Beispiel dabei. Elea Nick wird den ersten Violinpart spielen, den zweiten dann Ellie Choi, Nils Mönkemeyer an der Bratsche, Sebastian Fritsch am Cello und dann eben neben Unute Graginierte auch eine wunderbare Sängerbesetzung für eben den Zyklus aus jiddischer Volkspoesie. Dafür braucht man ja einen Sopran, Alt und Tenor, eine sehr ungewöhnliche Besetzung und das machen Sarah Guilford, Hagar Scharwit und Lukas Schmidt. Und wir haben lange überlegt, machen wir es im russischen Originalsprache, haben uns dann aber doch entschieden, die deutsche Übersetzung zu verwenden. Also in der Regel machen wir das doch meistens in Originalsprache, aber ich glaube, hier bietet sich das auch an. Und ich habe mit verschiedenen Zeitgenossen Schostakowitsch, die ihn noch gut kannten, also zum Beispiel Christoph Meyer, auch Thomas Sanderling, der mir immer wieder sagt, naja, wissen Sie, wenn man Schostakowitsch gefragt hätte, hätte er immer gesagt, bitte führen Sie dieses oder jenes Vokalwerk von mir in der Landessprache auf, damit die Leute auch wirklich verstehen, was da gesungen wird. Es gibt natürlich manchmal auch Unschärfen, die dann entstehen, weil jede Sprache anders ist und dann auch nicht immer gleich alles, wie soll man sagen, rhythmisch und musikalisch so hundertprozentig übereinander findet, wie es beim Originaltext wäre. Aber trotzdem ist es möglicherweise immer noch unmittelbarer anhand einer guten Übersetzung nachzuvollziehen. Ich glaube, beide Argumentationen haben etwas für sich. In diesem Fall, wie gesagt, eine deutsche Nachdichtung, aber in Zukunft möglicherweise gerne auch wieder im russischen Original andere Werke. Ja, und damit sind wir eigentlich auch schon am Ende des Programms angekommen. Ja, es ist eine Menge geboten in diesem Jahr.
1: Meine abschließende Frage ist, die hätte auch ganz am Anfang stehen können. Was macht die Faszination Schostakowitsch aus, dass schon ein Drittel aller Karten verkauft sind, bevor ihr den ersten Programmpunkt überhaupt veröffentlicht habt? Weißt du das?
0: Ein ganz kleines Wunder ist das natürlich, deswegen weiß ich das nicht bis ins Letzte. Ich glaube, dass unsere Besucherinnen und Besucher die Festivals doch immer sehr genießen und auch wissen, dass es dort Außergewöhnliches gibt. Großartige Werke natürlich von Schostakowitsch, aber auch von anderen Komponisten. Dann auch Dinge, die man zum ersten Mal hört, die viele vorher natürlich noch nicht kennen und auch nicht ahnen, was da kommt. Ich auch nicht. Das passiert doch immer zu einem relativ späten Zeitpunkt, dass das von großartigen Künstlern musiziert wird, getragen wird. Aber auch, und das ist ja von Anfang an so, dass wirklich ein ganz wunderbares Miteinander ist zwischen Publikum und Künstlern. Die Grenzen sind relativ fließend. Man trifft sich in der Pause vor der Konzertscheune, kann auch miteinander ins Gespräch kommen. Also das ist eigentlich anders als in jedem Konzertsaal dieser Welt, wo es eine ganz klare Abtrennung gibt. Dann noch dazu in dieser wunderbaren Umgebung. Ja, da kommen viele Dinge zusammen. Sicher auch die Qualität des Gebotenen. Das ist natürlich, glaube ich, immer das Allerwichtigste. Und mittlerweile, und darüber freue ich mich und bin ich auch sehr dankbar dafür, ein großes Vertrauen in das, was wir da machen. Das zeigt es ja eben auch, dass die Leute halt vor Bekanntgabe des Programms schon ihre Pässe buchen. Zeigt einfach, dass sie darauf vertrauen, dass auch im kommenden Jahr wieder etwas Einzigartiges, Großartiges in Gora stattfindet. Und ich hoffe, wir werden diesen Vertrauensvorschuss auch in diesem Jahr nicht enttäuschen.
1: Davon bin ich überzeugt. Die 17. Internationalen Schostakowitsch-Tage Gorisch finden dieses Jahr vom 25. bis zum 28. Juni statt. In Gorisch gut zu erreichen mit dem öffentlichen Nahverkehr. Man kommt auch nach dem Konzertabend immer mit einem Bus bis zum Zug. Station Königstein kann da zurückfahren. Und natürlich kann man auch den Elbradweg nutzen. Ich freue mich sehr auf das Festival und bedanke mich bei dir, Tobias, ganz herzlich für das ausführliche Gespräch, was hoffentlich der einen oder dem anderen Zuhörer auch Lust gemacht hat, nach Gorisch zu pilgern.
0: Ja, vielen Dank, lieber Olaf. Es hat auch mich sehr gefreut und ich hoffe, dass viele Hörerinnen und Hörer vielleicht auch in diesem Jahr den Weg nach Gorisch finden. Es lohnt sich.

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2: Hallo hier im Studio von Radio Dreieckland und hallo alle da draußen. Ob ihr uns nun in Freiburg oder Karlsruhe, Halle, Husum oder in einem anderen freien Radio hört. Das lesewütige Kaffeekränzchen reist heute nach Grönland, wie immer mit Hilfe der Literatur. Auch wir interessieren uns für die größte Insel der Erde, seit Donald Trump danach greift. Und er ist wahrhaftig nicht der Einzige, der sich dort für die Bodenschätze interessiert. Früher waren es Fisch- und Walfang, die Begehrlichkeiten auslösten. Daher hat Grönland mit seinen heute 56.000 EinwohnerInnen eine lange Kolonialgeschichte. Erst im letzten Jahr hat sich die dänische Ministerpräsidentin Mette Frederiksen endlich entschuldigt für Grausamkeiten wie Kinderraub und Zwangseinsetzung von Verhütungsspiralen bei Inuit-Mädchen in den 60er und 70er Jahren. Seit 1979 ist Grönland autonom verwaltet. Leider steht genau diese postkoloniale Phase besonders unter Kritik, weil Dänemark unter dem Ende des Kolonialverhältnisses verstand, dass die GrönländerInnen jetzt endlich Dänen werden und ihre grönländischen Eigenheiten aufgeben sollten. Klimawandel, Armut, Alkoholismus, Traumatisierung und eine sehr, sehr hohe Suizidrate sind heute massive Probleme. Trotzdem haben die ca. 50.000 Menschen in Grönland eine eigenständige und lebendige Kunst- und Literaturszene. Belletristik ist allerdings wenig vertreten. Wir freuen uns, dass wir heute immerhin zwei Bücher von Grönländerinnen vorstellen können und ein drittes von dem Dänen Jörn Riel, der unzählige Grönland-Erzählungen veröffentlicht hat. Ines, dieses dritte Buch stellst du vor. Wie heißt es denn?
3: Das Buch heißt Vor dem Morgen und ist von Jörn Riel, er ist Däne, geschrieben worden. Also der Roman erzählt die Geschichte zwischen Ninjok und ihrem Enkel Manik, die zusammen einen Sommer auf eine unbewohnte Insel vor der Küste Grönlands verbringen. Doch mit dem hereinbrechenden Jahreszeitenwechsel wird sich ihr Leben auf unvorhersehbare Art und Weise für immer verändern. Und die Originalausgabe dieser Erzählung stammt aus dem Jahr 1975 und ist im Lademann Verlag erschienen und wurde im Jahr 2006 von Wolfgang Recknagel aus dem Dänischen ins Deutsche übersetzt.
2: Ah, so spät erst übersetzt?
3: Ja.
2: Aha. Okay, was hast du denn mitgebracht, Erika? Das sieht aus wie ein Bilderbuch.
4: Ja, das Buch heißt Sila, eine grönländische Fabel über die Liebe und das Schmelzen des Eises. Es wurde geschrieben von der Grönländerin Lana Hansen und ist bereits 2009 erschienen. Seit 2025 liegt die deutsche Übersetzung vor. Es handelt sich um ein Jugendbuch, in dem die Autorin Mythen und Legenden der Inuit mit einer heutigen Erstliebesgeschichte sowie mit aktuellen Problemen wie dem Klimawandel verbindet. Eine zentrale Rolle spielen mythische Wesen wie der Geist des Inlandeises und die Mutter der Meere, sowie Raben, die in der Mythologie als Schöpfergötter, Lichtbringer und Vermittler zwischen den Welten sowie weise Ratgeber gelten.
2: Okay, das klingt jetzt wirklich spannend. Und Ursel, das dritte Buch.
5: Ja, ich habe den ersten und bislang einzigen Roman aus Grönland dabei, der den Literaturpreis des Nordischen Rates, das ist ein sehr angesehener Preis, der skandinavischen Länder erhalten hat. Mhm. Von Niviaq Korneliussen, Das Tal der Blumen. Der Titel klingt sehr idyllisch und es gibt tatsächlich in Südgrönland auch eine Bergregion, in deren Täler manchmal Blumen blühen. Aber dort ist auch ein Friedhof und viele junge Menschen, die sich selber das Leben genommen haben, sind dort begraben unter Kreuzen, die oft nur eine Nummer tragen.
2: Mhm. Also in diesem Roman ist Suizid auch das zentrale Thema, ne? Und mit dem Thema wollen sich ja nicht immer alle und zu jedem Zeitpunkt konfrontieren. Ich denke, liebe Zuhörende, ihr könnt euch da selbst am besten einschätzen. Im Zweifelsfall lieber mal das Radio abschalten. Aber wir freuen uns auch über alle, die dranbleiben. Musikalisch begleitet uns die grönländische Indie-Rockband Nanook. Eine sehr beliebte Band in Grönland. Sie singt auf Kalaallisut, das ist die grönländische Sprache. Und die Band ist seit Trumps geopolitischem Vorstoß auch international zu so einer Art Botschafter der GrönländerInnen geworden. Nanook heißt Eisbär und von ihm und dem schmelzenden Eis handelt auch der erste Song.

0: Ihr hört das lesewütige Kaffeekränzchen von Radio Dreieckland und wir kommen zur ersten Buchbesprechung. Ines stellt vor, Vor dem Morgen von Jörn Riel.
1: Im Mittelpunkt des Romans des dänischen Autors steht die Großmutter Ninjok und ihr Enkel Manik, die auf einer abgelegenen Insel vor der Küste Grönlands plötzlich um ihr Überleben kämpfen müssen. Ihre Beziehung verleiht der Handlung emotionale Tiefe und macht die Folgen von Verlust, Isolation und Fremdeinwirkung nahbar. Die fiktive Erzählung lebt durch eine ruhige und poetische Sprache, die die Schönheit und zugleich die harten Lebensbedingungen der arktischen Natur bildnah vermittelt. Zitat: Das Jahr näherte sich rasch der dunklen Zeit. Zweimal hatte es geschneit. Der Schnee wurde vom Nordwind allerdings wieder weggeblasen oder schmolz in der klaren Herbstsonne. Der kleine Süßwassersee war zugefroren. Manik musste jeden Tag das neue Eis aufhacken, um Trinkwasser zu holen. Und der kleine Bach, der aus dem See nach Westen floss, war versiegt. Sie hatten nur noch wenig Speck, um die Lampenschale zu füllen. Ninjok beschloss, die Lampe nur noch zum Kochen zu benutzen. Das führte dazu, dass die Läuse noch lästiger als sonst wurden. Solange sie sich nackt im Zelt und der Höhle aufgehalten hatten, konnten sie die kleinen Plagegeister im Zaun halten. Aber jetzt, da sie ihre Kleider beim Schlafen anbehielten, breitete sich das Ungeziefer aus. Das Leben auf der Insel wurde immer beschwerlicher. Die Nächte waren lang und kalt und der Frost biss sich fest und ließ die Natur allmählich erstarren. Die Luft war von den Geräuschen fortziehender Vögel erfüllt, von den raschen Flügelschlägen der Trottellummen und Alke und dem gleichmäßigen Rauschen der Gänse, die in Keilformation vorbeiflogen. Der Junge und Ninjok schauten den Vögeln hinterher. Einige zogen nach Süden, in unbekannte Gegenden. Andere zogen nordwärts, um auf dem großen Meer zu überwintern. Bald würden auch diese Geräusche verstummen. Es würde für eine lange Zeit still sein. Zitat Ende. Gleichzeitig lässt sich der Roman aber auch kritisch lesen. Die Geschichte wird aus einer allwissenden Erzählperspektive vermittelt, die sowohl die Gedanken der Protagonistinnen kennt, als auch die Lebensweisen der Inuit-Gemeinschaft von außen beobachtet und beschreibt bzw. erklärt. Durch diesen kolonialen Blick erscheint die Lebensrealität der Inuit als etwas Fremdes, das für ein westliches Publikum eingeordnet werden müsse. Der dänische Autor, der selbst lange Zeit in Grönland lebte, begegnet den Protagonistinnen mit einem gewissen Abstand, indem er zwar ihre Perspektive in die Erzählung hineinwebt, diese aber selten vollständig von ihnen erzählen lässt. Somit lässt der Verfasser die Lesenden immer in einer beobachteten Außenseiterposition auf die Lebensweise der Buchfiguren schauen. Zitat: Zu dieser Zeit des Jahres hielt man sich am besten in der Höhle auf. Ninjok hatte diese so bequem wie möglich eingerichtet. Die breite Pritsche bestand aus Treibholz und Steinen. Auf ihr lagen all die Felle, die sie aus der Siedlung mitgebracht hatten. Das Topfgestell stand über Ivnales Lampe, die fast einen halben Meter lang war und viel Wärme und reichlich Licht spendete. Unter die Pritsche hatte Ninjok den Werkzeugkasten, den Speck und den Urinzuber, die Töpfe und die Reservelampen gestellt. Hier lagen zusammengerollt Robbenfelle, Beutel mit Nährzeug, Seehundstiefel und Winterpelze. Außerdem befand sich unter dem Fußende der Pritsche direkt an der Wand ein großes Fass mit aufgetautem Fleisch. Um den Höhleneingang abzudichten, hatte Ninjok aus Treibholz einen nach innen geneigten Rahmen zusammengebunden und als Tür verwendet sie ein Stück zugeschnittene Bartrobbenhaut, die auf einem Holzrahmen gespannt war. Den Rahmen dichtete Ninjok mit kleinen Steinen und Gras ab. Die Tür konnte sie mit Riemen zugezogen werden, die sie in der rissigen Klippenwand festgeklemmt hatte. Nachts hängte sie ein Moschus-Ochsenfell vor die Tür, um die Wärme in der Höhle zu halten, wenn die meisten Dochte der Lampen gelöscht waren. Es war warm und gemütlich in der Höhle, aber die Zeit verging langsam. Manik vermisste die Spielkameraden des Gemeinschaftshauses, das Geräusch der vielen menschlichen Stimmen und die Unterhaltung der Erwachsenen. Ninjok tat ihr Bestes, um ihn aufzumuntern. Sie fabulierte weiter über die wunderbare Siedlung, die sie aufsuchen wollten, und malte alle Herrlichkeiten aus, die eine solche Siedlung zu bieten hatte. Festlichkeiten, Spiele und Essen. Wenn sie abends auf der Pritsche lag und einschlafen wollte, drängte sich ihr der Vergleich auf zwischen jener Siedlung, die sie so lebendig beschrieben hatte, und der, an die man dachte, wenn man von der ewigen Siedlung unter der Erde sprach. Zitat Ende. Dieser Roman kann dazu anregen, sowohl über die Darstellung indigener Kulturen und Lebensrealitäten als auch ihre Repräsentation in der Literatur nachzudenken. Vor dem Morgen ist somit nicht nur eine bewegende, jedoch fiktive Überlebensgeschichte in Grönland, sondern auch eine Erzählung, die dekoloniale Fragen aufwirft. Dadurch gewinnt das Werk stellvertretend über seine eigentliche Handlung hinaus an literarischer und gesellschaftlicher Relevanz. Gerade in diesen gegenwärtigen global-politischen Zeiten. Ich habe gerade das Buch Vor dem Morgen von Jörn Riehl vorgestellt.

0: So, und es geht weiter mit einem Jugendbuch. Erika stellt es vor, Sila, eine grönländische Fabel über die Liebe und das Schmelzen des Eises von Lana Hansen.
1: In Sila, das sowohl Wetter als auch Vernunft bedeutet, wird die Geschichte des etwa 10-jährigen Tulugak erzählt, der in seine Mitschülerin Asiak verliebt ist und sich in einen Raben verwandeln kann. Zitat: Tulugak findet es öde, Buchstaben an die Tafel zu schreiben. Stattdessen schaut er lieber aus dem Fenster und reist in Gedanken hin und her. In null Komma nichts kann er wie ein Rabe losfliegen, weg von Tafel und Schule, hinaus, um die Welt zu erkunden. Tulugak kann endlos fliegen, unendlich lange auf den Flügeln der Fantasie, wenn ihm langweilig ist. Er will auf Entdeckungsreise gehen und er will weit weg. Obwohl er immer in Grönland gelebt hat, hat er das Inlandeis noch nie gesehen. Er beschließt, seine Flugbahn dorthin zu lenken, auch wenn ihm der Gedanke an die große, weite Leere ein wenig Angst macht. Zitat Ende. Er fliegt los, staunt über das Ausmaß des Eises und erschrickt über das Getöse, als ein Gletscher abbricht. Inmitten des Getöses erscheint der Geist des Inlandeises, der ziemlich lediert aussieht und Angst hat, selbst auch zu schmelzen. Er heißt Tornasuk und ist nach der Legende das mächtigste übernatürliche Wesen und Herr der Robben und Wale. Von ihm erhält Tulugak den Auftrag, Sasuna Anaa, die Mutter des Meeres, aufzusuchen und mit ihr dafür zu sorgen, dass die Gletscherschmelze aufhört und der Lebensraum für Tiere, Pflanzen und Menschen erhalten bleibt. In der grönländischen Mythologie ist diese Sasuna Anaa die zentrale Göttin und wacht sowohl über die Meeressäuger als auch über das ökologische Gleichgewicht. Wird dieses gestört, zieht sie die für das Überleben der Menschen wichtigen Jagdtiere zu sich herab und hält sie in ihrem vom Schmutz verfilzten Haar fest. Sie ist durch Schamanen zu besänftigen oder durch einen Rabenmenschen, der ihr Geschenke bringt, die ihr zeigen, dass die Menschen zur Einsicht gekommen sind und die Natur nicht länger ausbeuten und zerstören. Tulugak übernimmt nun diese Aufgabe, für die ihn auch der Rat der weißen Raben auserwählt hat. Von ihnen erhält er genaue Anweisungen und macht sich ganz allein auf den Weg, um bei verschiedenen Tieren und Blumen die Geschenke für Sasuna Anaa einzusammeln und zu guter Letzt ihr Haar zu kämmen und die darin verfangenen Jagdtiere freizulassen. Die Reise in unbekanntes Terrain ist abenteuerlich und gefährlich. Von Anfang an verfolgt ihn ein anderer Rabe, der seine Mission offenbar zum Scheitern bringen will. Als Tulugak schon fast bei der Mutter des Meeres angekommen ist, greift der Widersacher ihn an und es kommt zum Kampf, den Tulugak mit indirekter Hilfe der weisen Raben schließlich knapp gewinnt. Am nächsten Morgen weiß er nichts mehr von seinem nächtlichen Abenteuer. Erst bei der Geburtstagsfeier seiner geliebten Asiak erinnert er sich. Da hat er plötzlich den aus einer Rabenfeder gefertigten Kamm in der Hand und schenkt ihn ihr. Dass sie selbst sich am Ende als die Mutter der Meere outet, passt gut zum magischen Realismus des ganzen Buches. Lana Hansen macht Leser in und außerhalb Grönlands nicht nur mit der Sagenwelt der Inuit vertraut und überträgt sie auf heutige Phänomene. Sie erklärt am Ende des Buchs auch, wie es zum Klimawandel kam und wie er gestoppt werden kann. Unter anderem mit kleinen Alltagstipps, die auch junge Leser verstehen und anwenden können. Ich habe vorgestellt Lana Hansen, Sila, eine grönländische Fabel über die Liebe und das Schmelzen des Eises.

0: Das dritte der grönländischen Bücher, die wir heute im lesewütigen Kaffeekränzchen vorstellen, heißt Das Tal der Blumen von Niviaq Korneliussen. Ursel hat es gelesen.
1: Auch in diesem Roman ist, wie in dem Buch, das Erika vorgestellt hat, ein Rabe wichtig. Er bewacht Anfang und Ende des Romans und er bewacht den Friedhof im Tal der Blumen. Zitat vom Anfang. Ein Rabe sitzt auf dem großen Kreuz am Eingang des Friedhofs. Ich ließ meinen Blick auf dem Vogel ruhen und für einen Moment vergaß ich völlig, dass die Sonne, die vor einer Viertelstunde untergegangen war, in wenigen Minuten erneut hinter dem Sermiziak auftauchen würde. Für einen Moment vergaß ich, dass alles wieder von vorne beginnen würde. Der Rabe wachte über mich, bis das Tageslicht kam. Dann flog er davon und ließ mich allein mit den Toten zurück. Er wusste nicht, dass er mich vor dem Licht beschützen sollte, nicht vor der Dunkelheit. Und so endet der Roman, Zitat: In jener Nacht im Frühjahr dachte ich, der Rabe würde über mich wachen, ehe er davonflog, und mich allein mit den Toten zurückließ. Doch er war dort, um meinen Tod zu künden. Der Roman von Niviaq Korneliussen kündet wie der Rabe den Tod vieler junger Menschen in Grönland. Grönland hat, bezogen auf die Einwohnerzahl, die höchste Suizidrate der Welt. Forcierte Modernisierung, vorangetrieben seit der Kolonialisierung durch Dänemark und die Militarisierung von Seiten der USA, Alkohol und andere Drogen, Missbrauch und sexualisierte Gewalt, Perspektivlosigkeit und Depression in den langen, dunklen Wintern tragen dazu bei. Niviaq Korneliussen, die Autorin, hat jahrelang Demonstrationen gegen die vielen Suizide junger Menschen organisiert, hat versucht, die Gesellschaft aufzuwecken. In ihrem zweiten Roman erzählt sie von einer einsamen jungen Frau, der Ich-Erzählerin, die nach dem Schulabschluss von Grönland zum Anthropologiestudium nach Dänemark zieht. Ihre Unsicherheit, ihr Ausgegrenztsein, das Gemobbtwerden, ihre Fremdheit auch dem eigenen Körper gegenüber, nimmt sie als schweres Gepäck dorthin mit. Ihre Partnerin und Geliebte muss sie in Grönland zurücklassen. Schließlich zerbricht diese Fernbeziehung, eine Cousine der Freundin begeht Suizid, die Depressionen werden scheinbar aussichtslos. Am Ende steigt die namenlose Ich-Erzählerin. Sie hat auch für sich selber nur eine Nummer, wie es die Toten als ihr Todesdatum auf ihren Kreuzen haben, in ein gekapertes Auto. Zitat: Vorsichtig strecke ich den linken Arm aus dem Fenster. Mit der anderen Hand lasse ich das Lenkrad los. Einer von vielen Suiziden. Der Roman wird in drei Teilen erzählt. Darin eingefügt sind 45 kurze Notate. Denn 45 oft junge Menschen haben 2019, dem Jahr des Entstehens des Romans, in Grönland ihrem Leben ein Ende gemacht. Diese Notate werden wie in einem Countdown rückwärts von 45 auf 0 gezählt. Im ersten Teil des Romans, er heißt Sie, berichten sie von denen, die sich umgebracht haben. Im zweiten Romandrittel richten sich diese Notate an ein Du, die Cousine der geliebten Freundin, zu deren Begräbnis die Erzählerin zurück nach Grönland reist. Und der dritte Romanteil, Ich, erzählt in diesen kurzen Notaten und im übrigen Text lakonisch vom Ich der Erzählerin an der Kante zum Abgrund bis in den Tod. Niviaq Korneliussen hat einen mitunter kaum erträglich harten Roman über ein Grönland geschrieben, das selbst wie seine jungen Bewohner an der Kante zum Abgrund steht. Und doch blinzelt ein Licht der Hoffnung auch aus diesem dunklen Text. Diese Hoffnung liegt für die Autorin im Erzählen und vor allem bei ihren Leserinnen und Lesern in aller Welt, nicht nur in Grönland. Vielleicht, sagt sie in einem Interview, werden wir es gemeinsam doch noch schaffen, trotz Klimakatastrophe, Wirtschaftskrisen und Verzweiflung aller Orten, einen Raum zum Überleben zu schaffen. Einen Raum, wo der Rabe über das Leben wacht und nicht vom Tod kündet. Ich habe vorgestellt den Roman von Niviaq Korneliussen, Das Tal der Blumen. Übersetzt aus dem Dänischen von Franziska Hüter. Übrigens hat Korneliussen den Roman zunächst in der Sprache Grönlands geschrieben, dann selber ins Dänische übersetzt. Ja. Und Franziska Hüter hat es aus dem Dänischen ins Deutsche übersetzt. Das Buch ist 2023 im BTB Verlag München erschienen, hat 288 Seiten.

0: Die grönländische Indie-Rock-Band Nanook war das und ihr hört das lesewütige Kaffeekränzchen von Radio Dreieckland. Wir stellen heute Romane aus Grönland vor. Ines hat Vor dem Morgen von Jörn Riel besprochen. Das spielt irgendwann im 19. Jahrhundert in Grönland. Dann kam das Jugendbuch aus dem Inuit-Verlag Sila, eine grönländische Fabel über die Liebe und das Schmelzen des Eises. Erika hat es vorgestellt. Und zum Schluss hat Ursel den preisgekrönten Roman Das Tal der Blumen von Nivia Corneliussen besprochen. Wir, also hier dieses Team, wir sind ja mit einem sehr begrenzten Wissen über Grönland in diese Sendungsvorbereitung gestartet. Deshalb interessiert mich jetzt, welche Eindrücke von Grönland habt ihr durch eure Romane gekriegt? Was fandet ihr da besonders spannend? Ines, in deinem Buch von Jörn Riel, das spielt ja weit in der Vergangenheit. Was fandst du da besonders spannend?
1: Für mich als Ethnologin war besonders spannend, wie Jörn Riel aus seiner Perspektive die Lebensrealität der Inuit-Gemeinschaft beschrieben hat. Also er als Autor wirkte sehr nah an der Realität, an den Verhältnissen, wie es damals gewesen sein musste, als die Community ja sehr naturverbunden lebte, sehr respektvoll auch mit der Natur zusammenleben musste, um ihr eigenes Überleben auch zu sichern. Und man bekommt ganz wunderbare Schilderungen über Tiere, über Handwerk, über Werkzeuge, aber auch über das Sozialleben, das weitestgehend harmonisch war, aber auch nicht immer. Es gab auch sehr starke Geschlechterrollen, die auch ausgespielt wurden, und das beschreibt der Roman eigentlich ganz wunderbar, jedoch natürlich aus einer dänischen Perspektive. Ja. Das heißt, wir wissen natürlich auch nicht, ob sich das wirklich damals so bei den Communities abgespielt hat.
0: Erika, was hat dich besonders beeindruckt oder?
2: Ja, welche Rolle? Also mich hat das anfangs befremdet, aber dann habe ich, als ich es zum zweiten Mal gelesen habe, hat es mich dann überzeugt, welche Rolle die Mythologie oder mythische Vorstellungen oder die mythischen Mythen, Mythologie heute noch spielt in Grönland bei den Menschen und auch offensichtlich bei Kindern. Denn wenn die Autorin davon ausgehen müsste, dass Kinder nicht verstehen, wer die Mutter der Meere und der Inlandseisgeist ist, könnte sie das ja auch nicht schreiben. Also sie muss davon ausgehen, dass die Kinder das verstehen, weil sie erklärt nicht viel. Die Erklärungen, die ich jetzt da dazu gemacht habe, die kamen von mir, weil ich es nachgeguckt habe. Weil unsere Leser sollen ja auch was verstehen. Und das hat mich doch sehr beeindruckt. Also da gibt es offensichtlich eine ziemlich lebendige Kultur auf der Grundlage der mündlich überlieferten Geschichten und Legenden der Indigenen.
0: Spannend. Weißt du, ob Lana Hansen das für eben ein grönländisches Publikum geschrieben hat?
2: Ja, hat sie. Sie ist ja auch, also sie ist auch pädagogisch tätig. Sie gibt Workshops für Kinder und Jugendliche zu allen möglichen Themen, nicht nur Umwelt, sondern auch Geschichte und ja, diese mystischen Dinge. Und ich gehe davon aus, dass sie das für Grönländer geschrieben hat. Sie hat es ja auch in der Muttersprache Kalalisut geschrieben. Allerdings weiß ich jetzt nicht, ob der Übersetzer, der heißt Carsten Wilms, das aus dem Kalalisut oder aus dem dänischen Übersetzer, das ist dem Buch nicht zu entnehmen und auch auf der Verlagswebsite nicht. Also ich gehe davon aus, dass sie das für grönländische Menschen, möglicherweise auch für Eltern, damit sie den Kindern auch weiterhin diese ganzen Sagenwelt vermitteln, die ja sehr lehrreich ist.
0: Ursel, im Tal der Blumen wird ja ein ganz modernes Grönland, ein jetziges Grönland geschildert von jungen Menschen. Was fandst du da besonders spannend?
2: Also im Zusammenhang mit den von euch vorgestellten Büchern fand ich spannend, dass in dieser Jetzt-Aufnahme aus Grönland, den die Corneliussen da in dem Buch darstellt, im Grunde genommen die ganze von in euren Büchern dargestellte Geschichte eine Rolle spielt. Also die Kolonialisierung durch Dänemark im 19. Jahrhundert führte dazu, dass der grönländischen Gesellschaft mit ihren ganzen auch mythologischen Traditionen im Grunde genommen eine neue Kultur und eine neue Religion übergestülpt wurde. Also die wurden ja zum Beispiel erst im 19. Jahrhundert christianisiert und wurden Lutheraner.
0: Aber inwiefern ist das in deinem Buch?
2: Das also spielt
0: sprechen in so, die da drüber?
2: Nein, die sprechen nicht drüber, aber die leiden unter den Folgen. Ja, also die sind im Grunde genommen von ihrer Tradition weitgehend abgeschnitten. Deshalb sind diese Projekte wie von der Frau Hansen ja super gut. Ja. Es fehlt das Selbstbewusstsein und fehlendes Selbstbewusstsein führt eben dazu, dass man das Leben nicht mehr für lebenswert hält. Ja. Und das ist die Geschichte, die da erzählt wird. Ja. Auch wie diese Ich-Erzählerin nach Dänemark kommt und die Leute dort in dem Aarhus an der Uni im Grunde überhaupt nichts von Grönland wissen. Ja. Ja. Und zu ihr sagen, du sprichst aber gut Dänisch, ja. Weil sie nämlich gar nicht wissen, dass das Grönland durch Dänemark kolonialisiert war. Ja.
0: Interessant. Wenn ich an Grönland denke, dann denke ich ja vor allem an die unglaubliche Natur und das Eis, aber eben auch das Schmelzen des Eises, was uns immer wieder beschäftigt. Ne? Und da wollte ich jetzt nochmal nachfragen, welche Rolle spielt das in euren Büchern? Ja? Ines, Klimawandel war ja weder im 19. Jahrhundert Thema und auch nicht 1975, als Jörn Riehl das Buch geschrieben hat. Aber du hast es vorher auch schon mal angedeutet, die Natur und das Verhältnis der Menschen dazu, das ist schon Thema in dem Buch, ne?
1: Absolut, das zieht sich von Anfang bis Ende durch dieses Buch, denn nur in der Mensch-Natur-Beziehung funktioniert das Überleben. Und das funktioniert dadurch, dass man eben sehr respektvoll mit der Natur umgeht, dass man sich eben auf Mythen bezieht, wie Erika auch schon vorhin erzählt hat, dass man lernt zu verstehen, wo stehe ich, wer bin ich, wer sind wir und was kann die Natur und wer ist diese Natur. Nur mit diesem Zusammenspiel funktioniert das Ganze. Also da ist auch ein enormer Wissensschatz vorhanden und das, was Ursel auch vorhin schon gesagt hat, der ist dann eben im Laufe der Zeit verloren gegangen. Ja. Nicht zuletzt dadurch, dass viele Menschen auch durch die Kolonialisierung ums Leben gekommen sind. Ja. Und das war katastrophal, weil es eben halt auch sehr viele erwachsene Menschen betroffen hat, die dieses Wissen nun mal an die nächste Generation weitergeben konnten. Denn zumindest auf Grundlage des Buches entnehme ich, dass es nicht in dem Sinne eine Schriftkultur gab, wo so etwas festgehalten werden konnte, sondern das passiert eben durch die Erzählung, durch die Fabeln, die weitergetragen wurden.
2: Und es setzt sich natürlich fort, auch wirtschaftlich. Durch das Walfangverbot haben die Grönländer ihre traditionellen Berufe verloren. Ja? Also in meinem Buch wird dann erzählt, dass die eingeschweißtes Fleisch kaufen im Supermarkt. Ja. Und eben nicht mehr den Fisch, den sie ja eigentlich auch gar nicht mehr fangen dürfen.
1: Ja. Ja, und die Fischbestände haben sich ja auch verändert. Also die Leute, zumindest immer wie Jörn Riehl es darstellt, wussten ja auch über die Menge, die sie jagen müssen, um zu überleben als Gemeinschaft. Also es gab nie diesen enormen Überfluss. Sondern
2: den gibt es ja seit Dänemark.
1: Exakt, genau.
0: Du hast gesagt, Mythen, Mythologie spielt auch eine Rolle. Dieser Inlandeisgott und die Göttin des
2: Inlandeises, genau. Gott Mutter der Meere.
0: Und Mutter der Meere, kommen die auch vor?
1: Sie werden nicht so genannt, aber in den Dialogen die Großmutter mit ihrem Enkel hat, taucht es schon auch indirekt immer wieder auf.
0: So, und die Raben?
2: Die Raben.
1: Tatsächlich so auch nicht. Ja. Sie bereitet ihn mehr so auf das Leben als Inuit vor und will ihm diese Techniken mitgeben, dass er eigenständig werden kann und quasi zum Mann wird.
0: Okay. Bei dir spielt ja sowohl Klimawandel als auch die Mythologie Erika, also nicht bei dir, sondern in dem Buch Sila.
2: Bei mir auch.
0: Okay. eine große Rolle, und das wird wirklich auf eine ganz bestimmte Art rübergebracht. Ne? Ich habe mich gefragt, glaubst du, dass Kinder hier damit was anfangen können?
2: Vielleicht nicht als Selbstleser. Sie müssten möglicherweise von jemand, der da ein bisschen mehr einen Überblick hat, der das auch einordnen kann, das Vorlesen vorgelesen bekommen, beziehungsweise zusammen das Buch anschauen, weil da sind auch sehr viele sehr, sehr schöne Illustrationen von einem Georg Olsen, der auch Grönländer ist, drin, der da so diese Landschaften, die Stimmung, die Tiere, auch das Zusammenwirken von allen möglichen Kräften da wirklich sehr überzeugend darstellt. Anhand dessen können die Kinder das zwar sehen, aber die Zusammenhänge jetzt von Zerstörung und die Verärgerung der Götter sozusagen, das können sie natürlich nicht begreifen. So einfach, ohne dass dann noch jemand was dazu erklärt.
0: Wie war das für dich beim Lesen? Das hast du wahrscheinlich auch noch nie so eine Erklärung des Klimawandels gelesen.
2: Ja, erstmal hat es mich auch befremdet und ich musste dann nochmal nachlesen, habe es dann verstanden. Aber auch beim ersten Lesen nicht. Da habe ich erst gedacht, komisch, ein wenig schräg alles. Aber inzwischen finde ich es, also bin ich ganz begeistert.
0: Toll. Ja, super.
2: Ja. Und was ich halt beachtlich finde, das Buch ist ja zwar erst letztes Jahr in Deutschland erschienen, aber 2009 in Grönland. Das sind 17 Jahre. Und das damals hat man ja hier noch nicht vom Klimawandel großartig gesprochen. Ja. Da ging es noch um andere Umweltprobleme, aber nicht diesen extremen Wandel. Und da denke ich, das war, also Grönland ist offenbar, oder das kann man auch nachlesen, so ein sehr empfindliches Mikrokosmos, wo Veränderungen schon sehr früh spürbar
0: das
2: werden.
0: Stimmt.
3: So eine Art Fieberthermometer, oder?
2: Ja, ja.
0: Das ist echt sehr früh.
2: Und, und deshalb denke ich, also konnte die das auch schön mit diesen mythischen Sachen, da mit diesen mythischen Wesen verbinden, weil die ja auch, das sind, die haben ja auch so ein seismisches Empfinden. Und das kommt da ziemlich gut zusammen, finde ich.
0: Ja, interessante Erklärung. Ursel, bei dir, du hast ja die vielen Probleme geschildert, die Jugendliche jetzt auch haben in Grönland. Gehört der Klimawandel auch dazu? Also denkst du, also wird das thematisiert in dem Buch, die Angst vor diesen drastischen Veränderungen?
3: Wenig, also es wird vor allem es werden die Folgen dramatisch, also genannt, ja, dass die zum Beispiel in Grönland dann keine Arbeit mehr finden, ja. Also weil eben angestammte Kulturtechniken immer weniger Bedeutung haben, dass sie woanders hin zum Studium gehen. Ja. Mhm. Und das ist ja auch die Hoffnung der Autorin, dass man das vielleicht auch durch solche Projekte wie das der Autorin Hansen ein Stück weit mehr bewusst machen kann noch, was da verloren geht und wie man vielleicht da was dagegen machen kann. Mhm. Und sie sagt auch, das kann Grönland nicht allein. Also ich denke, das ist auch wichtig, auch in der ganzen politischen Diskussion. Grönland wird das nicht allein können. Mhm. Und umso schlimmer ist es, dass es sozusagen dann zum Spielball der Mächte wird. Ja. Dass Dänemark Interesse hat, dass Russland Interesse hat, dass USA. Und alle streiten sich im Grunde genommen um diese größte Insel der Welt.
0: Ja. Du hast ja gesagt, die Raben haben bei dir auch, das sind die Wächter der Toten, auch ein bisschen auch der Lebenden, glaube ich. Diese Mythologie, die jetzt Erika auch hier ganz schön beschrieben hat aus ihrem Buch, spielt die eine Rolle im Alltagsleben dieser Jugendlichen?
3: Ja, also zum Beispiel die Ich-Erzählerin schenkt, als sie dann zum Studium nach Dänemark geht, schenkt sie ihrer Geliebten zum Abschied einen Raben aus Speckstein, ja, der auf sie aufpassen soll.
0: Okay. Wo machen wir weiter? Genau. Wolltest du noch was dazu sagen,
2: Erika? Ja, Vermittler zwischen Welten.
3: Ja, genau. Toten. Das war der Toten genau. Und der Lebenden.
2: Genau. Lichtbringer. Ja.
0: Grönland hat ja eine Kolonialgeschichte. Das haben wir jetzt ja auch schon mehrfach angesprochen. Und wie das immer so ist, in Dänemark herrscht ja der Mythos eines ganz freundlichen Kolonialismus. Das kennen wir hier in Deutschland ja auch. Da war ja auch lange die Geschichte, dass der deutsche Kolonialismus im Gegensatz zu allen anderen Kolonialismus eigentlich eine ganz liebevolle Geschichte war. Die Fakten und auch die traumatischen Erinnerungen von GrönländerInnen erzählen da ja wiederum was ganz anderes. Und ich frage mich jetzt, welche Rolle spielen Kolonialismus und Postkolonialismus in euren Büchern? Ines, Vor dem Morgen spielt ja eigentlich vor dem dänischen Kolonialismus, oder? Oder sind da schon Europäer da?
1: Es sind schon Europäer da. Sie werden nicht als Europäer oder Däninnen benannt, sondern als Geister.
0: Ah, okay.
1: Was auch irgendwie sehr spannend ist, wenn man so ein bisschen über diese Verbindung dann nachdenkt und auch Kontakt entsteht in diesem Roman zwischen den Inuit, dieser Community, und den Geistern. Auch körperlicher Kontakt. Und darüber hinaus gibt es einen Plot-Twist, nämlich mit dem nächsten Kontakt, der entsteht zwischen der Community und den Dänen, sterben die meisten aus dieser Community. Scheint vielleicht irgendwie eine Form von Seuche zu sein. Oder sie werden umgebracht. Mhm. Das kommt nicht so ganz hervor, weil ihm die Geschichte aus mehr oder weniger der Perspektive der Großmutter erzählt wird. Und sie ist in dem Moment nicht dabei. Das heißt, das ist ein sehr starker Einfluss eigentlich durch die Kolonialmacht. Von Postkolonialismus kann, glaube ich, wenn man sich auf den inhaltlichen Ebene bewegt, nicht die Rede sein, weil es ja eben noch im 19. Jahrhundert spielt. Aber ich glaube, dieses Buch kann vielleicht sehr stark dazu beitragen, wenn nicht sogar auch so ein bisschen eine dekoloniale Perspektive zu geben, also Fragen zu stellen, Perspektiven aufzuzeigen und darüber zu diskutieren.
0: Erika,

0: Werke. Ich glaube, jetzt als nächstes kommt dieses Bestiarium über
1: Über Tiere,
0: Mythengestalten
1: aber
0: und
1: die
0: so.
1: waren letztes Jahr auf der Buchmesse, auf der Frankfurter Buchmesse zum ersten Mal mit ihrem Programm
0: Okay, also ich will dir
1: anwesend.
0: jetzt nicht
1: Also, aber
0: widersprechen,
1: die kommen sicher
0: vielleicht.
1: bald. Wenn, dann
0: Ja,
1: kommen die bald. Ja,
2: aber das ist ja wunderbar.
1: weiß nicht, ob es das
0: Okay,
1: Einzige ist. Aber das glaube ich
0: gut,
1: jetzt auch nicht so
0: will ich
1: wichtig.
0: jetzt auch nicht behaupten.
1: Also der Verlag wurde, wie gesagt, vor einem Jahr, 2025, oder wahrscheinlich schon vorher, gegründet von einer Grönländerin namens Laali Liebert, die auch schon ein ziemlich bewegtes editorisches und pädagogisches Leben hinter sich hat. Unter anderem hat sie in einem Frauenhaus, also in Kanada, in einem Frauenhaus für First Nation und Inuit-Frauen gearbeitet und hat dann einen Deutschen geheiratet, mit dem sie sich in der Eifel niedergelassen hat. Und dort dann den Verlag gegründet hat, der sich halt zum Ziel gesetzt hat, die Kultur und Literatur der Inuit auch hiesigen Lesern nahezubringen, in Form von Übersetzungen.
0: Interessant. Und auch für diesen Verlag war, glaube ich, Trumps Vorstoß ein Glücksfall sozusagen, weil sie unglaublich bekannt geworden sind, obwohl, ich glaube, vorher niemand von diesem Verlag wusste. Ja, spannend.
1: Also auf der Verlagswebseite startete mit einem ausgewählten Programm zur Frankfurter Buchmesse.
0: Okay,
1: Also,
0: da ich
1: das sicher.
0: will.
1: Vielleicht haben sie da aber auch nur projektiv alles vorgestellt,
0: Das kann
1: aber
0: auch sein.
1: ich glaube, das ist halt so.
0: Ja,
2: Aber
0: ist
2: das
0: nicht so
2: kommt sicher
0: wichtig. Können
2: bald,
0: alle
2: ne?
0: selbst googeln und gucken. Genau.
1: Also der ist in Daun in der Eifel ansässig, wo ich habe noch nie was von dem Ort gehört, aber er ist in der Eifel.
0: Okay. Ursel, in dem Roman von Nivia Corneliussen, da spielt die postkoloniale Verarbeitung
2: Ja,
0: schon eine Rolle,
2: Sp
0: ne?
2: spielt schon eine Rolle. Also die Folgen des Kolonialismus und die werden auch als nicht mehr umkehrbar dargestellt im Großen und Ganzen. Ja. Und es wird auch sehr gut und sehr eindrücklich beschrieben, wie westlich dominiert die Lebensform dort ist.
0: Ja. Okay, ich glaube, wir kommen schon zum Ende. Es ging wieder rasend schnell. Bitte nennt doch nochmal zum Mitschreiben für die Zuhörenden die Bücher, die ihr vorgestellt habt, Ines.
3: Gerne. Ich habe Vor dem Morgen von Jörn Riehl vorgestellt. Dieses Buch hat 186 Seiten und ist im Original 1975 im Lademann Verlag in Kopenhagen erschienen. Die zweite Auflage wurde im Jahr 2006 im Unionsverlag veröffentlicht. Aus dem Dänischen hat diese Erzählung Wolfgang Recknagel übersetzt und der Roman kann unter anderem antiquarisch erworben werden.
1: Ich habe vorgestellt Lana Hansen, Sila, eine grönländische Fabel über die Liebe und das Schmelzen des Eises. Das ist ein Jugendbuch mit Illustrationen von Georg Olsen, übersetzt von Carsten Wilms, erschienen 2025 im Inuit Verlag in Daun. Es hat 56 Seiten und kostet 18 Euro.
2: Und ich habe den grönländischen Roman von Niviaq Korneliussen, Das Tal der Blumen, vorgestellt. Ursprünglich in der grönländischen Sprache geschrieben, von der Autorin ins Dänische übersetzt und für uns von Franziska Hüter aus dem Dänischen ins Deutsche übersetzt. Die deutsche Ausgabe ist 2023 bei BTB München erschienen, hat 288 Seiten und kostet 24 Euro.
0: Und das war das lesewütige Kaffeekränzchen zu grönländischer Literatur. Danke euch fürs Zuhören. 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Vielen lieben Dank an Eva an der Technik. Hier im Studio waren Ines, Erika, Ursel und Birgit. Musikalisch hat uns Nanook aus Grönland begleitet und im Juli gibt es ein Lesekränzchen zu alternativen Wahrheiten und Fake News und bis

0: Es ist heiß, es ist Donnerstag, es ist bereits der 25. Juni. Wir stecken mittendrin im Sommer und können es alle spüren. Auf der Haut, in den Lungen. Es ist viel zu heiß. Und deswegen, nicht nur deswegen, bürsten wir das Morgenmagazin heute mal ein kleines bisschen gegen den Strich. Und zuerst gibt es die Veranstaltungstipps von Ansgar für den heutigen Abend für Dresden und Ostsachsen. Und danach hören wir den Mitschnitt des Elbe-Festivals, des Sommerfests, des Montagscafés. Ihr kennt es vom kleinen Schauspielhaus, vom kleinen Haus in der Glazierstraße hier in Dresden. Und dann schalten wir kommentarlos rüber nach Halle zum Morgenmagazin von Radio Korax. Und dann ist es schon 7:00. Jetzt ist es erst noch 6:01:05.
1: Es ist mal wieder Donnerstag und so sicher wie die Gezeiten gibt es Veranstaltungstipps aus dem Myzel direkt in eure Ohren. Und wer schon immer mal ein Modell einer eigenen Stadt bauen wollte und vielleicht auch noch etwas kleiner ist, kann das heute in Meißen in der Jahnhalle tun. Ab 15.30 Uhr geht es los und alle Materialien sind kostenlos. Praktisch bleibt es auch in Depoldeswalde. Hier wird nass gefilzt für AnfängerInnen und Fortgeschrittene in der Bio-Schäferei und Spinnstube Drutschmann könnt ihr euch ab 17.30 Uhr dem Filz hingeben. Weitere Infos zur Anmeldung unter depoldeswalde.de. Und wer heute noch der Hitze entfliehen und was sparen will, kann das in Freital tun. Hier wartet auf euch das Doppeldecker-Bowling-Angebot. Ihr bezahlt eine Stunde und könnt 2 spielen. Lasst die Kugeln rollen im Heinz-Freizeitzentrum ab 17 Uhr. Und Innovationen aus der Region, gibt es das überhaupt? Auf der Sinn-Innovationsbühne werden 10 Ideen vorgestellt, an denen gefeilt und geschliffen wurde. Das Ganze ist kostenlos in der Impact Hub Galerie ab 17.30 Uhr. Plätze sollten dennoch reserviert werden. Das könnt ihr unter dresden.impacthub.net. Flürig geht es heute mit Speeddating beim Stammtisch für queere Frauen zu, ab 19 Uhr im Sowieso. Und wer das Haus heute nicht verlassen kann oder möchte und sich trotzdem weiterbilden will, für den ist vielleicht die Online-Ringvorlesung über nachhaltige Wirtschaft der TU Dresden was. Aus der Reihe Sustainability spricht heute Professorin Edeltraut Günther ab 16.40 Uhr für euch. Alle Infos findet ihr unter tu-dresden.de unter dem Reiter Mitmachen. Und direkt aus Berlin zu Gast in Dresden ist das Puppenspiel Der Menschenfeind. Hier wird auf Molières Komödie Der Menschenfeind oder Der verliebte Melancholiker geschaut. An den Fäden heute für euch im Labortheater der HFBK Dresden. Tickets und Infos findet ihr unter hfbk-dresden.de. Wer es vielleicht doch etwas aktiver mag, kann beim Abendradeln mit Tempo auch gerne heute nochmal fast 50 Kilometer wegschrubben. Start ist am Goldenen Reiter um 18 Uhr. Weitere Infos dazu findet ihr unter touren-termine.adfc.de. Und filigraner geht es dabei Siso Okang zu. Die Keramikerin findet vor allem Schönheit in radikalem Minimalismus und traditionellen Formen neu interpretiert. Heute im Riesa e.V. von 10 bis 13 oder 16 bis 19 Uhr. Weitere Infos dazu unter riesa-ev.de. Und zum Schluss für alle die, die mal ihre Platten vorführen oder einfach nur ein bisschen Gesellschaft genießen wollen in musikalischer Begleitung, in der Rösselstube ist die Plattensession. Die startet ab 19 Uhr zum Ausklang des Tages. Und das waren die Veranstaltungstipps zum hitzigen Donnerstag und damit wieder zu Jens in die Morgensendung. 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

So, willkommen zu Mixmax FM. Schön, dass mittlerweile ein paar Menschen gekommen sind. Ich freue mich sehr. Und wir machen auch direkt weiter. Ich habe heute noch so ein paar Sachen vorbereitet. Das kommt drauf an, wie interaktiv lustig die Leute dabei sind und Lust hätten, eventuell auch ein kleines Spiel mit mir zu spielen natürlich. Ich konnte es natürlich mal wieder nicht lassen, aber ich musste ein bisschen was Kleines vorbereiten. Also ich würde jetzt da etwas Kleines aufbauen und dann bräuchte ich im Endeffekt eigentlich 4 Personen, 2 Zweierteams, ja. Und es geht darum, ob man gut hören kann und man sollte keine Allergie haben, was Apfel, Paprika, Gurke, Maiswaffel oder ein Leibniz-Keks angeht, ja? Gut, also ich habe die Allergiezettel jetzt leider nicht dabei, aber irgendwas zwischen A1 und E5 wahrscheinlich. Genau, deswegen kommt, überlegt euch bei dem Zweierteam, ihr müsst gut hören können oder ja, oder gut mit dem Mund performen können. Ich verrate mal nicht mehr. Gut, jetzt machen wir weiter mit einer wunderbaren Platte von Arik Hademann.

So, ich hoffe, es haben sich mittlerweile, ich habe jetzt hier, glaube ich, schon ein Zweierpärchen. Wer möchte denn noch? Es gibt natürlich auch immer kleine Anreize. Es gibt natürlich auch Gewinne, wie immer. Gewinne. Also ich bräuchte noch ein zweites Zweierteam. Ich spiele jetzt noch einen Song gleich und in der Zeit entscheiden sich bitte alle, ob sie Lust haben, mit mir hier vorne etwas Kleines zu spielen. Nochmal Wiederholung. Wenn man eine Allergie hat, was Äpfel, Gurken oder Paprika oder Leibniz-Kekse oder eine Maiswaffe angeht oder man Probleme mit Sonnenblumenkernen hat, dann kann man leider nicht mitspielen. Obwohl, man kann eigentlich auch mitspielen. Doch, geht auch. Ja. Also, wer mitspielen möchte, es gibt hier zwei Stühle, ja, da kann man sich dann hinsetzen. Und es braucht immer zwei Zweierteams. Eine Person steht am Mikro und die andere Person sitzt. Ja? Das heißt, wer jetzt schon Lust hat mitzumachen, ihr beiden wolltet mitmachen, oder? Dann kann sich eine Person schon mal hier hinsetzen. Jetzt brauchen wir nur noch ein zweites Zweierteam. Also, ich spiele jetzt noch einen Song. Ja? Übrigens, das Frühstücksbuffet ist eröffnet. Also, ihr könnt euch da hinten was Kleines zum Frühstück holen. Genau. Also, ich spiele jetzt noch einen Song und dann geht's jetzt hoffentlich gleich los. Und wisst ihr, was wir spielen? Wir spielen Kalscher Candela Sommer im Kiez, weil wir sind hier im Kiez und deswegen spielen wir jetzt diesen Song. Ich

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3: So, jetzt haben wir es auch geschafft. Wir haben zwei Zweiergruppen gefunden. Und hier vorne, wie heißt du? Eliana und Hamid ist zusammen ein Team. Sie spielen beim ASMR-Quiz mit. Das ASMR-Quiz funktioniert so. Es gibt immer zwei Zweierteams. Eine Person sitzt hier, hat die Augen verbunden. Die anderen Personen aus dem Team versuchen möglichst gut mit ihrem Mund etwas zu essen vor dem Mikro, damit die Personen es hören und damit wissen können, um welches Lebensmittel es sich handelt. Die Teilnehmenden auf der linken Seite haben davor den Teller gesehen, das heißt, sie wissen, welche Lebensmittel im Spiel sind. Jetzt geht es darum, möglichst gut zu performen. Also, welches Team fängt an? Okay, Team Adriana und Paula fängt an. Großen Applaus!
4: Es geht los.
3: Paprika ist natürlich komplett richtig!
4: Okay. Spielen wir abwechselnd?
3: Ja, nächstes Team ist dran. Jetzt ist Hamid dran. Jetzt hat Paula Pause. Hamid wählt ein Lebensmittel aus. Okay. Okay, ist zu einfach. Herzlichen Glückwunsch, das ist die Maisoffe! Sehr gut! 1-1 steht es. Jetzt ist Adriana wieder dran. Und Paula muss hören. So, natürlich ist das nicht mehr schwierig. Ja, gut. Es wurde sich was ausgewählt und es geht los.

0: Und das ist komplett richtig, es ist die Gurke! Okay, 2-2. Wir kommen langsam zum Finale. Es gibt noch 2 Lebensmittel, die offen sind. Sehe ich jetzt gerade. Nee, es sind noch 3 Lebensmittel, die offen sind. Okay.
1: Warte, Hamid.
0: Warte, Hamid.
2: Ja, kannst du noch mal eins nehmen?
3: Ja, aber das ist sehr schwierig.

wunderbar. Wow, das läuft ja echt hervorragend. Okay, es steht 3-2, wird jetzt ausgeglichen. Große Frage. So, es wurde sich entschieden und es wird noch gekaut vom letzten Runde. Alles klar. Gut, und los geht's. Das war leider falsch. Es ist der Leibniz-Keks gewesen. Nein. 3-2. Jetzt hat doch Harald die Chance noch einmal. Okay. Also, Harald hat etwas und los geht's. Das war leider auch falsch. Es ist die Möglichkeit, noch auszugleichen. Okay, es steht 3-2 und es geht in die finale Runde. Nein, es sind die Sonnenblumenkerne. Das heißt, Samin und Jena gewinnen. Herzlichen Glückwunsch. Und dafür gibt es natürlich auch einen kleinen Preis. Und zwar gibt es dafür zwei... Nein, nur einmal. Es gibt einen kleinen Traumzeuger für euch beide. Aber vielen Dank, dass ihr beide Teams mitgemacht habt. Wir spielen jetzt hier noch weiter. Es gibt nachher nochmal ein Game, da kann man auch was gewinnen. Aber ich sag mal so, es gibt auch noch andere Formen von Traubenzucker in meinem Beutel. Also, herzlichen Glückwunsch nochmal an euch beide. Vielen Dank, dass ihr wieder mitgemacht habt. Ihr habt super gespielt.

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4: Heute gab es in der Bundesliga viele Spiele ohne Sieger. Hamburg, Bremen 1:1, Schalke Todos gegen Mainz 0:0 am Arsch der Welt bei Wolfsburg gegen Bielefeld. Lautern, Stuttgart 2:2, Hertha Frankfurt ebenso. Der FC Köln hat Bayern München 6:0 platt gemacht. Diese Meldungen haben wir uns leider gerade nur ausgedacht. Franz Beckenbauer hat heute wieder völlig ungefragt das Gegenteil von dem, was er noch gestern sprach, gesagt. Gut informierte Kreise rechnen jedoch stark damit, dass er schon morgen früh den Standpunkt von vorgestern vertritt. Auch ohne Tennis wirkt Frau Graf noch immer lieb und nett und brav. Demgegenüber geht Herr Becker den meisten nur noch auf den Wecker. Zur Formel 1 noch schnell ein Wort. Im Kreisrumfahren ist kein Sport.
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5: So, herzlich willkommen zurück bei Mixmax FM. Ja, wir haben jetzt gerade schon das ASMR-Quiz gespielt. Nachher geht's hier um 12.15 Uhr noch mit einer tollen Band weiter. Ich habe wie gesagt auch noch ein bisschen was anderes vorbereitet heute, damit alle auf ihre Kosten kommen. Auch für die, sage ich mal, musikalischen Menschen unter euch habe ich später auch noch ein kleines Musikquiz und vielleicht auch für Leute, die Polyglott sind, das heißt mehrere Sprachen sprechen können. Aber jetzt erstmal nochmal, Herr Janosch, was macht Jung? Wondrak legt täglich mit Luise einen kolossalen Tango hin. Das macht Jung. Der Arzt warnt vor Herzschlag, aber junge Menschen lieben das Risiko. Also einfach mal ein bisschen Tango tanzen und vielleicht auch mal ein bisschen mehr Risiken eingehen. Natürlich nur in einem gewissen Rahmen. Und ja, jetzt geht's weiter mit Olivia Dean. Die ist dieses Jahr oder letztes Jahr so ein bisschen durchgestartet. Ich habe leider nur das alte Album noch auf Platte. Deswegen gibt's jetzt auf jeden Fall Danger, auch ein toller Song. Viel Spaß damit.

So, das war Olivia Dean mit Danger. Wir machen jetzt gleich weiter mit so einem, das ist eher so einen 80s Track, Tour of Hearts. Bisschen kitschig, könnte man sagen, aber ich mag den Song einfach ganz gerne. Und genau, dann haben wir noch ein bisschen andere Platten von mir, das wird, glaube ich, ganz schön. Und ich hoffe, ihr habt schon gecheckt, da hinten gibt es gerade auf jeden Fall auch was zu frühstücken, da könnt ihr euch was Kleines holen. Es gibt nämlich, glaube ich, so ein kleines Müsli und es gibt auch kalten Kaffee. Und genau, ich habe auch schon die ersten Elotrans hier gesehen. Ja, da waren Leute wohl gestern ein bisschen länger unterwegs, nicht? Gut, dann viel Spaß jetzt mit Tour of Hearts von Stacey Q.

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1: So, genau. Und im Radio rufen natürlich auch immer wieder Leute an und wünschen sich bestimmte Songs, weil, ja, genau, das gehört dazu, dass ein Radio ist ein tief demokratisches, eigentlich im Endeffekt Medium, weil alle Leute können dort anrufen und sich selbst einen Song wünschen. Es gibt hier eine Anruferin. Hallo, Helea.
2: Salut de Limoges.
3: On aimerait bien écouter Jules. Phénoménal, s'il vous plaît.
2: Bisous de Helea,
3: Eulalie et Matt.
1: Und wie das natürlich so ist, wenn Leute im Radio anrufen, versteht man es immer kaum. Aber es war, genau, Phénoménal von Jules hat sich Helea gewünscht und den spiele ich natürlich sehr gerne.
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Das war phänomenal von Jules. Genau, wir kommen jetzt langsam schon in das letzte Dreiviertel dieser Morningshow. Es sind nur noch 15 Minuten. Jetzt würde ich gerne nochmal einen schönen Track spielen und danach würde ich gerne nochmal ein kleines Abschlussspiel spielen. Die meisten Leute kennen das schon, oder zumindest hier auf der rechten Seite hier. Es gibt einmal das Spiel, das heißt Minus Multilinguale. Ich habe verschiedene Tracks in verschiedenen Sprachen dabei, die aber sehr bekannt sind. Also es sind Originalinterpreten, zum Beispiel wie die Beatles. Und man muss erraten, welche Sprache dort in diesem Cover gesprochen wird, was der Originaltitel ist und was der Originalinterpret ist. Und wenn man das drei weiß, ja, dann kann ich nach vorne rennen und darf auch mal das Mikro in die Hand nehmen und dann kann man rufen, es sind die Beatles, Can't Buy Me Love. Genau, und die Sprache ist, genau, es gibt Songs auf Hindi, Koreanisch, auf Mandarin, auf Farsi, auf Arabisch, aber auch Songs auf Französisch. Also, genau, die sind alle in einer, Anführungszeichen, falschen Sprache, in einer anderen Sprache wie das Original. Und ihr müsst erraten, welche Sprache, welchen Originalinterpret und welcher Originaltitel das ist. Bevor wir das starten, möchte ich aber, da könnt ihr euch schon mal kognitiv drauf vorbereiten, dass das gleich passiert und vielleicht die Wettkampfstimmung aufleben lassen, genau. Davor spiele ich noch einen Track, der heißt BWDB von Horizontaler Gentransfer. Das ist eine K-Punk-Band aus Stuttgart tatsächlich und die machen ganz gute, ja, K-Punk mit K-Pop-Elementen, genau, sehr einzigartig und nehmen so ein bisschen dieses Schwäbische dort auf und machen es zu etwas Neuem und kritisieren es auch und ereignen es sich an und wieder ab, genau, also das ist Horizontaler Gentransfer und ein Song über Bayern und die Deutsche Bahn, genau, also viel Spaß.

0: alles ist in 5 Minuten zu erreichen. Deshalb sagte ich Nürnberg.
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2: So, genau, das war gerade horizontaler Gentransfer und mir wurde gerade gesteckt, dass die nächstes Jahr auf jeden Fall mal angefragt wurden. Wäre schön, wenn die kommen würden hier zum Elbe-Festival. Die waren letztens auch tatsächlich beim Queer-Punk-Festival in Chemiefabrik und in der Chemo. Und genau, also tolle Band. Jetzt kommen wir zum interaktiven, spaßigen Teil. Also, ich sag jetzt nochmal kurz, wie es funktioniert. Das Spiel heißt Minus Multilinguale. Ich spiele einen Track, der ist sehr bekannt, aber wupsdiwups, er ist in einer anderen Sprache. So, jetzt muss ich den richtigen Originaltitel erraten, den Originalinterpreten und die Sprache, die dort gesprochen wird in diesem Song, ja? Also, das ist relativ möglich, weil es sind Songs, die, glaube ich, viele Leute kennen, ja? Das heißt, sie wurden gecovert, aber halt in einer anderen Sprache. Und ihr müsst den Originalinterpreten herausfinden. So, wer es weiß, der kann einfach nach vorne kommen und in dieses Mikrofon hineinsprechen. Originalinterpret, Originaltitel und die Sprache, die dort gesprochen wird in dem Song. Alle verstanden? Top. So, wir fangen gleich mal an mit dem ersten Track. Und los geht's.

0: die Sprache erratet.
1: Bang Bang, Chinesisch oder Mandarin?
2: Ja, und?
1: Von wem?
2: Nancy Sinatra.
0: Das ist leider nicht ganz richtig. Nee. Man denkt, es ist immer Nancy Sinatra, aber es ist eigentlich ja Sonny Bono. Aber das lassen wir jetzt mal gelten, weil der Song durch sie bekannt geworden ist. Von Sonny Bono. Gut, also, wir machen weiter. Herzlichen Glückwunsch an Leon. Und der nächste Song.
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0: So, wir suchen immer noch Originalinterpret, Sprache und den Titel. Und Leute, man kann nichts verlieren, man kann nur gewinnen, wenn man hier nach vorne kommt.
1: Das ist von den Beatles.
0: Das ist schon mal korrekt, und dafür gibt es auf jeden Fall einen Preis.

0: Vietnamesisch?
1: Es ist leider nicht vietnamesisch. Also es ist nicht Thai und es ist nicht vietnamesisch. So, wo gehen denn die ganzen Juppies hin zum Urlaub machen unter anderem, ja? Nee, nicht ba... Was? Okay, es ist so ein bisschen, sag ich mal, aufregenderer Ort. Also der ist in der Nähe auch von Thailand, auch von Vietnam. Da reisen Leute durch.

möchte nach vorne kommen und mir sagen, um welche Sprache es sich handelt und was das für ein Song im Original ist. Genau, wie heißt der Sänger, die Sängerin, wie heißt der Titel und was ist das für eine Sprache?

0: Arabisch.
1: Das war natürlich schon mal richtig und dafür gibt es auch einen Preis. Okay, die Person ist schon weg. Okay, aber was war denn noch der Originaltitel? Weiß das jemand? Korrekt. Und von wem? Sinatra. Das ist total korrekt und das war Morning Show heute. Jetzt geht's weiter und ja, viel Spaß noch. Schön, dass ihr alle da wart und wir sehen uns. Ja, Tschüssikowski, ne? Tschüss.
2: Das war im Morgenmagazin auf Coloradio, dem freien Radio für Dresden und Ostsachsen mit Jens Steiner, ein Mitschnitt des Elbe-Festivals vom vergangenen Sonntag, dem Sommeranfang hier in Dresden am Fuße der Elbe. Möglich gemacht hat diesen Mitschnitt Max vom Montagscafé, das Montagscafé-Team insgesamt und natürlich das Team des kleinen Hauses des Staatsschauspiels Dresden in der Nähe vom Albertplatz. Wer die Sendung nachhören möchte, kann das ab morgen tun auf unserer Webseite www.coloradio.org. Und ich bin kurz davor, mich zu verabschieden, möchte mich aber an der Stelle noch bei Ansgar für die Zuarbeit für das heutige Morgenmagazin bedanken und einen Programmtipp aussprechen. Heute ab 18 Uhr hört ihr die TUD Lectures. Das ist ein Vorlesungsformat der Technischen Universität Dresden hier bei uns im Radio. Und ab 20 Uhr gibt es hier eine Premiere. Männerstimmen, das ist ein Podcast- und Radiosendungsprojekt des Männernetzwerks Dresden, ein Zusammenschluss engagierter Männer, die die Welt mit ihren kleinen Schritten ein ganzes Stück weit besser machen wollen. Und in dieser ersten Episode der Männerstimmen dreht sich alles ums Thema Gleichstellung und ihr bekommt dort den Autor Jens Biski im Interview zu hören und ihr lernt Thorsten Weber, den Projektkoordinator des Männernetzwerks, kennen und beide berichten von ihrer Sozialisierung als Mann, von ihren Rollenbildern, Männlichkeitsbildern. Sehr spannend und interessant, das Thema Gleichstellung auch mal aus dieser Perspektive beleuchtet zu bekommen. Ich bin Jens Steiner. Und ihr hört jetzt noch Everloving von, nicht von Everlast, sondern von Moby. Und danach schalten wir rüber zu unseren Kolleginnen von Radio Korax und hören deren Morgenmagazin früh am Morgen um 7 Uhr. Auf Wiederhören, sagt Jens Steiner. Bis nächste Woche.

0: Continental Subway war das, was ihr gerade gehört habt, hier zwischen 6 und 7 Uhr auf diesem Radioprogramm. Und jetzt ist es 7 Uhr am heutigen 25. Juni 2026, kurz nach der Midsommerwende sozusagen. Also die Tage werden auch schon wieder kürzer, auch wenn sie es überhaupt nicht anfühlt, wenn man hier früh morgens um 5 sich auf den Weg macht ins Funkhaus und denkt, oh, die Sonne ist ja schon aufgegangen und steht über den Horizont. Und bei den Temperaturen, die wir gerade haben. Aber klar, das ist soweit so logisch. Ihr hört jetzt auf jeden Fall das Morgenmagazin der Freien Radios.
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0: Und hier heute im Morgenmagazin begleitet euch Aljoscha durch die Sendung, das bin ich, und wir werden uns mit diversen Dingen beschäftigen, vielleicht Dinge, wo man noch entspannt im Bett liegen bleiben kann, die, ja, und sich erstmal noch nicht diesem Tag stellen, im besten Fall. Es gibt auf jeden Fall nachher gleich nochmal Nachrichten, die so, also noch... Nochmal ist gut. Zum ersten Mal heute früh Nachrichten, worum es dann, also was so eigentlich in der Welt passiert ist. Wir wollen dann ein bisschen uns in ganz andere Gefilde bewegen und mehr so auf generelle Zustände, auf ein Fest, auf Kulturleben gucken. In Dornburg an der Saale ein Rosenfest. Es klingt romantisch, es ist bestimmt auch romantisch. Und vielleicht auch einfach ein kleiner Einblick in einen Ort, den viele irgendwie kennen, aber vielleicht auch noch nicht so richtig. Es gibt heute wie jede Woche die Rojava-Nachrichten und wir werden uns dann auch noch mit ein bisschen Richtung Polen wenden und uns da ein bisschen mit der Frage auseinandersetzen, wie man eigentlich in Polen gegen Antisemitismus agiert, vorgeht, was da so ein bisschen die Fallstricke, Problemstellungen und Situation eigentlich so ausmacht. Das so alles grob in dieser ersten Stunde. Neben natürlich ein bisschen Musik, die ich hier für euch rausgesucht habe. Und da möchte ich gleich einsteigen mit erstmal Geburtstagswünsche. Alle Leute, die heute Geburtstag haben, euch wünsche ich einen wunderschönen Geburtstag. Möge er möglichst wenig Arbeit und viel Freizeit und Spaß beinhalten. Denn auch heute Geburtstag gehabt hätte, und das ist jetzt meine Überleitung zur Musik, wäre gewesen Ingeborg Bachmann. Und in Anlass dessen möchte ich ein bisschen Ingeborg Bachmann hörbar machen in musikalischer Form. Hier ist von Laut Fragen, was wir haben, ist nichts.

Menschen manchmal gefragt, warum ich eine Vorstellung habe von einem utopischen Land. 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Darauf zu antworten, wenn man daran konfrontiert wird mit der Abscheulichkeit dieses Alltags, kann ein Paradoxon sein. 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Und ich glaube nicht an diesen Materialismus, an diese Massengesellschaft, an diesen Kapitalismus, an diese Ungeheuerlichkeit, die hier stattfindet. An diese Bereicherung der Leute, die kein Recht haben, sich an uns zu bereichern. Ich glaube wirklich an etwas. 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

Was wir haben, ist nichts von laut Fragen hier zu hören im Morgenmagazin der Freien Radios am heutigen 25. Juni 2026. Und Ingeborg Bachmann, deren Text hier verwendet wurde, die hätte heute Geburtstag gehabt. Deswegen auch diese Liedauswahl und auch einfach, weil es ein sehr schöner Text ist und musikalisch schön umgesetzt. Jetzt ist gerade 7:07 und das heißt, es ist dringend Zeit dafür, dass ihr ein bisschen hört, was gerade in der Welt passiert. Und damit kommen wir zu den Nachrichten für den 25.06.2026. Venezuela ist von zwei aufeinanderfolgenden Erdbeben erschüttert worden. Betroffen waren das Zentrum und der Norden des Landes. Das Epizentrum lag etwa 160 Kilometer westlich der Hauptstadt Caracas. Näher gelegen befinden sich weitere Städte und die US-Erdbebenwarte USGS gab die Stärke der Erschütterungen mit 7,2 und 7,5 respektiv an. Einsatzkräfte suchten nach möglicherweise verschütteten Menschen. Die geschäftsführende Präsidentin Rodriguez rief in einer Ansprache den Notstand aus. Der Schulunterricht wurde ausgesetzt, der Zugverkehr unterbrochen und der Betrieb am Flughafen eingestellt. Derzeit gibt es noch keine Angaben, wie viele Opfer die Erdbeben verursacht haben. Das Beben war auch in der etwa 1000 Kilometer entfernten Hauptstadt Kolumbiens in Bogota zu spüren, was so ein bisschen ein Gefühl gibt für das Ausmaß der Größe von diesen Erdbeben. Zahlreiche Staaten boten schnelle Hilfe an, darunter El Salvador, die Dominikanische Republik, Brasilien und die USA. Die deutsche Bundesregierung will mit einer neuen Nord-Süd-Kommission die Beziehungen zu den sogenannten Entwicklungs- und Schwellenländern im globalen Süden stärken. Den Vorsitz sollen Ex-Bundeskanzler Olaf Scholz von der SPD und die frühere Präsidentin Costa Ricas, Laura Chinchilla, übernehmen, so das Entwicklungsministerium. Die Kommission soll Empfehlungen für eine Entwicklungszusammenarbeit in einer multipolaren Welt erarbeiten und helfen, ein globales Netzwerk auszubauen. Dabei ist vorgesehen, dass diese unabhängig arbeitet und aus 20 Vertreterinnen aus Politik, Wissenschaft, Wirtschaft, Gewerkschaften, der Gesellschaft sowie internationalen Organisationen aus dem globalen Norden wie Süden besteht. Das Gremium soll seine Arbeit bei einer Nachhaltigkeitskonferenz in Hamburg am 30. Juni starten. Laut einem am Dienstag veröffentlichten zivilgesellschaftlichen Lagebild gab es mehr als 4000 antimuslimische Vorfälle im vergangenen Jahr in Deutschland. Den Bericht hat die Organisation Claim vorgestellt. Die Zahl der Vorfälle sei von fast 3000 nun auf 4100 gestiegen. Mehr als 60% der registrierten Fälle waren Beleidigungen, Beschimpfungen und Drohungen. Bei einem Fünftel handelt es sich um Diskriminierung, etwa bei der Wohnungs- oder Jobsuche. Um Körperverletzungen handelt es sich 214 Mal, zwei davon endeten tödlich für die Opfer. Außerdem gab es 600 Fälle von Sachbeschädigung, ein Zehntel davon wiederum Angriffe auf Moscheen. Von Beleidigungen und Angriffen waren Frauen überdurchschnittlich häufig betroffen. Bei Claim, welche das Lagebild zusammengestellt haben, handelt es sich um ein Netzwerk von Beratungsstellen, bei denen Betroffene von Gewalt und Anfeindungen sich melden können. Der Anstieg in den Zahlen wird vor allem mit einer deutlich größeren Menge an Beratungseinrichtungen und lokalen Initiativen gegenüber dem Vorjahr begründet. Zugleich geht Claim aber von einem großen Dunkelfeld aus, da viele Fälle nicht gemeldet werden. Als Konsequenz aus dem Lagebild fordert Claim eine zügige Neuauflage des Nationalen Aktionsplans gegen Rassismus, wie dies auch im Koalitionsvertrag vorgesehen sei. Weiter plädiert Claim für eine bessere staatliche Erfassung von Vorfällen sowie Aufklärung und eine effektivere Strafverfolgung. Der Stadtrat von Halle hat am gestrigen Mittwoch einstimmig ein umfassendes Konzept zur Verbesserung der Deutschsprachkenntnisse von Kindern mit Migrationshintergrund beschlossen. Die Neuregelung zielt speziell auf den entscheidenden Übergang von der Kindertagesstätte in die Grundschule im Stadtteil Südliche Neustadt ab. Das von der integrierten Sozialplanung fachlich fundierte Konzept soll Defizite abbauen und Kindern unabhängig von ihrer Herkunft chancengerechtere Startbedingungen in ihre Bildungsbiografie ermöglichen. Das waren ein paar oder die Nachrichten hier um kurz nach 7. Aktuell ist es 7:11. Ihr hört das Morgenmagazin der Freien Radios und
Was kann ich dazu noch sagen? Ich weiß es nicht. Das nächste Lied habe ich ausgesucht, so ein bisschen, weil ich überraschend festgestellt habe, dass diese Woche mich hier gar nicht im Sender die ganze Zeit jemand immer wieder begrüßen wird, der gerne Ska hört. Ist vielleicht nicht ganz das, was der Person jetzt gefallen würde, ist aber etwas, was mir eingefallen ist beim über Ska nachdenken, was ich schon lange nicht mehr gespielt oder auch gehört habe. Und ich dachte, es lohnt sich, Streetlight Manifesto mal wieder auszupacken.

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1: We Are the Few von Streetlight Manifesto, hier zu hören im Morgenmagazin der Freien Radios.
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1: Wer in einem kleineren Städtchen lebt, also jetzt vielleicht nicht die Menschen, die in Berlin leben, kann relativ schnell und einfach an einem Nachmittag oder mal an einem Tag oder sowas ins Umland fahren, um irgendein kleines, nettes Dorf zu besuchen. Ich habe jetzt Berlin so ein bisschen rausgenommen, weil es da ein bisschen mehr Aufwand ist. Geht natürlich auch, wenn man bereit ist, ein bisschen mehr Zug zu fahren. Aber ja, das ist so etwas, was, glaube ich, viele Menschen immer wieder mal machen, so rauskommen, mal ein bisschen was Neues sehen oder etwas Vertrautes, aber Selteneres. So, ne, jetzt, wenn ich an Halle denke, so mal sich das Gradierwerk für die Salzgewinnung in Bad Dürrenberg anschauen gehen oder so etwas. Und das ist natürlich etwas, das machen Menschen, die Radio machen, auch mal. Nur, dass die halt ein Mikrofon mitnehmen. Das ist so ein bisschen der Unterschied und gucken, ob dabei was Schönes zustande kommt. Und das hat Jan aus der tagesaktuellen Redaktion auch gemacht. Eigentlich schon immer in Halle und Umland unterwegs, aber noch nie so richtig bewusst in Dornburg gewesen. Das hat er nachgeholt und hier jetzt ein kleiner Einblick in, ja, wie so Dornburg wirkt auf jemand, der zum ersten Mal da ist.
3: Ich bin jetzt hier in Dornburg, habe mir so einen Ausflug gemacht, mal die weitere Umgebung der Stadthalle kennenzulernen. Ich weiß ja eigentlich gar nicht, wo ich erlebe. Bevor ich nicht in Dornburg war, wusste ich gar nicht, was für ein netter Fleck das hier ist. Ich meine, so weit ist es ja nicht von Halle. Also man muss bloß bis Naumburg fahren oder man steigt gleich in Halle, den Zug nach Saalfeld. Zurzeit sind ja Bauarbeiten. Und dann kommen wir gerade ruckzuck nach Dornburg. Jena ist nicht weit. Das sind so Sachen. Also hier gibt es drei Schlösser. Eins aus der Renaissance. Eins aus dem Barock, in dem ich im Gewissen bin, sehr sehenswert, oder ein älteres, was ja schon auf eine Burg aus dem 13. Jahrhundert zurückgeht und ein sehr angenehmes Fleckchen hier. So, und jetzt bin ich hier einfach reingeschneit, habe mir das angesehen und nun stelle ich fest, hier gibt es demnächst ein Rosenfest in Dornburg und dachte mir, ja, da könnte ich ja jemanden dazu interviewen. Warum nicht, weil es hier ein netter Ort ist. Netten Wein gibt es hier übrigens auch. Und da habe ich jetzt jemanden getroffen. Jetzt können Sie sich nochmal vorstellen, wenn Sie wollen, dass Sie sind.
4: Klaus Sommer. Zweiter Bürgermeister der Stadt Dornburg-Hamburg.
3: Das ist ein Treffer sozusagen schwarz jetzt gleich. Habe ich jemanden, der hier alles kennt. So, ich meine, Sie sind wie lange schon hier Bürgermeister? Sie sind jetzt schon sehr lange ansässig, nicht wahr?
4: Ich bin seit 1974 im Stadtrat tätig und habe alle Höhen und Tiefen dieser Gesellschaft und der anderen Gesellschaft mitgemacht.
3: Das sind Erfahrungen, die wichtig sind, aber auf die leider kaum jemand hören will. Weil das, was früher war, vor der Wende, wird ja gar nicht so hoch geschätzt. Das ist so ein allgemeines Problem, gerade jetzt, wo ich glaube, solche Erfahrungen wichtig wären. Aber na, was soll's. Das Rosenfest, seit wann gibt's denn das in Dornburg etwa?
4: Das Rosenfest wurde anlässlich des Geburtstags des Großherzogs von Weimar 1873 das erste Mal gefeiert und ist dann die Jahre bis 39 jedes Jahr unter dem Aspekt Geburtstag Großherzog gefeiert worden. Nach 1945 ist die ganze Sache eingeschlafen und mit der Initiative Arbeiterfestspiel in der DDR 1972 kam man auf die Idee, das Rosenfest wieder zu beleben. Damals hat es der Club der Werktätigen, sagen wir heute ein Verein, in der Hand genommen. Nach 3 Jahren ging das nicht mehr und dann musste die Stadt das Fest übernehmen, weil es ein großer Magnet war in der Umgebung und wir haben auch, wie das so üblich ist, jedes Jahr seit 1972 eine Rosenkönigin gekürt. Und in diesem Jahr werden wir die 54. Rosenkönigin auf der Bühne präsentieren.
3: Seit 1871?
4: 72.
3: 1872 dann, also da wurde damals schon eine Rosenkönigin gewählt. Wieso Rosen? Warum ist das ein Rosenfest? Was haben die Rosen so mit diesem Fest zu tun?
4: Der Domburger Schlossgarten hat über 2000 Rosenstöcke und in der Stadt stehen nochmal so viel. Und selbst Goethe, der ja hier mal schon eine ganze Zeit seines Lebens verbracht hat, hat sich damals mit den Rosen beschäftigt und diese Tradition hat sich praktisch über die Jahrhunderte entwickelt. 1800 und zum ersten Geburtstag hieß es, das Mädchen der abschließenden Klasse, damals hatten wir eine 8-Klassenschule und die beste Schülerin hat damals den Blumenstrauß dem Herzog gegeben und daraus hat sich dann in den Jahren danach das Rosenfest entwickelt.
3: Aha, du hast, die Geschichten muss man ja wissen. Ich meine, Goethe lebt hier im Renaissance-Schloss, das ist zurzeit leider Baustelle, leider nicht zugänglich. Ich wäre gern hineingekommen, aber es ist auch so ein sehr interessanter Ort hier. Also ich bin dankbar, dass ich hier bin. Ich habe jeweils keinen verlorenen Tag verbracht. Kamburg, Dornburg sind ja eigentlich zwei Orte, es sind ja zwei Haltestellen. Die Orte sind zusammengelegt?
4: Die Dornburger und die Kamburger und die Dorndorf-Steudnitzer haben sich vor Jahren zusammengelegt. Aus heutiger Sicht eine positive Entscheidung. Wir sind zwar zurzeit als Stadt in der Haushaltssicherung, aber ab nächstes Jahr sind wir wahrscheinlich da etwas besser gestellt aus verschiedenen Gründen. Obwohl die Stadt selber zu dem Rosenfest außer die Straßen und Plätze nichts zur Verfügung steht, wird das Fest jedes Jahr in Eigeninitiative des Vereins durchgeführt und jedes Jahr mit Erfolg.
3: Ich komme aus der Stadthalle. Der Haushalt der Stadthalle ist, na sagen wir mal, nett schwierig. Das können Sie denken, das Landesverwaltungsamt hat es jetzt wieder durchgewunken oder der Himmel weiß wie. Man merkt es an Kürzung von Fördermitteln, wie knapp die Sache ist. Ja, also hier steht es ein bisschen anders, oder?
4: 1990 hat der Stadtrat beschlossen, das Rosenfest nicht mehr zu organisieren. Dadurch ist dann der Verein Dornbrücher Rosenfest e.V. entstanden, binnen 4 Wochen. Und es gab dann ein Rosenfest, was den Vorteil hatte, dass das letzte Wochenende im Juni ist immer Rosenfest. Und 1990 war dann am Montag die Währungsunion und alle DDR-Bürger haben zum Rosenfest ihre Portemonnaies leer gemacht. Die wollten keine DDR-Geld mehr, sodass wir noch nie wieder so einen großen Umsatz gemacht haben wie 1990. Und den nächsten Tag haben wir es 1:2 getauscht.
3: Und dadurch hat der Verein so eine Finanzgrundlage gekriegt, die eine Weile gehalten hat, oder?
4: Es gab immer wieder Höhen und Tiefen wie heute. Heute ist nicht so ein Tag, wo die Besucher so zahlreich sind. Aber wenn wir 4.000-5.000 Besucher haben, lohnt sich das Rosenfest doch und man kann jedes Jahr neben dem Oldtimer-Treffen, was an den Wochen stattfindet, die Krönung der Rosenkönigin, der Festumzug am Sonntag und am Samstag die Kinderspiele. Eine besondere Attraktion in Dornburg ist ein Karussell, was durch die Kinder selbst geschoben wird. Da gab es immer Anfragen, wo denn der TÜV ist. Und der TÜV hat uns gesagt, wenn da kein Elektromotor drin ist, brauchen wir keinen TÜV zu machen. Die Kinder schieben und drehen und die anderen sitzen und freuen sich.
3: Prima. Jetzt müssen wir bloß noch die Daten haben. Wann ist das Rosenfest?
4: Das Rosenfest beginnt am Freitag, den 26. Juni, abends um 19 Uhr auf dem Markt mit einer kleinen Diskothek oder ähnlichen. Am 27. und 28. sind dann die Haupttage, früh mit einem Frühschoppen am Sonntag. Ansonsten im Internet unter Rosenfest e.V. ist alles zu finden.
3: Prima, prima.
4: Was man nicht vergessen darf, seit 3 Jahren ist die Stadt Dornburg Rosenstadt. Das heißt, sie hat sich beworben bei der Rosengesellschaft und die waren hier mit ihrer Jahrestagung und haben entschieden, dass es Dornburg wert ist, eine Rosenstadt in Deutschland zu sein.
3: Na, das glaube ich auch. Aber eigentlich war das Sangerhausen eher das große Rosenzentrum, also jedenfalls das, was ich in der Gegend hier kannte. Natürlich nicht in Thüringen, aber ich glaube, zählt Sangerhausen in Thüringen? Ich weiß gar nicht, zu welchem Land das zählt.
4: Es gibt im Osten wenige Rosenstädte, Sangerhausen gehört damit dazu und wir reihen uns jetzt in die Riga dieser Rosenstädte ein.
3: Also wenn man hier die Gärten sieht, so wirklich romantisch angelegt, natürlich Stil Rokoko, also ein englischer Landschaftsgarten ist dabei. Dann gibt es einen eher mittelalterlich anmutenden Gartenanlage im alten Schloss, aber trotzdem, man sitzt hier sehr schön am Hang, man schaut zur Saale runter. Das ist ein bisschen verträumt, das alles hier, faktisch eine verträumte Atmosphäre. Also vom 26. Juni bis 28. ist das Dornburger Rosenfest. Man sollte sich mal überlegen, ob man sich nicht in Zug setzt. Gut, da sind Bauarbeiten und die Tour auf sich nimmt. Ich bin über Leipzig gekommen, das war alles ein bisschen wie mit der Kirche ums Dorf, aber ich bin doch zufrieden, dass ich hier bin. Also man kann es auf sich nehmen. Natürlich ist da die Rückkehr. Ich meine, wie sind die Übernachtungsmöglichkeiten in Dornburg? Ich meine, falls man nicht rechtzeitig zurückkommt.
4: Zum Rosenfest ist es schwierig, weil es da viele Vorbuche kommt. Man kann es probieren, im Umfeld zu buchen. Aber das ist zu dem Wochenende immer nicht so einfach. Wenn man bis heute nicht gebucht hat, wird man fast nichts mehr kommen. So sind die Pensionen und Übernachtungen ausgebucht.
3: Also eine Art Geheimtipp, der reichlich genutzt wird. Zwei Sachen, ja? Zwei Sachen.
4: Die Dornburger Gärten werden von der Stiftung Thüringer Gärten und Schlösser bewirtschaftet. Auch wenn die Probleme mit dem Geld haben, haben sie doch den Garten immer auf Vordermann und auch ihre Häuser. Das sieht man daran, dass jetzt das Renaissance- oder Goethe-Schloss, wie die Dornburger sagen, renoviert wird für 10 Millionen. Und was keiner so richtig weiß, in Dornburg ist die einzige erhaltene Bauhauswerkstatt aus der Weimarer Zeit. Von 1920 bis 1925 war die Werkstatt der Töpfer hier in Dornburg unter Leitung von Gerhard Marx, der ja auch in Halle sehr bekannt ist. Und nach 100 Jahren haben wir in diesen Räumen ein Museum zu Ehren dieser Studenten eingeführt. Und ist auch ein ganz großer Geheimtipp. Alle, die mal in Weimar waren und kommen dann zu uns, sagen, jetzt haben wir Bauhaus begriffen. Dankeschön.
3: Bitte, jetzt ist dem nichts mehr hinzuzufügen. Also, wer mag, kommt nach Dornburg, vielleicht auch mit einem Auto, da darf einer halt nichts trinken. Wenn einer muss erfahren, der andere kann sich da ein bisschen voll brieseln lassen mit dem schönen Wein hier. Ja, das können Sie gerne, klar.
4: Der Dornburger Wein ist vom Winzer Klaus aus Sonnendorf hier neu aufgerebt worden. Der Berg in Dornburg war zu DDR-Zeiten von verschiedenen Sorten aufgerebt worden, je nachdem, was der Gärtner euch bekommen hat. Dann wurde komplett gerodet und dann wurde ein Johanniter hier angebaut. Dieser Wein ist auch in Dornburg erhältlich. Zum Rosenfest gibt es eine Rosenbowle, die auch sehr entsprechend dem Tag gewidmet ist. Ich wünsche Ihnen einen schönen Aufenthalt.
3: Danke, mehr kann man nicht sagen.
1: Ja, mehr kann man nicht sagen. Heute beginnt das Rosenfest in Dornburg. Ihr habt einen kleinen Eindruck bekommen von dieser Stadt und worum es beim Rosenfest geht, inklusive aller, ja, was halt so zu alteingedienten Festen dazugehört. Und auch eine Empfehlung, auch ein Weinchen zu probieren dort in der Stadt. Hier ein kleiner Einblick in das Kinder- und Rosenfest in Dornburg, aber auch zur Stadt selber. Jan war vor Ort vor ein paar Tagen, ich glaube, anderthalb Wochen, irgendwie sowas, um sich die Stadt anzuschauen und ist dabei zufällig eben auch zu diesem Gespräch gekommen und hat rausgefunden, was bei diesem Rosenfest jetzt so alles passiert. Lohnt sich vielleicht hinzugehen, falls ihr am Wochenende noch nichts vorhabt und es nicht zu warm wird oder so ähnlich. Ich habe musikalisch hier fürs Morgenmagazin jetzt noch was rausgesucht, was aus meiner Schulzeit ganz viel im Radio lief und ich dachte, es ist vielleicht eine ganz witzige Idee, mal wieder auch ein bisschen zurückzugreifen auf die Sachen, die mal in den Charts waren, aber wieder verschwunden sind. Und außerdem mochte ich das Lied eigentlich schon immer. Deswegen jetzt hier ein bisschen was Poppigeres.

0: Nachricht aus dem Herzen der Frauenrevolution. Von Women Defend Rojava.
1: Liebe Freundinnen, auch in dieser Woche fanden in Nord- und Ostsyrien Initiativen und Aktivitäten von Frauen statt, die die Bedeutung der Verteidigung der Errungenschaften der Frauen und der Stärkung ihrer Rolle im gesellschaftlichen und politischen Leben unterstrichen. Die Veranstaltungen bekräftigten das Engagement, den Kampf für Freiheit, Demokratie und die Werte fortzusetzen, für die Frauen durch jahrelangen Widerstand und Opfer eingetreten sind. In den Städten Derik, Çil Aha, Girke Lege, Tiltemir, Sirgan und Dirbisir fanden Massenkundgebungen statt, bei denen die physische Freiheit von Abdullah Öcalan gefordert wurde. Die TeilnehmerInnen betonten, dass Öcalans Ideen und Philosophie weiterhin zu Dialog, Koexistenz und demokratischen Lösungen beitragen und hoben gleichzeitig die Bedeutung der Unterstützung der Bemühungen für Frieden und Stabilität in der Region hervor. Die Frauenkulturbewegung Hilala Serin organisierte in Heseke eine große öffentliche Veranstaltung unter dem Motto »Mit dem Geist der Frauen und dem Leben der Frauen werden wir gemeinsam erfolgreich sein«. An der Veranstaltung nahmen AnwohnerInnen, Frauenorganisationen und zivilgesellschaftliche Institutionen teil. Die RednerInnen hoben die historische Rolle der Frauenverteidigungseinheiten JPG im Kampf gegen den IS und bei der Verteidigung der Gesellschaft hervor und betonten, dass die JPG-Kämpferinnen zu einem globalen Symbol für die Stärke und den Widerstand der Frauen geworden sind. Die Veranstaltung umfasste auch kulturelle und künstlerische Darbietungen, die die Vielfalt der Region und die Entschlossenheit der Frauen widerspiegelten, ihren Kampf fortzusetzen. Im Rahmen der Kampagne »Wir sind alle JPG« eröffnete Hilala Serin erneut eine Kunstausstellung in der Stadt Derik. Die Ausstellung zeigte Kunstwerke, die die Rolle der Frauen und der JPG in der Rojava-Revolution sowie der Opfer der Kämpferinnen bei der Verteidigung der Freiheit und der Rechte der Frauen hervorhoben. Die Besucherinnen bekundeten ihre Unterstützung für die JPG und erklärten, wie wichtig es sei, die Errungenschaften der Frauen zu schützen und ihre Mitgestaltung der Zukunft Syriens sicherzustellen. Auf dem Märtyrerfriedhof in Amude wurde des dritten Jahrestages des Todes der beiden Frauenaktivistinnen Yusra Derwisch und Rehan Amude gedacht. Die TeilnehmerInnen würdigten ihren Kampf und ihre Beiträge zur Gesellschaft, zur Teilhabe von Frauen sowie zur Förderung demokratischer Werte und des Zusammenlebens. An ihren Gräbern wurden Blumen niedergelegt, um ihr Vermächtnis und die Prinzipien zu ehren, für die sie ihr Leben gewidmet hatten. Beide wurden 2023 bei einem Drohnenangriff des türkischen Staates getötet. Beide stehen symbolisch für viele Frauen in Rojava und in ganz Kurdistan, die dafür kämpften, die Stimme freier Frauen zu sein und in diesem Kampf ihr Leben ließen. Die Erinnerung an sie gibt Kraft und ist die Basis dafür, heute weiterzukämpfen und die Errungenschaften der Frauenrevolution mit allen Kräften und Mitteln zu verteidigen. Und damit senden wir revolutionäre Grüße aus Rojava.

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2: Ihr hört das Morgenmagazin der Freien Radios zu hören in Berlin, Brandenburg, Sachsen, südlichen Sachsen-Anhalt, in Marburg, um genau zu sein, bei Coloradio in Dresden, bei Radio Swupfurt in Frankfurt an der Oder, bei den Freien Radios Berlin-Brandenburg, bei Radio Korax in Halle, bei Radio Blau in Leipzig und bei Radio Unerhört in Marburg. Dieses Morgenmagazin darf ich euch durchbegleiten. Aljoscha, mein Name, hier am 25. Juni 2026. Das passiert mir schon die ganze Woche, dass ich von diesem Tag als den 26. ausgehe. Ich weiß nicht genau, warum. Vielleicht hätte ich einfach gern, dass es der 26. ist. Ich wüsste aber gar nicht genau, warum. Morgen wird ja nicht so viel besser. Voraussichtlich, vielleicht schon. Man weiß es ja nie so genau und hoffen kann man ja eigentlich immer. Auf jeden Fall werden wir in dieser kommenden Stunde hier im Morgenmagazin gleich auf, werde ich euch nochmal Nachrichten vom heutigen Tag präsentieren und dann werden wir noch ein paar Veranstaltungen thematisieren, die spannend sein könnten für euch da draußen in den verschiedenen Sendegebieten. Und dann geht es um Träume. Lasse ich jetzt einfach so stehen? Nein. Um die Traumfabrik, die entstehen möchte in Treptow in Berlin. Ein Ort für Kultur und Begegnung. Darüber werden wir hier ins Gespräch kommen, live mit einer Person aus der Initiative, die das etablieren möchte. Mehr dazu dann später. Aber es wird wild geträumt, das kann ich euch garantieren. Die Frage ist nur, ob es passiert und was es dafür braucht. Gut. Das soweit vielleicht der kleine Ausblick in die kommenden Stunde. Ich habe versprochen, dass es Nachrichten gibt und die gibt es auch wirklich. Die Nachrichten für den heutigen 25. Juni 2026. Es ist 8.03 Uhr. Bei der Stichwahl um das Präsidentenamt in Peru hat die rechtsgerichtete Kandidatin Keiko Fujimori offenbar einen sehr knappen Sieg eingefahren. Wie die Wahlbehörde am Dienstag, also Ortszeit, nach Auszählung von 99,86% der Stimmen mitteilte, liegt Fujimori mit 50,12% vor ihrem linksgerichteten Rivalen Roberto Sanchez mit 49,88%. Das berichtet das ND. Roberto Sanchez verkündete die Wahl nicht anzuerkennen, da es vor allem bei der Briefwahl aus dem Ausland schwere Unregelmäßigkeiten gegeben habe. Ausschlaggebend für den Wahlausgang war offenbar die starke Unterstützung für Fujimori durch Exil-Peruanerinnen und Peruaner in den USA und Japan, die rund 300.000 Stimmen abgaben. Fujimori hat für den Fall eines Wahlsiegs ein hartes Durchgreifen gegen Kriminalität und irreguläre Migration angekündigt. Sanchez wiederum, der zum ersten Mal kandidierte, trat für die Rechte der armen Landbevölkerung ein und forderte eine Reform von Polizei und Justiz. Der europäischen Polizeibehörde Europol, das Bundeskriminalamt und der US-Konzern Microsoft haben drei der weltweit gefährlichsten Schadsoftware-Varianten vom Netz genommen, wie das BKA mitteilte. Die Schadsoftware-Varianten Sokolish, SteelC und Amaday seien oft Ausgangspunkt für digitale Erpressung gewesen. Betroffen waren dabei immer wieder auch Kommunen und Unternehmen. Mit den Programmen wurde sich Zugang zu Computern verschafft, um Daten wie Passwörter auszulesen oder um die dort liegenden Daten zu verschlüsseln und für die Herausgabe des Passworts Geld zu verlangen. Im Rahmen der Aktion habe das BKA nach eigenen Angaben 15.000 Internetseiten, mehr als 300 Server und über 140 Domains unschädlich gemacht, um die jeweilige technische Infrastruktur zu zerschlagen. Außerdem sei Kryptowährung im Wert von mehr als 47 Millionen US-Dollar aufgespürt worden, die mutmaßlich aus Straftaten stammen. Die Ermittlungen laufen in Deutschland unter anderem wegen Banden- und gewerbsmäßiger Erpressung. In einer am gestrigen Mittwoch veröffentlichten Erklärung wenden sich Fachverbände für Menschen mit Behinderungen gegen Pläne der Regierung von Bund und Ländern für Kürzungen bei der Eingliederungshilfe. Sie kritisieren, dass Menschen mit Behinderungen kein Einsparpotenzial seien, damit würden Menschenrechte missachtet. Sparmöglichkeiten gäbe es hier allenfalls durch den Abbau von Bürokratie. Anlass war eine am 12. Juni veröffentlichte Empfehlung der zuständigen Ministerien von Bund und Ländern im Rahmen des Dialogprozesses Eingliederungshilfe, in dem sich laut der Verbände hinter dem Punkt effizienter Ressourceneinsatz massive Einschnitte verbergen würden, um Kosten zu sparen. In einem Positionspapier fordern die Verbände unter anderem ein Festhalten. Am Anspruch auf Schulbegleitung durch eine 1:1-Assistenz an Schulen stellten sich gegen eine geplante Pauschalisierung bestimmter Leistungen zur Sicherung von Teilhabe und bekräftigten, dass das Recht von Menschen mit Behinderungen selbst zu entscheiden, wo und wie sie leben möchten, nicht eingeschränkt werden dürfe. Auch Kürzungen bei der Versorgung mit Hilfsmitteln, eine Absenkung von Vermögensfreigrenzen, die Kürzung von ambulanten Leistungen zur Sicherung eines selbstbestimmten Lebens sowie die Einführung von Eigenanteilen bei notwendigen Fahrtkosten lehnen sie ab. Gleichzeitig begrüßen die Fachverbände für Menschen mit Behinderungen Maßnahmen zur Digitalisierung und Entbürokratisierung, mit denen kurze Bewegungszeiträume, aufwendige Gesamtplanverfahren und das Fehlen digitaler Verfahren angegangen werden sollen. An der Erklärung beteiligt sind die Bundesvereinigung Lebenshilfe, die Caritas Behindertenhilfe und Psychiatrie, der Bundesverband Evangelische Behindertenhilfe, der Bundesverband für Körper- und Mehrfachbehinderte Menschen sowie der Bundesverband Anthroposophisches Sozialwesen. Die schwarz-rote Koalition hat sich auf ein Gesetz zur Beschleunigung von Verkehrsprojekten geeinigt. Das teilten das Umwelt- und das Verkehrsministerium sowie die SPD-Fraktion in Berlin mit. Mit dem Infrastruktur-Zukunftsgesetz, wie es betitelt wird, sollen Straßen, Brücken oder Schienen schneller geplant und gebaut werden können. Zentrale Verkehrsprojekte sollen als Vorhaben des überragenden öffentlichen Interesses eingestuft werden. Die Einstufung soll gerichtlichen und behördlichen Abwägungsentscheidungen ein höheres Gewicht beimessen, sodass die Projekte schneller genehmigt werden können. Dem Gesetzentwurf vorgeschlagenen Maßnahmen zur Planungsbeschleunigung schwächen auch Naturschutzstandards, die aktuell für neue Bauvorhaben gelten. Am kommenden Freitag soll der Bundestag über den Gesetzentwurf abstimmen. Das waren die Nachrichten für hier kurz nach 8 am 25. Juni 2026 im Morgenmagazin der Freien Radios.

0: Hier zu hören, We Gotta Get Out of This Place von DOA und am Gesang Jello Biafra, Sänger von den Dead Kennedys, der für ein Album mit DOA unterwegs war vor vielen, vielen Jahren, wo unter anderem dieses Lied hier entstanden ist. Und ihr hört gerade das Morgenmagazin der Freien Radios, das unter anderem bei Radio Korax zu hören ist und da kleiner Hinweis darauf, dass alle freien Radios Fördervereine oder unterstützende Vereine haben, wo ihr Mitglied werden könnt und finanziell absichern könnt, dass Menschen sich die Produktionsmittel teilen und gemeinsam kollektives Radio machen.
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0: Ja, und bei allen anderen Radios könnt ihr das natürlich auch machen. Da habe ich ein bisschen verschlafen, rechtzeitig ans Mikrofon zu gehen. 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Und das Sendegebiet vom Morgenmagazin ist relativ groß. Berlin, Brandenburg, Sachsen, Sachsen-Anhalt, Marburg. Hier ein paar Veranstaltungshinweise für verschiedene Teile von diesem Sendegebiet für euch, falls ihr noch gar nicht wisst, was ihr heute Abend eigentlich tun wollt. Wir beginnen in Halle Neustadt. Dort wird heute das 60-jährige Jubiläum der Kita Bummi gefeiert in Halle Neustadt. Und das kündige ich jetzt schon gleich an, weil es geht in einer Dreiviertelstunde los. Um 9 Uhr bis 15 Uhr öffnet nämlich diese Kita ihre Türen für interessierte Besucherinnen für einen Tag der offenen Tür im Rahmen der gesamten Festwoche für diese 60 Jahre Jubiläum, die gerade stattfinden. Also, falls ihr da vorbeigehen wollt, das ist heute möglich. Tag der offenen Tür bei der Kita Bummi in Halle Neustadt von 9 bis 15 Uhr. Wir bleiben mal kurz noch in Halle. Science to Public lädt dort ein zur zweiten Tafelrunde von Salsa. 18 Uhr heute Abend geht's los im Saline Museum Halle. Themenkomplex hier ist das Saline-Areal als solches, das gemeinsam mit der Stadt Halle zu einem sogenannten dritten Ort entwickelt werden soll. Einen also offenen und nicht kommerziellen Raum, wo Bildung, Kultur, Wissenschaft und gesellschaftlicher Austausch zusammenkommen können. Das ist, was dritter Ort meint, also ein Ort, der nicht privat ist und nicht kommerziell. Die Entwicklung erfolgt dabei ko-kreativ und partizipativ unter Einbeziehung vielfältiger Akteure sowie der Öffentlichkeit. Das ist zumindest der Anspruch. Das funktioniert aber auch nur, wenn Leute hingehen zu solchen Tafelrunden, um mitzudiskutieren, was mit diesem Ort passieren soll. Das heißt, die Aufforderung von den Veranstaltern ist, vorbeizukommen und das Saline-Areal mitzugestalten bei der zweiten Tafelrunde von Salsa in Halle. Heute Abend 18 Uhr im Saline-Museum in Halle. Gut, das reicht erstmal für Halle. Wir springen zu Berlin. Dort findet heute Abend eine Podiumsdiskussion statt, wo es um eine meiner Lieblingsmusikrichtungen geht, Punk und aber auch politischen Themen darum, um jüdische Identitäten und Antisemitismus im Punk soll es da gehen. Im About Blank am Markgrafendamm 24C zu Gast sind die beiden Herausgeber, Tobias und Johann, sowie die zwei Autorinnen Nicolas Lehle und Annika Peter von dem Buch, und das musste ich jetzt noch finden, das Buch heißt Jüdische Identitäten und Antisemitismus im Punk, wo es um die Subkultur von Punk geht und deren Geschichte und Gegenwart, die maßgeblich auch von jüdischen Protagonistinnen geprägt wurde und trotzdem aber auch anfällig ist für antisemitische Dynamiken und eine Auseinandersetzung, wie das Ganze eigentlich passiert, wie damit umgegangen wird und wie auch jüdische Punks das Ganze auch in Deutschland erleben. und vor allem aber auch, was sich seit dem 7. Oktober 2023 da geändert hat. Es wird also diskutiert und auf dieses Buch geschaut bei diesem Podium. Die Veranstaltung ist kostenfrei und es gibt auch einen Büchertisch im About Blank im Markgrafendamm 24C ab, und das wäre noch wichtig, 19 Uhr im Sektgarten dort. Bisschen Lesung, bisschen Podiumdiskussion. Außerdem in Berlin heute Abend um 21 Uhr geht los ein Latino-Balkan-Punk-Discord-Konzert. Zu Gast sind, und ich habe keine Ahnung, ob ich das jetzt richtig ausgesprochen kriege, Ediondo mit Punk aus Chile und Krayat aus Berlin, die so Local Balkans machen, und Knarčuk Postpunk aus Serbien, tatsächlich angereist ab 21 Uhr in der Köpenicker Straße 137 heute Abend. Genau. Neben Berlin liegt eine andere Stadt, die häufig dazugerechnet wird. Sie nennt sich Potsdam, ist auch wirklich was Eigenständiges. Dort gibt es heute nichts, von dem ich euch berichten kann, aber morgen findet dort die Flinter Radwerkstatt statt im Projekthaus Potsdam. Fahrrad-Selbsthilfewerkstatt ab 16 Uhr geöffnet. Alles, was zu einer Fahrrad-Selbsthilfewerkstatt dazugehört, ist möglich. Heißt Schrauben, Brause trinken und schnacken über Fahrräder, aber auch alles andere. Falls euer Fahrrad also mal ein bisschen Liebe bräuchte, könnt ihr dort hingehen. Genau, gibt dort auch Menschen, die gerne Fragen beantworten oder helfen. Ganz egal, wie viel Erfahrung mitgebracht wird. Das Ganze eine Flinter-Fahrrad-Selbsthilfewerkstatt, heißt Frauen, Lesben, Inter, nichtbinäre, Trans- und Agender-Personen sind eingeladen. Im Projekthaus Potsdam ab 16 Uhr. Und dann sind wir auch zu hören in Dresden bei Coloradio, und deswegen hier der Hinweis darauf, dass in Dresden heute Abend ein queerer Spieleabend stattfindet. Ab 18 Uhr ist eine wiederkehrende Veranstaltung, heißt Donnerstag alle zwei Wochen, also diese Woche und dann in zwei Wochen wieder. Es wird einfach gespielt. Für Queers und allen, die sich in ihrem Geschlecht oder ihrer Sexualität nicht sicher sind, ist das Ganze gedacht. Vor allem auch, ja, viele Studierende der TU Dresden, schreiben sie selbst, sind damit dabei. Sie treffen sich im Raum 14 der Mommsenstraße 5 und spielen maximal bis 22 Uhr. Snacks gibt's eigentlich auch immer, Spiele dürfen auch mitgebracht werden. 18 Uhr geht's los in der Mommsenstraße 5 in Dresden. Und direkt neben Halle liegt die Stadt Leipzig. Dort passieren auch einige Dinge. Unter anderem gibt es eine Führung in einer Porträtgalerie zur Frage, wer schreibt jüdische Geschichte? Das Ganze in der Goldschmidtstraße 28 Leipzig beim Leibniz-Institut für jüdische Geschichte und Kultur. Ab 17 Uhr ist diese Führung, und es geht durch diese Porträtgalerie, die es dort gibt, zu jüdischen Gelehrten im ersten Stock des Dubnow-Instituts, und Dr. Nikolaus Bergsch, der Leiter des Forschungsressorts Wissens, stellt dort die prägenden Personen der jüdischen Geschichtsschreibung vor und fragt auch, wie sie bis heute das Forschungsprofil des Instituts prägen. Das Ganze im Rahmen der jüdischen Wochen in Leipzig. Ich habe, glaube ich, schon gesagt, 17 Uhr in der Goldschmidtstraße, 28 Uhr gibt es diese Führung. In der Meuterei findet am Abend dann noch ab 19 Uhr eine Veranstaltung, ein Vortrag und Diskussion statt zur Kritik des Rechtsliberatismus. Also es geht um Programm, Ideologie und Hintergründe einer ultrakapitalistischen Strömung, wo so, ja, sehr viel Bezug genommen wird auf Javier Milei in Argentinien, Elon Musk, Peter Thiel und andere, und hier formiert sich ein neues politisches Lager und weitet sich aus, unter anderem auch in Verbindung zu sehen mit Frauke Petri, nennen sich die Libertären. Darum, wofür sie eigentlich stehen, was das Ganze ist und warum das eigentlich so antisozial ist, darüber geht es bei diesem Vortrag und der Diskussion, die hier stattfindet in der Meuterei in Leipzig in der Zollschuppenstraße 1 ab 19 Uhr. Das soweit ein paar Veranstaltungen hier für euch im Morgenmagazin. Wir hören jetzt noch ein kleines Ende und einen Neuanfang, bevor wir hier gleich ins Gespräch kommen über den Plan, Träume zu fabrizieren. Die Traumfabrik in Berlin soll nämlich entstehen. Darüber geht's hier gleich im Morgenmagazin.

0: Ende neu hatte ich angekündigt, ist aber tatsächlich nicht das Lied, das ich damit ankündigen wollte, auch wenn es hier um das Ende eines Traums ging. Der Traum ist aus von Rio Reiser. Das Lied, das ich vorhin angekündigt habe, werde ich später spielen. Aber eigentlich ist der Traum ist aus auch hier ein super platziert. Von Tonsteine Scherben übrigens, nicht nur von Rio Reiser. Das ist noch die Bandphase und noch nicht das Einzelwerk von Rio Reiser. Aber es passt ja gut, weil wir wollen über Träume sprechen hier im Morgenmagazin, und zwar einen ganz konkreten Traum, eine Traumfabrik, die in Treptow entstehen soll. Die Initiative Traumfabrik Treptow möchte nämlich einen Kulturraum schaffen, dort wo gerade Leerstand ist, und damit dieser Traum auch Wirklichkeit wirkt, könnt ihr alles geben, das ist möglich, um hier nochmal das Liedtextchen aufzugreifen. Da gibt es Möglichkeiten zur Unterstützung, darüber werden wir auch zu sprechen kommen. Hier zu Gast von der Initiative jetzt Alexander Damm. Guten Morgen. Gut, das war jetzt noch sehr leise. Ich hoffe, das wird gleich lauter. Ich habe gelernt, dass die Telefonschalter auf dem Mischpult manchmal ein bisschen Aufwärmzeit braucht. Schön, dass Sie auf jeden Fall hier morgens ein bisschen was erzählen können und wollen zu den Träumen, die ihr in Treptow entwickelt habt. Vielleicht kurz erst so zum Einstieg ein bisschen Kontext. Es gibt in Treptow eigentlich direkt in der Nähe zur S-Bahn-Haltestelle Treptower Park, eine Kreuzung weiter, ein großes Gebäude, wo immer ein Kino drin war. Das Sinister hieß, wenn ich es gerade richtig im Kopf habe.
1: Genau, richtig.
0: Ja, und das steht seit Anfang des Jahres leer, was mir auch schon aufgefallen ist beim Vorbeifahren. Es sieht relativ traurig aus, muss man ganz ehrlich sagen. Klar, die Ecke ist auch noch ein bisschen trauriger geworden, weil dort jetzt die Anschlussstelle der A100 rauskommt und dementsprechend auch ein bisschen verkehrstechnisch spannend geworden ist. Und ihr wollt da etwas Neues schaffen, eine Traumfabrik. Was heißt das eigentlich, dort eine Traumfabrik zu schaffen? Was habt ihr vor?
1: Ja, was wir vorhaben mit dem Gebäude ist, also es besteht ja aus 9 Kinosälen, insgesamt großen Foyerflächen, unten auch ein großes Foyer, wo ja auch nochmal, abgesehen vom Kino, einzelne kleine Restaurants und Shops drin waren, Backshop, Bäcker zum Beispiel, Schneiderei. Und auch noch ein Büro-Verwaltungstrakt. Und da haben wir vor, ein soziokulturelles Zentrum einzurichten. Sprich, wir wollen auch weiter noch teilweise Kinobetrieb machen, aber im kleineren Rahmen, also nur noch in wenigeren Sälen, und die restlichen Räumlichkeiten dafür zu nutzen, Bühnen zu schaffen in erster Linie für Konzerte, für Theater, Lesungen, Comedy und diesen Verwaltungstrakt mit den normaleren Räumen, sage ich mal, die jetzt keine riesen Kinosäle sind, dafür zu nutzen, dass viele soziale Angebote auch Raum bekommen, um wirklich fixe Ansprechstellen zu haben, weil gerade da sind, jetzt gibt es ja auch noch viele, die gar keinen richtigen Ort haben, wo Leute hinkommen können, sondern sich auch quasi von Untermiete zu Untermiete hangeln. Platz für Ateliers, Werkstätten, Proberäume. Also am liebsten, was wir uns vorstellen, ist, was diesen kulturellen Bereich zumindest angeht, dass man vom Bandproberaum bis hin zum Bereich, wo man sich eigenes Merch herstellen kann, T-Shirts machen kann mit Siebdruck, bis dann auch das fertige Konzert sozusagen zu spielen im Kinosaal. Und dass wir da auch verschiedene kulturelle Sachen und Kunstformen natürlich so ein bisschen unter einem Dach vernetzen können, vermischen können, dass da coole Synergien entstehen und Ideen und soziale Angebote zu schaffen, die dann natürlich auch mit dem ganzen kulturellen Bereich in Kontakt kommen.
0: Also eigentlich alles, was so im Kulturbereich sich Menschen vorstellen, was ja sehr umfassender sozialkultureller Tätigkeitsfeld umfasst, aber das Ganze dann auch nicht kommerziell, wenn ich das richtig raushöre.
1: Genau, nicht kommerziell. Also ein wichtiger Teil ist auf jeden Fall, dass wir die Preise so niedrig halten können, wie es geht. Also in erster Linie sollen sich natürlich die Kosten decken können, sprich Mietkosten sollen bezahlt werden, die Fixkosten, die anstehen, aber nicht kommerziell und ganz genau. Wir wollen die Preise so möglich halten, wie es geht, dass es auch für alle Leute möglichst barrierefrei ist. Wir wollen einen Bereich ohne Konsumzwang haben, also dass das in Richtung Café geht, im Erdgeschoss, aber halt man nichts kaufen muss, sondern einfach nur auch eine Begegnungsstätte ist, weil der Stadtteil, der Bezirk braucht das auch wirklich. die Stadt allgemein eigentlich. Davon gibt es ja gerade im überdachten Bereich viel zu wenig, was konsumfreie Begegnungsstätten angeht. Und ja, ein Preismodell, was auch Leute ohne Arbeit einschließt, Leute, die nicht viel Geld haben einfach, und soll für möglichst viele zugänglich sein, genau.
0: Auf das Preismodell werden wir bestimmt nochmal zu sprechen kommen, wenn es um die Frage von Mieten und Nutzung dieses leerstehenden Gebäudes geht. Aber ich würde ganz gern noch kurz aufgreifen, dieser Satz, der gerade fiel, von, dass es das gerade in diesem Stadtbezirk auch ganz dringend braucht. Ist eine Frage, die bei mir da einfach so im Hinterkopf ist, so ein bisschen so, okay, Initiative Traumfabrik, Treptow mit diesem klaren Plan. Ich weiß nicht, wie viel im Voraus ihr wusstet, dass dieses Gebäude leer wird, wie sich das Ganze dann organisiert hat. Aber seid ihr viele? Gibt es den Plan schon länger und eigentlich die Suche nur nach einem geeigneten Raum? Oder ist das jetzt etwas, was entstanden ist aus dem, dieser Ort ist da jetzt leer und wir haben Ideen?
1: Eher Zweiteres. Also, dass das Kino, das Cinestar da rausziehen wird und das halt keine Idee oder keinen Plan wirklich gibt. Auch bis heute nicht, soweit wir wissen, was mit der Immobilie passiert. Deswegen hat es sich schon aus dem kommenden Leerstand des Gebäudes entwickelt. Also wir haben uns hier zusammengefunden. Also wir sind eine Initiative, e.V. in Gründung. Da sind wir auch dabei, die letzten Schritte da final zu machen. Aus teilweise ehemaligen Mitarbeitenden, die länger im Kino gearbeitet haben, Leute aus der Nachbarschaft, die sozial engagiert sind und halt auch eher aus diesem sozialen Bereich kommen. Leute, die auch aus der Kultur kommen, sprich aus dem Konzertbereich, aus dem Musikbereich. Und dadurch natürlich, wo wir also unsere Expertisen haben, hat sich natürlich auch ein bisschen so das Konzept entwickelt, also mit dieser soziokulturellen Nutzung. Und ja, aus dem kommenden Leerstand hat sich das so ergeben zwischen uns.
0: Ich habe da gleich nochmal zwei Nachfragen, aber als erstes vielleicht die zur Einordnung in diesem Viertel noch ein bisschen hilfreich ist. Wie viel Angebote gibt es sonst in dieser Ecke von Berlin, in Treptow, so im Umfeld? Ich weiß, klar, der Park ist daneben, der ist groß und leer, also nicht mit Gebäuden und Projekten gefüllt, auch wenn da Veranstaltungen stattfinden. Und im Rücken vom Gebäude ist ja jetzt die neue A100, das heißt, da ist erstmal auch nichts, aber in die andere Richtung sind ja Wohnviertel. Gibt es da auch schon ein Angebot oder wie ist die Lage in diesem Viertel insgesamt, was soziokulturelles Angebot angeht?
1: Kaum, beziehungsweise viel zu wenig. Das haben wir auch gemerkt, als wir im Januar einen offenen Aufruf hatten, sprich an alle Kunstschaffenden oder die soziale Angebote anbieten, dass wir diese Idee haben, dass wir halt auch Raum dafür schaffen möchten. Und das war wirklich ein Riesenandrang an Leuten, die Interesse haben. Und wir haben von so vielen Leuten gehört, dass sie halt auch halt natürlich bezahlbaren Raum brauchen, um sei es jetzt Konzerte zu veranstalten oder Workshops zu machen für ihre sozialen Angebote. Und bis heute gibt es da einen riesen Zulauf und ständig Leute, die uns kontaktieren, die es eine super Idee finden und da auf jeden Fall auch Interesse hätten, wenn es denn funktioniert, dass wir das Gebäude bespielen können. Also es gibt auf jeden Fall einen riesigen Bedarf an Leuten, die den Raum brauchen, die auch das Angebot wahrnehmen würden. Das gibt es genauso. Und ja, es gibt uns auch natürlich noch sehr viel Motivation und der ganze Zuspruch, dass das ganze Projekt dann auch erfolgreich wird. Und ja, gerade die Ecke da am Treptower Park an der S-Bahn, direkt nebenan ist ja noch das Parkcenter, was ja auch noch größtenteils leer steht. Und das ist eigentlich wirklich sehr schade für den Kiez, weil es ja wirklich ein Anlaufpunkt ist da mit dem Park, mit der S-Bahn. Aber ein wirkliches Angebot, wie es andere Kieze vielleicht haben, gibt es kaum. Und ja, dass dann neben dem halbleeren Parkcenter jetzt auch noch ein komplett leeres Kino steht, das ist, glaube ich, für bei niemandem wirklich von Interesse. Weder die Leute, die halt da zu Besuch sind im Durchlauf oder die Leute, die vor Ort wohnen.
0: Das ist vielleicht aber auch ein bisschen paradigmatisch für die Berliner Wohn- und Arbeitssituation, dass irgendwie viele Büro- und Gewerbeflächen leer stehen, aber es keinen Wohnraum für die ganzen Menschen gibt, die da eigentlich arbeiten in der Stadt. Ich finde es ganz interessant eigentlich auch zu hören, dass Leute, die da jetzt früher gearbeitet haben in diesem Zentrum, jetzt bei der Initiative mitmachen, also da auch eine Kontinuität ist von der Tätigkeit, auch wenn es unter anderem Vorzeichen wäre. Vielleicht da noch ganz kurz der Blick auf dieses Kino und die Geschäfte, die da drin waren, weil ihr ja auch ganz viel von einem Ort für die Kultur und die Geschichte der Kultur erhalten spricht. Wie groß ist die Vorstellung einer Kontinuität in diesem Gebäude als Kulturort erhalten oder inwiefern ist es das Ablösen von einem kommerziell ausgerichteten Ort mit einem, der wirklich einen Fokus auf Kultur setzt?
1: Es ist zu einem Teil natürlich, gerade was die ehemaligen Mitarbeitenden aus unserer Initiative betrifft, natürlich schon ein gewisser Nostalgiefaktor ist, natürlich mit einem teilweise Kinokonzept irgendwo weiterzuführen. Aber wir wissen ja auch, dass das in der Form, wie es war, sprich als Multiplex-Kino mit neuen Sälen, ja eigentlich das Konzept schon etwas nicht mehr ganz zeitgemäß ist und deswegen möchten wir natürlich diese Idee auch da in erster Linie ein bisschen weiterspinnen, ausbauen. Deswegen ja auch nur noch der teilweise Kinobetrieb, auch mit anderer Filmauswahl. Also da haben wir auch gemerkt, wir haben schon 3 Events in dem Kino gemacht, also als noch CineStar war, haben wir uns da eingemietet. Wir hatten einen Halloween-Abend gemacht mit einer Mischung aus Live-Musik zu dem Nosferatu-Film aus den 30ern. Dann haben junge Regisseure, Regisseurinnen uns noch ihre Horror-Kurzfilme zur Verfügung gestellt. Und es gab ein anschließendes Halloween-Karaoke. Also da merkt man auch, dass das Konzept Kino noch, also die Veranstaltungen waren noch alle super besucht. Wir hatten dieses Halloween-Kino, wir hatten noch einen Queer and Sci-Fi-Abend im Januar, das war unser letztes Event. Und ja, da haben wir auch gemerkt, dass wenn man dieses Konzept Kino, dieses klassische Konzept ein bisschen weiterdenkt und es halt ein bisschen mehr Richtung Event macht, Richtung einen Abend mit Konzept eher, mit einer Mischung aus Sachen, die auf der Leinwand passieren und Sachen, die auf einer Bühne passieren, mit Live-Performance, dass es dann doch nochmal ein ganz viel größeres Interesse weckt. Und wir haben auch sehr viel positives Feedback erhalten, neben der Anzahl der Leute, die auch da war. Und ja, da haben wir gemerkt, dass wenn man sich ein bisschen löst von, okay, man geht ins Kino, man kauft sein Ticket, setzt sich hin, schaut sich einen Film an und geht dann wieder raus, dass das ja für viele Menschen einfach nicht mehr so spannend ist, gerade in Zeiten, wo natürlich alle Leute Streamingdienste haben. Aber wenn man das so ein bisschen ausbaut, dieses Kinokonzept, und ein bisschen weitergeht, dass es dann wirklich sehr viele coole Sachen gibt, die man machen kann.
0: Es ist ein interessantes letzte Mal, wo ich jetzt in so einem größeren Multiplex-Kino war, war das beim Rausgehen auch so ein bisschen mein Gedanke, dass mir es ein bisschen fehlt, dass man so einen sozialen Moment rund um diesen Film hat und mit Leuten nochmal drüber spricht, was man gesehen hat oder so. Also ja, ich kann das total gut nachvollziehen. Und ich würde jetzt davon ausgehen, eigentlich, hier großes leerstehendes Gebäude, es gibt Leute, die haben Interesse, es zu mieten, haben ein Konzept, das irgendwie auch das Ganze finanzieren würde, dass das ja eigentlich keine große Frage ist, weil so viele Leute drängen jetzt nicht unbedingt drauf, ein Multiplex-Kino mit anschließenden Räumlichkeiten zu mieten. Gehe ich, eine starke These an der Stelle. Ihr habt jetzt aber eine Petition gestartet, um Unterstützung zu kriegen, dass ihr diesen Raum bekommen könnt, weil es doch nicht so einfach ist. Was ist da passiert? Wieso ist es nicht so einfach?
1: Ja, also zum ersten Teil natürlich allein schon, wie das Gebäude von der Architektur ist oder halt Multiplex-Kinos allgemein. Mit den riesigen Decken, großen Wänden, man kann nicht einfach so Lagerräume, Storage-Räume, Büros oder ähnliches, Coworking-Spaces so reinbauen, allein schon wie das Gebäude von der Architektur ist. Und ja, deswegen ist, soweit wir wissen, jetzt auch kein Riesenandrang. Und wir haben auf jeden Fall ein Konzept vorgelegt mit realistischen, finanzierbaren Bedingungen. Wir sind auch mit einem Mietangebot reingegangen, wo wir wissen, dass es auf jeden Fall im realistischen Rahmen ist. Und wir haben uns auch bereits mit den Gebäudeeigentümern, also Routern heißen sie, getroffen. Es gab ein Gespräch bei denen, Entschuldigung, in der Zentrale in Tegel. Da waren wir vor Ort, es gab ein erstes Gespräch. Aber dann ist leider im Laufe der Zeit der Kontakt von deren Seite etwas eingeschlafen. Und ja, deswegen haben wir jetzt diese Petition gestartet, um etwas öffentlich zu zeigen, dass wir halt nicht nur träumen, wie es unser Name sagt, sondern wie ich ja schon gesagt habe, auch bei diesem Treffen, dass es einen riesigen Andrang gab an Leute, die Interesse haben, diesen Raum auch brauchen und nutzen wollen, sei es als Leute, die ja dort ja Event veranstalten wollen, Proberaum haben wollen etc., aber auch Leute, die das Angebot natürlich wahrnehmen wollen, die sowas auch im Kiez vermissen. Und deswegen haben wir die Petition gestartet, um nochmal auch sichtbar zu machen, auch in Zahlen, wie viele Leute die Idee unterstützen und natürlich auch dadurch durch die Petition ein bisschen öffentlicher das Thema zu machen und auch mehr Unterstützung zu bekommen bei den Leuten.
0: Gab es irgendeine Kommunikation mit dem Unternehmen, wo ihr das Gefühl hattet, okay, die haben irgendwelche Gründe, warum sie das nicht machen wollen?
1: Wir haben ein klares Nein noch nicht bekommen oder beziehungsweise Gründe, warum der Kontakt jetzt was eingeschlafen ist. Das Gespräch, bei dem wir waren, war eigentlich sehr, sehr positiv, sehr konstruktiv und wir dachten eigentlich, dass wir uns in eine gute Richtung bewegen. Aber warum mittlerweile da der Kontakt so eingeschlafen ist, das können wir uns halt nicht wirklich erklären und wurde uns auch nicht begründet. Was wir natürlich ein bisschen schade finden.
0: Ja. Es gibt auch in eurer Pressemitteilung zum Petitionsstart oder der E-Mail zumindest, die rumging, weil die ja jetzt schon seit dem 9. Juni online ist, die Petition, auch die Formulierung, dass es ja vor allem um eine Zwischennutzung geht. Gibt es schon Pläne, was mit diesem Gebäude langfristig passieren soll oder ist das eine Formulierung einfach, weil es halt einfach unklar ist, was damit passiert?
1: Wir wissen noch nicht, was die Pläne sind. Wie gesagt, kommt natürlich dazu, dass wir dann länger nicht mit den Eigentümern darüber gesprochen haben, aber sie haben jetzt auch nichts publik gemacht. Und Zwischennutzung in erster Linie, weil auch natürlich die ganze Situation mit der 100 auch schwierig ist, wie sie denn nun gebaut wird, wo sie gebaut wird, dadurch, dass ja auch gerade mit der Elsenbrücke, die ja auch gerade saniert werden muss, und die 100 darunter geht, dass man jetzt auch gar nicht eine riesen Baustelle da machen kann. Und deswegen finden wir eigentlich, dass gerade für eine Zwischenlösung, wo scheinbar wie du ja schon gerade meintest, der Andrang, das Gebäude zu kaufen, jetzt von anderen Parteien jetzt nicht besonders groß ist und man auch aufgrund dieser 100-Situation jetzt auch keine riesen Baustelle draus machen kann, dass wir eigentlich für alle Beteiligten mit unserem Konzept und der Zwischennutzung eigentlich eine ganz gute Lösung für dieses Problem darstellen. Und ja, das ist eigentlich sowohl für uns als auch für die Leute im Kiez, als auch für die Eigentümer natürlich eine 3-jährige Zwischennutzung, die wir ja erstmal anstreben, eigentlich eine gute Lösung für alle wäre.
0: Das ist also soweit die Zielsetzung auf jeden Fall an der Stelle. Die Traumfabrik soll entstehen, diesen Leerstand beenden. Das ist der Plan. Die Informationen zu dem Ganzen sind zu finden auf traumfabrik-treptow.framer.website im Internet. Und da gibt es dann auch den Link zur Petition.
1: Auch ganz normal unter .de, also traumfabrik-treptow.de.
0: Ja, traumfabrik-treptow.de, also eine gute Adresse. Da ist auch das ganze Konzept nochmal erläutert für alle, die das jetzt genauer interessiert, aber eben auch der Link zur Petition, die auf change.org ist, wo man unterschreiben kann und darauf aufmerksam machen kann. Gibt es sonst noch irgendeine Art und Weise, wie sich Menschen einbringen können, die jetzt Lust haben, dass so ein Ort entsteht?
1: Falls es selber irgendwie Ideen gibt, die uns helfen könnten, das umzusetzen, oder es irgendwelche Kontakttipps gibt von Leuten, die uns helfen könnten, alles in die Richtung, auch gerne uns schreiben per E-Mail oder auch auf Instagram, da sind wir auch. Sonst gerne für Leute, die die Sache noch unterstützen wollen, neben der Petition und diese zu unterschreiben, wäre natürlich unsere Instagram Beiträge liken, teilen, kommentieren etc., damit wir auch da ein bisschen an Reichweite gewinnen. Und sonst ja alles über jede Art von Hilfe sind wir auf jeden Fall dankbar, sind wir offen für, weil, das haben wir ja auch gerade mit dem ganz groß mit dem RW-Gelände und dem Cassiopeia, dass die Gentrifizierung und diese Verdrängung von Kulturräumen an den Stadtrand oder beziehungsweise einfach Coworking Spaces draufzusetzen, ein stadtweites Problem ist, und das ist ja wirklich auch ein Problem, womit überall Kulturstätten in Berlin gerade zu kämpfen haben, und dass es natürlich auch wichtig ist, der Stadt nicht das zu nehmen, was sie ausmacht, was sie seit Jahrzehnten zu Berlin macht, warum Leute hierher ziehen, und ja, diesen wichtigen Charakter der Kulturhauptstadt des Landes nicht verloren geht.
0: Das ist also ein ganz klarer Aufruf hier von Alexander Damm von der Initiative Traumfabrik Treptow, die jetzt eine Petition am Laufen haben, dass hier ein Kulturraum statt Leerstand entstehen kann in Treptow, wo früher das Sinistar-Kino war. Danke für die ganzen ausführlichen Antworten und den Einblick in, was ihr vorhabt.
1: Danke für die Zeit.
0: Sehr gerne. Und ja, der Traum ist aus, hatten wir da vorgespielt. Ende und Neubeginn, also Sinistar hat geendet, Neubeginn kommt jetzt. Die anstößenden Neubauten haben über das Thema Ende und Neu auch ein Lied gespielt, das ich vorhin eigentlich spielen wollte, aber jetzt ist der Zeitpunkt dafür gekommen. Hier die anstößenden Neubauten mit Ende Neu.

0: Ende neu von den einstürzenden Neubauten hier zu hören im Morgenmagazin der Freien Radios.
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0: Und es ist gerade 9.56 Uhr am heutigen 25. Juni 2026. Das heißt, ein paar Minuten habe ich noch. Dann geht's hier im Morgenmagazin der Freien Radios weiter mit den Antifa-Nachrichten für diese Woche. Wie jede Woche Donnerstag ein Einblick in antifaschistische Politik, der hier gleich zu hören sein wird. Bisschen Zeit habe ich noch bis dahin. Danach wollen wir uns mit Kolumbien beschäftigen, um genau zu sein, auch mit resilienten Strukturen in Kolumbien für ein paar Minuten. Das vielleicht schon mal als Vorankündigung. Es gibt auch noch ein paar Veranstaltungshinweise und einen Programmausblick, logischerweise hier im Morgenmagazin, das bis um 10 geht. Am Mikrofon Aljoscha, ich begleite euch durch diese Sendung. Wir hatten gerade über die Traumfabrik in Treptow gesprochen, die da gerne dann auch Konzerte zum Beispiel organisieren wollen. Und ich hatte vorhin davon gesprochen, dass heute Abend in der Köpi in Berlin ein Konzert ist, wo eine Post-Punk-Band aus Serbien spielt, Krnar Cuc. Ich hoffe, dass sie auch so heißen. Und von denen wollen wir jetzt hier noch vor den Antifa-Nachrichten das Werk Prateme hören.

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1: Und damit herzlich willkommen zu den Antifa-Nachrichten für den 25. Juni 2026. Die Bundesrepublik Deutschland ätzt unter einer Hitzewelle und hier und da gibt es hitzefrei oder Veranstaltungen und Events werden abgesagt. Neues zu antifaschistischer Politik gibt es aber trotzdem einiges. Sehr lokal, denn Halle hat es bis in den britischen Guardian geschafft, mit einer Schlagzeile, aber auch international, mit einem beeindruckend hohen Strafmaß für Demonstrierende in der USA. Wir halten uns also nicht länger mit der Einleitung auf, sondern gehen gleich zu den Kurzmeldungen. Los geht's! Ein Göttinger Antifaschist wurde durch einen Messerangriff lebensgefährlich verletzt. Das berichtet unter anderem die Taz und der NDR. Ein 23-jähriger Antifaschist ist in der Nacht von Samstag auf Sonntag bei einem Messerangriff mutmaßlich durch einen 17-jährigen rechtsradikalen Täter niedergestochen und lebensgefährlich verletzt worden. Der Betroffene liegt seitdem im künstlichen Koma. Der genaue Anlass für den Angriff ist bisher unklar. Der Täter verletzte den 23-Jährigen mit einem Messerstich knapp neben dem Herz und verletzte außerdem eine Halsschlagader. Laut Begleitern des Betroffenen war niemand von ihnen bewaffnet und es habe kein Interesse an einer körperlichen Auseinandersetzung gegeben. Nach einem Outing durch AntifaschistInnen nahm die Polizei den Tatverdächtigen fest. Dieser erklärte in einer Vernehmung durch die Polizei, dass er aus Notwehr gehandelt habe und ist inzwischen wieder auf freiem Fuß. Die Polizei schließe aber eine politische Motivation nicht aus. Der Staatsschutz sei eingeschaltet. Am vergangenen Sonntag und Montagabend fanden als Reaktion auf den Angriff antifaschistische Demonstrationen gegen rechte Gewalt in Göttingen statt. An beiden Demonstrationen nahmen hunderte Menschen teil. Nicht körperlich, aber verbale Gewalt gab es diese Woche auch einiges, aber ein Fall löste auch Konsequenzen aus. Ein Hassvideo von einem Krefelder CDU-Mitglied wird von den Behörden auf Volksverhetzung geprüft. Davon berichtet unter anderem die Taz. Auf dem Instagram- und TikTok-Accounts des sogenannten Influencers Ali Demirelli tauchte vor einer Woche ein Video auf, in dem mutmaßlich ein 23-jähriges Mitglied der CDU Krefeld und der Jungen Union rassistische Äußerungen gegen muslimische Menschen tätigen. Neben den rassistischen Äußerungen finden sich außerdem Morddrohungen bis hin zu Vernichtungsfantasien in dem Video. Nun prüfen Staatsanwaltschaft und der Staatsschutz der Polizei, ob ein Anfangsverdacht auf Volksverhetzung vorliegt. Es sei außerdem eine Strafanzeige des CDU-Kreisverbandes Krefeld eingegangen. Die CDU Krefeld kündigte an, ein Parteiausschlussverfahren auf den Weg zu bringen. Ähnlich lokal, aber mit einer überraschenden Reichweite, gibt es auch eine Meldung aus Halle. Die Stadt Halle und die Deutsche Lebensrettungsgesellschaft DLRG distanzieren sich vom Betreiber des Heidebad in Halle. Der Heidebad-Betreiber Nobel hatte sich zuvor als Reaktion auf öffentliche Kritik in einem Social-Media-Beitrag in einem Shirt der DLRG gezeigt. Der offizielle Account der DLRG forderte den Betreiber dazu auf, die Nutzung ihrer Marke zu unterlassen. Zudem verstehe man sich bei der DLRG als tolerante, lebendige und offene Gemeinschaft, die sich ausdrücklich von den verbreiteten Inhalten distanziere. Zuvor hatte das Heidebad für überregionale und sogar internationale Schlagzeilen gesorgt. Es war nämlich bekannt geworden, dass das Heidebad nicht deutschsprachigen Besucherinnen zukünftig den Eintritt verweigern möchte. Grund dafür, laut Betreiber, sei ein Vorfall im Heidebad am Sonntag, dem 21. Juni gewesen. Gäste mit Migrationshintergrund hätten nicht auf Verweise auf die Regeln des Strandbads reagiert, woraufhin er ein Kind aus dem Wasser habe holen müssen. Kritik an der Vorgabe des Heidebads kam unter anderem von der Stadt Halle. Die Stadt forderte den Betreiber dazu auf, die Einlassregeln zurückzunehmen und berief sich auf den Betreibervertrag, den die Stadt mit der Heidebad GmbH abgeschlossen hat. Die Ausgestaltung des Hausrechts dürfe den öffentlichen Charakter des Bades nicht durch pauschale Einlassverbote für ganze Bevölkerungsgruppen aushebeln, so Stadtsprecher Drago Bock. Kritik kam unter anderem auch von Hendrik Lange von der Linken in Halle. Laut Hendrik Lange handle es sich um keine Sicherheitsmaßnahme, sondern klare Diskriminierung. Wer Menschen nach ihrer Sprache vom Schwimmbad ausschließe, schreibe ihnen außerdem ab, dass sie zur Stadt Halle gehören. So Lange weiter. Laut der Linken in Halle seien mehrsprachige Baderegeln, Piktogramme und geschultes Personal in vielen Bädern in Sachsen-Anhalt seit Jahren Standard. Die Kritik rassistischer Einlassregeln wies der Geschäftsführer des Heidebad zurück. Ihm ginge es ausschließlich um die Sicherheit der Badegäste und um Risikominimierung. Klare Ansagen von der Stadt Halle in diesem Fall und ähnlich klare Ansagen macht auch die Verwaltung des Bundestags in einem etwas seltenen Fall. Ganz so häufig passiert das nicht. Die Bundestagsverwaltung leitet ein Bußgeldverfahren gegen das Kompakt-Magazin ein. Das berichtet die Frankfurter Allgemeine Zeitung am Montag, dem 22. Juni, unter Berufung auf den SWR. Begründet wird der Schritt mit mutmaßlicher Werbung von dem Kompakt-Magazin für die AfD, obwohl die Partei diese nicht wolle. Konkret geht es dabei um die Veranstaltungsreihe »Die blaue Welle rollt«. Die Bundestagsverwaltung wirft Kompakt vor, sie hätten mit der Veranstaltung gegen das Parteiengesetz verstoßen. Demnach müssen Werbemaßnahmen Dritter zugunsten einer Partei unmittelbar beendet werden, wenn die betroffene Partei diese verlange. Die AfD habe demnach Kompakt schriftlich zur Unterlassung aufgefordert. Kompakt habe nun Gelegenheit, gegenüber der Bundestagsverwaltung zu dem Vorwurf Stellung zu nehmen. Auf die AfD müssen wir im Kontext antifaschistischer Politik diese Woche auch noch etwas schauen, denn Burschenschaften in Rheinland-Pfalz bauen ihre Macht in der AfD aus. Mittlerweile seien fast alle Schlüsselpositionen der AfD Rheinland-Pfalz von Burschenschaftlern besetzt. In den letzten Jahren ist eine deutliche Bewegung von Burschenschaftlern vom sogenannten AfD-Vorfeld in die Mitte der Partei zu beobachten. Davon berichtet die Allgemeine Zeitung Mainz. Bereits Ende April bei einer Pressekonferenz in Mainz traten statt des amtierenden Fraktions- und Parteichefs Jan Bollinger Sebastian Münzenmeier, Damian Lohr, Michael Büge und Joachim Paul auf. Die vier sind alle Mitglieder ultrarechter Burschenschaften und besetzen gleichzeitig zentrale Positionen im Land. Sebastian Münzenmeier ist Mitglied in der vom rheinland-pfälzischen Verfassungsschutz wegen rechtsextremer Tendenzen beobachteten und vom Landesinnenminister Michael Ebling in der politischen Ausrichtung als völkisch eingestuften Burschenschaft Germania Halle zu Mainz. Münzenmeier will vom Stellvertretenden zum AfD-Landesvorsitzenden aufsteigen. Er sei der zentrale Stratege und Strippenzieher hinter Parteichefin Alice Weidel. Damian Lohr sei Münzenmeiers Vertrauter und ist parlamentarischer Geschäftsführer der Landtagsfraktion. Früher war er Bundesvorsitzender der inzwischen aufgelösten AfD-Jugendorganisation Junge Alternative und gilt als wichtiges Bindeglied zwischen der AfD und den Burschenschaften. Michael Büge gehört der Burschenschaft Gottia Berlin an, führt die rheinland-pfälzische AfD-Landestagsfraktion. Joachim Paul, Mitglied in der Bonner Burschenschaft, ist bildungspolitischer Sprecher und stellvertretender Vorsitzender der Landtagsfraktion. AfD-Politiker Alexander Jungblut, ebenfalls Mitglied in der Bonner Burschenschaft und auch Mitglied in der Burschenschaft Mainz, sitzt als Münzenmeier-Vertrauter im EU-Parlament und ist Schatzmeister der Bundespartei. Auch Verbindungen zur AfD gibt es bei einer Veranstaltung in Halle dieses Wochenende. Dort findet nämlich am kommenden Wochenende eine Klimawandel-Leugner-Konferenz statt. Es handelt sich um die 17. sogenannte Internationale Klima- und Energiekonferenz. Sie soll auf dem Messegelände von Halle vom 26. bis zum 27. Juni stattfinden. Veranstaltet wird diese Konferenz vom Europäischen Institut für Klima und Energie, kurz EIKE. Dieses ist jedoch kein wissenschaftliches Institut, sondern nur ein eingetragener Verein. In ihrer Selbstbeschreibung sprechen sie davon, dass der Klimawandel nicht menschengemacht sei und stellen sich damit weit außerhalb des wissenschaftlichen Konsens. EIKE organisiert dementsprechend Konferenzen und schafft Öffentlichkeit für Klimawandelskeptiker. In klimapolitischen Fragen, sogar in parlamentarischen Anträgen, verweist die AfD gerne auf EIKE. Die Verbindungen inhaltlich wie personell seien eng, so der WDR. Die New York Times schreibt auch über Verstrickungen zu Unterstützern von Donald Trump, Ölkonzernen wie Exxon und der US-amerikanischen Lobbyorganisation Heartland Institute. Schließlich gibt es noch zwei Meldungen aus dem Bereich staatlichen Handelns, welche die Bürger- und Menschenrechte beeinflussen und als autoritäre Instrumente missbraucht werden können. Gestern hat der Sächsische Landtag sein Polizeigesetz erheblich verschärft. Die neue Fassung gilt seit heute. Obwohl die Zivilgesellschaft deutliche Kritik übte, votierten 60 Abgeordnete gegen 53 für eine massive Ausweitung von Überwachungsmaßnahmen im Freistaat Sachsen. Neben der CDU stimmte die ganze SPD-Fraktion mit nur einer Enthaltung sowie die Mehrheit der BSW-Abgeordneten dem Gesetzentwurf zu. Grüne, Linke und die AfD stimmten dagegen. Das neue Gesetz ermöglicht unter anderem den Einsatz einer Plattform zur automatisierten Datenanalyse, die biometrische Suche nach Gesichtern im Netz sowie Verhaltensscanner und Gesichtserkennung. In manchen Stellen wurde der ursprüngliche Entwurf allerdings auch abgeschwächt. In der gestrigen Sitzung wurden so die eigentlich geplante Einführung von Tasern für alle PolizistInnen zurückgenommen. Neben den Überwachungsmaßnahmen schafft die Polizeirechtsnovelle neue Befugnisse im Bereich Drohnenabwehr. Es enthält zudem ein Maßnahmenpaket gegen häusliche Gewalt sowie Änderungen, die ein Urteil des Sächsischen Verfassungsgerichtshofs nötig machte. Denn das bisherige Polizeigesetz war vom Landesverfassungsgericht als grundrechtswidrig eingestuft worden und eine Novellierung damit nötig. Wegen der vom Gericht gesetzten Frist tritt das Gesetz auch am heutigen 25. Juni in Kraft, da andernfalls einige Befugnisse des vorherigen Polizeigesetzes ausgelaufen wären. Eine Vielzahl zivilgesellschaftlicher Akteure sowie die Linkspartei und die Grünen hatten die Gesetzesnovellierung vehement kritisiert. Diese schaffe noch weitere Grundrechtseingriffe, obwohl genau das vom Gericht zurückgewiesen wurde. Ein grundrechtswahrender Alternativvorschlag für ein neues Polizeirecht von den Grünen konnte im Landtag keine Mehrheit finden. Dass nun das neue Gesetz erneut vom Landesverfassungsgericht überprüft wird, gilt als unwahrscheinlich. Für eine solche Normenkontrollklage bräuchte es 30 Stimmen im Landtag. Grüne und Linke verfügen zusammen nur über 13 Stimmen. Immerhin, der US-Spionagekonzern Palantir ist in Deutschland auf dem Rückmarsch. Das berichtet die Taz. Laut dieser gibt es momentan nur noch Verträge zwischen Palantir und den Landespolizeien in Hessen, Bayern, Nordrhein-Westfalen und Baden-Württemberg. Die Software Palantir ist ein Analysewerkzeug für die Polizei, die verschiedene Datentöpfe der Behörden zusammenführt. In Baden-Württemberg kaufte die CDU die Software für 25 Millionen Euro kurz vor den Wahlen. Hessen, Bayern und NRW ziehen als Ersatz für Palantir nur ein gleichmächtiges Recherchetool in Erwägung. Kritisiert wird an der Software vor allem der Verstoß gegen europäische Datenschutzgesetze. Kontrolliert wird die Software nämlich nicht durch deutsche Datenschutzbehörden, sondern durch den US-amerikanischen Konzern. Dieser hat damit Zugriff auf die Datenbanken der deutschen Polizei, das schreibt der Verein Kampakt. In der Schweiz wurde sich gegen Palantir entschieden, genau aus diesen Sicherheitsbedenken. Bundesinnenminister Dobrindt hält derweil weiter an Plänen, die Überwachungssoftware Palantir bundesweit zu etablieren, fest. Und zum Abschluss der Kurzmeldung hier noch der Blick über den großen Teich. 8 mutmaßliche Teilnehmer an Protesten gegen ein texanisches ICE-Haftlager für Abschiebungen wurden zu Haftstrafen zwischen 30 bis 100 Jahren verurteilt. Das meldet die BBC am Mittwoch, dem 24. Juni. Den Angeklagten wurde vom US-Justizministerium vorgeworfen, am 4. Juli 2025 an sogenannten Angriffen auf das Prairieland-ICE-Haftlager für Abschiebungen beteiligt gewesen zu sein. Den Angeklagten wurde zudem vorgeworfen, Mitglieder einer vermeintlichen nordtexanischen Antifa-Zelle zu sein, was diese bestreiten. Zu den Ereignissen kam es bei einer Demonstration am 4. Juli vor dem Haftlager für Abschiebung in Alvarado in Texas. Die Demonstrierenden trafen spät in der Nacht ein mit dem Plan, im Rahmen einer Lärmdemonstration Feuerwerkskörper zu zünden, um ihre Solidarität mit den dort Inhaftierten zu bekunden. Einige der Demonstrierenden lösten sich dabei spontan von der Hauptgruppe und beschädigten Autos auf dem Parkplatz sowie eine Wachhütte, stachen die Reifen eines Regierungstransporters auf und zerstörten eine Überwachungskamera. Einem der Angeklagten wurde zudem der Angriff mit einer Schusswaffe auf einen Polizisten vorgeworfen, der dabei am Nacken verletzt wurde. Als ein Polizeibeamter am Ort des Geschehens eintraf und seine Waffe zog, feuerte dieser aus dem Wald auf ihn. Er begründete den Schusswaffengebrauch damit, dass er davon ausgegangen sei, dass der Polizist seine Waffe gegen eine Person bei den Protesten habe einsetzen wollen. Familienangehörige der nun verurteilten Angeklagten und Bürgerrechtsorganisationen in den USA kritisierten die hohen Haftstrafen. Sie seien durch die Einstufung als Terrorismus um ein Vielfaches höher als bei vergleichbaren Taten im Rahmen von Demonstrationen. In den USA wurde die Antifa als Terrororganisation eingestuft, obwohl der Begriff für eine Selbstbezeichnung unterschiedlichster zivilgesellschaftlicher Gruppen ist. Das waren soweit die Kurzmeldungen. An dieser Stelle wollen wir hier in den Antifa-Nachrichten für den 25. Juni 2026 nun an die Opferrechte Gewalt erinnern. Diese Erinnerung führen wir auch in den kommenden Wochen weiter. Über das ganze Jahr hinweg möchten wir nämlich an all jene Menschen erinnern, von denen man weiß, dass sie seit 1990 durch rechte Gewalt zu Tode gekommen sind. Informationen übernehmen wir dazu unter anderem von der Amadeo-Antonio-Stiftung, dem Buch Rechte Kontinuitäten von Harry Weibel und von Opferberatungsstellen und weiteren antifaschistischen Gruppen und Initiativen.
2: Wir erinnern an Angela S. und Dario S. In der Nacht vom 21. Juni 1993 starben die 29-jährige Angela S. und ihr zweijähriger Sohn Dario S. bei einem Brandanschlag in einem Wohnhaus in Berlin-Kreuzberg. Unbekannte hatten ein Feuer im Keller des Vorderhauses gelegt. Im Vorderhaus befand sich eine kurdische Gaststätte. Das Wohnhaus wurde überwiegend von Familien mit Migrationsgeschichte bewohnt. Der Fall um den Brandanschlag ist bis heute nicht aufgeklärt. Die ErmittlerInnen ermittelten bei wohnungslosen Personen nach versehentlicher Brandstiftung. Wenige Tage vor dem Brandanschlag wurden Hakenkreuzschmierereien an der Tür des Kellers sowie vor dem Wohnhaus entdeckt. Die damals zuständigen Behörden verneinten jedoch konsequent einen rechten Hintergrund der Tat. Angela S. und Dario S. werden in der Statistik der Opfer rechter Gewalt als Verdachtsfälle geführt. Wir erinnern an Klaus-Dieter Gericke. Klaus-Dieter Gericke, auch als Kläuser bekannt, wurde am 24. Juni 2000 in Greifswald von drei Personen getötet. Als die TäterInnen auf den obdachlosen Klaus-Dieter Gericke trafen, forderten sie von ihm Bier und Geld. Vor Gericht stellte sich heraus, dass die TäterInnen über eine Stunde lang auf das Opfer eingetreten und eingeschlagen hatten. Außerdem wurde der Haupttäter der rechten Szene zugeordnet. Sie wurden zu Haft- und Bewährungsstrafen verurteilt. Das Gericht sah die Geldforderungen und Gewalt gegen Obdachlose als Tatmotiv, wollte allerdings keine rechten Hintergründe der Tat feststellen, obwohl Hass gegen Obdachlose ein wichtiger Teil rechter Ideologie ist. Klaus-Dieter Gericke ist nicht offiziell als Opfer rechter Gewalt anerkannt.
1: Dass die Opfer rechter Gewalt, an die wir an dieser Stelle in den Antifa-Nachrichten erinnern, heute am 25. Juni 2026. Und damit kommen wir zum Abschluss der Antifa-Nachrichten hier noch auf ein paar Veranstaltungshinweise, Dinge, die passieren, wo Menschen sich engagieren können im Kontext antifaschistischer Politik in der kommenden Woche.
3: Von Breslau nach Jerusalem, von Berlin nach Kairo, von Leipzig nach Ankara. In den 1930er Jahren flohen jüdische Gelehrte vor der nationalsozialistischen Verfolgung ans Mittelmeer. Ihre Geschichte wird von Studierenden der Universität Leipzig als szenische Lesung aufgearbeitet. Die Lesung unter dem Titel »Zuflucht am Mittelmeer« findet am heutigen 25. Juni in Leipzig statt. Um 20 Uhr geht es los bei den Kammerspielen Leipzig in der Kochstraße 132. In Berlin findet aktuell das Filmfestival »Aus der Nacht heraus« in der Wagenburg-Lohmühle in der Lohmühlenstraße 17 statt. Jeden Tag zeigt das Festival politische Filme zu einem Schwerpunktthema, vorausgegangen von Paneldiskussionen. Die nächsten und letzten beiden Tage sind am 26. und am 27. Juni. Am 26. Juni wird der Film To Resist, To Exist – Feminist Liberation Movement Against Oppression gezeigt. Am 27. Juni folgt dann Rearmament and War Preparation from Above, Resistance and Organization from Below. Am letzten Tag, dem 27. Juni, lädt das Festival außerdem zu einem großen Closing-Event, einem migrantischen Panieri für transnationale Solidarität. Eine lebhafte Folk-Fiesta mit Live-Musik, Tanz und DJ-Sets. Los geht es an den beiden Tagen um 18 Uhr in der Wagenburg-Lohmühle in der Lohmühlenstraße 17 in Berlin. Am vergangenen Samstag rief die Arbeitsgemeinschaft Kuba Si der Linkspartei beim Bundesparteitag in Potsdam zur Teilnahme an der Demonstration Hände weg von Lateinamerika, Solidarität mit Kuba auf. Diese findet am Sonntag, dem 28.06. um 14 Uhr in Berlin auf dem Pariser Platz statt. Wir dokumentieren den Aufruf.
4: Weil es keinen Treibstoff gibt. Stellt euch vor, eure lebensnotwendige Operation wird verschoben, weil es an Material dafür fehlt. Stellt euch vor, es gibt nicht jeden Tag eine warme Mahlzeit, weil Nahrung rationiert werden muss. Das ist die Realität auf Kuba. Das ist die Realität von über 60 Jahren Wirtschaftskrieg der USA gegen Kuba. Das ist Staatsterrorismus. Seit dem Jahr 1959 versucht die USA, die kubanische Revolution im Keim zu ersticken. weil kostenlose Bildung, Gesundheit und Kultur für alle ein schlechtes Beispiel ist in einer Welt, in der der Kapitalismus alternativlos scheinen soll. Kubas Revolution strahlt aus, von Amerika nach Afrika bis zu uns in die BRD. Kein verzweifelter US-Hegemon kann Kubas Licht zum Erlöschen bringen, weil wir Gewissheit haben, dass der Kampf für die richtige Sache manchmal Rückschläge einstecken muss, aber dass er nie zu Ende ist. Kubas Kampf ist unser Kampf. Kuba muss überleben, Kuba wird überleben. Dafür müssen wir für den Frieden und das Völkerrecht streiten. Und dafür rufen wir auf, als erste große Kundgebung am 28.06. als Kubas Partei Die Linke, Hände weg von Lateinamerika, Solidarität mit Kuba. Und damit sagen wir klar, Viva Cuba Socialista! Es wird auch Transport geben, es ist auf der Homepage von Kubasi, zum Beispiel aus Leipzig, aus Dresden, aus Nürnberg, aus Frankfurt, Hamburg, Hannover, gibt es gemeinsame Anreisen, kommt bei uns, guckt da mal vorbei. Wir warten auf euch für das Völkerrecht, für den Frieden und in letzter Konsequenz für den Sozialismus.
3: Am Sonntag, dem 28. Juni, laden die Naturfreunde Jugend Leipzig zu einer Abendveranstaltung zum Kulturkampf der radikalen Rechten ein. Dabei geht es um die Kulturpolitik, bei der es längst um mehr geht als die Frage, welche Kunst gefördert wird. Für die radikale Rechte ist sie zu einem zentralen politischen Kampffeld geworden. Die AfD in Sachsen-Anhalt hat dem, was sie antideutsche Kunst nennt, den Kampf angesagt. Die Naturfreunde Jugend Leipzig möchte aufzeigen, was hinter diesem Kulturkampf steckt und darüber sprechen, wie die neue Rechte das ursprünglich marxistische Konzept der kulturellen Hegemonie für sich nutzt, mit welchen metapolitischen Strategien rechte AkteurInnen um gesellschaftliche Deutungshoheit ringen und wie diese Auseinandersetzungen in Erinnerungs-, Jugend- und Netzkulturen von TikTok bis YouTube geführt werden. Als Referentin wird Sabine Reimann sprechen. Sie forscht zu Rechtsradikalismus und Neonazismus an der Hochschule Düsseldorf. Los geht es am 28. Juni um 18 Uhr im Index in der Breitenstraße 1 in Leipzig. Zum Gedenken an Emil Wendland und die Opfer rechter Gewalt mit anschließender Lesung von Dominik Bloh aus seinem Buch Die Straße im Kopf wird in Berlin eingeladen. Am Mittwoch, dem 1. Juli 2026, jährt sich der Todestag von Emil Wendland zum 34. Mal. Die Gedenkinitiative Emil Wendland lädt aus diesem Anlass zur jährlichen Gedenkveranstaltung ein. Beginn ist um 17 Uhr am Rosengarten in Neuruppin, dem Ort, an dem Emil Wendland 1992 von Neonazis ermordet wurde. Emil Wendland war betroffen von Wohnungslosigkeit und er wurde getötet, weil er nicht in das rechte, sozialdarwinistische Weltbild seiner Mörder passte, welches sie mit Gewalt durchzusetzen versuchten. Im Anschluss an die Gedenkkundgebung findet um 18 Uhr in den Räumen der Medizinischen Hochschule Brandenburg im Alten Gymnasium eine Lesung mit Dominik Bloh statt. In seinem neuen Buch »Die Straße im Kopf« schreibt der Autor und Aktivist eindrücklich, wie das Leben auf der Straße nachwirkt, auch lange nachdem man sie verlassen hat. Er berichtet von den Herausforderungen eines neuen Lebens, von Ausgrenzung, Erinnerungen und dem Versuch, zwischen zwei Welten anzukommen. Die Veranstaltung ist kostenlos und offen für alle Interessierten. In Berlin findet am 1. Juli ein Podiumsgespräch zu polizeilichen Antiziganismus mit Clan-Kriminalität-Konzept statt. Dabei soll auf Basis von Vorfallsberichten aus Monitoringstellen die Auswirkungen des kriminologischen Konzepts der Clankriminalität als aktuellster Form antiziganistischer Polizeipraxis beleuchtet werden. Diese wird auch in 120 Jahren antiziganistischer Polizeipraxis in Deutschland eingeordnet. Auf dem Podium zu Gast sind Markus End, wissenschaftlicher Mitarbeiter am Zentrum für Antisemitismusforschung der TU Berlin, Valerie Laukert von DOSTA, der Meldestelle und Informationsstelle Antiziganismus Berlin und aktiv im Amaro Foro e.V., sowie Alexander Kramer von der Bundesebene der Melde- und Informationsstelle Antiziganismus. Das Podiumsgespräch findet statt am Mittwoch, dem 1. Juli um 19 Uhr im Aquarium hinterm Südblock in der Skalitzer Straße 6 in Berlin. Am 2. Juli wird sich in Leipzig an eines der schwierigeren Themen antifaschistischer Politik herangewagt. Die Rede ist von der Debatte über Israel und Palästina. Über Akteure, Herausforderungen und Perspektiven der Linken in Israel und Palästina soll gesprochen werden, da ein gerechter Frieden in Israel und Palästina heute in weite Ferne gerückt scheint. Dennoch halten auch in Israel progressive jüdische und palästinensische AktivistInnen weiter an genau dieser Perspektive fest. Allen Widerständen zum Trotz und gerade in Zeiten der Zerstörung und der Dehumanisierung streiten sie für jüdisch-palästinensische Solidarität, für ein gemeinsames Leben auf Augenhöhe und in Würde. Weitaus schwieriger ist die Lage für linke, progressive Kräfte in Palästina. Die Folgen des Krieges, Besatzung und die aggressiven Angriffe radikaler Siedler prägen das gesellschaftliche Gefüge und damit auch das der Zivilgesellschaft. Hinzu kommen die massive soziale Ungleichheit und die demokratischen Defizite. Bei der Veranstaltung am 2. Juli im Interim in der Demmeringstraße 32 in Leipzig sprechen Dr. Katja Herrmann und Gil Schoat. Dr. Katja Herrmann ist Islamwissenschaftlerin und promovierte zur palästinensischen Zivilgesellschaft in Israel. Von 2012 bis 2016 leitete sie das Büro der Rosa-Luxemburg-Stiftung in Ramallah. Gil Schoat, als Sohn israelischer Eltern in Bonn geboren und aufgewachsen, studierte Geschichte und Politikwissenschaft in München, Exeter und Berlin und leitet aktuell das Länderbüro Israels, der RLS, in Tel Aviv. Los geht es im Interim in Leipzig am 2.7. um 18 Uhr. Die Veranstaltung wurde organisiert von Transformative Bildung und Kultur e.V. in Kooperation mit dem Linksnet. Und bevor es zu spät ist, gibt es wissenschaftliche Perspektiven auf die faschistische Gefahr. Passend am 3. Juli von 13 bis 17 Uhr im Zughafen Erfurt. Kommt nach Erfurt, diskutiert, vernetzt euch, seid dabei. Alle Infos und das vollständige Programm findet ihr unter bevor-es-zu-spät-ist.org.
1: Das waren die Veranstaltungshinweise für die heutigen Antifa-Nachrichten vom 25. Juni 2026. Und damit sind wir am Ende der Antifa-Nachrichten. Nächste Woche gibt es wieder Neues und Aktuelles rund um antifaschistische Politik. Bis dahin, passt aufeinander auf.
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0: Der Titel ist Programm hier. Wir werden bombardiert. On News Bombard von No Suicide Act. Eine Neuveröffentlichung mit aktuellen Hintergründen oder so, warum das notwendig sei, so die Band. Hier noch eine kleine Programmhinweis der Freien Radios für euch.
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1: Jetzt kommt die Wortfolge, auf die ich mich schon den ganzen Morgen freue. Das war die Band Days and Days mit dem Lied 1984 von dem Album Rogue Taxidermy. Kreativ auf jeden Fall. 1984 ist vielleicht das einzige davon, was so ein bisschen, na, nicht ganz so kreativ geworden ist. Aber das macht ja nichts. Auf jeden Fall ein schönes, nettes, kleines Stück. Wir wollen jetzt aber nach Kolumbien blicken, hatte ich mal angekündigt. Und klar, die Schlagzeile der Woche ist, dass dort die Wahlen waren und die rechte Person, die kandidiert hat, hat die Wahlen gewonnen. Wegen 1%. Das heißt, die Politik in Kolumbien wird jetzt interessant in nächster Zeit. Darauf lohnt sich es bestimmt auch zu gucken. Aber wir blicken auf etwas anderes in Kolumbien, denn es gibt in Kolumbien gewisse Probleme, sagen wir es mal so, mit Mafias, logischerweise, und mit Mafia-Bossen auch. Also es ist schon durchaus eine Krise, die immer noch läuft, und ein Konflikt vor allem. Also auch etwas, was aus einer Friedensperspektive zu betrachten ist. Und um einen Frieden hinzukriegen, gab es schon lange Versuche zwischen Regierung und Mafia-Strukturen zu verhandeln, zu diskutieren, Kompromisse zu schließen und dergleichen. Aber es werden zivile Initiativen da bei diesen Prozessen nicht wirklich beteiligt. Darauf drängen nun einige aus Medellin in Kolumbien, und hier ein Blick darauf, worum es dabei geht und was da eigentlich Thema ist für diese zivilen Initiativen in Medellin.

0: Beginnen möchte ich diese Geschichte in einem Haus im Viertel 12 de Octubre in Medellin. Vor ein paar Monaten war ich hier bei der Gruppe Cooperación Heroínas y Héroes del Amor, Heldinnen der Liebe, zu Besuch. Sie treffen sich in einem Haus. Es ist eine Art kleines Kulturzentrum in der Comuna 6 von Medellin. Die Organisation besteht schon seit mehr als 10 Jahren. Ihr Ziel? Menschen, die von der Bandenkriminalität und der damit einhergehenden Gewalt betroffen sind, zu unterstützen. Das können Opfer von Gewalt selbst sein, aber auch TäterInnen, ehemalige Angehörige von sogenannten Combos oder Mütter und Väter, deren Kinder Teil dieser Strukturen sind oder waren. Das Haus, in dem sie sich heute treffen, war früher ein Treffpunkt von Jugendgangs. Die Stadtteilaktivistin Marta Macias erzählt.
1: Hier haben sie sich getroffen, hier haben sie herumgehangen. Es war so etwas wie ein Zentrum für ihre Aktivitäten und für viele Nachbarn ein Ort der Angst. Nach langen Gesprächen mit ihnen und ihren Chefs haben wir erreicht, dass sie uns das Haus überlassen haben, und ich habe dann mit der Stadtverwaltung alles abgeklärt.
0: Heute ist das Haus ein Treffpunkt der Nachbarschaft. Es gibt einen Kleidertausch, gemeinsames Kochen und ab und zu auch einen Gottesdienst. Ein Schwerpunkt der Arbeit von Marta ist heute auch die Arbeit mit Jugendlichen. In der Metropolregion Medellin existieren laut BeobachterInnen heute etwa 15 größere Organisationen. Sie sind lose in einem Bündnis organisiert, das sich La Oficina, das Büro, nennt. Sie finanzieren sich aber nur noch teilweise aus dem Drogenhandel. Die großen Exportrouten kontrollieren heute andere Akteure. Die Gangs aus Medellin bekommen zwar auch noch das ein oder andere Stück vom großen Kuchen ab, doch ihre Einkünfte generieren sie mit dem Drogenhandel innerhalb der Stadt und der Region, mit Schutzgelderpressung, Produktpiraterie. Und sie sind Dienstleister für alles Illegale. Sie begehen Auftragsmorde, waschen Geld, treiben Schulden ein. Die illegalen Strukturen zählen laut ExpertInnen etwa 12.000 bis 15.000 Mitglieder. Oben stehen die großen Capos, ganz oben Menschen aus den Vierteln. Und um die, sagt Marta Macias, kümmere sich niemand und verweist auf zwei etwa 17-Jährige, die einige Minuten zuvor ins Haus hineingelaufen waren.
2: Porque no solamente está el habitante de calle, sino está el que habita la calle, que son muchos pelados y muchos pelados. Esos chicos que usted acaba de ver que entraron acá, ellos.
1: Viele der Jugendlichen, so wie die, die du hier gerade gesehen hast, leben praktisch auf der Straße. Sie kommen hierher, um rumzuhängen. Hier bekommen sie was zu essen, machen Musik. Manchmal kommen sie zum Schlafen, weil sie zu Hause rausgeflogen sind. Wir nennen diese Leute die Opfer der Gosse, diejenigen, die nicht zählen, die niemand im Hinterkopf hat, für die sich niemand einsetzt, beispielsweise wenn sie im Gefängnis landen. Wenn es um den urbanen Konflikt in Medellin geht, konzentriert sich alles auf die Führungsfiguren, aber sie haben die untere Schicht vergessen. Es sind diejenigen, die keine ökonomischen Reichtümer anhäufen, die Letzten, die irgendwas von dem Geld sehen, das diese Strukturen erwirtschaften. Das ist schon seit den 90er Jahren so. Doch auch diese Leute haben eine Geschichte und ihre Schmerzen. Auch sie sind Teil dieser Kette des bewaffneten Konflikts.
0: Auch aktuell liegt der Fokus in der medialen Berichterstattung wieder einmal auf den Bossen. Diese sitzen mittlerweile alle im Gefängnis und von dort aus verhandeln sie seit etwa 3 Jahren mit der Regierung über einen Friedensvertrag. Aktuell aber steht der Prozess wieder einmal vor dem Scheitern. Der Grund? Die Bosse hatten im Gefängnis eine große Party veranstaltet und dazu auch einen berühmten Schlagersänger eingeladen. Entsprechend groß war der Aufschrei in der Stadtgesellschaft, als das herauskam. Der Regierung blieb kaum etwas anderes übrig, als die Gespräche erst einmal auf Eis zu legen. Dort, wo die Party stattfand, im Gefängnis von Itagüí, im Norden der Metropolregion von Medellin, hatte ich 2 der Bosse der Oficina vor einigen Monaten zum Interview getroffen. Sie, die mutmaßlich für zahlreiche Morde, den Aufbau bewaffneter Strukturen und viele Straftaten mehr verantwortlich sind, geben sich heute als sozial engagierte Anführer kommunitärer Prozesse. Einer ihrer Sprecher ist Carlos Pesebre. Er hat fast sein ganzes Leben innerhalb der Mafia-Strukturen Medellins verbracht.
3: Die Medien und die Unterhaltungsindustrie haben seit Pablo Escobar ein bestimmtes Bild geschaffen. Sie stellen also dar, als ob wir, die bewaffneten Gruppen, reine Organisationen des Drogenhandels sind. Aber das ist verkürzt. Als der Drogenhandel in den 80er Jahren aufkam und das Geld Teil des Alltags wurde, in die Institutionen vordrang und auch die Viertel kamen, sahen wir junge Menschen in den Vierteln darin eine Möglichkeit, unsere prekären wirtschaftlichen Umstände zu überwinden. Aber auch die Abwesenheit staatlicher Strukturen in unseren Vierteln, die fehlende Versorgung mit Wasser und Strom, dem allgemeinen Mangel.
0: Neben Carlos Pesebre saß damals auch Sebastian Murillo, ein weiterer Sprecher der Organisation. Er sagte:
4: Las oportunidades no llegan a los barrios y los mismos muchachos en busca de salir adelante y sacar adelante sus familias por el abandono del Estado.
5: Die Chancen auf ein gelungenes Leben sind nicht bis in die ärmeren Viertel der Stadt gelangt. Die Jungs aus dem Viertel wollten sich und ihre Familien voranbringen, sie aus der Armut führen. Weil sie keine legalen Möglichkeiten dazu bekommen, versuchen sie es über illegale Wege und versuchen, Teil der Bandenstruktur zu werden und dadurch Geld zu verdienen. Wir wollen den Jugendlichen durch diesen Friedensprozess zeigen, dass es andere Wege als den der Gewalt gibt. Wir wollen ihnen gemeinsam mit staatlichen Stellen, dem Bildungssektor und mithilfe der Privatwirtschaft Möglichkeiten dazu eröffnen, Geld zu verdienen und sich weiterzuentwickeln. Sie sollen sehen, dass es andere Auswege aus der Armut gibt als das Verbrechen. So können wir einen Transformationsprozess bei den Jugendlichen anstoßen und so kann eine neue Generation heranwachsen, die ohne Gewalt auskommt.
4: Esa transformación en la juventud y empezará a crear una nueva generación con una cultura alejada de la violencia.
0: Die kriselnden Friedensgespräche waren eine Initiative der linksgerichteten Regierung von Gustavo Petro. Gedacht war sie als Dialog zwischen zwei Verhandlungsteams, das eine von staatlicher Seite, das andere von Seite der Mafiabosse. Dafür hatten die Behörden die 10 Anführer der Gang in eben jedem Gefängnis von Itagüí zusammengezogen und ihnen teilweise Hafterleichterungen gewährt. Doch ein Akteur fehlte in diesem Verhandlungsarrangement von Beginn an, die Zivilgesellschaft. Die Basisorganisation, in denen sich diejenigen zusammenfinden, die den Alltag in Medellín leben, die auf verschiedene Art und Weise von der Herrschaft betroffen sind, die die bewaffneten Strukturen in Medellín ausüben. Durch bewaffnete Auseinandersetzungen, Morde zwischen verfeindeten kleineren Gangs, durch Schutzgelderpressung, den Drogenhandel in ihren Vierteln, die Rekrutierung von Jugendlichen. Kurz, die kriminelle Herrschaft in, so BeobachterInnen, etwa 80% der Millionenstadt Medellín und seiner Metropolregion. Diego Herrera ist Friedenskoordinator der Organisation Viva la Ciudadanía. Sie hat nach dem Beginn der Gespräche begonnen, die Stadtgesellschaft zu organisieren und zu mobilisieren.
6: Als die Gespräche zwischen Regierung und den bewaffneten Banden im Juli 2023 begannen, haben wir eine Vollversammlung organisiert, bei der 100 Menschen das erste Mal überhaupt in der Stadtgeschichte darüber diskutiert haben, wie ein urbaner Frieden in Medellín überhaupt aussehen könnte. Weil wir gesagt haben, es kann nicht sein, dass es einen Verhandlungsraum innerhalb des Gefängnisses gibt. Wir brauchen auch einen Verhandlungs- und Gesprächsort außerhalb des Gefängnisses. Denn der urbane Frieden kann nicht nur zwischen der Regierung und den Sprechern der Oficina diskutiert werden, bei dem es vor allem um das Schweigen der Waffen geht. Der Frieden muss auch etwas mit einer städtischen Agenda zu tun haben. Frieden ist nicht nur eine Abwesenheit von bewaffneten Auseinandersetzungen, sondern muss auch soziale Gerechtigkeit bedeuten. Ein Frieden, der die sozialen Ungleichheiten in der Stadt angeht, der das Recht auf Leben aufgreift, besonders in Bezug auf die illegalen Aktivitäten in der Stadt, auf die sich diese kriminellen Strukturen stützen.
0: Auch wenn die Gespräche derzeit in der Krise steckten und noch keine Ergebnisse produziert hätten, schon jetzt, sagt Diego, hätten sie zu spürbaren Verbesserungen in den Vierteln der Stadt gesorgt. Die Mordrate ist in den vergangenen Jahren auf ein Rekordtief gefallen. Allein das habe in den Vierteln für spürbare Verbesserungen gesorgt und sei für die Menschen eine große Erleichterung. Und Diego Herrera nennt noch weitere Faktoren für die Bedeutung der Zivilgesellschaft im Medellíner Friedensprozess.
7: Ich glaube, dass es nicht legitim ist, dass es alrededor de estos procesos
6: Würde die Zivilgesellschaft die Friedensgespräche nicht begleiten, wären sie erstens deutlich weniger legitimiert, zumal die Stadtverwaltung und auch die Gebietsregierung gegen diesen Verhandlungsprozess sind. Zweitens wäre ohne die Zivilgesellschaft das Verständnis eines urbanen Friedens deutlich eingeschränkter. Es wäre auf die Verhandlungen mit den bewaffneten Akteuren beschränkt und würde die Komponenten der sozialen Gerechtigkeit weniger berücksichtigen. Denn es geht ja um die grundlegende gesellschaftliche Transformation der Viertel und nicht nur darum, dass die bewaffneten Mitglieder der Banden sich demobilisieren und ihre Waffen abgeben. Und drittens würden die Friedensgespräche ohne zivilgesellschaftliches Engagement nicht so breit in der Stadt diskutiert werden, wie das der Fall ist. Sie wären ein deutlich weniger relevantes Thema für die Bevölkerung und die Menschen würden nicht verstehen, dass die Gespräche und ein erfolgreicher Abschluss nicht den Bandenchef nützen würde, sondern den Menschen in der Stadt insgesamt.
7: Diejenigen ganz unten nicht vergessen. Zum Thema urbaner Frieden in Medellin in Kolumbien hier ein Beitrag vom Süd-Nord-Funk. Und ja, Friedensprozesse brauchen auch zivilgesellschaftliche Beteiligung. Das ist so der Tenor hier raus. Ihr hört das Morgenmagazin der Freien Radios in Berlin, in Brandenburg, in Sachsen-Anhalt, in Sachsen und in Marburg zu hören. Und ich habe für euch noch ein paar Veranstaltungshinweise für heute mit im Gepäck. Für alle Menschen, die jetzt zum Beispiel in Halle zuhören. Um 14 Uhr wird Sport betrieben, morgen am 27. Juni um 14 Uhr. Turbine Halle veranstaltet zusammen mit dem neuen Theater Halle zum zweiten Mal ein Benefizfußballturnier, dessen Erlöse jungen Menschen den Zugang zu Kunst und Kultur ermöglichen sollen. Das ist die Zielsetzung. Das Turnier findet auf dem Fußballplatz von Turbine Halle statt. Das ist dann zum Saaleblick 11.12 in Halle. Neben Mannschaften aus Sport und Kultur treten unter anderem Studierende der Burg Giebichenstein sowie das Team Halle United gegeneinander an und das Ganze moderiert von Matthias Brenner. Also es ist eine vollwertige Sportveranstaltung, ein Benefiz-Fußballturnier in Halle um 14 Uhr am morgigen Freitag. Heute würde ich jetzt noch hinweisen wollen für alle Menschen, die in Dresden unterwegs sind, auf ein Konzert. Und zwar findet das, Korrektur, das Fußballturnier findet am Samstag, den 27. Juni statt. Meine Verwirrung der Daten geht weiter. Ich glaube irgendwie die ganze Zeit, dass heute der 26. wäre, dabei stimmt das gar nicht. Es tut mir leid. Also das Fußball-Benefiz-Turnier ist am 27. und in Dresden gibt es am morgigen 26. Juni am Freitag um 19 Uhr ein Konzert. Dort treten Bull Nakano und Alaska Pipeline auf. Ich kann euch vielleicht auch noch ein bisschen mehr dazu sagen. Es ist Power Violence Geballer Hardcore und Hardcore Punk Metal. Das ist so die Ankündigung. 19 Uhr Einlass, Start 20 Uhr, Ende 22 Uhr. Das Ganze in der Adlergasse 14 im Riesa e.V. Das ist, glaube ich, schon mal etwas, womit man was anfangen kann, wenn man denn dahin möchte, ist das eine Möglichkeit. In Berlin gibt es eine Demonstration gegen Verdrängung und die Stadt der Reichen. Das Ganze geht heute, am 25. Juni, 16.30 Uhr los. Treffpunkt ist der U-Bahnhof Kurfürstenstraße in Berlin um 16.30 Uhr. Und es soll demonstriert werden gegen die Verdrängung und Kriminalisierung von Sexarbeit, Obdachlosigkeit und Drogenkonsum. Das ist soweit der Aufruf. Das reicht, glaube ich, auch. Außerdem in Berlin findet heute Abend am 25. Juni, nicht Abend, Nachmittag um 15 Uhr, also noch ein bisschen vor der Demonstration, ein Gespräch und Diskussion statt über die Islamische Republik und die Linke im Kontext des Kriegs, der den Iran überzogen hat. Es geht tatsächlich auch um, ja, ich krieg das glaube ich nicht ganz zusammengefasst, aber ja, so ein bisschen vor allem auch die Frage, wie die Linke sich zur Islamischen Republik verhalten soll, auch im Kontext davon, dass ja die Hoffnung auf einen Regimewechsel ziemlich zerschlagen ist und vor allem aber auch im internationalen Kontext sich konservative Fraktionen durchgesetzt haben in der Oppositionsbewegung und das Ganze aber trotzdem sehr unaussichtsreich ist. So kann man es, glaube ich, ganz gut sagen. Naja, das soweit noch in Berlin. Für alle Hörer und Hörerinnen in Leipzig noch eine Ankündigung und zwar im UT Connewitz findet heute Abend um 20 Uhr eine Veranstaltung statt, wo Spielzeugklänge zu hören sein werden. Da, das ist doch schon mal was ganz anderes. Aber auch Opernstimmen mit Hip-Hop-Einflüssen und düster-romantischen Texten. Dort wird eine Klangwelt erschaffen, die offensichtlich auch aus den Schubladen ausbrechen möchten. Coco Rosi spielt. Die Schwestern Bianca und Sierra Cassidy sind da unterwegs und machen diesen Auftritt im UT Connewitz, 20 Uhr. Das vielleicht soweit noch an Veranstaltungen, die stattfinden. Ich wollte eigentlich noch was anderes ankündigen, aber ich finde das nicht mehr. Es tut mir leid. Naja, vielleicht hole ich es gleich nach, mal gucken. Das kann ja passieren. Und hier werde ich jetzt gleich auch noch einen Überblick geben, über was ab 10 Uhr zu hören ist auf den Sendern. Vorher habe ich für euch noch ein Werk mitgebracht, das relativ neu ist, von einer bekannten Band, Monolord, die ein neues Album rausgebracht hat, zusammen mit einem prominenten Producer und da klanglich sich nochmal in neue Welten erstreckt hat. Und ich dachte, es ist auch vielleicht ein gutes Musikstück einfach, um noch so ein bisschen richtig wach zu werden, bevor der Tag so richtig losgeht und man sich mit der Hitze rumschlagen darf. Naja, das ist es los heute.

The Mask von Monolord hier im Morgenmagazin der Freien Radios. Dass so viele Leute hören, dass ich gleich eine Korrektur nachschieben darf. Ich habe es mir beim Vorlesen eigentlich schon so ein bisschen gedacht, dass ich das nochmal ganz kurzfristig hätte nachschauen sollen, weil sich doch einiges ändert von gestern auf heute. Das Fußballturnier bei der Turbine Halle ist abgesagt aufgrund der Wetterlage. Wahrscheinlich auch gar nicht so unvernünftig. Hoffentlich wird es nachgeholt. Mal schauen. Aber das als wichtige Information, falls ihr jetzt dachtet, geil, Fußballturnier morgen bei dem Wetter, gehe ich hin. Könnt ihr machen, aber es wird nicht stattfinden. Das vielleicht noch als Ankündigung. Hier um 10 geht es gleich weiter mit diversen Programmen. Das Morgenmagazin der Freien Radios ist auf diversen Sendern zu hören. Und ich habe die ganze Zeit vergessen zu erwähnen, dass es heute auch in Stuttgart beim Freien Radio Stuttgart zu hören ist. Dort in Stuttgart wird als nächstes, bin ich jetzt gerade beim richtigen Radio? Ja. Um 11 Uhr eine Sendung kommen, die sich mit der lateinamerikanischen Gemeinschaft beschäftigt, journalistisch mit Interviews, Veranstaltungen, aktuelle Themen, Einwanderungsfragen und dergleichen. Tu Voz Vibra läuft dort als nächstes um 11. Dazwischen gibt es Musik in einer Sonderauswahl der sogenannten Endlos-Disc. Das beim Freien Radio Stuttgart. Falls ihr zuhört bei Radio Unerhört in Marburg, tut's mir leid, ich kann euch nichts sagen, was als nächstes kommt im Programmkalender. Der verrät mir das nicht, aber es wird bestimmt etwas laufen. Es wird garantiert keine Stille kommen. Und bei den Freien Radios Berlin-Brandenburg läuft die Folge 108 von zu Kohlhaar Campus von Scheherazade. Kaplan sammelt ist der Titel. Es ist eine Austauschsendung zwischen Pi-Radio und dem ehemaligen Kohlhaar Campus von 106 FM Israel. Es war ein Ausbildungsradioprojekt, das damals gesendet hat. Und hier, ja, harter Rock, schönste klassische Musik. Längen und Tiefen, alle Perioden, das ungefähr erwartet euch da. Falls ihr bei Radio Blau zuhört in Leipzig, kommt als nächstes der Rost brennt, auch eine bunte Musiksendung aus dem Hause Radio Lotte in Weimar, um nur noch mehr Radios unterzubringen. Und bei Radio Korax folgt hier als nächstes Indire, die Austauschsendung zwischen ganz vielen freien Radios in Europa zu Musik aus den jeweiligen Ländern, und zwar die Musik, die halt eben es nicht in die Charts schafft und ganz wichtig und alle Leute kennen, sondern die Perlen, die zu finden sind im Untergrund. Ja, das kommt hier als nächstes. Ihr habt gehört, das Morgenmagazin der Freien Radios jeden Werktag, montags bis Freitag, nicht Werktag, jeden Montag bis Freitag von 7 bis 10 zu hören auf einer ganzen Reihe von Sendern. Morgen dann wieder auch dieses Mal mit einer Sendung vom Morgenmagazin aus Hamburg vom FSK. Hier am Mikrofon für euch heute war Aljoscha. Es ist der 25. Juni 2026 und mir bleibt jetzt eigentlich nichts mehr übrig in den letzten 10 Sekunden, als mich zu verabschieden, euch viel Spaß mit dem weiteren Programm zu wünschen, denn nun ist es 10 Uhr und damit bin ich weg vom Mikrofon, aber ihr könnt gerne.

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1: Herzlich willkommen zu Mixed Talk, wie immer mit mir, der wunderbaren Claudia. Heute ist Zeit für Selbstlob und den unfassbar tollsten Gästen des Universums. Heute bei mir im Studio, die Dani.
2: Hallo.
1: Der Lukas.
3: Guten Tag.
1: Die Sandy.
4: Hallöchen.
1: Die Zoe.
5: Hallo.
1: Und der Torsti von seinem heute kalten Platz in der Ecke. Ja, ne? Und die Lotte, die fliegt hier gleich noch ein. Und da sind wir dann vollzählig. Ja, und heute sprechen wir über ein Thema, das wahrscheinlich jede oder jeder von uns kennt. Selbstzweifel. Dieses Gefühl, nicht genug zu sein, nicht weit genug, nicht erfolgreich genug, nicht hübsch genug, nicht irgendwas genug. Ja, und eigentlich ist doch aber alles gut, oder? Ja. Uns geht's natürlich auch um Selbstbewusstsein. Manch einer hat auch ganz schön viel davon.
3: Wir müssen dann noch den psychologischen Unterschied erörtern zwischen Selbstbewusstsein und Selbstwert.
1: Stimmt, den haben manche nämlich noch nicht so ganz begriffen.
3: Ja, die Moderatorin dieser Sendung zum Beispiel glotzte uns alle schockiert an.
1: Ja, das nehmen wir noch auseinander auf jeden Fall. Und wir fangen
3: müssen wir.
1: Für heute erstmal an mit Wir sind Helden.

0: Ja, und was ist denn Selbstbewusstsein wirklich? Wenn wir das Wort genauer betrachten, steckt die Antwort ja bereits drin, ne? Selbstbewusstsein bedeutet, sich seiner selbst bewusst zu sein.
1: Ja, und das inkludiert ganz zufällig auch deine eigenen Fähigkeiten, dein eigenes Wissen, deine Talente, wie zum Beispiel dein Selbstbewusstsein, was dir manchmal immer noch mangelt. Wenn du immer wieder fragst, was machen wir denn jetzt, was machen wir jetzt, was machen wir denn heute? Ja, wisst ihr, okay, Leute, ne? Sie will die Radioshow moderieren und dann geht's im Headless Chicken Mode los.
0: Natürlich, wir müssen checken, immer, ob das gefallen könnte, logisch.
1: Ja, aber es ist deine Sendung, dein Plan. Wenn du sagst, das ist mein Plan, dann ist es ein guter Plan. Also sei dir selbst bewusst, dass dein Plan nicht schlecht ist.
0: Aber der Grund liegt wahrscheinlich am mangelnden Selbstwert, oder?
1: Ja, und da fangen wir nämlich mit dem ganz, ganz großen Problem an.
0: Da gibt's ja einen Unterschied.
1: Ja, welch schockierende...
0: War mir gar nicht so bewusst.
1: Ja, ne, das ist ja genau das, was wir vorhin festgestellt haben, was ich ja im Intro schon gespoilert habe. Selbstvertrauen, wie schon gesagt, Wissen ums eigene Können. Selbstwert ist das Gefühl, als Mensch, als Individuum wertvoll zu sein, unabhängig von Leistung, Status etc. pp.
0: Siehst du? Ja. Da ist das Problem. Und warum ist das Problem? Warum ist das so? Warum fehlt es denn vielen Menschen an Selbstbewusstsein, Lukas?
1: Ne, das ist relativ einfach. Social Media ist Problem Nummer eins.
0: Ach komm, es gab es doch aber früher auch schon.
1: Ja, natürlich gab es das, aber Social Media hat es noch schlimmer gemacht, weil es das schlagartig Tausenden und Millionen von Leuten vor Augen geführt hat, dass ja da irgendwas angeblich fehlt, wenn du den ganzen Tag durchgestylten Content siehst. Dieser eine Moment, da machen die 3 Stunden Vorbereitung für einen 10 Sekunden, 30 Sekunden Videoclip. Die Aufmerksamkeitsspanne der meisten Menschen heutzutage reicht ja leider nicht mehr für mehr. Ja, und dann ist doch logisch, dass alle unglücklich
0: aber
1: werden.
0: Aber Lukas, was machen wir denn hier bei Instagram beim Radio?
1: Ja, wir machen das zu Werbezwecken. Nicht, um irgendwelchen Leuten zu zeigen, boah, guck mal, wie geil wir sind.
0: Ja, nicht für Selbstzwecke, das ist richtig.
1: Richtig.
0: So weit sind wir noch nicht.
1: Ja, andere Motivation.
0: Sehr gut.
1: Das Warum ist entscheidend.
0: Also ist ja doch noch Luft nach oben bei uns.
1: Ja, natürlich. Ja. Aber wir wollen ja in die toxische Social-Media-Bubble abdriften.
0: Nein, auf gar keinen Fall. Total ungesund.
1: Ja, ekelhaft.
0: Genau, konzentriert auf euch.
1: Genau.
0: Und nicht auf die Außenwelt.

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1: Ja, und Dani, wir als beste Freundinnen haben mit dem Thema ja sehr oft zu kämpfen, vor allen Dingen mit unseren Struggles.
2: Total.
1: Total, obwohl wir uns gegenseitig permanent aufbauen.
2: Ja, aber es hilft.
1: Permanent, uns permanent sagen, wie toll wir doch sind.
2: Ja.
1: Aber es reicht nicht.
2: Also das geht schon vor dem Moment runter wie Öl, sage ich immer, aber tief, definitiv. Das sitzt so tief bei uns beiden, glaube ich, das kommt dann an. Und ich bin ja auch ganz fasziniert von dir, dass du jetzt gerade vorher so aufgeregt bist.
1: Vor diesem Gespräch, ja.
2: Vor diesem Gespräch, weil das so tief geht.
1: Das ist doch sehr intim, ja, weil es intim ist.
2: Ja, weil es tief geht.
1: Ja, wir schütten gerade so ein bisschen unser Herz aus, würde ich sagen.
2: Ja, und das so blanko zu machen, so nackt zu machen, ist schon...
1: Aber ich glaube, das ist auch so ein Frauending.
2: Ja, ich glaube auch.
1: Im größten Teil ist es ein Frauending, dass Frauen immer mit sich strugglen, mit ihrem Körper hadern, mit, was weiß ich, mit ihrer Art hadern.
2: Aber ich glaube, der Körper ist, glaube ich, das größte Problem, wo wir immer das Problem sehen und der andere Part sagt immer, nee, das ist doch gar nicht.
1: Und wir haben heute festgestellt, auch wenn der Körper sich ändert, macht es keinen Unterschied.
2: Ja, weil der Kopf nicht mitspielt. Nee. Der Kopf sucht immer wieder die Falte oben auf der Stirn.
1: Genau. So sieht's aus.
2: Ja, und ich glaube, das Alter macht, wenn man immer sagt, das stört, also dich jetzt vielleicht, ne? Aber ich denke, ich habe damit, wenn ich dann 40 bin, vielleicht doch so meine Probleme.
1: Ach mein Gott, nee, also das, das kann ich dir schon wieder nehmen.
2: Ja, echt?
1: Musst du nicht haben. Mm. Aber ja, das ist echt so ein Ding. Und das Problem ist, wir suchen es auch immer im Außen, ne?
2: Ja.
1: Die Bestätigung.
2: Immer die Bestätigung.
1: Aber vor allen Dingen du, muss ich jetzt mal sagen.
2: Ja, das stimmt.
1: Schon extrem.
2: Ja, und dann kommt eben diese Kategorie, wie kannst du dich denn noch so anziehen? Bist doch in dem Alter, bist du doch raus.
1: Das hören wir beide sehr oft.
2: Und das finde ich, nee. Da bin ich ja, da sind wir auf immer selbstbewusst, sagen wir, nee.
1: Nee, wollen wir nicht.
2: Wollen wir nicht, da sind wir selbstbewusst.
1: Wir wollen nicht aussehen wie andere. Wie andere in unserem Alter. Wir sind noch nicht im Blümchendruckmodus.
2: Nee.
1: Und nein. Und der wird auch wahrscheinlich nicht kommen.
2: Nee, ich glaube nicht.
1: Ich habe so das Gefühl, da kommen wir nicht hin.
2: Aber da sind wir voll selbstbewusst irgendwie. Es ist, auf die Art sind wir selbstbewusst und alles andere. Also Leute, wenn ihr mal einen Tipp für uns habt, so coachingstechnisch, könnt ihr gerne mal...
1: Wie das Mindset besser werden könnte.
2: Na, weil wir hangeln uns da von Woche zu Woche und kommen der Sache irgendwie in die Nähe.
1: Das Problem ist, wir beide therapieren uns.
2: Ja.
1: Das heißt, wir drehen uns im Kreis.
2: Ja, leider.
1: Es wird nicht besser. Wie macht ihr denn das da? Vielleicht könnt ihr uns ja mal kommentieren oder ein paar Nachrichten schreiben über Instagram. Sehr gerne. Wir würden uns freuen.
2: Danke.

0: Und da wollen wir jetzt mal den Zusammenhang klären zwischen mangelndem Selbstbewusstsein und Intelligenz, Lukas.
1: Ja, das ist eine erschreckend anstrengende Parallele. Das große Problem bei Intelligenz und Selbstvertrauen ist ganz einfach. Intelligente Menschen neigen dazu, ihr eigenes Licht ein bisschen mehr unter den Scheffel zu stellen.
0: Merkst du was?
1: Die Ahnungslosen wiederum sind ja im Endeffekt wie die Affen im Zoo, die brüllen am lautesten.
0: Ich bin ja ganz leise.
1: Situationsbedingt unterschreibe ich das. Ja, du hast deine Momente, in denen das zutrifft. Ja, ohne das jetzt übermäßig negativ
0: bewerten
1: zu wollen.
0: Aber ich suche ja schon nach Fehlern bei mir.
1: Ja, siehst du, und das ist halt ein Zeichen von, ich sag mal, einer gewissen Kompetenz.
0: Ja.
1: Wer intelligent ist und das große Ganze sieht, reflektiert mehr und geht bei sich auf Fehlersuche.
0: Ja, ihr müsstet jetzt mal mein Nicken und meine Augen sehen, ja?
1: Ja, da sind wir wieder bei dem traurigen Fakt, dass Radio kein visuelles Medium ist, aber die Augen ganz weit aufgerissen, die Kinnlade klappt ein bisschen runter, was immer noch für diese Prise der Ahnungslosigkeit spricht, aber...
0: Ja, so ein bisschen.
1: Ja, das ist... Ja,
0: so ganz perfekt gibt's halt nicht.
1: Ja, nee, das
0: muss man ja auch mal...
1: Ja, das ist sowieso eine Illusion, das ist genau wie der ganze hochgestellte, glänzende Social-Media-Bullshit, das ist eine Illusion.
0: Richtig. Also intelligente Menschen haben ihr mangelndes Selbstbewusstsein. Halten wir jetzt einfach mal so fest.
1: Ja, zumindest, ich sag mal immer so 10-20% weniger davon als die weniger Intelligenten. Das ist so eine grobe Pauschale.
0: Okay, das war jetzt ein echter Fact. Danke.
1: Ja, bitte, gerne.

0: Lotte, und das Ganze gibt's ja auch im Job. Herzlich willkommen erstmal. Du bist ja gerade erst reingeschneit hier.
1: Hallo.
0: Und noch voll am Essen. Mach mal ein bisschen
1: Entschuldigung.
0: ASMR mit rein, kein Problem. Und bei dir, ja, im Job, kenne ich von dir. Du bist ja diejenige, die sich gerne unzählige Urkunden an die Wand hängt, was sie denn alles erreicht hat. Entschuldigung, aber es ist so.
1: Naja, ist ja noch nicht so viel dran.
0: Aber du würdest gerne.
1: Vielleicht.
0: Doktorentitel und
1: Nee,
0: was.
1: nee. Sowas, ne?
0: Aber du suchst auch im Außen.
1: Mhm.
0: Permanent.
1: Kann sein, ja.
0: Ja. Super. Okay, habe ich dich erwischt.
1: Vielleicht.
0: Sehr gut.
1: Nein, ich bilde mich einfach gern weiter. Tu was dafür, weil man was dafür tun muss. Und ja, es kommt viel aus der Praxis, aber manchmal muss man sich dann halt auch von außen.
0: Mal so ein Zertifikat holen.
1: Genau.
0: Ja, genau.
1: Kann man ja einfach mal ausprobieren.
0: Für den Selbstwert. Ja, ich habe auch genügend davon, aber ich hänge sie mir jetzt nicht an die Wand.
1: Die hängen auch nah an die Wand. Also für alle, die jetzt denken, hier, ich habe irgendwo eine Wand, wo irgendwas dranhängt, da hängt gar nichts.
0: Ja.
1: Noch eine.
0: Die imaginäre Wand. Sandy, wie ist denn das bei dir? Selbstbewusstsein. Hast du, glaube ich.
2: Gelernt.
0: Gelernt.
2: Gelernt. Ich
0: Kann man
2: hatte,
0: lernen, ist nicht aussichtslos.
2: ja, also ich hatte mit, glaube ich, mit 20 so überhaupt kein Selbstbewusstsein. So überhaupt, ne?
0: Mit 20.
2: Mit
0: In der
2: 20?
0: Blüte des Lebens.
2: Ja, in der Blüte des Lebens.
0: Das ist traurig.
2: Und habe ich tatsächlich gelernt, weil es wird immer Menschen geben, die deutlich schöner, hübscher, schlanker, sonst irgendwas
0: Es
2: sind,
0: liegt ja auch
2: die
0: immer im
2: reicher
0: Auge des
2: sind,
0: Betrachters,
2: die
0: ne?
2: erfolgreicher sind, die keine Ahnung was sind. Man muss einfach stolz auf das sein, was man selber erreicht hat.
0: Ja.
2: Und sich anfangen, selbst zu lieben.
0: Ja,
2: Punkt.
0: richtig, richtig. Und
2: So
0: das
2: wie man
0: muss,
2: ist.
0: kennt ihr das, wenn man sich Fotos anguckt von vor 10 Jahren oder so, wo man sich voll schrecklich fand?
3: Ja,
0: Ja,
3: das
0: du.
3: sehen.
0: Ja, okay, du vor 5 Jahren. Wollen wir das mal so machen, Lotte? Da fand man sich vielleicht voll doof und dann am
1: Nee,
0: Ende.
1: vielleicht vor so, wie alt bin ich jetzt? Vor so 7 Jahren?
0: Okay,
1: Sieben.
0: Fotos von vor 7 Jahren. Wenn wir uns die jetzt angucken, fanden wir uns damals total doof und du guckst dir die jetzt an und denkst, hot. Mein Gott, das war cool. Stimmt's?
3: Sag.
0: Okay. Ja, ich habe recht. Ich will nur sagen, ich habe recht. Und so geht's hier allen. Also, wir sollten da mal schauen, dass wir uns jetzt vielleicht gut finden. Und nicht erst in 7 Jahren. Oder?
1: Richtig.
0: Haben wir wieder was getan fürs Selbstbewusstsein.

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1: Zoe, ja, das hat man gehört. Ich gebe diesen Fehler zu. Gar kein Problem. Habe ich keinen Selbstzweifel. Pass auf, aber Entweder-Oder-Frage mit dir, liebe Zoe. Karaoke vor Fremden oder Tanzvideo auf Social Media posten?
2: Ach du Scheiße.
1: Karaoke. Ja, da kam ja.
2: Karaoke vor Fremden.
1: Okay. Ein Vortrag ohne Vorbereitung halten oder einen Witz vor 100 Menschen erzählen?
2: Ein Vortrag ohne Vorbereitung. Ich verkauf dir das.
1: Cool. Ein Jahr lang jeden Tag ein Kompliment bekommen oder jeden Tag jemanden ein Kompliment machen?
2: Jemanden ein Kompliment machen.
1: Und mit wem hatte ich das von euch heute, das mit den Komplimenten? Lotte, komm mal ran ganz schnell, das passt nämlich jetzt gerade. Weil was haben wir heute festgestellt, was wir unbedingt machen sollten? Weil wir uns gegenseitig Komplimente gemacht haben.
3: Wir sollten viel öfter, wenn man draußen auf der Straße oder einkaufen ist oder irgendwo unter Menschen ist und man findet jemanden toll, meiner Meinung nach egal ob Mann oder Frau, und findet schön, wie er, keine Ahnung, seine Haare hat oder
1: was er für eine Kette trägt, was er für einen Rock trägt.
3: Einfach aussprechen und sagen, das versüßt einen Tag. Ich habe das letztens gemacht, war shoppen und da hatte eine Frau eine Hose an und es sah ganz toll aus und die war total unsicher. Und dann habe ich gesagt, ich finde es ganz toll und die hat sich ganz toll gefreut.
1: Ja, solche Sachen. Ich habe heute auch ein Kompliment bekommen und habe mich ganz doll gefreut. Deswegen.
4: Da muss ich gerade einhaken, das habe ich letztens auch gemacht. Ich habe zwar nicht gesagt, wie toll jemand aussieht, aber ich habe zu einer Verkäuferin gesagt, dass sie total nett ist.
1: Ja, auch das. Auch
4: also ich fand die so freundlich, hilfsbereit und das habe ich ihr tatsächlich gleich gesagt.
1: Hast du gut gemacht. Wir sollten uns das auf die Fahne schreiben und das öfter machen. Definitiv eine gute Sache. Wir untereinander machen das ja sowieso ständig, müssen wir jetzt mal sagen.
2: Ja, das stimmt.
1: Das ist das schon, ne? Okay, wir machen weiter. Ein peinliches Foto veröffentlichen oder eine peinliche Geschichte erzählen?
2: Eine peinliche Geschichte erzählen. Habe ich gar kein Problem damit.
1: Ich auch nicht.
2: Gab's ja schon.
1: Mit peinlichen Fotos eher schon.
2: Nee, mit Geschichten.
1: Auf einer Bühne stolpern oder deinen Text komplett vergessen?
2: Stolpern, ja und?
1: Okay, pass mal auf. Lieber einmal alles riskieren oder dich dein Leben lang fragen, was wäre gewesen, wenn?
2: Nee, no risk, no fun und so.
1: Richtig.
2: Genau.
1: Lieber heute aus deiner Komfortzone treten oder ein weiteres Jahr darin bleiben?
2: Schwierig. Ach, Komfort ist schon schön, ne?
1: Ja, ist schön, ne, da drin.
2: Ja, nee, ja.
1: Wenn du was erreichen willst, musst du aber.
2: Ja, das ist richtig.
1: Ist mal so.
2: Aber willst du gerade was im Moment erreichen? Ich nicht. Bin gerade ganz zufrieden, so wie es ist. Also, ich nächstes Jahr.
1: Nee, also bei mir ist schon mein ganzes Leben lang so. Stillstand ist der Tod.
2: Ja, das glaube ich dir.
1: Das ist einfach so.
2: Auf jeden Fall.
1: Kann man ja ändern. Auf dein Herz hören oder auf die Meinung anderer?
2: Auf mein Herz hören.
1: Ja. Lieber den ersten Schritt machen oder darauf warten, dass jemand anders ihn macht?
2: Nee, ich mache den ersten Schritt.
1: Oh, da sind wir aber nicht Komfortzone und bequem.
2: Nee.
1: Machen wir dann schon selber.
2: Ja, also ja.
1: Sehr gut.
2: Es gibt Unterschiede.
1: Ja, ja. Okay.
2: Gibt Unterschiede. Gibt Unterschiede, ne?
1: Und wieder schade, kein visuelles Medium. Lieber mutig und unperfekt oder perfekt und unsichtbar?
2: Nee, mutig und unperfekt.
1: Genau, Zeug von Intelligenz haben wir gerade eben gehört.
2: Bin ich ja auch.
1: Natürlich,
2: das ist immer wieder mit dem Selbstwert, ne?
1: So schaut's aus.
2: Ja.

0: Astronaut. Jetzt hätte ich dir gleich noch einen Unfall mit dem Kabel gemacht, du sag mal. Lukas, für dich habe ich besonders schwierige Fragen.
1: Ja, ja, hat sie gerade schon so angekündigt, aber wir werden mal sehen, ob das wirklich so schwer ist.
0: Pass mal auf, es sind so Fragen, die musst du mit einem Wort beantworten. Mal gucken, ob du es hinkriegst.
1: Ja, das wird schwierig.
0: Was gibt dir Selbstbewusstsein?
1: Das kann ich nur mit dem Wort beantworten. Gut, könnte ich, das wäre ich, weil ich Vertrauen in mich und meine Fähigkeiten habe. Ich weiß, was ich kann. Mhm. Das Studiopublikum ist deutlich hörbar. Die sind ja schon wieder alle viel zu laut.
0: Die haben echt Selbstbewusstsein, würde ich sagen.
1: Ja, die reden ganz laut. Mhm.
0: Was raubt dir denn Selbstbewusstsein?
1: Primär ungerechtfertigte Kritik, weil es dann doch wieder dazu führt, dass man sein eigenes Handeln hinterfragt. Ob die Kritik dann wirklich ungerechtfertigt ist oder ob da irgendwas dran ist, weißt du, man fängt dann halt sofort an, in diese Abwärtsspirale vom Zerdenken zu gehen.
0: Mhm. Overthinker.
1: Ja.
0: Modus.
1: Ja, genau.
0: Dein größter Mutmoment?
1: Gemessen daran, dass ich ja nun in meiner Jobfunktion mittlerweile primär für die Aus- und Weiterbildung der Mitarbeiter zuständig bin, meine erste Schulungsklasse.
0: Mhm. Deine größte Stärke?
1: Ich.
0: Sehr selbstbewusst.
1: Du wolltest ein Wort haben, ja.
0: Ja, super. Hätte ich nicht beantworten können tatsächlich. Das wäre nicht meine Runde gewesen. Ein Wort, das dich beschreibt.
1: Chaos. Kurz und knackig, ganz einfach.
0: Mhm. Ein Wort für Erfolg.
1: Da wäre ich wieder bei ich, weil ich weiß, was ich kann und wo ich hin will.
0: Unglaublich. Sehr toll. Ein Wort für Selbstvertrauen.
1: Ja, das hatten wir gerade tatsächlich schon eruiert, die Thematik. Und
0: das war, ja.
1: Oder war das die nächste Frage?
0: Nee,
1: war was anderes. Oh Gott, Selbstvertrauen. Ja, theoretisch einfach nur, ja, sei zufrieden mit dir selbst. Sei dir bewusst, was du kannst.
0: Vorbild?
1: Ich brauche kein externes Vorbild. Ich weiß, was ich kann, ich weiß, wo ich hin will.
0: Jede Frage mit ich beantworten.
1: Ja.
0: Motivation.
1: Ja, jetzt sind wir bei dem, was wir eruiert haben. Jetzt erkenne ich die Brücke nämlich
0: ja, wieder. Ja, bitte?
1: Ja.
0: Mhm.
1: Ja, relativ einfach, Liebe.
0: Ja.
1: Ja, es mag kitschig klingen, mag für einen Menschen wie ich, der auf Technik und Logik basiert, auch irrational sein, aber ja.
0: Ja.
1: Funktioniert.
0: Zukunft?
1: Rankommen lassen. Da sind wir wieder weg vom Overthinker-Modus. Weißt du, es gibt Situationen, da ist das sinnvoll und dann gibt es Situationen, da sagst du dir, morgen ist auch noch ein Tag. Krass. Gucken, was passiert.
0: Fertig. Ich glaube, das lerne ich noch mein ganzes Leben lang. Dieses Zukunftszerdenken wegzulassen, werde ich wahrscheinlich so schnell nicht schaffen.
1: Ja, du machst dich damit nur chronisch unglücklich.
0: Ich weiß. Wir lernen. Wir lernen und wir lernen nicht aus. Genau.

0: Lotte und mir geben mal so ein paar Tipps für Selbstbewusstsein. Fängst mal an.
1: Achte mal ein bisschen mehr auf deine Körperhaltung demnächst, weil die dein Selbstgefühl beeinflusst und ja auch nach außen.
0: Aufrecht. Immer aufrecht. Die meisten Menschen achten ja viel weniger auf dich, als du denkst. Musst du auch immer dran denken. Psychologen nennen das den Spotlight-Effekt. Wir überschätzen nämlich oft, wie andere über unsere Fehler, Unsicherheiten oder peinlichen Momente so denken und die wahrnehmen überhaupt.
1: Oder wie sie uns sehen und wie wir uns selbst sehen.
0: Richtig.
1: Selbstbewusste Menschen haben auch Selbstzweifel. Ich denke sogar, dass einfach eine höhere Unsicherheit da ist, als bei anderen, die das jetzt nicht so haben, weil man viel strenger zu sich selbst ist.
0: Richtig, richtig. Und Lob wirkt auch stärker, wenn man das konkret macht. Also zum Beispiel, ne? Nur gut gemacht reicht meistens nicht. Da muss man schon sagen, das hast du gut gemacht, weil du das sehr gründlich gemacht hast.
1: Wir brauchen immer Gründe, wir Menschen.
0: Ja, unglaublich.
1: Und natürlich, unser Gehirn, super klasse, toll, merkt sich Kritik stärker als ein Lob. Es ist ja wie mit Sachen, die
0: Die negativen
1: schön sind
0: Sachen.
1: oder die nicht so schön sind. Es bleiben leider immer die negativen Sachen besser hängen.
0: Das ist schon doof. Selbstgespräche, die können die Leistung verbessern. Menschen, die sich vor Herausforderungen bewusst positiv zusprechen, zeigen oft mehr Ausdauer und bessere Ergebnisse. Und das, übrigens, habe ich auch mal gehört, macht intelligent, wenn man Selbstgespräche führt.
1: Ja, das habe ich zumindest mal gehört.
0: Ich auch.
1: Machen wir das oft genug, glaube
0: Ich glaube schon. Manchmal, wenn
1: Oh
0: sonst keiner
1: Gott.
0: mit mir redet, ich rede ja so gerne. Du doch auch, gibst doch
1: Ja.
0: zu, siehst du. Weißt du Bescheid?
1: So, wollen wir noch?
0: Na klar.
1: Niemand wird als selbstbewusster Redner geboren.
0: Nee, kann man lernen.
1: Ja, man schreit ja auch, wenn man geboren wird.
0: Und redet nicht.
1: Nein.
0: Also wohl Und Kompetenz schafft Selbstbewusstsein. Das sag ich ja immer, ne? Wenn du dir sicher bist in dem, was du machst
1: Und wenn du weißt, was du
0: und die
1: sagst,
0: Regeln kennst,
1: genau,
0: dann funktioniert das.
1: dann strahlt man das auch aus.
0: Richtig.
1: Genau, naja, und jetzt kommt man zu meinem Lieblingspunkt. Vergleich macht häufig unzufrieden. Ja, wer sich ständig mit anderen vergleicht, bewertet sich oft schlechter.
0: Das ist das Kernproblem, wenn du mich fragst.
1: Genau, und das Blödste ist natürlich, dass unser Gehirn sich auch immer die Menschen raussucht, die immer alles besser können, ja eigentlich nie was jetzt dem zufolge schlechter können
0: Logisch.
1: und man dann immer sich schlechter macht.
0: Gar nicht gut. Und was hilft? Lächeln. Ein selbstbewusstes Lächeln kann positive Emotionen verstärken und Stress reduzieren. Also einfach mal, man kann ja auch mal so dümmlich einfach lächeln.
1: Dümmlich.
0: Oder?
1: Das kann man besonders gut, oder? Einfach mal richtig
0: Es ist
1: hässlich lachen.
0: einfach mal lachen,
1: Ja.
0: genau. Es kann helfen.
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0: Dani, da lachst du schon. Wir wollten eigentlich jetzt das Grüßfeuerwerk zünden.
1: Stimmt.
0: Sag mal, machen wir doch direkt los.
1: Ja.
0: Ich fange an, natürlich.
1: Ja, natürlich fängst du an.
0: Jede Woche.
1: Immer.
0: Mit unseren Stammzuhörern, dem Männerhort in Hirschfelde, wo ja auch Teile der Feuerwehr in Hirschfelde beheimatet sind. Heute, spärlich besetzt, liegt bestimmt am Wetter, der Micha mit dem Leon, Nicole, Dominik und Toni. Ganz liebe Grüße.
1: Liebe Grüße.
0: Und euch sieht man ja am Samstag mit der Jugendfeuerwehr beim Jugendfeuerwehrtag, Kreisjugendfeuerwehrtag, Entschuldigung.
1: Bitte richtig.
0: Am 27.06. in der Weinau in Zitter, wo bitte alle auch hinkommen und zuschauen und anfeuern ganz kräftig. Das ist wirklich spannend und wirklich interessant. Wir haben da eine Z-Kids-Sendung drüber gemacht. Da wird ordentlich geübt und alles gegeben im Team. Und grüßen an der Stelle auch die Konkurrenz.
1: Natürlich.
0: In Hartau.
1: Die Hartauer Kids, die Süßen.
0: Die Jugendfeuerwehr, genau. Ihr Süßen, ihr schafft das garantiert.
1: Wir denken an euch, drücken die Daumen und wir wollen natürlich dann auch anstoßen, wenn ihr gewonnen habt. Also entweder Hirschfelde oder Hartauer, ne?
0: Einer von euch beiden.
1: Muss gewinnen.
0: Unbedingt.
1: Wir müssen
0: unbedingt
1: vorbeikommen.
0: Für die Ehre, ganz genau.
1: Genau.
0: An der Stelle grüßen wir auch das betreute Trinken.
1: Ja, auch schön.
0: Betreutes Trinken. Eure Bros wollten gerade nicht ans Mikro. Wir machen das jetzt mal einfach.
1: Jetzt kommt einer.
2: Halt, stopp. Ja, nee, das betreute Trinken muss schon auch von einem Mitglied vom betreuten Trinken gegrüßt werden. Also das können wir ja, nee.
0: Ja, dann mal los.
2: Ja, ne, also schöne Grüße ans betreute Trinken. Stevie, Nine, Silvana, wäre so die Stammbesetzung. Ich hoffe, ihr hört alle. Wenn ne, gibt's dann Haue.
0: Mhm,
2: dann seid
0: ganz
2: fürs,
0: genau.
2: Ja, dann seid ihr fürs nächste Therapietrinken dann offiziell ausgeladen. Da drehe ich das Schild dann auf links.
0: Ja, richtig so.
2: Und kurze Info an den Männerhort und alle Anwesenden. Ich will ja der Claudi jetzt nicht hier die Leute wegnehmen, aber schaltet nächsten Montag mal ein, 19 bis 21 Uhr, zum Küchentalk.
0: Die treffen sich immer Dienstag, Lukas.
2: Das ist mir egal, die können ja von zu Hause aus einschalten. Die
0: das
2: haben
0: können
2: ja,
0: sie tatsächlich.
2: Ja, siehst du, die haben ja auch eigene Empfangsgeräte, unabhängig vom Treffen.
0: Denn das lohnt sich.
2: Ja,
0: es
2: drei
0: ist
2: Stunden.
0: Definitiv eine Musikrichtung, die sie toll finden.
2: Ja, und ja, siehst du, stimmt, 3 Stunden. Nee, 18 bis 21. Wir fangen nächste Woche eine Stunde eher an.
0: Und wie wir festgestellt haben, bin ich ja vielleicht auch dabei.
2: Ach,
0: hast du nicht heute eingeladen? Du hattest doch eingeladen.
2: Ja, ich habe vorgeschlagen, ihr könnt ja auch zu uns kommen. Bei uns ist es entspannter. Die Claudi macht nämlich immer so viel Stress und Hektik. Machen wir, ne?
0: Ja, ist ja gut. Ich werde es mir vielleicht mal antun.
2: Ja, mach mal.
0: Ja,
2: und wir reden über Rock und Metal aus Film, Serie und Videospielen.
0: Sehr gut.
2: Ja,
0: dann,
2: wird geil.
0: Höre ich mir den, dann grüße ich den Männerhort auch am Montag.
2: Ja, wundervoll.
0: Also, schaltet mal ein.
2: Bitte, gerne. Tschüss.
1: Claudia.
3: Wir sind noch nicht so weit, ja, bitte.
1: Ich habe noch jemanden vergessen.
0: Oh Gott. Leg los.
1: Ich kann doch die Anja nicht vergessen.
0: Anja!
1: My best buddy in the pool.
0: Liebe Grüße.
1: Na, Anja, Mensch.
0: Die wäre jetzt untergegangen, ich sag dir's.
1: Nee, das hätte die mir nicht verziehen,
0: Anja. Nee, Anja, du musst auch mal wieder vorbeikommen.
1: Oh ja, möchtest du.
0: Es können alle mal gerne vorbeikommen.
1: Ja, auf jeden Fall.
0: Genau.
1: Du würdest heute auch zu dem Thema Selbstbewusstsein auch übelst krass passen.
0: Absolut, weil das hast du.
1: Na, ich bin da echt manchmal von dir sprachlos.
0: Das ist super.
1: Ja.
0: Lass dir das bloß niemals nehmen.
1: Richtig.
0: Du bist da eine von 80 Millionen, sag ich dir.

0: piep, piep. Oh.
1: Hat man gehört. Das ist super gemacht, Lotte.
0: Ich wollte also gucken, die Lotte ist,
1: ja, Lotte, du bist am Mikro. Pass auf. Entweder oder Fragen. Mm. Lieber vor 1000 Menschen sprechen oder vor 10 Menschen singen?
0: Ich würde vor 10 Menschen singen, vor Ausgewählten.
1: Nee, auswählen ist ne.
0: Was war das andere nochmal?
1: 1000 Menschen sprechen.
0: Nee, dann Tag sprechen. Darf ja, ich ne? nochmal wechseln? Ja, sprechen.
1: Hätte ich auch so gemacht, ja. Mhm.
0: Mach ich ja gerade schon.
1: Stimmt. Immer sagen, was du denkst oder immer hören, was andere wirklich
0: immer
1: über dich denken?
0: Immer sagen, was ich denke. Können wir abkürzen.
1: Echt? Hm. Ich will immer hören, was andere wirklich über mich denken.
0: Ach so.
1: Ach so, jetzt ist schwer, ne? Jetzt hast du es verstanden, jetzt ist schwer. Wir nee. Sagen doch sowieso nicht immer, was wir denken. Jetzt sind wir mal ganz ehrlich. Hm. Okay, nächste Frage. Hm. Lieber mutig sein und scheitern oder vorsichtig sein und nie scheitern?
0: Ich bin Angsthase.
1: Ich weiß.
0: Zweiteres.
1: Ich erstes. Lieber sehr selbstbewusstsein wirken oder dich tatsächlich sehr selbstbewusst fühlen?
0: Boah, das ist schwer. Was würdest denn du jetzt?
1: Was würdest du jetzt? Jetzt guck mal,
0: nee, wenn du
1: guckst,
0: mich jetzt nee, kennst.
1: Nee, du guckst schon wieder im Außen, merkst du es?
0: Naja, dann ist ja zu, dann habe ich es ja beantwortet.
1: Hast du. Hm? Mhm. Kritik von Fremden oder Kritik von Freunden?
0: Kritik von Freunden.
1: Ja, eine große Herausforderung meistern oder 10 kleine Erfolge feiern?
0: 10 kleine Erfolge feiern.
1: Okay. Lieber einmal mutig sein oder jeden Tag ein kleines bisschen mutiger werden?
0: Jeden Tag ein kleines bisschen mutiger
1: werden. Ja, perfekt vorbereitet sein oder spontan überzeugen?
0: Ich glaube, perfekt vorbereitet sein.
1: Ich finde spontan überzeugen total toll.
0: Mhm. Mhm. Machst du ja jeden Tag.
1: Richtig.
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0: Liebe Sandy.
1: Liebe Claudi.
0: Eine kleine Schnellfragerunde für dich.
1: Oh Gott.
0: Lieber Selbstbewusstsein oder lieber Talent?
1: Lieber Talent.
0: Mhm, weil dann kommt das Selbstbewusstsein von ganz alleine.
1: Richtig.
0: Bauchgefühl oder Verstand?
1: Verstand.
0: Echt?
1: Ja.
0: Ah. Lob geben oder Lob bekommen?
1: Geht ja wieder, ne? Lob bekommen ist schon schön. Ja.
0: Schön. Ja. Risiko oder Sicherheit?
1: Sicherheit.
0: Hätte ich
1: sonst, langweilig, ne?
0: Hätte
1: langweilig.
0: Ich sonst auch immer gesagt, ja. Das kann irgendwann langweilig werden, ja. Bühne oder Publikum?
1: Publikum.
0: Echt?
1: Hm.
0: Krass. Perfektion oder Fortschritt?
1: Fortschritt.
0: Du bist doch aber eher so die Perfektionistin.
1: Ja, aber man will ja noch durch Fortschritt noch perfektionistischer okay. werden.
0: Pass auf. Ja sagen oder Nein sagen? Nicht, was du gerne würdest, sondern was du tust.
1: Ja sagen.
0: Ja, ne? Aha. Aber du würdest gerne Nein sagen.
1: Ja.
0: Komfortzone oder Abenteuer?
1: Abenteuer.
0: Ja. Okay. Kritik oder ignorieren?
1: Kritik.
0: Planen oder einfach machen?
1: Planen.
0: Ja. Passt zu dir. Allein auftreten oder im Team?
1: Wenn dann im Team, da kann ich mich verstecken.
0: Also, scheitern oder es nie versuchen?
1: Scheitern.
0: Was?
1: Nee.
0: Scheitern oder es nie versuchen?
1: Naja, scheitern. Lieber scheitern, als es nie versucht zu haben.
0: Ja, stimmt, du hast recht. Jetzt war ich gerade. Ich hatte einen Knoten. Selbstzweifel oder Übermut?
1: Selbstzweifel.
0: Mhm. Ist gesünder und intelligenter, haben wir festgestellt. Ja. Mut oder Motivation?
1: Motivation.
0: Authentisch oder angepasst?
1: Gerne authentisch, aber man ist wahrscheinlich eher angepasst.
0: Ja, das war sehr ehrlich. Vielen Dank, liebe Sandy.
1: Bitte, liebe Claudi.
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0: Und ich habe gerade gesehen, dass Gisela und Cordula heute auch da sind.
1: Oh, stimmt, die müssen dann auf jeden Fall noch mal herkommen.
0: Gisela und Cordula müssen mal aus dem Obi-Markt ein bisschen schneller dann mal herkommen irgendwann. Nee, wir machen jetzt eine Schnellfragerunde.
1: Aber
0: könnt
1: dann
0: ihr euch akklimatisieren. Oh, ich bin schon wieder voll im Modus. Obwohl das gar nicht meine Rolle ist hier. Aber Dani, ich frage dich jetzt mal. Ich versuch's mal auf
1: Deutsch. Okay.
0: Warte. Dani.
1: Ja, bitte.
0: Einen peinlichen Fehler machen oder eine große Chance verpassen. Guck mich nur so an.
1: Warte mal, jetzt muss ich entscheiden, was ich lieber machen will.
0: Ja.
1: Na, das hey, versteht die Frage. Ich will hier die große Chance haben.
0: Also willst du lieber einen peinlichen Fehler machen? Ja, dafür bist du ja eh bekannt.
1: Ja, also das ist ja Gewohnheit.
0: Ist nichts Neues.
1: Genau.
0: Lieber authentisch sein oder von allen gemocht werden.
1: Ha!
0: Ja, bitte?
1: Also gemocht wäre ich ja von allen schon mal, ne? Also ist es das andere.
0: Das stimmt ja gar nicht. Hier wirst du von allen gemocht.
1: Ja, von euch hier. Ja.
0: Ja.
1: 80 Millionen Menschen.
0: Ja.
1: Lauter.
0: Ja, es sind 79 Millionen.
1: 999.
0: Ja. Egal.
1: Egal. Also,
0: lieber dein ganzes Leben ohne Selbstzweifel leben oder aus jedem Zweifel etwas lernen?
1: Oh, nee. Für den ruhigen Kopf.
0: Dein ganzes Leben ohne Selbstzweifel?
1: Das wäre geil, wenn du so, na klar, stell dir das mal
0: aber
1: vor.
0: Aber dann bist du ja so super abgehoben, ist ja auch schon wieder scheiße.
1: Glaube ich nicht, dass das eins ins andere, nee, glaube ich nicht.
0: Das müsste man mal noch erörtern.
1: Stimmt, nächsten.
0: Immer selbstbewusst auftreten oder immer ehrlich zu deinen Unsicherheiten stehen?
1: Ich kann das schon immer gut verbergen, meine Unsicherheit.
0: Ja, das stimmt.
1: Schon immer?
0: Ja. Lieber den Mut haben, Nein zu sagen oder den Mut haben, um Hilfe zu bitten?
1: Ich würde um Hilfe bitten.
0: Nein sagen ist schwierig, ne Dani?
1: Manchmal.
0: Deine größte Angst überwinden oder dein größtes Talent entdecken?
1: Ich würde das größte Talent mal sehen. Ich würde das gerne mal wissen, was das ist.
0: Schwimmmeister-Content.
1: Ja, super.
0: Das kannst du gut.
1: Danke. Danke, es ist wieder ein Lob von dir.
0: Ja.
1: Geht wieder runter wie Öl, so nebenbei gelaufen, ne?
0: Ja, ist ja so.
1: Und das ist das Wichtigste, dass du das
0: Herz
1: hast.
0: Wie aus der Pistole geschossen.
1: Das ist für mich das Wichtigste.
0: Wenn ich jetzt ein Herzen würde, hätte es ein Problem.
1: No.
0: Wahrscheinlich, ne?
1: Ja, genau. Das wird mich triggern,
0: ja.
1: Wenn du es ein Herz hast.
0: Siehst du, das ist Liebe.
1: Dann mache ich mir Sorgen.
0: Na, genau. Lieber von allen respektiert werden oder dich selbst respektieren?
1: Gelogen würde ich sagen, mich selbst. Ich glaube, da lügt sich auch jeder voll.
0: Da hast du dich jetzt voll gelogen.
1: Ja.
0: Ja.
1: So ist das.
0: Aus. Super, Dani, viel Glück.
1: Danke.
0: Wie ist denn jetzt mit Gisela und Cordula?
1: Hallo. Gisela, wo bist du?
0: Die sind noch am Saufen.
1: Es ist schlimm.
0: Die haben Bier in der Hand. Ist alkoholfreies Radler, okay.
2: Limo.
0: Ach so.
1: Aber
0: alkoholfreies
1: Gisela,
0: Radler nennt man Limo. Ja, das stimmt.
1: Du musst jetzt mal hier an die Theke
0: Gisela,
1: kommen.
0: Komm mal an
1: Los
0: die Theke
1: jetzt.
0: Hier.
1: Jo.
0: Hey Gisela, guten Tag. Warst du lange nicht mehr da?
3: Nö. Und die Cordula verspätet sich, die ist nämlich nur am Essen.
0: Warum isst denn die immer so viel? Hat die Gocke
3: nicht... Mutti!
0: Ach du Scheiße.
3: Genau. So, und da soll nochmal einer sagen, dass ich alkoholfreies Radler trinke. Na? Das ist ja quasi Selbstmord.
0: Ist Limo? Wasser? Oder wie? Mit Geschmack?
3: Mit Geschmack.
0: Na, fein. Ist doch gesund.
3: Nur, wie geht's denn hier so eigentlich?
4: Nur gut. Das Wetter ist schön. Ich war jetzt immer im Pool und so, Mutti.
3: Hab's gesehen.
0: Und Gisela, kommst du gerade aus dem Obi?
3: Ich hab zwischen den Pflanzen getanzt.
0: Warst du besuchen?
4: Du warst schon wieder beim...
3: Ich war beim Palm.
4: Beim Stecher.
0: Ach so, die Cordula.
3: Beim Spaten, ne?
0: Die Cordula ist ja immer noch sauer.
3: Ja. Kann man das eigentlich irgendwann mal klären, weil es dreht sich ja hier sonst immer...
0: Der Rolf, ne? Der Rolf.
4: Du hast mir noch nicht immer richtig vorgestellt.
3: Dann musst du mal mitkommen ins Obi.
4: Was will ich im Obi?
0: Wisst ihr, dass Obi bald zumacht?
4: Ich wollte euch nur sagen. Siehste?
0: Wusstest du noch, ne?
3: Geht's zu Tom?
4: Naja, und dort ist der Papa.
3: Oh, nee.
0: Wenn sie den Rolf dort nehmen, gibt's dort Mord und Totschlag, sagst du.
3: Du.
0: Weil
3: da wären wir vorher. Da sind die Äxte. Ist das die Mehrzahl von Axt?
0: Ja.
3: Ausverkauft.
0: Genau, weil die haben Selbstbewusstsein, die beiden. Das sage ich dir.
3: Nee, die haben... In Treffer. Genau.
0: In mitlaufen.
3: Nu. Und ne plus in.
0: Gut, schön, dass ihr da seid.
3: Nu, schönen Abend noch.
0: Ihr zwei.
4: Na, wurde ja auch langsam mal Zeit, dass du endlich mal wieder uns eingeladen hast.
0: Ihr könnt ja immer kommen, das wisst ihr ja.
4: Nee, wir brauchen eine Einladung.
0: Okay, das nächste Mal schreibe ich eine mit Herzeln und so, das mache ich, kein Problem.
3: Das ist mir zu romantisch.
0: Okay, jetzt will ich Sexbomben.
4: Sex.

0: Oh, baby, you can turn me on and I can ask Claudie some questions.
1: Yes, please.
0: Ey, hast du Bock auf Fragen?
1: Naja, mal gucken.
0: Du hast Bock zu haben. Wir haben es jetzt für dich entschieden.
1: Ja, bitte.
0: Entweder Fragen oder Fragen.
1: Hast du mir das Giotto mitgebracht, was hier liegt? Das fällt mir gerade. Das war bestimmt für mich gedacht.
0: Das ist möglich. Ich habe es dir nicht mitgebracht.
1: Kosten,
0: vielen Dank. Ja, kostet es. Es schmeckt echt lecker.
1: Mhm. Und dass das schon runtergefallen ist und irgendwo.
0: Ja, natürlich. Extra mit vielen Bodenhaaren.
1: Boah.
0: Vorher vielleicht nochmal dran gepupst. Sei sie alone. Du sollst ja die echte Experience haben.
1: Lecker. Und,
0: wie schmeckt's?
1: Mhm. Ja.
0: Ja? Mhm. Schön. Freut mich.
1: Geht los.
0: Ja, super. Extra mit Flohfusseln. Also, innerer Kritiker oder falsches Lob?
1: Ach, falsches Lob nehme ich auch.
0: Ja, ja. Mhm. Also nicht mit dem harten Zweifel am Kopf. Nee, nee.
1: Hm.
0: Ja. Ungeschminkte Realität oder lieber die schöne Illusion, die wie so eine alte Hausfassade langsam Risse bekommt.
1: Ich nehme natürlich die schöne Illusion, ist ja völlig klar.
0: Ja, natürlich.
1: Kannst du dir denken, oder?
0: Wir rennen weg vor der Realität.
1: Na klar.
0: Ja, ja.
1: Kennen wir doch.
0: Ja, ja. Weißt du, bevor wir jetzt mit den Fragen weitermachen, auf die Vorlage warte ich schon die ganze Zeit.
1: Nee, komm, lass es sein, Lukas. Hier hören zu viele zu.
0: Ich wollte doch nur eine Matrix-Anekdote bringen.
1: Ja, mach mal.
0: Spielverderberin.
1: Mach mal, komm, mach
0: ja,
1: sie noch.
0: Du rennst weg vor der Realität. Für alle, die den Film Matrix kennen, Schande über diejenigen, die es nicht kennen, sorry, aber der Film ist klasse.
1: Mhm,
0: es
1: das
0: gibt,
1: stimmt.
0: Es gibt eine Szene, da geht es um einen Löffel.
1: Mhm.
0: Die Realität ist, den Löffel gibt es nicht.
1: Mhm.
0: Das ist die einfache Weisheit aus der Szene.
1: Mhm.
0: Du verbiegst dich für etwas, das eigentlich gar nicht da ist.
1: Mhm.
0: Ja?
1: Gut, Lukas, haben wir das auch mal geklärt.
0: Ja?
1: Schön.
0: Ja, verstehst du? Erkennst du den tieferen Sinn, ja?
1: Ja, natürlich.
0: Sehr schön. Dann machen wir weiter mit Frage 3.
1: Mhm.
0: Jemand, der dich pusht oder bei dem du ständig das Gefühl hast, dich beweisen zu müssen?
1: Nein, bitte jemand, der mich pusht.
0: Mhm.
1: Definitiv.
0: Okay. Imposter-Syndrom, also die Angst, nicht gut genug zu sein oder die Erkenntnis, dass man sich unter Wert verkauft?
1: Boah.
0: Du wolltest harte Fragen.
1: Boah. Dann nehme ich die Angst, nicht gut genug zu sein.
0: Schockierend.
1: Krass.
0: Aber wie wir gelernt haben, die Parallele zwischen Selbstbewusstsein und Intelligenz ist, dass man sich genau dahinter fragt. Also das
1: hat die intelligente Claudia jetzt natürlich so beantwortet.
0: Das ja, genau. Das war jetzt der logische Teil deines Hirns.
1: Ja.
0: Ich bin beeindruckt. Oh, das ist interessant. Wandtattoo, Motivation, alles wird gut oder den schmerzhaften, befreienden Realitätscheck?
1: Also Wandtattoos sind wohl so ziemlich das Ekelhafteste, was es gibt auf der Welt.
0: Nein, nur du siehst so Wandtattoo-Motivationsding, weißt du, irgendwo irgend so ein scheiß Motivationsspruch.
1: Und was war das andere?
0: Oder die schmerzhafte Faust der Realität, mitten in die Fresse.
1: Boah, also ich bin schon eher der Typ Motivationssprüche.
0: Schrecklich.
1: Mit der Realität habe ich es ja nicht ganz so, das hatten wir ja schon festgestellt.
0: Ja, stimmt, sie rennt gerne weg, sie denkt immer noch, der Löffel ist da.
1: Ja, aber es wäre natürlich gesünder, der Realität ins Auge zu blicken, völlig klar.
0: Es ist schön, dass du weißt, was gesünder ist, aber wir wissen, dass du zu der ungesunden Wahl tendierst.
1: Ja, tendieren heißt ja nicht, dass es für immer so bleibt.
0: Nein, auch eine Claudie ist lernfähig und kann sich noch entwickeln.
1: Natürlich.
0: Stichwort Entwicklung, lieber den zweifelnden Neo. Sind wir wieder bei Matrix, der das, was er sieht, hinterfragt oder die vermeintliche Sicherheit in einer Scheinwelt?
1: Nein, also ich hinterfrage ja leider. Gefällt manchen Leuten nicht, so weiß ich, aber ich hinterfrage leider viel.
0: Machst du aber gut so, geh lieber in die tiefsten Tiefen des Kaninchenbaus.
1: Okay.
0: Ja, so, mal gucken, was haben wir. Oh ja, die ist auch schön. Bestätigung durch die Aufmerksamkeit anderer oder die eigene stille Zufriedenheit, niemandem etwas beweisen zu müssen.
1: Boah, ich glaube, zu zweiten werde ich niemals kommen.
0: Das ist leider bedauerlich.
1: Gottes. Ja, also das ist tatsächlich schon abgekreuzt bei mir. Das
0: schade.
1: Wird eher unmöglich.
0: Ich wünsche dir, dass es nur ein Bleistiftkreuz ist und dass du es irgendwann wegradieren kannst.
1: Ja,
0: ich würde mich sehr für dich freuen.
1: Ja, vielen Dank.
0: Ecken und Kanten mit Gegenwind oder lieber permanent der Löffel sein und sich verbiegen, damit die Harmonie bleibt?
1: Ecken und Kanten mit Gegenwind ist gesünder.
0: Das beantwortet meine die Frage, was du gerade lebst und tust und zelebrierst.
1: Weiteres.
0: Aber es ist schön, auch hier weiß sie, was gesünder ist. Ich wünsche dir auch da, dass du da hinkommst.
1: Dankeschön.
0: Gern geschehen. Oh, Kopfmensch, alles zerdenken und aushalten oder Bauchmensch?
1: Nein.
0: Kopf, gut, kürzen wir ab. Ein Leben lang die Erwartung der anderen erfüllen oder einfach gesagt zu Kreuze kriechen oder lieber den Mut haben, Fernbedienungen für den eigenen Selbstwert zurückholen.
1: Also ich probiere zweites, sehr gut sogar, aber neige zu erstem.
0: Dann hoffen wir, dass das irgendwann mal vollends in zweiterem landet.
1: Genau.
0: Ist gesünder für dich, so langfristig.
1: Genau,
0: so. Und waren dir die Fragen schwer genug?
1: Die waren schwer genug,
0: ja. Hat dich das zum Nachdenken angeregt?
1: Wie immer, natürlich.
0: Wundervoll. Dann denk dran, den Löffel gibt es nicht. Und jetzt geht's weiter mit Musik.
1: Jawohl.

0: Und ich habe ja heute den Fakten-Lukas da.
1: Ja, Lukas, der ist nämlich auch unstoppable.
0: Wir müssen noch ein paar Fakten raushauen. Und zwar Fakten aus aller Welt zum Thema Selbstbewusstsein.
1: Ja, und ich habe mir die Liste schon mal so angeguckt. Und ich muss ja sagen, du hast ja ein bisschen interessantes Zeug zusammengetragen.
0: Na, logisch.
1: Finnland zum Beispiel. Ja, die im Norden, die machen es sowieso geil. Finnland lehrt Selbstvertrauen durch Eigenständigkeit. In vielen finnischen Schulen wird Kindern schon früh beigebracht, selbstständig Probleme zu lösen. Das stärkt das Vertrauen in die eigenen Fähigkeiten schon in jungem Alter.
0: Ja, die machen es gut.
1: Ja, die machen das richtig. Statt die Schulbildung hierzulande, wo du nur vorgehalten kriegst, das war schlecht, mach das richtig. Mhm. Toll.
0: Super.
1: Ja, super. Ist toll fürs Selbstvertrauen.
0: Richtig. In Japan wird Bescheidenheit oft höher bewertet als Selbstinszenierung. Das könnten wir Deutschen auch mal gebrauchen.
1: Mhm.
0: Während in vielen westlichen Ländern selbstbewusstes Auftreten als Stärke gilt, wird in Japan häufig Wert auf Zurückhaltung und Gruppenharmonie gelegt. Selbstbewusstsein zeigt sich dort oft weniger durch Selbstdarstellung und mehr durch Zuverlässigkeit.
1: Ja, einfach machen.
0: Eine Scheibe von abschneiden.
1: Finde ich super.
0: Ja.
1: Denn das Imposter-Syndrom, ich hatte es vorhin schon mal kurz erwähnt, ist ein globales Phänomen. Menschen auf der ganzen Welt, von Studierenden bis hin zu CEOs, berichten davon, sich trotz ihrer Erfolge manchmal wie Hochstapler zu fühlen. Mhm. Und die Leute, die sich so fühlen, die ihr eigenes Handeln so hinterfragen, sind meist die tatsächlich Intelligenten, die sich über die Tragweite ihres Handelns auch Gedanken machen.
0: Da haben wir es wieder. Mhm.
1: Ja.
0: So ist es. In den Niederlanden werden Kinder oft ermutigt, ihre Meinung offen zu sagen. Dadurch lernen viele schon früh, ihre Gedanken zu äußern und für ihre Ansichten einzustehen. Super Sache.
1: Finde ich total geil.
0: Und quasi Selbstbewusstsein, quasi als Schulfach, kann man das so sagen?
1: Ja, ja, super. Als Grundgedanke. Und was machst du hier? Hier stellst du dich irgendwo hin, brüllst deine Gedanken frei raus und wirst direkt inhaftiert, weil es gegen die öffentliche Meinung verstößt.
0: Richtig.
1: So ein Schwachsinn.
0: Mhm.
1: Die Niederlande machen es richtig. Lob an die Nachbarn.
0: Ja.
1: Stichwort machen es richtig. Neuseeland fördert Selbstvertrauen durch Outdoor-Aktivitäten.
0: Super.
1: Viele Schulen setzen auf Natur- und Abenteuerprogramme, bei denen Kinder schon von Grund auf lernen, Herausforderungen selbstständig zu meistern.
0: Sehr cool.
1: Ja, das können heute viele nicht mehr. Die stehen vor einem Problem, kriegen Fragezeichen über Fragezeichen in die Augen und rennen dann nur noch mit brennender Mütze im Kreis.
0: Ja.
1: Ja.
0: Selbstbewusstsein wird ja weltweit unterschiedlich definiert. In manchen Kulturen bedeutet Selbstbewusstsein, sich klar zu präsentieren. In anderen zeigt es sich darin, ruhig zu bleiben, Verantwortung zu übernehmen oder die Gemeinschaft zu unterstützen.
1: Ja. Mensch, soziales Bewusstsein, ich bin schockiert.
0: Ja.
1: Ja, ne, wo wir gerade bei sozial sind, öffentliches Reden gehört zu den häufigsten Ängsten weltweit. Sprich vor großen Menschenmengen und automatisch geht dir die Pumpe.
0: In manchen Ländern darfst du gar nicht deine Meinung sagen, so gar nicht.
1: Ja, egal ob du das für dich alleine machst oder vor einer größeren Gruppe, letzteres ist dann eher problematisch. Aber, ne, in manchen Kulturen bedeutet Selbstbewusstsein, sich klar zu halten, nee, das brauchst du, falsche Zeile. In zahlreichen internationalen Umfragen geben Menschen an, dass sie mehr Angst vor einem Vortrag haben als vor vielen anderen Alltagssituationen.
0: Ach nee.
1: Ja,
0: kennen wir alle aus der Schule, oder?
1: Ja, du, aber ganz ehrlich, wenn man über ein Thema reden muss, worauf man gar keinen Bock hat. Ich fühle das. Vorträge über Künstler, Musik, irgendwelche Balladen, irgendwelche Analysen von Gedichten, wo ich mir denke, Leute, das bringt mir doch nichts. Das ist die größte Zeitverschwendung der Menschheitsgeschichte.
0: Aber da muss ich dir leider sagen, auch solche Vorträge kann man echt interessant gestalten.
1: Ja, kann man.
0: Du musst dir halt die Fakten raussuchen, die interessant sind.
1: Ja, und dann gibt es leider viele Themen, die haben keine interessanten Fakten. Jetzt mal okay. Aller Vincent van Gogh, komm. Mich hat ein Scheiß interessiert.
0: Mensch, das abgeschnittene Ohr ist doch total interessant.
1: Ja, total. Mir war egal, woher der seine Illusion für seine Kunstwerke genommen hat. Der Typ interessiert mich nicht. Der hat halt gemalt.
0: Ehrlich?
1: Ja, soll er gemacht haben. Mann. Das ist dann nicht mein Problem.
0: Mann, das Wort Selbstbewusstsein gibt es in vielen Sprachen mit ähnlicher Bedeutung. Ob Deutsch, Englisch, Self-Awareness oder Self-Confidence, Spanisch, Confianza en uno mismo oder Französisch Confiance en soi. Fast jede Kultur kennt Begriffe für das Vertrauen in die eigene Person.
1: Ich finde gerade das Self-Awareness ziemlich geil aus dem Englischen, weil diese Self-Awareness in dem Sinne, dass man sich seiner selbst bewusst ist, ist eine Panik, die viele Menschen wegen dem KI-Boom haben, dass die irgendwann eine Self-Awareness entwickelt.
0: Richtig.
1: Das wird geil.
0: Oh je. Nein,
1: ich bin gespannt. Ja, Matrix, Skynet, Terminator. Es gibt genügend Filmszenarien, die uns gewarnt haben. Mal gucken, wo es hingeht.
0: Wir freuen uns.
1: Ich bin ein absoluter Sportmuffel. Ich bin eher so Team Couch Potato. Aber Sport wird weltweit als Selbstbewusstseinsbooster eingesetzt. Fußball in Brasilien, Cricket in Indien, Rugby in Neuseeland. Sportliche Erfolgserlebnisse, 3-2 in Sauerkraut, fördern das Vertrauen in die eigenen Fähigkeiten.
0: Logisch. What a surprise. Und je öfter die Erfolge, desto mehr.
1: Ja, natürlich. Logisch. Das führt dann irgendwann zu einer Selbstüberschätzung, wie bei einem Ronaldo, aber das ist ein anderes Thema.
0: Und wusstest du, dass viele der bekanntesten Persönlichkeiten der Geschichte früher als unsicher galten? Menschen wie Albert Einstein, Mahatma Gandhi oder Eleanor Roosevelt beschrieben Phasen von Selbstzweifeln, bevor sie weltweite Bekanntheit erlangen.
1: Ja, da haben wir aber wieder das Beispiel, allesamt durchaus intelligente Leute.
0: Siehst du?
1: Mit ihrem partiellen Fachwissen, das muss man ja immer so sehen.
0: Ey, vielleicht wird aus mir noch Albert Einstein in weiblich. Ich geb's nicht auf, Lukas. Komm, das war jetzt sehr selbstbewusst.
1: Grundwissen in Physik? Nuklearwissenschaften?
0: Null.
1: Nee?
0: Nein. Nee? Vielleicht ein anderes Feld?
1: Quantenfelder? Um mal so einen Fachbegriff mit Feld ins Spiel zu bringen? Ja, lacht okay. Sie nur. Also ich glaube, das heißt nein. Also kein Einstein.
0: Ich hab's mal versucht.
1: Ja. Ja, nein, kein Einstein. Vielleicht ein Zweistein. 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

0: Dani, wir haben gerade in dem Gespräch hinterm Mikro.
1: Ja.
0: Ernsthaft, also wir müssen jetzt nochmal ganz kurz ernst werden, weil wir haben festgestellt, woran es bei uns liegt mit den Zweifeln.
1: Wir vermuten
0: das, vielleicht muss da mal ein Psychologe ran.
1: Weiß ich nicht, ob sich das noch lohnt.
0: Wahrscheinlich nicht.
1: Also ich weiß ja nicht, wie es mit dir ist, aber ich habe mit dem Thema Vater abgeschlossen.
0: Ich auch.
1: So richtig abgeschlossen.
0: Ich auch, das klingt jetzt sehr traurig. Kannst du das mal ein bisschen mit
1: vielleicht... Nee, ich glaube, das muss so ein harter Bruch sein, weil... Das hat uns auch sehr geschadet.
0: Ich glaube, das ist das Problem, ja.
1: Ja.
0: Ja.
1: No.
0: Aber ich weiß auch nicht, ob man das heilen kann. Auf alle Fälle nicht im Außen. So wie wir das versuchen, definitiv nicht.
1: Nee. Nee, das ist, glaube ich, auch nicht so einfach mit heilen. Claudia, das geht nicht.
0: Nee.
1: Nee, und ich glaube, deswegen sind wir bei uns selber ja auch so, wo wir denken, ja, wir
0: kritisch,
1: müssen... Kritisch.
0: Weil wir immer gefallen wollen. Weil wir denken, wir könnten damit irgendwas ändern.
1: Retten, behalten.
0: Richtig.
1: Festhalten.
0: Mhm.
1: Lukas, als männlicher Part, was sagst denn du dazu?
2: Naja, ich wollte jetzt eher den psychologischen Aspekt dahinter beleuchten. Als männlicher Part, also ich kann ganz kurz und knackig sagen, ich habe keine Daddy-Issues. Ich sehe meinen biologischen Vater regelmäßig hier durch die Stadt laufen und es könnte mir nicht egaler sein. Weil ich in meinem Stiefvater die ultimative Ersatzfigur gefunden habe und meine Mutter war für mich der ultimative Vaterersatz.
0: Siehst du, aber haben wir nicht. Diese Stiefvatergeschichte haben wir beide nicht.
2: Ja, gut, die Stiefvatergeschichte habe ich aber auch erst seit 12 Jahren.
0: Mhm.
2: Vorher war meine Mutter das Ultimative. Die hat mehr Eier als die meisten Kerle.
0: Unsere auch.
2: Ja,
0: unsere auch. Aber es ist vielleicht bei Mädels nochmal was anderes.
2: Das ist durchaus möglich, mhm. Ja.
0: Ja.
2: Ja, auch mit den Eiern, Lotte. Da nennt man es Eierstöcke. Aber das ist ein anderes Ding.
0: Erzähl mal psychologisch.
2: Psychologisch, wenn die emotionale Bestätigung oder die bedingungslose Liebe des Vaters in der Kindheit fehlt oder an extreme, fast unerreichbare Bedingungen geknüpft war, entsteht ein tiefes Loch im Selbstwert. Betroffene Personen jagen diesem oft ihr Leben lang nach, versuchen das durch Erfolge, Statussymbole oder toxische Partnerschaften auszugleichen. Nicht für sich selbst, sondern um unbewusst eine Lücke zu füllen, die aber dadurch nie gefüllt werden kann. Das funktioniert nicht. Das jetzt ist wie bei einer Fleischwunde ein Pflaster draufkleben.
0: Ja. Hast du da unten jetzt ein grünes Feld, wo steht Lösung, Doppelpunkt?
2: Nein, nur eine Austin Powers Anekdote, um den Schwung in die Comedy zurückzureißen. Aber nein, einen Lösungsknopf habe ich dafür nicht.
0: Schade. Ja. Ich dachte, da könnte man vielleicht mal was anklicken. Das wäre doch mal was. Schade, schade. Aber danke, Lukas. Das haben wir jetzt auch noch mal beleuchtet.
2: Ja, gerne.
0: Dani, wir dürfen das trotzdem.
1: Ja, bitte.
0: Kommt für dich Shirin David.
1: Oh, Bauch, Beine, Po?
0: Nee.
1: Schade.
0: Was anderes, aber auch gerade sehr, sehr passend.
1: Sehr schön.
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0: Letzte Schnellfragerunde dieses Abends. Liebe Lotte, Führung übernehmen oder folgen?
1: Führung übernehmen.
0: Natürlich. Erste Reihe oder letzte Reihe?
1: Erste Reihe.
0: Sieht man besser, kann man besser lernen. Überhaupt. Mikrofon oder Kamera?
1: Davor oder dahinter?
0: Davor. Also bei, hinter Mikro oder vor der Kamera?
1: Vor der Kamera.
0: Neue Herausforderung oder bekannte Stärke?
1: Kommt drauf an.
0: Nee.
1: Ach, vielleicht dann doch die Herausforderung.
0: Okay, Meinung sagen oder schweigen?
1: Och, nicht sagen, um Gottes Willen.
0: Komplimente machen oder Komplimente erhalten?
1: Machen.
0: Hätte ich dich jetzt... Ja. Fehler zugeben oder Fehler verstecken?
1: Fehler zugeben.
0: Spontanität oder Kontrolle?
1: Spontanität.
0: Großdenken oder klein anfangen?
1: Klein anfangen?
0: Ja, ist gesund. Aufgeben oder weitermachen?
1: Weitermachen. Muss ja.

0: andere denken.
1: Gar nicht gut. Gar nicht gut. Haben wir heute doch gelernt, Mensch.
0: Weiß.
1: Egal.
0: Ich lerne noch.
1: Ja, wir alle lernen noch.

0: Wir sind für heute fertig. Es war mir ein innerliches Blumenpflücken mit euch wundervollen Menschen.
1: Das hat sie sich gemopst.
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0: Oh, ganz toll. Und denkt dran, euer Wert ist nicht abhängig von anderen Menschen. Nein, nur von euch selbst. Dani?
3: Tschüss.
0: Wir machen unsere Psychogespräche weiter jeden Tag.
3: Natürlich.
0: Wir schaffen immer das.
3: Live und in Farbe.
0: Wir schaffen das, genau.
3: Wir schaffen das.
0: Und das war tatsächlich heute jetzt nicht erschrecken. Es war heute die letzte Sendung Mixtalk. Denn wir werden den Namen ändern müssen aus Gründen.
3: Gründen,
0: es Punkt, gibt Punkt, Gründe, Punkt, Punkt, Punkt. Wir müssen das ändern. Es wird diese Sendung weitergeben unter einem anderen Namen.
3: Überlegt mal, vielleicht habt
0: Überlegt
3: ihr mal
0: eine vielleicht Idee. Vielleicht habt ihr einen Vorschlag, einen kurzen, knackigen, zu uns passenden
3: genau.
0: Vorschlag.
2: Den es noch nicht gibt.
0: Den es noch nicht gibt, genau. Also es ist alles offen. Ihr könnt euch gerne melden. Über Instagram, Facebook oder unsere Homepage.
1: Vielleicht aber ein bisschen was Intelligentes.
0: Definitiv. Es muss ja zu uns passen. Also, wir sagen tschüss, vielen Dank fürs Zuhören.
3: Tschüsseldorf.
0: Ach,
2: ciao, ciao.
0: Wir verabschieden uns heute mit einem Song von der tollen Sophia. Da bin ich nächste Woche beim Konzert in Dresden. Da freue ich mich schon sehr. Passt mal auf, passt heute auch zum Thema. Vielen Dank euch. Ciao, ciao.
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0: Das deutsche Asylrecht ist weder human noch effizient. Es wird vielen Schutzsuchenden nicht gerecht und schadet uns selbst. Frank Richter, sächsischer SPD-Landtagsabgeordneter, kämpft gegen diesen gesellschaftlichen Missstand und hat in einem Projekt www.abschiebung-sachsen.de einige Fälle dokumentiert, welche die Unsinnigkeit des deutschen Asylrechts nachweisen. Dabei ist er nicht generell gegen Abschiebungen, aber vieles, so Richter, bedarf anderer Grundlagen. Gerechtigkeit sei ein zu hohes Gut, als dass man sie Behörden und Gerichten allein überlassen dürfte, sagt er. Und daraus ist die Idee zum Abschiebeprojekt entstanden. Dabei geht es hier nicht um Schuldzuweisungen, sondern um eine neue Sichtweise auf Menschen, die unter uns leben oder lebten, wie wir gleich anhand von drei dargestellten Fällen sehen werden. Seitdem Russland im Februar 2022 einen Angriffskrieg gegen die Ukraine begonnen hat, sind viele tausende Flüchtlinge in die Bundesrepublik und nach Sachsen gekommen. Sie wurden und werden mit offenen Armen empfangen. Sie erfahren Mitgefühl und tatkräftige Unterstützung von großen Teilen der Gesellschaft und auch vom Staat. Das ist gut so. Es ist bemerkenswert und fragwürdig, warum viele tausende geflüchtete Menschen, die in den Jahren zuvor aus Syrien, Eritrea, Iran, Pakistan, Afghanistan und anderen von Krieg, Gewalt, Folter und Zerstörung heimgesuchten Ländern nach Deutschland geflüchtet sind, eine gegenteilige Erfahrung machen mussten. Sachsen hat im Vergleich mit den anderen Ländern der Bundesrepublik einen hohen Altersdurchschnitt. Die demografische Pyramide steht auf dem Kopf. In nahezu allen Branchen fehlen Fachkräfte. Pflege, Gastronomie, Einzelhandel, Bau und Handwerk sind auf die Zuwanderung von Arbeitskräften angewiesen. Warum das Projekt entstanden ist, dazu jetzt Frank Richter.
1: Also ich habe vor dem Projekt nicht gewusst, wie viel Leid, wie viel Traurigkeit, wie viel Verzweiflung unter den Flüchtlingen und Asylbewerbern sind, die hier unter uns leben. Mir sind dann einige persönlich begegnet in Meißen. Das hängt damit zusammen, dass wir da eine offene Tür im Bürgerbüro haben. Und peu à peu habe ich viele Geschichten kennengelernt, von denen ich dann glaubte, dass man sie präsentieren sollte, um Verständnis für diese Menschen zu befördern in unserer Gesellschaft. Wir haben dann gelernt beim Projekt, dass viele sich aus Angst zurückgezogen haben, weil sie

0: könnten, sie sollten sich nicht öffentlich darstellen oder darstellen lassen. Das könnte sie in Schwierigkeiten bringen. Das gilt es natürlich zu respektieren. Wir werden das Projekt jetzt nicht von heute auf morgen beschließen, aber im Rahmen der Möglichkeiten, die ein einzelner Abgeordneter mit seinen Mitarbeitern nun mal hat, können wir es auch in derselben, mit derselben Kraft, wie wir bisher gefahren sind, nicht mehr weiterfahren. Das Thema allerdings, die Sorge und die Hilfe für Flüchtlinge und Asylbewerber hier unter uns, das Thema bleibt uns natürlich erhalten und da werden wir auch weiter dranbleiben.
1: Fall 1. Die Familie Parioulidze Gaugashvili beantragte 2015 Asyl. Drei der fünf Kinder, Madin, Mohammed und Wach, sind in Deutschland geboren. Aishat, die älteste Tochter, besuchte mit sehr guten Leistungen die Schule in Meißen. 6 Jahre lang lebte die Familie Parioulidze Gaugashvili in Meißen. Geflohen waren sie vor den starken Spannungen zwischen der christlich geprägten Mehrheit und der muslimischen Minderheit in Georgien. 2019, 5 Jahre nach der Einreise, bekam Familie Parioulidze Gaugashvili eine Duldung. Ihr Asylantrag war abgelehnt worden. Am 18. Januar 2019 hatte der Bundestag Georgien als sicheres Herkunftsland eingestuft. Der Bundesrat stimmte diesen Vorhaben allerdings nicht zu. In der Folge arbeitete die Bundesregierung an verschiedenen Konzepten, um die Zustimmungspflicht der Bundesländer zu umgehen. Hinzu kommt die Strategie, weitere Länder nunmehr als kleine, sichere Herkunftsländer zu definieren, somit also einen neuen Rechtsbegriff einzuführen, der keine Abstimmung durch den Bundesrat benötigt. Die Rechtsfolgen für Betroffene blieben dabei aber dramatisch gleich. Die Abschiebung der Familie erfolgte am 26. Mai 2021 gegen 5 Uhr morgens, ohne Ankündigung. Die Familie wurde aus dem Schlaf gerissen. Die Polizei drang in die Wohnung ein und forderte Eltern und Kinder auf, sich für den Abtransport und die Abschiebung nach Georgien fertig zu machen. Aishat Parioulidze gibt an, dass ihnen dafür ganze 25 Minuten Zeit gegeben wurde. Die Behörden sprechen von einer Stunde. Noch am selben Tag, kurz vor Mitternacht, steht Maurina Gaugashvili mit ihren 5 Kindern auf dem Flughafen in Tiflis. Sie weiß nicht wohin, ihr fehlt Geld, um ein Taxi zu bezahlen. Nach langem Warten und vielen Fragen findet sie einen Chauffeur, der bereit ist, sie und ihre Kinder unentgeltlich in ein Dorf zu fahren, in dem Verwandte wohnen. Dort kommt sie vorübergehend unter. Ihr Mann ist zu diesem Zeitpunkt wegen einer ärztlichen Behandlung noch in Deutschland. Er hatte sich in seiner Verzweiflung selbst verletzt. Ein Polizist hatte ihn daraufhin mit den Knien auf dem Rücken justiert. Nach erfolgter medizinischer Behandlung kam er in die Abschiebehaft Dresden und wurde kurz darauf ebenfalls abgeschoben. Nach Aussage der damals 13-jährigen Aishat beschlagnahmten die Polizisten am frühen Morgen während der Abschiebung die Mobiltelefone und Tablets der Familie sowie 4 Kindersparbüchsen samt Inhalt von jeweils ca. 100 Euro. Das Geld wird benötigt für die Bezahlung der Abschiebung, heißt es. Von den Geräten und vom Geld fehlt bisher jede Spur. Die Familie war in Meißen gut integriert. Die Eltern bemühten sich um Arbeit. Vater Sasa Parioulidze bekam keine Arbeitserlaubnis, obwohl er ein geschickter Mechaniker ist und durch Reparaturen und den Zusammenbau von Fahrrädern den Lebensunterhalt seiner Familie hätte verdienen können. 3 der 5 Kinder gingen zur Schule. Sie lernten fleißig und sprachen hervorragend Deutsch. Doch der Aishat war Klassenbeste. Sie besaß gute Chancen, ein Gymnasium besuchen zu können. Ihr Berufswunsch? Kinderärztin. Jetzt in Georgien kommt sie in der Schule schlecht nach, weil sie der georgischen Sprache kaum mächtig ist. Bis heute bleibt außerdem unklar, wann und wo die Wertsachen der Familie verloren gingen. Die älteste Tochter Aishat versichert schriftlich, dass 2 Tablets, 2 Handys und mit Geld gefüllte Kinderspardosen sowie ein Portemonnaie nicht mehr im Gepäck waren, als die Familie in Tiflis ankam. Am Morgen der Abschiebung durften die Wertsachen nicht mit in die Koffer. Die Polizei hätte den Kindern ihre Spardosen aus den Händen gerissen, obwohl sie sich dagegen wehrten und weinten. Laut Landespolizei seien die Wertgegenstände verwahrt und an die Bundespolizei übergeben worden. Die Bundespolizei weiß davon nichts.
2: Haben Polizisten also den Kindern die Sparbüchsen geklaut? Angesichts weiterer absurder Fälle bei der Asylpraxis in Sachsen liegt auch dieser Verdacht im Bereich des Möglichen, denken wir. Und es geht weiter hier auch darum, dass oft eben gerade gut integrierte Familien abgeschoben werden, deren Mann in ihrer Wohnung habhaft wird. Jene Ausländer, die in der Tat kriminell sind, haben ganz andere Möglichkeiten, sich dem Zugriff der Behörden zu entziehen.

Ein besonders grotesker Fall ereignet sich bis zum heutigen Tag in Chemnitz. Dort soll Famfi Son abgeschoben werden. Er kam im Jahre 1987 im Alter von 30 Jahren als Vertragsarbeitnehmer in die DDR. Herr Pham hatte bis Ende 2018 eine Niederlassungserlaubnis, Arbeit und Wohnung in Chemnitz. Nach dem Ende der DDR arbeitete er in verschiedenen Betrieben, in der Gastronomie und auch als Versicherungskaufmann. Zurzeit liegt ihm das Angebot vor, eine kleine Chemnitzer Filiale in der Gastronomie als Betriebsleiter zu übernehmen, mit entsprechendem Gehalt. Herr Pham nahm an verschiedenen Weiterbildungen über Betriebswirtschaft, Organisation und Vertrieb teil und erwarb zahlreiche Zertifikate. Er ist verheiratet und hat eine Tochter. Dann wurde festgestellt, dass er sich im Jahr 2016 ohne Genehmigung der Ausländerbehörde länger als 6 Monate in Vietnam aufgehalten hatte. Herr Pham war infolge seiner Kriegsverletzung krank geworden und musste sich in Hanoi einer Behandlung unterziehen. Im Jahr 1980 schlossen die DDR und Vietnam ein Abkommen zur Übernahme von Vertragsarbeitern. Die Vietnamesen galten als fleißig und genau. Deshalb arbeiteten sie vor allem in der Textilindustrie, welche nach der Wende nahezu vollständig zusammenbrach. 16.000 Vietnamesen sind nach dem Ende der DDR in Deutschland geblieben. Nach dem Willen des Einigungsvertrages sollten DDR-Vertragsarbeiterinnen lediglich ein Bleiberecht für die ursprünglich mit der DDR geschlossenen Vertragszeit erhalten. Immer wieder bekamen sie je nach veränderter politischer Einschätzung neue Aufenthaltstitel und standen unter Aufsicht der Ausländerbehörden. 1997 beschlossen die Innenminister der Bundesländer, den ehemaligen Vertragsarbeiterinnen aus Vietnam, die Arbeit hatten und straffrei waren, ein Daueraufenthaltsrecht zuzusprechen. 30 Jahre nach der deutschen Einheit sind viele Vietnamesen selbstverständlich ein Teil der bundesdeutschen Wirklichkeit. Die Vietnamesen gehören zu Deutschland. Sie haben ihren Platz gefunden, haben Familien gegründet, melden sich zu Wort oder ziehen es vor, unsichtbar und leise zu bleiben. Seinen Aufenthalt in Vietnam hatte Herr Pham der deutschen Botschaft in Hanoi gemeldet. Es sich aber nicht schriftlich dokumentiert, allein dieses Versäumnis, eine Ordnungswidrigkeit, nahmen die Behörde zum Anlass, den Verlust jeder Aufenthaltsgrundlage festzustellen. Anstatt weiterhin gut integriert, verheiratet, mit einer deutschen Tochter und finanziell abgesichert in Chemnitz leben und arbeiten zu können, wurden die Mitglieder der Familie zu Statuslosen und mussten sehen, wo sie bleiben. Er hatte Arbeit und konnte seine Familie aus eigenen Kräften ernähren. Er zahlte Steuern. Seine langjährigen deutschen Bekannten, noch aus der Zeit der DDR, und viele vietnamesische Kollegen, die ein Bleiberecht erworben hatten, setzen sich für seinen Verbleib in Deutschland ein. Inzwischen beschäftigt sich auch die Sächsische Härtefallkommission mit dem Fall. Die Gemeinde der katholischen Vietnamesen in Leipzig war und ist für die Familie Pham Nguyen über die Jahre hin eine wichtige Anlaufstelle geworden. Inzwischen besucht die Familie auch die katholische Kirche in Chemnitz.

0: Im Jahr 2022 betrug der Ausländeranteil in Sachsen 7,3%, bundesweit 14,6%. Steht Sachsen mit dieser merkwürdigen Asylpraxis nun allein da in der Bundesrepublik? Wir glauben, nein. Es gibt immer wieder ähnliche Fälle, auch in anderen Bundesländern, aber auch Beispiele, etwa aus Hamburg oder Bremen, wo man zeigt, dass es auch anders gehen kann, bis hin zu erleichterten Einbürgerungen. Gesprochen haben wir deshalb anlässlich der Vorstellung des Projektes www.abschiebung-sachsen.de vor der Landespressekonferenz in Dresden noch mit Stefan Theo Reichel aus Bayern. Ihn haben wir auch befragt nach der quasi letzten Instanz, die es im Fall von Abschiebungen geben kann, dem Kirchenasyl.
1: Stefan Theo Reichel, du kommst aus Bayern. Wie hast du dieses Projekt wahrgenommen? Was nimmst du mit aus der sächsischen Abschiebelandschaft nach Bayern?
2: Also wir betreiben ja vom Verein her in Bayern ähnliche Projekte, aber was uns aufgefallen ist, wie professionell und engagiert und intensiv das hier auch von Frank Richter betrieben wurde. Das ist eigentlich eine vorbildliche Geschichte, die man als Modell auch für viele andere Bundesländer verwenden könnte. Weil die Probleme sind überall ähnlich. Es gibt mehr oder weniger in vergleichbaren Bundesländern von uns selbst verschuldete Härtefälle, die man leicht lösen könnte, weil wir den Schlüssel in der Hand haben.
1: Nochmal das Thema Kirchenasyl. Du bist Vorsitzender von Matteo e.V., einem Verein, der sich schwerpunktmäßig um das Kirchenasyl kümmert. Welche Chancen hat Kirchenasyl in Sachsen und wo sind vielleicht die Unterschiede in dieser Frage zwischen Bayern und zwischen Sachsen oder zwischen Sachsen und der Bundesrepublik?
2: Also ein großer Unterschied zwischen Bayern und Sachsen ist natürlich, dass die kirchliche Durchdringung in Bayern deutlich höher ist. In Bayern gibt es noch in jedem kleinen Dorf, also wo es keine Wirtschaft und kein Rathaus mehr gibt, gibt es aber noch eine funktionierende Kirche mit einer funktionierenden Kirchengemeinde. Dadurch hat man einfach viel mehr Leute, ein viel größeres Netzwerk, um sowas wie Kirchenasyl aufzufangen. Zum anderen haben wir in Bayern natürlich auch viel rechtsradikale und rechtspopulistische Tendenzen bis in unsere Regierung hinein, aber wir haben doch deutlich mehr Zustimmung zu den Geflüchteten, als ich das in Sachsen erlebe. Wobei ich auch merke, dass hier in Sachsen die große Mehrheit ähnlich zugewandt ist und herzlich und viele Flüchtlinge mir Gutes auch berichten.
1: Wie viele Fälle Kirchenasyl gibt es in Sachsen nochmal? Wir hatten darüber vorhin schon gesprochen.
2: Ich schätze mal gerade so um die 20. In Bayern haben wir immer so zwischen 50 und 100. Das variiert. Das ist schon ganz beachtlich, aber wir brauchen sowohl in Bayern wie in Sachsen deutlich mehr Bereitschaft und Kapazitäten.
1: Und wie viel Kirchenasyl im Bund?
2: Im Bund sind es immer so im Schnitt 300 bis 400, die aktuell laufen. Es gab auch schon Zeiten, wo es höher war. Wir hatten in Bayern in 2015/16 hatten wir regelmäßig übers Jahr gesehen 300 bis 400 Kirchenasyle.
1: Was sind die Risiken beim Kirchenasyl für alle Beteiligten?
2: Das einzige Risiko ist, dass es schlecht vorbereitet ist oder der Fall falsch ist und nicht gut recherchiert ist. Das vermeiden wir durch professionelle Beratung. Das passiert uns in Bayern eigentlich nie, aber wenn man mal eine Kirchenasyl machen würde ohne Beratung, ist es hochgefährlich. Das ist das Risiko. Sonst gibt es kein Risiko. In Bayern gab es den Versuch der Kriminalisierung von Pfarrern. Das ist durch ein oberstes Gerichtsurteil endgültig am Tisch. Sonst gibt es nicht viel. Die Gäste müssen möglichst in den Kirchenräumen bleiben, sonst haben sie ein eigenes Risiko. Die Gemeinden könnten sich übernehmen, tun sie aber in der Regel nie. Inzwischen gibt es ganz viel Helfer aus den Familienkreisen der Betroffenen. Das ist eine neue Entwicklung, die das auch sehr gut machen im Zusammenspiel mit den Kirchengemeinden. Es ist generell eine große Bereicherung für die Kirchengemeinden, Kirchenasyl zu machen. Ich habe viele Gemeinden in Bayern, aber auch hier in Sachsen erlebt, die gesagt haben, wir haben eigentlich unser Gemeindeleben wieder etabliert durch die Flüchtlingshilfe und durch Kirchenasyl.
0: Dabei ist der Aufenthalt von geflüchteten Ausländern eben nicht nur eine humanitäre Angelegenheit und auch nicht nur christliche Nächstenliebe, wie das folgende Beispiel aus Leipzig zeigt.
3: Fall 3. Dawit Gebru wurde 1999 in Eritrea geboren. Gemeinsam mit seiner Mutter war er als Dreijähriger wegen des Grenzkrieges zwischen Eritrea und Äthiopien in den Sudan geflohen, wo er seine Kindheit verbrachte. Als 17-Jähriger erreichte er Libyen, über das Mittelmeer gelangte er nach Italien, dann nach Österreich und schließlich nach Deutschland. Er hat wegen der Kriegswirren keine Papiere, nur ein eritreischer Impfausweis ist vorhanden. In Deutschland stellt er als unbegleiteter minderjähriger Flüchtling einen Asylantrag. Nach absolviertem Sprachkurs und Berufsvorbereitungsjahr trat er im Leipziger Restaurant Gasthaus Alte Nikolaischule eine Lehre zum Koch an und bestand die Berufsprüfung erfolgreich. Dann jedoch bauten sich unerwartete Hürden auf. Das Ausländeramt in Grimma verweigerte ihm die Arbeitserlaubnis mangels Personaldokuments und wegen, nach Ansicht der Behörde, ungeklärter Identität. Dawit Gebru besitzt, wie gesagt, keine eritreischen Ausweispapiere. Obwohl der junge Mann alle möglichen Versuche unternahm, diese Dokumente zu beschaffen, entzog ihm das zuständige Amt deshalb die zuvor erteilte Arbeitserlaubnis. Bis dahin hatte er schon ein halbes Jahr als Koch gearbeitet. Sein erster Etappenerfolg, Arbeitserlaubnis durch die Ausländerbehörde Grimma im Sommer 2021 erteilt, erwies sich als vorübergehende Hoffnung. Die Erlaubnis war mit der Auflage verbunden, bis Februar 2022 die notwendigen Identitätsdokumente zu beschaffen. Dies erwies sich jedoch als unmöglich. Dawit Gebru sprach insgesamt 5-mal in der eritreischen Botschaft in Berlin vor. Dort bekam er als oppositionell eingestufte Person keine Unterstützung. Zu Oppositionellen gehören nach eritreischer Lesart auch Menschen, die keinen Kriegsdienst leisten wollen. Und in Eritrea kann man schon ab einem Alter von 16 Jahren eingezogen und gezwungen werden, auf Lebenszeit im Militär zu bleiben. Auch forderte die diplomatische Vertretung ein sogenanntes Reuegeld. Dies bedeutet, dass Eritreer mit einem Arbeitseinkommen auch rückwirkend 2% des Nettolohnes zahlen müssen, damit die Vertretung für sie tätig wird. Im Mai 2022 erteilte die Behörde Arbeitsverbot. Daraufhin hätte das von der Familie Reinhardt betriebene Restaurant in Leipzig Dawit Gebru kündigen sollen. Familie Reinhardt war dazu aufgrund des massiven Fachkräftemangels im Betrieb nicht bereit. Somit musste Dawit Gebru selbst kündigen, was ihm eine Sperre des Arbeitslosengeldes 1 für 6 Wochen einbrachte.

Die Frage steht im Raum. Warum durfte David Gebru trotz amtlich festgestellter fehlender Identität die Lehre zum Koch absolvieren? Hat die zuständige Ausländerbehörde einen Fehler begangen? Immerhin hätte man merken müssen, dass er minderjährig war und einen Vormund beauftragen können. Die Tragik des David Gebru ist die Tragik vieler junger Menschen in Deutschland, die von Abschiebung bedroht sind, obwohl der Arbeitsmarkt nach ihnen schreit. Die Personalplanung in dem renommierten Restaurant sah vor, ihm nach seiner Ausbildung dauerhaft weiter zu beschäftigen. David Gebru spricht Deutsch und hat die Zubereitung von Gerichten auch der deutschen Küche gelernt. Wegen der Verweigerungshaltung der Behörden schrieben die Reinhards, die wie viele Gastronomen dringend Personal suchen, an zahlreiche Instanzen. An Sachsens Ministerpräsidenten Michael Kretschmer, an den inzwischen entlassenen Innenminister Roland Wöller, an den sächsischen Ausländerbeauftragten Gerd Mackenroth sowie an verschiedene Mitglieder des Bundestages. Ohne Antworten. Auch unter den Restaurantbetreibern im Leipziger Zentrum, wo zahlreiche Menschen anderer Nationalitäten, zum Beispiel Vietnamesinnen und Vietnamesen, arbeiten, herrscht Unverständnis. Man brauche Migranten zur Aufrechterhaltung des Wirtschaftsstandortes Deutschland und in diesem Zusammenhang neue Gesetzgebungen. Es gäbe Leute, deren Aufenthaltstitel nicht gerechtfertigt seien. Bei anderen wiederum würden hervorragende Integrationsleistungen nicht anerkannt, sagt Wirtin Heike Reinhardt. Die Reinhardts haben am 9. September 2022 zum letzten Mal von David Gebru gehört, als er sich in einem langen WhatsApp von ihnen verabschiedete und ihnen dankte. In welches Land er gegangen ist, blieb unbekannt.

0: Dieses Land investierte in Dawid. Wir investierten in Dawid. Die Gesetze haben Dawid Gebru gezwungen zu gehen, obwohl er bei uns angekommen war und wir ihn dringend brauchten. Ich schäme mich für dieses Land und ich hoffe und wünsche mir, dass Dawid, da wo er hingegangen ist, ankommt, aufgenommen wird und leisten darf ohne Angst vor morgen. Ja, das wünsche ich ihm ganz fest. So Heike Reinhardt.
1: Was haben die Autoren um Frank Richter nun aus dem Projekt noch erfahren, außer dass Abschiebungen in vielen Fällen unnötig sind und auch durch die aufwendige Verwaltungspraxis Steuergelder vergeuden, die woanders besser eingesetzt werden könnten? Zum Beispiel hatten die Befragten teilweise Angst, sich zu offenbaren. Andere hatten nach Erstellung ihrer Biografien darum gebeten, das nicht zu veröffentlichen, mit Hinweis darauf, dass Ausländerbehörden es lesen könnten und sie auf die Abschiebelisten kommen. In den Interviews wurde auch wahrgenommen, dass die Protagonisten das juristische und soziale Umfeld, in dem sie eingebunden sind, kaum oder wenig verstehen. Sie werden mit ausländerrechtlichen Regelungen konfrontiert, die nur mit Hilfe von Juristen oder Sozialarbeitern bearbeitet werden können. Es stellt sich in diesem Zusammenhang auch die Frage nach der Sinnhaftigkeit eines solch kostenaufwendigen Beratungssystems und ob Konflikte zwischen Migranten und Behörden nicht einfacher, das heißt humaner gelöst werden könnten. Außerdem werden Polizeibeamte bei der praktischen Durchführung von Abschiebungen seelisch durchaus belastet, verhalten sich in anderen Fällen aber auch emotionslos. Die Migranten kamen psychisch in teilweise guter Verfassung in Deutschland an. Für Flucht braucht es psychologisch Mut, Resilienz und auch finanzielle Mittel. In Sachsen hatten die Protagonisten ein System erfahren, welches durch zählebige Bürokratie, soziale Härten und Diskriminierung sowie teilweise Nichtakzeptanz im gesellschaftlichen Umfeld gekennzeichnet ist. Ihre Psyche wird in Sachsen beschädigt, bis hin zu Suizidabsichten. Die Autoren dokumentierten auch Fälle von Personen, die sich hervorragend integrieren konnten und in wichtigen Berufen, etwa in der Pflege, arbeiten. Nicht alles im Projekt ist Anklage. Andererseits erschließt sich in den Dokumentationen, wo abgeschoben wurde, oder im gehörten Fall von Dawid Gebru, der jetzt in Schweden sein soll, die volkswirtschaftliche Sinnhaftigkeit überhaupt nicht. Außerdem ist es inhuman, wenn, wie im Projekt dargestellt, Jugendliche mit guten Lern- und Berufsaussichten wegen der Abschiebung ihrer Eltern in Länder gehen müssen, wie etwa Georgien, deren Landessprache sie niemals gelernt haben. Abschiebungen von Migranten, die gesellschaftlich integriert waren, mit deutschen Nachbarn gut zusammenlebten, haben Enttäuschungen bis hin zu öffentlichen Zweifeln am deutschen Rechts- und Gesellschaftssystem auch bei Deutschen ausgelöst. Mark Kitau, ein Augenoptiker aus der Kulturhauptstadt Europas 2025 Chemnitz, Ahmed Tokanajew, der mit 8 Jahren in Delitzsch vom Hort mit einem Polizeiauto abgeholt wurde, oder Musa Mbarek aus Dresden, der als Angehöriger des Tuareg-Volkes gar keine Staatsbürgerschaft hat, gehören zu den vielen anderen Opfern des deutschen Asylsystems bis zum heutigen Tag.

0: Ja, liebe Hörerinnen und Hörer, ich begrüße Sie zu einer neuen Sendung im Radio Z, dem Radio im Dreiländereck. Die Sendung heißt Wege nach Görlitz und es wird darum gehen, wie Menschen, die nicht in Görlitz und in Deutschland geboren wurden, nach Görlitz gekommen sind und was sie hier so erlebt haben oder auch nicht erlebt haben, wie sie sich hier fühlen und so weiter. 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Das sind also die Förderer dieser Sendung und speziell das Görlitzer Programm Partnerschaft für Demokratie. Wir sind heute zu Gast im Café Oriental in Görlitz auf der Nikolaistraße bei Uma Zimmermann. Und da wir uns schon so lange kennen, werden wir uns duzen, was ja nicht alltäglich ist im Radio. Also, hallo, liebe Uma.
1: Ja, hallo Micha, ich grüße dich. Ich grüße auch euer Zuhörer. Ich freue mich, heute hier zu sein.
0: Ja. Also, die erste Frage ist natürlich immer die Frage, wie bist du nach Deutschland gekommen? Du wirst ja noch erzählen, wo du eigentlich herkommst und ja, das ist ja nicht alltäglich. Es gibt ja Länder, aus denen Tausende in Görlitz leben, aber aus deinem ursprünglichen Heimatland ja nicht.
1: Ich bin in Indien geboren und ich bin auch dort aufgewachsen. Ich war 24 Jahre alt und ich bin hier geheiratet mit einem Lateinlehrer und ich bin 1990, so etwa 3 Tage vor der deutschen Vereinigung, nach Deutschland gekommen. Und ich wohne jetzt seit 33 Jahren hier und seit 15 Jahren bin ich selbstständig.
0: Und wohin?

0: Bist du als erstes gezogen? Also wo habt ihr gelebt, bevor du nach Görlitz gekommen bist?
1: Von 1990 bis 1992 waren wir in Niedersachsen, in Vechtau, in der Nähe von Osnabrück und Oldenburg, kann man sagen. Dort hat mein Mann sein Zweitstudium absolviert, für Lehramt. Und als er mit Studium fertig war, dann wegen seiner Referendariat, sind wir nach Emsland gezogen für 2 Jahre in Papenburg, wo große Meierwerk ist. Mhm. Und 1996 sind wir nach Görlitz gekommen.
0: Und wenn du 24 Jahre alt warst, heißt das ja auch, dass du in Indien schon wahrscheinlich einen Beruf gelernt hast, vielleicht studiert hast oder so. Kannst du ein bisschen was erzählen von diesen ersten 24 Jahren?
1: Ja, ich war in Mumbai, in Bombay, und dort wohnte ich mit meinen Eltern. Mein Vater war Rechtsanwalt und die Mutter war Schriftstellerin. Mumbai ist eine ganz große Stadt, so 22 Millionen. Das ist eine Metropole wie Singapur oder Los Angeles. Und dort habe ich englische Literatur studiert und Innenarchitektur am Wochenende, Diplom gemacht. Und in Indien, das ist üblich so, dass man damals, vor 30 Jahren, dass die Mädchen nach der Berufsausbildung oder nach Studium, wenn sie 20 sind, sofort heiraten und eine eigene Familie gründen. Aber ich wollte nicht sofort heiraten, deshalb habe ich weiter studiert. Und meine Eltern dachten, oh je, diese Mädchen wird niemals heiraten. Weil ich komme aus der Familie mit 2 Töchtern, meine Schwester, die waren alle geheiratet, als ich 20 war. Und ich habe weiter studiert und meine Eltern waren glücklich gewesen, dass ich überhaupt heirate. Und ja, ich habe meinen Mann, ich kenne ihn seit 40 Jahren, wir hätten auch lange Briefkontakt gehabt. Und mein Mann hat 2 Studien absolviert und das erste Studium hat er Indologie studiert, Religionswissenschaft und Philosophie in Bonn, der ist Rheinländer. Und damals gab es keine Social Media oder auch kein Internet. Und wir hatten Kontakt über unsere Universität. In Bonn hat mein Mann studiert und ich habe in Bombay in Frauenuniversität studiert. Und ja, damals haben wir von unserer Universität, weil sie ganz große Bibliothek hatte, immer Referenzen nach Bonn geschickt für Indologiestudenten. Und dadurch kannten wir uns. Und 1990 kam mein Mann nach Indien und ja, da haben wir uns das erste Mal gesehen. Aber wir kannten uns durch Briefe schon ziemlich lange her. Und 1990, damals in Indien, liefen so, in Ausführungszeichen zu sagen, viele Ausländer so ungewaschen oder hippie-mäßig. Und mein Mann war immer so schön gekämmt und gebügeltes Hemd, langarmiges Hemd, gute Hose. Und er hat erst einmal bei uns zu Hause, als ich ihn eingeladen habe, mit Fingern gegessen. Und er war natürlich nervös, vor meinen Eltern Mittagessen zu essen. Und sogar mit Fingern. Und ich habe ihm gesagt, du musst genauso essen, wie ich das mache. Und meine Eltern saßen vor uns und wir beide auf der anderen Seite. Und mein Mann hat genau angeschaut, wie ich mit Fingern esse, wie ich die Fladenbrot breche und in Curry tunke. Und er hat nicht gekleckert oder so, er hat sehr dezent alle Gänge brau gegessen. Und als wir mit dem Essen fertig waren, meine Mutter hat gesagt, ja, der kann sich benehmen, du kannst ihn ruhig heiraten. Und haben wir innerhalb von 5 Wochen in Indien im Standesamt geheiratet. Aber ich musste in Indien bleiben, weil ich musste Visum beantragen. Ich war noch nie außerhalb Indiens davor. Und ja, wegen Familienzusammenführung 1990 konnte ich erst mal nach Vechtau reisen, aber in Deutschland mussten wir nochmal heiraten, ins Standesamt.
0: Ach so.
1: Ja, bis dahin galten wir nicht als Eheleute. Ja, Deutsche haben ihre eigenen Gesetze und Inder haben ihre eigenen Gesetze, ja. Aber das war problemlos.
0: Ja, und deine Eltern waren aber, waren die nicht traurig, dass du dann weg warst?
1: Nein. Nein, die Meine Eltern waren gebildete Leute und sie waren froh, wenn die alle ihre Töchter ihren eigenen Haushalt haben, dass sie auch mit ihren Hobbys widmen können. Mhm. Und in Indien, das ist eine Tradition, dass keiner bleibt zu Hause, außer die Jungs.
0: Ja.
1: Ja.
0: Und hast du nach dem Studium eigentlich gedacht, dass du arbeitest, oder dachtest du auch, du heiratest und bist dann zu Hause?
1: Nein, das war eine ganz neue Erfahrung mit dem Deutschen. Erst einmal muss man die Sprache lernen, erst einmal mit anderen Klima klarkommen. Aber wenn man jung ist, ist man neugierig für ein anderes Leben. Ich habe damals auch nicht, was ich studiert habe, weitergeführt, aber ich habe auch, weil meine Mutter Schriftstellerin war, habe ich viele Bücher übersetzt, Kinderbücher übersetzt. Meine Mutter hat Korrekturen gemacht. Ich war auch nach dem Hochzeit nicht berufstätig. Ich habe nur zeitweise beim Kieferorthopäden gearbeitet, bis der Hans fertig wurde mit dem Studium. Und sonst habe ich ehrenamtlich viel in Büchereien gearbeitet, weil Literatur war für mich was Spannendes, immer mit den Büchern zu tun oder mit der Sprache oder mit Worten übersetzt.
0: Ja. Und nach Görlitz bist du dann, weil dein Mann hier dann eine Stelle hatte, oder?
1: Ja, ja. Als mein Mann mit dem Lehramt fertig war, mit Referendariat fertig war, hat er bundesweit 80 Bewerbungen geschickt für Lehrstellen. Damals war Überfluss an Lehrern gewesen. Der hat nur 3 Einladungen bekommen. Eine aus Dresden, Chemnitz und Görlitz. Und für Vorstellungsgespräch kam er nach Görlitz und dann stand er vor seiner Schule, das ist die Anna-Augustum-Gymnasium, das ist ein alter Franziskaner-Kloster. Und er sah diese Pracht und dann sagte er, wir bleiben hier, ich gehe nicht nach Dresden oder in Chemnitz, wir bleiben hier in Görlitz. Und dann damals wusste ich nicht, in Emsland, wo Görlitz ist, habe ich den Brockhaus rausgeholt, dann habe ich nachgeforscht, wo Görlitz ist. Damals wusste ich nicht, dass es ein Bundesland gibt, der Sachsen heißt, weil ich war nur im Westen zu Hause. Und als mein Mann sagte, wir bleiben hier, und das hat mir auch neugierig gemacht.
0: Ja.
1: Ja, und damals, das war kurz nach der Wende gewesen, und meine Schwiegermutter ist ursprünglich Schlesierin.
0: Ach so.
1: Und sie hat mir viel erzählt von dem Schlesien und... Sie hatte auch damals Vorurteile, dachte, eine Inderin nach Sachsen geht und in Grenzstadt und in Görlitz, wie soll es das werden? Aber ja, man macht oder man macht es nicht. Ne?
0: Ja. Na, und ich überlege gerade, ob es das indische Restaurant schon gab, sonst wärst du wahrscheinlich die erste Inderin in Görlitz gewesen.
1: Nein, ich glaube, der Herr Gartan war schon da. Wir sind gleichaltrig, auch befreundet. Und der hat sein Krishna-Restaurant 25 Jahre.
0: Ach so, dann war der
1: ja
0: schon da.
1: Ja.
0: Gut, aber zumindest war das, glaube ich, für Görlitz sehr exotisch.
1: Ja, wir waren nur damals 6 oder 7 Inder. Es waren damals waren die Grenze zu 96. Das war für mich exotisch genug, als schön angekleidete Frauen mit High Heels und bunte Kleider und Blumen in Haar durch den Görlitz liefen. Da wusste man sofort, die Dame, die kommt aus Polen. Ja.
0: Ja.
1: Aber ich, als wir nach Görlitz kamen, habe ich sofort angefangen, meine ehrenamtliche Tätigkeit weiterzuführen. Ich war mehr als 10 Jahre in Tiere eine Welt e.V. Damals hatten wir diese Geschäfte auf der Hospitalstraße, davor auf dem Postplatz. Und dort war ich 10 Jahre ehrenamtlich tätig.
0: Ja. Und hast du zu der Zeit schon überlegt, ob du selber irgendwas machst? Irgendwie dich selbstständig machst?
1: Nein, so? Nein, nein. Ich habe weiterhin übersetzt, die Kinderbücher, aber nach dem Tod meiner Eltern, dann ist das auf dem stille Basis gelegt und ich habe ja in Schulen zum Beispiel habe ich über Hinduismus Vorträge gehalten, über Frauenrolle in Indien oder wir haben auch in Basta Bollywood-Abende Partys gemacht oder ich war auch in Nice Gallery tätig gewesen, wo wir Festivalkulturen organisiert haben und auch mehrere Künstler eingeladen haben für ihre Bilderausstellung aus Polen, aus Hamburg, aus Türkei Und das war eine schöne Zeit. Aber als ich 40 Jahre alt wurde, habe ich gedacht, jetzt habe ich genug für die Stadt getan, jetzt muss ich etwas für mich tun.
0: Eine Zwischenfrage noch. In Indien, gibt es da immer noch Frauenuniversitäten oder sind die inzwischen gemischt?
1: Ja, es gibt auch gemischte Universität. Ich war aber in SNDT, das war Frauenuniversität.
0: Ja.
1: Nee, es gibt auch gemischte Universität.
0: Ja, und dann hast du also überlegt, wenn was Eigenes, dann ein Restaurant oder so.
1: Nein, ich wollte etwas für mich tun, dann habe ich auch, das hat auch monatelang gedauert. Für mich war das ein Schritt von dem Hausfrau, ehrenamtliche Tätigkeit zu Selbstständigkeit. Damals waren mir drei Sachen ganz wichtig. Das ist eine gute Lage, wo ich mich hinpflanzen konnte, dann gut durchgedachtes Konzept und Marktlücke. Was gab damals in Görlitz nicht? Und ich habe ein bisschen geforscht und dann dachte ich mir, ich möchte gerne einen Kaffee aufmachen. Ich will keine indische Restaurant, weil ich wollte nicht Konkurrenz machen mit dem Herr Gartan von Krishna Restaurant. Und ich dachte, was gibt es noch nicht in Görlitz? Es kam die Idee auf dem Wasserpfeifen. Und habe ich gesagt, okay, ich mache einen Kaffee mit Wasserpfeifenlokal. Und darauf hat sich alles aufgebaut. Aber am Anfang war viel los. Ich bin sehr froh, dass ich in Herzpunkt auf dem Görlitz gelandet bin, in der Altstadt, in der Nähe von Peterskirche und Nikolaiturm und Untermarkt. Und die gute Lage habe ich schon gefunden. Viele ältere Görlitzer waren ein bisschen skeptisch gewesen von Anfang an. Das Wasserpfeifenlokal in der Nähe von Peterskirche, eine Opiumhülle, das gibt doch nicht. Aber ich habe mit meiner Seriosität alle überzeugt und das mache ich vielleicht nach 15 Jahren auch so. Ich wollte Kaffee werden, aber meine Geschäftsidee, das hat sich mit Jahren geändert. Ich bin nicht nur Kaffee, sondern auch Wasserpfeifenlokal, aber mit Corona-Zeiten, das ist jetzt auch eine neue Situation. Viele junge Leute sind jetzt mehr bewusster geworden, was Gesundheit angeht und so weiter. Das ist spannender beim Selbstständigkeit, dass der Blatt immer wendet. Man kann ja nicht eine fixe Idee haben und die fixe Idee jahrelang genauso durchführen wie am ersten Tag. Ich muss mich auch jeden Tag neu einordnen. Und das hält mich lebendig und das ist auch aufregend, spannend. Zum Beispiel morgen habe ich dreigängige Essen nach Anfrage bekommen. Ich habe ja gesagt, das ist für mich was Schönes, dass man ab und zu mal nur Shishas macht oder nur Mokas macht oder Lassis, aber man kann auch kochen. Und das jeden Tag so neu einstellen, das ist für mich sehr Lebendiges. Und nicht nur im Alltag so routiniert jeden Tag das Gleiche machen, das ist nicht der Fall.
0: Haben denn Wasserpfeifen in Indien eine Tradition? Eigentlich verbindet man die eher so mit Arabien, so aus irgendwelchen Märchen und aus der Literatur. Aber Wasserpfeifen gibt es auch in Indien.
1: Ja, überall, wo Islamtum geherrscht hat, gibt eine Tradition, Wasserpfeife zu rauchen. Es fängt an von Nordafrika, so Tunesien, Libanon, bis zum arabischen Länder, bis zum Nordindien. Weil in Nordindien hätte auch Mughal-Herrschaft gehabt im 16. Jahrhundert.
0: Ja.
1: Und deshalb in Nordindien gibt diese Tradition, Wasserpfeife zu rauchen.
0: Und im Süden dann eher nicht?
1: Nein, das ist dravidische Volk. Das sind ganz andere Leute, ich meine.
0: Ja. Ja, und also würdest du auch sagen, da es dich ja heute immer noch gibt, nach so vielen Jahren als Café Oriental, dass es eben dann doch funktioniert hat?
1: Ja, weil ich habe ganz unterschiedliche Leute im Haus. Überwiegend junge Leute, Studenten, Angestellte, junge Angestellte und in 15 Jahren habe ich so ganz große Stammkundschaft. Nicht nur von dem Görlitz, sondern auch von Umgebung bis zu Zittau, Dresden, Berlin. Wenn die Leute, junge Leute, die bei mir am Anfang häufig waren, jetzt studieren sie irgendwo anders hin, aber deren Eltern wohnen hier und wenn sie nach Görlitz zum Elternbesuch kommen, dann wollen sie nicht bei denen zu Hause treffen, den Freundeskreis, dann kommen die alle her. Und, Ich habe ganz liebe junge Leute, mit denen ich seit 15 Jahren regelmäßig Kontakt habe und ich folge deren Werdegang und es ist was Schönes zu erleben. Und sie kommen immer wieder, in kurzeren oder in größeren Abständen. Mhm. Zum Beispiel vor der Feind Synagoge tagt auch jeder Monat bei mir.
0: Ja. Mhm. Ja, eine Frage, die werde ich sicher jedes Mal stellen. Hast du denn in Görlitz schon schlechte Erfahrungen gemacht, weil du ja dann doch schon optisch nicht...
1: Nein, überhaupt. Ich werde das nicht sagen. Ich gehe auch nachts nach dem Feierabend alleine nach Hause, am Wochenende sogar 1 oder 2 Uhr nachts. Aber ich habe nie schlechte Erfahrungen gemacht. Mhm. Ja, und ich würde auch nicht belästigt oder so, weil ich gehe ja wie ein Soldat durch den Stadt. Vielleicht macht ja keiner mich zu belästigen. Weiß man nicht. Aber nein, ich habe keine schlechte Erfahrungen gemacht.
0: Das ist sehr schön.
1: Ja.
0: Und gibt es denn Pläne für die Zukunft? Also du hast ja schon gesagt, du reagierst sozusagen, was die Leute so wollen. Aber man hat ja vielleicht dann doch Ideen, die man noch umsetzen will oder so.
1: Nein. Mich liegt das ganz besonders im Herzen, dass die Kontinuität zeigen. Jeden Tag ist anders, aber ich werde meinen Kaffee nicht aufgeben. Ich werde das weiter betreiben, solange es geht. Und das ist mein Ziel. Ich habe keine großen Pläne. Ich bin auch nicht die Jüngste mehr. Ich bin 66.
0: Oh.
1: Nein, ich bin Jahr 66 geboren. Und ich habe keine große Vision. Ich will nur meine Kontinuität zeigen, jeden Tag anders erleben. Jeder Gast ist ganz herzlich hier willkommen. Und dann Leute nur zeigen, es gibt, die Welt ist groß, die Welt ist vielfältig und in Görlitz bin ich ein klitzekleiner Teil von dieser Vielfalt irgendwie realisieren kann. Es ist auch viel erreicht. Ich will keine große Projekte machen oder so, sondern nur Kontinuität zeigen, was ich mache und das tue ich auch mit Liebe und das soll auch so weiterlaufen, weil Projekte macht man so einmal im Jahr, die sind gefeiert und nächsten Tag werden sie vergessen. Mhm. Aber ich werde immer hier bleiben, so ein Teil von Görlitz, ein Teil von allen Menschen, die ganz lieb zu mir sind. Mhm. Und das ist was Wertvolles. Die Kontinuität zeigen und das weiterführen mit Herz und Seele und das ist eine tolle Aufgabe, nehme ich an.
0: Und diese Vorträge in den Schulen, hältst du die immer noch?
1: Nein. Nein, dazu habe ich keine Zeit, weil ich habe seit 15 Jahren alle Fäden von Geschäft in meinem Hand. Ich meine, ich gebe nie Verantwortung aus, weil mein Kaffee ist mein Baby und ich trage die Verantwortung, wenn ich etwas falsch entscheide, dann trage ich die Konsequenzen und wenn ich etwas gut entscheide, dann das sehen die Leute auch, weil ich habe in diese Mobilität fast über Millionen investiert, ich habe die alte Mauer gepflegt, gehegt und jedes Jahr habe ich in Haus investiert, dass dieser mittelalterliche Bau so weiter belebt wird und die Gäste kommen gerne zu mir. Also hier war früher in Nikolaistraße 14 war Kulturhauptstadt Europas Büro gewesen von Herrn Baumgart.
0: Ja.
1: Weil Görlitz hat 2010 sich beworben als Kulturhauptstadt Europas zu werden. Und in diese Räumlichkeiten hat Herr Baumgart sein Büro gehabt, seine Ausstellungsräume. Erinnerst du dich noch?
0: Ja. Ich war ja auch in dem Büro, aber erst als es sich vergrößert hat.
1: Ja.
0: Das gab ja dann hier in der Peterstraße ein zweites Büro und dann auf dem Demjani-Platz. Das wurde ja immer größer und wurden immer mehr Leute.
1: Ja. Wir haben auch mitgefiebert, als der Entscheidungstag. Essen wurde gewählt und Görlitz wurde nicht gewählt. Und wir haben alle mit Journalisten und mit den Freunden hier in diese Räume getroffen. Und Herr Seibel hat damals Rede gehalten und Essen alles Gute gewünscht. Aber Herr Baumgart ist weggegangen, die Räume standen 3 Jahre leer. Und dann 2007 kam ich hier rein und dann musste ich viel machen, weil die Wände so Feuchtigkeit erhalten haben. Ich habe mehrmals malen lassen und Ölfarbe runter, Klimaanlage einbauen lassen, ja. Neue Heizkörper. Und das macht mir Freude. Ich denke, das ist ein natürliches Bedürfnis von einer Inderin, was Altes zu ehren, zu pflegen. Hm. Ich habe keine Eltern, ich habe keine Schwiegereltern mehr, aber dafür habe ich alte Mauer und die pflege ich und hege ich sehr gern. Das ja. Braucht man, jeder Mensch hat andere Bedürfnisse. Ne?
0: Ja. Es gibt ja hier drunter schöne Gewölberäume, aber die lassen sich eben nicht wahrscheinlich nutzen, weil es keinen zweiten Ausgang gibt.
1: Ja, Rettungsweg.
0: No,
1: ja, viele meiner Kollegen von N13 oder Nancy, die bedauern sehr, dass ich die Kellerräume nicht mitbenutze.
0: Ja.
1: Weil sie haben wirklich ein großes Potenzial, aber da fehlt ein Rettungsweg. Und dieses Haus gehört, dieses Haus steht unter Denkmalschutz.
0: Ja.
1: Ich kann ja nicht einfach ein Loch in die Mauer bauen, um den Rettungsweg zu schaffen. Das hat die Bauingenieure und Denkmalschutzbehörde, die sind nicht miteinander geeinigt. Und ich bin zufrieden, was oben alles so läuft. Ich habe auch den Überblick hier. Ich kenne fast alle meine Gäste mit dem Vornamen und ich weiß, was sie da machen. Und ich habe Überblick und das ist gut, wenn ich unten erweitere, das wird noch mehr zusätzliche Probleme geben. Hm. Und momentan ist es auch großer Personalmangel überall und ich tue auch vieles alleine und das läuft.
0: Und auch wenn deine Eltern nicht mehr leben, du hast aber trotzdem ja noch Kontakte nach Indien.
1: Ja, meine drei Schwestern wohnen noch in Indien. Aber Neffen und Nichten, sie sind überall in der Welt gestreut. So Kanada, USA, Singapur. Und wenn ich nach Indien fliege, dann treffe ich mit meinen Schwestern, meine Schwester.
0: Ja. Waren die denn schon mal hier in Görlitz?
1: Ja. Zwei Schwestern waren sogar in Görlitz gewesen.
0: Ja.
1: Die haben damals so ein Europa-Ticket gekauft. Ich weiß jetzt nicht, ob das sowas gibt.
0: Ja.
1: Die konnten überall in Europa mit der Bahn reisen.
0: Das gibt es auch heute noch.
1: Aha.
0: Also für Studenten sowieso, aber es gibt es wahrscheinlich dann auch für Erwachsene.
1: Sozusagen. Ja, ja. Ja, meine Schwester, die war so fast 6 oder 7 Wochen, kam die ab und zu mal nach Görlitz und dachte, morgen bin ich in Paris. Und dann hat sie was zu essen gemacht, Indisches zu mitnehmen. Und dann kam sie, ich komme jetzt gerade aus Amsterdam. Und ja, sie haben ihre Reise genossen mit der Bahn.
0: Ja. Ich vermute aber, in Paris hätte es auch ein indisches Restaurant gegeben.
1: Ja, das Essen ist nie ein großes Thema für mich gewesen. Ich koche gerne, aber nach 33 Jahren ist mein Magen ein bisschen eingedeutscht. Ich vertrage kein scharfes Essen.
0: Ja.
1: Ja, ich esse gerne Schnitzel.
0: Aber auch heute ist es wahrscheinlich eine Attraktion, wenn ihr drei Schwestern dann vielleicht indisch gekleidet durch Görlitz geht, dann auch wenn es jetzt vielleicht nicht mehr 6 Inder in Görlitz sind, sondern vielleicht 10 oder 12.
1: Aber ja, mehr.
0: Viele, ach, sind mehr. Aber eben, es ist noch nicht alltäglich, denke ich. Wenn man nicht Stammgast ist im Oriental, dann oder eben öfter mal ins Krishna geht zum Essen, dann sieht man, glaube ich, in Görlitz selten Inder oder Inderinnen.
1: Ja, ich meine, wir sind auch Menschen und wir werden nicht wie so angekleidet in unserer Nationaltracht oder so durch den Görlitz laufen. Mir interessiert viel den Dialog zwischenmenschliches, zwischen Inder und Deutschen. Und es gibt so viele Themen, die man miteinander unterhalten kann. Ich denke, das verbindet mehr, als ich in Sari durch den Görlitz laufen würde. Das bringt viel mehr, mit Menschen zu unterhalten, mit denen zu lachen und zu austauschen.

0: Gut, dann tschüss und auf
1: Tschüss.
0: Wiederhören.
2: Ich melde mich noch einmal, um etwas zur Musik zu sagen, die vorher und vor allem jetzt hinterher zu hören ist. Sie stammt von der Lieblings-CD von Uma Zimmermann, die sie auch manchmal im Café abspielt. Das ist ein Sampler und auf dem sind verschiedene indische Sänger und Musiker zu hören, die moderne indische Musik einspielen. Viel Spaß beim Hören.

0: Ja, liebe Zuhörerinnen und Zuhörer, ich begrüße Sie zu einer neuen Folge unserer Reihe Wege nach Görlitz. Migrantinnen und Migranten in unserer Stadt. So heißt die Reihe und beschäftigt sich mit ganz unterschiedlichen Schicksalen oder einfach nur Lebenswegen, die zumindest heute in Görlitz Station gemacht haben oder angekommen sind. Das ist ja sehr unterschiedlich gewesen. 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Ja, wir sind heute zu Gast bei Frau Effner und auch wenn der Nachname das nicht sofort zeigt, ist auch sie jemand, die nach Görlitz gekommen ist und zwar aus Bulgarien. Also guten Tag.
1: Guten Tag, Herr Brachen.
0: Ja, und die erste Frage, die stellen wir ja, bestelle ich ja immer zuerst und ist die Frage, wie Sie überhaupt nach Deutschland gekommen sind, warum und wann und so weiter.
1: Ja, ich bin gekommen im Jahr 1985, das war ja noch DDR-Zeit, also ich bin damals in DDR-Zeit gekommen, mit einem Vertrag in der Tasche als Geigerin für die für das Orchester im Theater. Nachdem ich in Sofia ein Probespiel gemacht habe und habe ich meinen Vertrag sozusagen erspielt dort. Dort kam ein Ausschuss aus Berlin. Die sind damals durch die sozialistischen Länder, Brüder Länder, gefahren und haben solche Probespiele organisiert, um die vakanten Stellen, freien Stellen in die Orchesterlandschaft, das Orchesterlandschaft in DDR aufzufüllen. Weil es gab zum Teil Fälle, wo hochkarätigere Musiker und Kollegen sind nach Westen ausgewandert, auf verschiedene Weise. Und entsprechend waren auch Freistellen zu besetzen und so haben sie die ausgefüllt. Und so habe ich dort insofern meinen Vertrag bekommen. Und das war ein Vertrag gleich für das Theater Görlitz. Und so bin ich gekommen in Deutschland und gleich meine erste Station war Görlitz und die ist mein neuer Heimatort geworden.
0: Und konnten Sie sich die Stelle dann aussuchen, als Sie da in Sofia vorgespielt haben oder?
1: Nee, eigentlich dieser Ausschuss, das waren Dirigenten vorwiegend, die haben geschätzt nach dem Qualität, die sie erhöht haben bei diesem Probespiel, geschätzt für welche Theater und für welche Position der ehemalige Kandidat sich eignet.
0: Dann haben Sie ja so einen ähnlichen Weg genommen wie unser Oberbürgermeister.
1: Ja, ja. Also um diese Zeit waren vorwiegend Kollegen aus Rumänien und Bulgarien hier in der Orchesterlandschaft. Und viel später sind dann viel Zeit an andere Nationen dazugekommen, besonders nach der Wende.
0: Ja.
1: Aber bis dahin, das waren die zwei Nationalgruppen, die so überwiegend hier als Neuankömmlinge.
0: Und gab es in Bulgarien nicht so viele Orchester oder Hätten Sie da auch in Bulgarien eine Stelle leicht finden
1: also,
0: können?
1: Ja, also ich habe in Bulgarien in Kammeroper gespielt. Das war meine erste und sehr gute Berufsschule, sag mal so. Dort habe ich wirklich jetzt im Orchester Arbeit richtig gelernt, wie man besonders mit der Bühne arbeitet, weil bis dahin hatte ich mehr Konzertrepertoire als jetzt Oper, Operetten, Musikern. Das müsste ich mir ein bisschen dazu erarbeiten und erlernen. Und das war meine erste sehr gute Schule mit sehr guten Kollegen. Ich habe die Arbeit dort genossen. Mein Problem war, dass ich in Sofia hatte, sag man nach damaligen Bestimmungen, nicht die Möglichkeit und das Recht gehabt, eine eigene Wohnung zu beziehen. Also ich musste bei Mama und Papa leben bleiben, was natürlich nicht besonders förderlich ist für die Selbstständigkeit und für die Verwirklichung der eigenen Privatpläne fürs Leben. Und ja, da habe ich erfahren von diesem Probespiel und da habe ich gesagt, ja, ich probiere es. Und tatsächlich hat es geklappt. Ich bin damals allerdings mit Zug gefahren, der praktisch von Sofia bis Görlitz ohne Umsteigen, ich glaube nur bei Budapest würde nur Waggon neu umgesetzt, aber ich konnte von Sofia bis hier praktisch durchfahren. Und da bin ich hier gekommen, ja, Görlitz war ziemlich schwarz vom diese verraucht, sagt man so, weil die Hauptquelle für Wärme waren die Kohle.
0: Ja.
1: Und
0: da haben Sie ja Glück, dass Sie Geigerin sind und nicht Kontrabass spielen. Das wäre sicher schwieriger gewesen, im Zug die ganze Zeit mit dem Kontrabass.
1: Ja, habe ich keine Ahnung, wie das gewesen. Aber bloß das andere Interessante war, dass ich überhaupt gar kein Wort Deutsch konnte. Also ich habe meine ersten Wörter wirklich im Zug gelernt oder versucht zu lernen. Was viele meine Freunde, die ich in Bulgarien gelassen habe, so als blankabenteuerliche Sache gesehen haben, wieso hast du den Mut, ohne die Sprache zu können und ohne jemanden überhaupt zu kennen, so richtig ins Blau zu fahren. Aber ich weiß ganz gewiss, dass ich kein Tropfen Angst hatte, wohin ich gehe und wie das wird. Ich habe überhaupt nicht das Gefühl gehabt, dass ich ins Gewisse fahre. Und ich bereue es bis heute nicht.
0: Ja, und waren zu der Zeit hier dann in Görlitz auch schon bulgarische Kollegen? Oder
1: ja, Kollegen? Ja, da waren bulgarische Kollegen und sogar ziemlich mehr als jetzt. Ein großer Teil der Ballett war bulgarisch besetzt. Mhm. Auch im Orchester waren einige Kollegen, auch auf der Bühne Sänger. Mhm. Also in diesem Sinne war nicht so schwer für mich, weil ich hatte dennoch mal Kontakt auf meine Muttersprache. Viel hat mir auch geholfen. Unser Club, den wir hatten auf der Berliner Straße, wo es jetzt die Commerzbank ist, dort hatten wir unseren Theaterclub gehabt und für mich war das eine willkommene Sache, weil wenn ich keinen Dienst habe, war es ein bisschen schwierig, immer nur zu Hause hocken bleiben. Und das Theaterclub war eine Stelle, wo man sich mit Kollegen austauscht, also nicht völlig unter fremde Leute, mhm, sondern unter Kollegen, und da könnte man Wort für Wort Deutsch lernen und zusammen lachen über die Fehler, die man unweigerlich macht. Und ja, das waren schöne Zeiten. Ich vermisse noch ein bisschen diesen Club, aber ja, dort habe ich eines gelernt und mich auch am Kollegen genährt.
0: Und wahrscheinlich waren die Verträge ja dann 1990 zu Ende. Sind die alle automatisch verlängert worden?
1: Nee, also wir hatten von Anfang an unbefristete Arbeitsverträge. Und das ist niemals irgendwie geändert worden, auch nicht nach der Wende.
0: Ja.
1: Obwohl jemand hat erzählt, dass der Intendant hätte recht, alle Verträge aufzulösen und die Besetzung wieder neu zu machen. Ich kenne mich nie aus, juristisch vielleicht ist möglich, nun bei uns ist es nicht so geschehen. Hm. Alle Leute, die unbefristete Verträge hatten, sind auch weitergeblieben.
0: Hm. Also, wahrscheinlich betrifft das auch mehr vielleicht die Solisten oder die.
1: Ja, also ich weiß nicht, wie damals war, ich weiß nur nach der Wende, wirklich, dass die Solisten für ein, zwei Jahre Verträge kriegen. Mhm. Und man weiß jetzt nicht nach zwei Jahren, wie es wird. Ist natürlich eine komplizierte Sache abzuwägen, ob ein Mensch soll eine Stelle bleiben oder nicht. Es sind mehrere Faktoren für so eine Entscheidung, spielen eine Rolle.
0: Auch im Ballett, glaube ich, da wird auch häufiger gewechselt als
1: im Ballett sehr häufig. Also ich schaffe gerade nur noch Gesichter mir zu merken, aber ich die letzten Jahre habe ich kaum irgendeinen Namen behalten. Und wie gesagt, ich kenne sie nur vom Gesicht her, und nächstes Jahr sehe ich auch wieder neue Leute. Also dort gibt es ja viel Betrieb und Wechseln.
0: Ja.
1: Ich weiß nicht, ob das Theaterpolitik ist oder vielleicht die jungen Leute selber wollen ein bisschen mehr Erfahrung weltweit sammeln. Mag sein, weiß ich nicht.
0: Ja. Und Sie haben auch nicht, als die Wende kam und sich ja auch in Bulgarien einiges verändert hat, da haben Sie aber auch nicht überlegt, ob Sie wieder nach Bulgarien gehen?
1: Also da war jetzt, hat sie sozusagen erledigt, weil noch im ersten Jahr haben wir Beziehung aufgebaut mit meinem jetzigen Mann.
0: Ach so.
1: Der war mein Vorspieler in der Gruppe. Und ja, irgendwie hat ziemlich schnell Klick gemacht und Blitz. Und da sind wir im ein Jahr dann zusammengekommen, haben wir geheiratet, haben wir unser erstes Kind bekommen, nach 4,5 Jahren unser zweites Kind. Und also natürlich, das Familie und Kinder sind ein sehr starker Anker für jemanden. Und so natürlich war nicht mehr die Gedanke, ob ich zurück nach Bulgarien kehre. Also ich habe mein neues Zuhause hier gefunden.
0: Ja. Und haben Sie denn mal überlegt, von Görlitz wegzugehen in ein anderes Orchester?
1: Ja, es gab eine kurze Zeit, das war nach der Wende, wo mein Mann wurde quasi gelockt, in ein anderes Orchester zu gehen, in Chemnitz.
0: Ja.
1: Aber nach verschiedenen Erwägungen hat Abstand genommen, und da sind wir hier in Görlitz geblieben.
0: Ja.
1: Also wir bereuen nicht. Wir leben sehr gerne hier in Görlitz. Mhm. Ich finde hier sehr viele Vorteile in dieser Stadt. Also ich würde nicht nach einer größeren Stadt ziehen wollen.
0: Ja.
1: Also diese gewisse Ruhe, enorme Romantik, die eigene Schönheit dieser Stadt, die möchte ich nicht vermissen. Mhm. Und andererseits, wir heutige Menschen sind sehr mobil ausgestattet, fast jeder Familie hat Auto, aber auch wenn nicht, dann die Bahn fährt, mhm, es ist auch sehr komfortabel. Und wenn man was in einem anderen Ort erleben will, ist nicht ein großes Problem, finde ich. Mhm. Aber so als Station für häusliche Gemüt und private Leben finde ich Görlitz sehr gut.
0: Ja, und Sie wohnen ja auch, das ist im Radio eben nicht zu sehen, aber dann kann ich es ja sagen, in einem sehr schönen alten Haus hier in der Altstadt. Das kommt sicher noch dazu und das wäre ja so in Chemnitz auch nicht möglich. Da gibt es solche alten Häuser.
1: Ja, ja. Also wir waren dort einmal zu Besuch und ich fand, dort haben sie nicht so gekonnt gemischt verschiedene Architekturstilen, mhm, wie hier in Görlitz. Also Beispiel jetzt massive große Gebäude mit ältere Gebäude, ältere Häuser, so ohne Übergang, ohne Plan, irgendwie, mhm, mit dem Gefühl, dass es alles sehr so planlos gegangen. Und ich finde, Görlitz ist eine sehr gut geplante Stadt. Mhm. Und daher hat er sehr schöne Ecken. Ich finde diese Karrees mit Grünanlagen, mhm, wie wir auch hier haben, zwischen die Häuser, wunderschön. Da ist richtig die Natur noch drin. Also man findet verschiedene Arten von Vögeln, man findet Igel, man findet Eichhörnchen, alles das, was so die Natur als Freude uns schenkt.
0: Ja. Nun war das Theater ja, wie Sie schon erzählt haben, immer schon gemischt. Aber generell gab es ja in der DDR gar nicht so viele Ausländer. Also es gab aus den sogenannten sozialistischen Bruderländern welche. Und hier in Görlitz gab es viele Polen, die hier gearbeitet haben, aber auch nicht so viele, die hier gelebt haben. Aber trotzdem die Frage, ob das schwierig war, sich hier einzuleben.
1: Also ich würde im Gegenteil sagen, ich war sehr herzlich aufgenommen, mhm, wirklich. Mich stimmt ein bisschen traurig, wenn ich Behauptungen höre, dass die Deutschen feindlich sind, mhm, was ich niemals so empfunden habe. Also ich habe gemerkt, dass die Leute nach ihren vorgelebten Eigenschaften beurteilt werden. Hm. Also sprich, wenn ich diszipliniert bin, wenn ich ernst an meine beruflichen Pflichten nehme und wenn ich mit Leib und Seele Musik mache. Und wenn ich versuche, immer harmonisch mit Menschen umzugehen, kriege ich entgegen genauso viel Harmonie, Entgegenkommen, Verständnis, mhm, Menschlichkeit. In dieser Beziehung habe ich sehr gute Erfahrungen gemacht, wirklich sehr gute Erfahrungen.
0: Ja, das ist natürlich schön. Wobei ich sagen muss, bei allen Gesprächen bisher ist das eigentlich immer so gesagt worden oder so ähnlich natürlich, dass die Leute, die ich gefragt habe, in Görlitz eigentlich noch keine schlechten Erfahrungen gemacht haben, sondern, so wie Sie sagen, es auch davon natürlich abhängig ist, wie man selber sich gibt, aber so wird man eben auch, sagen wir mal, behandelt, so wird einem entgegengekommen.
1: Ja.
0: Wie man,
1: ja.
0: Ja, das ist natürlich schön zu hören, weil natürlich die Befürchtung war, dass ich auf Leute treffe, die andere Erfahrungen gemacht haben. Und es wird sicher auch einzelne andere Erfahrungen geben, denke ich. Aber ich finde es schön, dass bisher jeder gesagt hat, dass ihm da noch nichts passiert ist.
1: Ja, also vielleicht spielt Rolle, in welche soziale Schichten man lebt, mit was für Leute man lebt und sich austauscht. Aber zum Beispiel am Anfang, wenn ich im Einkaufen gegangen bin und sie hörten mein schlechtes Deutsch und mein Akzent haben, gleich war ich verdacht, dass ich Polin bin, was natürlich ich überhaupt nicht schlecht gefunden habe. Das ist ja liegt nahe, weil hier Polen sind unsere nächsten Nachbarn. Aber ich habe wirklich keine schlechten Erfahrungen gemacht. Also auch mit Leuten, die mit denen ich in ein Haus gelebt habe, Nachbarn. Mhm. Ja, auch mit Kollegen. Also im Theater war ich auch sehr herzlich aufgenommen und

0: Hallo, heute sprechen wir über den Zirkus. Wir haben in dieser Sendung ein Interview für euch mit dem Intendanten vom Zirkustheaterfestival in Dresden. Das Festival findet vom 18.06. bis zum 28.06. statt. Außerdem hört ihr noch einen Beitrag über eine Zirkus-AG und ein Interview mit Jael, einer Clownin. Und jetzt wünsche ich euch viel Spaß beim Hören. Hallo, ich bin Daniel vom Jungen Radio. Wir sind jetzt bei Stefan Hoffmann, dem Intendant vom Solzitätstheater.
1: Das ist das schwierigst auszusprechende Theater überhaupt, glaube ich. Sozietätstheater. Und es ist ein altertümliches Wort für, also eine Sozietät ist ein Verein. Du kennst vielleicht das Wort sozial, wo das auch drinsteckt, dass man was zusammentut. Oder im Englischen die Society, die Gesellschaft. Das ist das Wort, was da drinsteckt. Das ist so ein Gesellschaftstheater oder ein Vereinstheater war das früher mal. Und daher kommt der Name.
0: Das ein Zirkusfestival in der Stadt. Wie ist das so als Chef vom Zirkusfestival? Und wie ist das so im Alltag als Chef?
1: Also ich bin ja hier noch nicht so lange der Chef. Und ich habe ein ganz tolles Team hier gefunden, die hier schon länger arbeiten. Und habe dann mit einem kleineren Team, mit ein paar Leuten hier neu angefangen. Und wir haben jetzt praktisch die erste Spielzeit, das erste Jahr hinter uns, wo wir hier zusammen gearbeitet haben. Und ich bin total dankbar für dieses super Team, für die Leute, die hier arbeiten, die für dieses Theater arbeiten und das total auch, glaube ich, sehr gerne machen, sozusagen hier das Programm. Und deswegen fühlt sich das ziemlich gut an. Das Zirkustheaterfestival ist eine, finde ich, auch eine schwierige Aufgabe. Das hat nämlich mein Vorgänger erfunden, der Heike Ikula, der vorher Herr Chef war. Und der ist jemand, der kommt so richtig aus dieser Zirkustradition, auch aus dem Zirkustheater und kennt sich da super aus und ist da schon ganz lange dabei. Und das ist nicht so meine Richtung, wo ich so herkomme. Deswegen habe ich das, aber wir fanden es trotzdem, oder was heißt trotzdem, wir fanden das einfach so wichtig, das weiterzumachen, dass ich mich da und unser neues Team, der sich auch da jetzt reingearbeitet hat, ist auch nicht so einfach. Und ich habe einen großen Respekt davor, wie dieses Festival hier aufgebaut worden ist, sozusagen. Und ich führe das erstmal weiter. Das ist nicht so einfach, aber es macht total viel Spaß.
0: Ich kenne keine Chefs. Was muss man denn da alles so machen als Chef?
1: Also man muss ja vor allen Dingen dafür sorgen, dass die Leute, die arbeiten, alle gut arbeiten können. Dass die alle gute Bedingungen haben, ihre Arbeit zu machen. Wir haben zum Beispiel ein Team von Technikern hier im Haus, ein kleines Team. Und da muss ich gucken, dass die gute Bedingungen haben, dass wir das so organisieren, dass die eben das auch alles schaffen, dass sie das in ihrer Zeit schaffen können, die sie zur Verfügung haben, dass sie pünktlich bezahlt werden, dass sie das Geld haben. Und dass es ihnen im besten Fall auch Spaß macht bei der Arbeit, dass wir Sachen auswählen, die interessant sind, dass wir eine gute Qualität abliefern. Dafür muss ich sozusagen den Rahmen setzen als Chef. So, das ist meine Aufgabe. Oder das würde ich so sagen. Also dafür sorgen, dass alle gute Arbeitsbedingungen haben, um ihre Arbeit gut machen zu können.
0: Ja, wie lange machen Sie das schon?
1: Also das ist jetzt die erste Spielzeit, die wir das hier machen, wo ich jetzt hier bin, als Geschäftsführer dieser Firma. Das Sozietätstheater ist eine eigenständige Firma und da bin ich einmal der Geschäftsführer dieser Firma und dann bin ich aber auch der sogenannte künstlerische Leiter. Das heißt, ich bestimme sozusagen mit dem ganzen Team zusammen auch die künstlerische Ausrichtung, was wir zeigen und in welche Richtung wir gehen, was wir glauben, was das Publikum sehen will und wo es kommen wird.
0: Sie sind ja der neue Intendant. Finden Sie das aufregend? Und was genau macht ein Intendant eigentlich?
1: Also ich finde das sehr aufregend.

0: Und tja, was macht ein Intendant? Ich würde sagen, ich organisiere sozusagen den Rahmen, so wie ich es gerade schon gesagt habe. Ich gucke, dass wir, dass unsere Finanzen in Ordnung sind, dass wir nicht mehr Geld ausgeben, als wir haben, dass wir möglichst finanzielle Förderungen, die wir von anderen Stellen noch bekommen können, auch bekommen. Also da stellen wir ganz viele Anträge an Stiftungen oder Firmen oder auch das Land Sachsen zum Beispiel, den Freistaat. Und da gut zu gucken, dass wir sozusagen in einer guten Qualität das machen und gut im Kontakt sind, auch mit den Verantwortlichen in der Politik, die wiederum den finanziellen Rahmen dafür geben. So, das würde ich sagen, ist hauptsächlich so meine Aufgabe, auch dieses Haus als Institution wie so zu auch ein bisschen zu beschützen oder zu fördern und zu gucken, dass es seine Arbeit hier gut machen kann. Und dann mit dem Team zusammen eben auch zu sagen, das ist die Richtung, in die wir gehen wollen. Diese Theateraufführung finden wir interessant, die laden wir ein oder die unterstützen wir, wenn die ein neues Projekt machen wollen und das dann auch so zu organisieren. Ja.
1: Spielen Sie manchmal selbst mit im Theater oder im Zirkus?
0: Ich spiele selber nicht mit. Nein. Ich habe früher auch mal gespielt, aber ich bin, also ganz früher habe ich auch mal was gespielt in Studentenzeiten, als ich studiert habe. Aber das habe ich schon sehr lange nicht mehr gemacht. Und das ist auch nicht die Aufgabe des Intendanten, sondern eher das Drumherum, um das Drumherum sich zu kümmern. So, ne? Und dann wir sind ja ein Haus für die sogenannten freien darstellenden Künste, also für die Theater-, Tanz-, Zirkusleute, die nicht fest irgendwo angestellt sind. Also zum Beispiel hat das DJG, was du ja vielleicht auch kennst, die haben eine größere Gruppe von eigenen Schauspielern, die sind da fest angestellt und die arbeiten dann immer wieder in den neuen Stücken, in den neuen Produktionen, spielen die immer wieder. Und bei uns ist das anders. Wir haben keine fest Angestellten, Schauspielerinnen, Schauspieler, Künstler, sondern wir arbeiten mit denen, die immer so von Projekt zu Projekt arbeiten, die frei ihre eigenen Produktionen erarbeiten. Die sind unsere, so ein bisschen wie unser Ensemble, also unsere Gruppe von Leuten, aber die sind nicht hier fest angestellt. Das ist ein großer Unterschied zu den anderen Häusern. Und es ist eben wichtig, finden wir, dass es das beides gibt, weil es also, wenn es so die Freien nicht gäbe, könnte es auch vielleicht kein THG oder kein Stadtschauspiel geben, wo man sich da austauscht, dass man da eine Basis hat. Viele kennen sich da miteinander und können dann auch mal was ausprobieren oder eine freie Produktion machen oder so. Das ist eine sehr, man sagt so, wie so eine Szene in der Stadt, also eine größere Gruppe von Leuten, die das machen, Künstlerinnen und Künstler. So, ne? Ja, für die sind wir da. Und für die werden wir auch von der Stadt finanziert. Also wir sind eine eigene Firma, die einen Grundstock an Geld von der Stadt bekommt. Und dann holen wir uns eben, wie ich gerade gesagt habe, noch aus vielen anderen Möglichkeiten immer was dazu, damit wir auch arbeiten können. Und wir müssen natürlich auch unsere Karten verkaufen. Ist auch wichtig, dass die Leute kommen und Karten kaufen oder was spenden, damit wir am Ende nicht mehr Geld ausgeben, als wir haben.
1: Werden Sie oft angesprochen im Alltag, weil Sie Chef sind?
0: Nein, das hält sich sehr in Grenzen. Manchmal schon, aber ich bin ja jetzt nicht irgendwie berühmt oder so. Und das Sozietätstheater ist ja ein schönes, für die Stadt Dresden bedeutendes Theater und hat auch eine Ausstrahlung also darüber hinaus auch. Wir sind auch mit Partnern in anderen Städten verbunden, in ganz Deutschland und so. Aber ich bin ja jetzt trotzdem keine Celebrity oder so, dass die Leute mich erkennen würden auf der Straße. Nee.
1: Aber wir wollen ja auch noch ganz viel zum Zirkus fragen. Wie genau organisieren Sie das?
0: Also wir gucken uns um, wir fahren auf andere Festivals und uns werden Stücke empfohlen. Und wir kennen Gruppen, die kennen wieder andere Gruppen. Und dann ergibt sich so wie so eine sagen wir mal, erstmal wie so eine lange Liste von möglichen Inszenierungen, die wir toll finden, wo wir denken, die müsste man eigentlich mal in Dresden zeigen, die waren hier noch nicht, das würde Dresdner bestimmt, würde den Dresdnerinnen und Dresdner bestimmt gut gefallen, wenn wir die mal einladen würden, so. Und dann machen wir noch eine Ausschreibung, dass wir sagen, bewerbt euch für unser Festival, wir würden euch besuchen, tolle Zirkustheateraufführungen, wir suchen ja immer Zirkustheateraufführungen. Es ist nicht nur Zirkus, sondern es ist wichtig für das Festival, dass es eben Zirkustheater ist. Das sind so eben Theaterformen, die auch mit akrobatischen Sachen und mit Zirkussachen, oft aber auch mit tänzerischen Elementen, die viel erzählen. Es ist ein bisschen anders als in dem traditionellen Zirkus, wo es ja hauptsächlich um die tolle Akrobatik geht. Das ist beim Zirkustheater immer auch dabei, aber es sind oft so Formen, die noch ein bisschen mehr erzählen, die noch mehr Theater sind, wo man die Leute vielleicht auch ein bisschen besser kennenlernt, die sich selber als Künstler auch mehr zeigen dadurch und nicht kein Nummernzirkus in dem Sinne, wo man, der auch toll ist, aber wo man dann eben die tolle Nummer und die tolle Nummer bewundert, ist es bei uns eher so, dass wir die Leute auch noch kennenlernen und die uns auch immer noch was erzählen, so die Künstlerinnen und Künstler. Das macht das besonders. Also, dann suchen wir danach, dann haben wir eine lange, lange Liste und dann haben wir uns vielleicht ein Motto überlegt, wo wir so ein bisschen so eine thematische Klammer stellen. Dann gucken wir, wie viel Geld haben wir eigentlich zur Verfügung, wer gibt uns Geld dazu, können wir das machen, ist das ein langes Wochenende, also reicht unser Geld für ein langes Wochenende und 5 Gastspiele oder reicht unser Geld vielleicht für einen längeren Zeitraum? Dieses Mal sind es 10 Tage mit den vielen verschiedenen Gruppen, weil wir ziemlich gut Geld auch noch dazu holen konnten. Ich bin total dankbar auch für die Förderer, die uns da unterstützen, so, die uns da Geld dazugeben, kann ich gleich auch nochmal sagen, vielleicht wer das ist, weil das total wichtig ist. Und dann geht's los. Dann sagen wir, okay, die würden uns interessieren und die würden uns interessieren und zu denen würden vielleicht die gut passen und das wäre doch schön und das Publikum und die waren schon mal da, aber wenn wir die nochmal einladen würden, wäre doch toll, weil sie wollten schon so viele sehen und sind gar nicht alle reingekommen. So, und dann sprechen wir mit denen allen und dann gucken wir, ob die können und dann gucken wir, ob wir uns die jeweils leisten können oder ob die so. Und dann versuchen wir, ein möglichst schönes Programm zu machen. Jetzt haben wir eben das Programm für 10 Tage zusammengestellt mit den Gruppen, die wir wollten. Und dann passiert sowas, dass eine der Gruppen, die jetzt im Programm steht, eine ganz tolle Akrobatik-Geschichte, wo ein Paar, die zusammenarbeiten und auch zusammenleben, sozusagen über sich selber erzählen, über ihre, wie sie zusammen die Akrobatik machen. Und da gibt es sehr viele tolle akrobatische Nummern, unter anderem, also man gibt ein Foto davon, wo er steht nur so da, seine Hand ist nach oben ausgestreckt und sie steht auf seiner einen Hand oben. Und dann hat er eine Schulterverletzung sich zugezogen. Ich weiß nicht, ob während der Vorstellung oder einfach so, jedenfalls ist es eine schwierige Arbeit, er hat sich dabei verletzt. Dann können die leider kurzfristig nicht kommen, dann müssen wir Ersatz suchen. So, und dann haben wir auch wieder Leute, die wir ansprechen können, die wir kennen. Oder es schicken uns auch viele Leute, weil sie das Festival schon kennen, weil das ja auch schon ganz deutschlandweit irgendwie bekannt geworden ist, schicken uns einfach so Bewerbungen und sagen, hier, wir würden gerne bei euch spielen. Und so stellen wir das dann zusammen, sodass wir ein möglichst interessantes Programm, wo die Dinge auch irgendwie zusammenpassen, wo sie zusammen auch was erzählen, genau, bis wir das so haben. Und dann zogen wir das so fest. So macht man das ungefähr, würde ich sagen.
1: Ja. Suchen Sie selbst die Zirkusstücke heraus?
0: Also mit meinen Kolleginnen und Kollegen zusammen. Mit dem Team hier. Da gehört vor allen Dingen die Romy Weihrauch dazu, die hier mit mir als Programmleitung arbeitet, aber auch in dem erweiterten Team gucken wir uns zusammen Sachen an und besprechen mal was und so. Ja. Also ich mache das nicht alles alleine. Ne?
1: Aus welchen Ländern kommen die Artisten?
0: Ja, also es kommt der David Dimitri, der kommt aus der Schweiz mit seinem Zelt und hat eine tolle Show für, wo nur er selber spielt. Er füllt das ganze Zelt ganz alleine total aus. Das ist total großartig. Dann gibt es eine Gruppe, die heißt Kontakt. Foley spielen die. Und die kommen, jeweils, das ist ein bisschen schwer zu sagen, die kommen nämlich alle aus unterschiedlichen Ländern. Also da sind, glaube ich, Franzosen dabei, sind Belgier dabei, sind Deutsche dabei. Also das ist eine ganz selber nochmal international gemischte Company. Dann kommt noch eine Company aus der Schweiz, La Lune Bleue, der blaue Mond. Die kommen aber auch nicht alle ursprünglich aus der Schweiz. Ruben Langer und Gregor Lavrenz, die High Performer, kommen aus Deutschland und sogar aus Dresden. Die kommen direkt von hier. Dann kommt eine Gruppe aus Tschechien. Es kommt eine Gruppe aus den Niederlanden. Es kommt eine Gruppe aus Belgien. Die Gruppe aus Schweden, was ich gerade gesagt habe, die kommt leider nicht. Es kommt noch eine Gruppe aus Belgien. Und dann kommt eine sehr besondere Gruppe vom Uppsala-Zirkus. Die kommen ursprünglich aus Russland, aus St. Petersburg. Das ist eine Zirkusgruppe, die in St. Petersburg mit Kindern und Jugendlichen gearbeitet haben, die dort auf der Straße leben und die irgendwann in Russland nicht mehr gut arbeiten konnten und jetzt schon seit ein paar Jahren in Zeitz sind und dort vor allen Dingen mit ukrainischen Kindern und Jugendlichen arbeiten und mit einer Vorstellung kommen, mit diesen, ich glaube, das sind vor allem ukrainische Leute, Jugendliche, die ihre eigene Show zeigen. Wir haben nämlich dieses Jahr auch eine ganze Menge Sachen zum, also Workshops zum Mitmachen für Kinder und Jugendliche und auch zwei Shows von Kindern, die selber Zirkustheater machen, die man auch natürlich jetzt hier im jungen Radio ganz besonders empfehlen kann. Aber alle Vorstellungen sind für Kinder auch geeignet. Alle Vorstellungen sind mindestens für Kinder ab 6, wenn nicht sogar 4 geeignet, sodass auch alle Familien kommen können. Jünger empfehlen wir dann nicht. Obwohl es ja immer auch Eltern gibt, die sagen, mein Kind ist zwar jünger, kann aber trotzdem mit reinkommen. Das verbieten wir dann auch nicht, aber empfehlen wir eben auch nicht. So. Aber eigentlich können alle Kinder ab 4, 6 mit reinkommen. So, ja.
1: Wie machen Sie das mit dem Geld, weil die meisten Stücke ja nichts kosten? Wird das alles über Spenden bezahlt?
0: Genau. Wir haben einige Vorstellungen, die wo wir Karten verkaufen muss, hier im Zelt und bei uns im Haus. Und dann haben wir aber auch viele Vorstellungen, wo man keine Karten verkaufen muss, die natürlich trotzdem was kosten. Die Leute kriegen ihr Honorar, die müssen wir bezahlen. Und aber die Erfahrung aus den letzten Jahren war, dass wenn die Künstler anschließend sagen, sie haben sich gefreut, dass die Leute da waren und sie sammeln jetzt eine Spende ein für ihre Arbeit, damit wir das wiederum bezahlen können, dann sammeln wir die Spende ein. Die Leute machen das sehr gerne, habe ich festgestellt und haben wir alle festgestellt. Da ist ziemlich viel zusammengekommen, das war toll. Also die Leute, denen das gut gefällt, zeigen dann auch, dass es ihnen gefallen hat, indem sie was in den sogenannten Hut reinlegen, also eine Spende geben. Und dann sammeln wir das ein, rechnen das alles zusammen und geben das dann an die Künstler wieder raus. So funktioniert das mit dem Geld. Nur, dass wir garantieren den Künstlern eine bestimmte Gage und hoffen, oder haben es so ausgerechnet, dass wir das eigentlich wieder reinkriegen müssten, so ungefähr. Ich habe ja vorhin gesagt, dass wir dann auch gucken, wie die einzelnen Vorstellungen zusammenpassen und was das insgesamt für eine Geschichte erzählt als Festival. Und wir haben dieses Jahr ein Motto gewählt für das Festival, das heißt Creatures of Gravity auf Englisch. Das sind Kreaturen der Schwerkraft, Wesen der Schwerkraft. Wir sind alle als Menschen Wesen der Schwerkraft, wir sind alle dieser Schwerkraft unterworfen. Und manchmal ist diese Schwerkraft ganz schön viel. Manchmal zieht uns das ganz schön runter. Manchmal kommen wir kaum hoch. So. Und manchmal ist dann noch, gucken wir uns noch um, was sonst noch so in der Welt passiert. Und dann denken, wird erst recht alles schwer und so. Und wir haben jede dieser Vorstellungen, die wir zeigen, beschäftigt sich auf eine besondere Weise mit dieser Schwerkraft. Also auf eine ganz artistische Art und Weise. Auf dem großen, oben ein riesiges, hohes Seil wird über den Alaunpark gespannt und da wird oben drauf gelaufen, Slackline, Highline, also die überwinden die Schwerkraft. die im Zelt, David Dimitri überwindet die Schwerkraft in seinem Zelt, geht anschließend, also ist ein großartiger Seiltänzer. Max und Moritz heißen die beiden, die eine kurze Show machen, haben ein ganz besonderes Verhältnis zur Schwerkraft. Also, und wir erleben natürlich auch, wenn wir an was arbeiten, was uns begeistert, dass dann der auch ganz leicht werden. Also, dass es dann gar nicht mehr so schwer ist, dass wir auch irgendwie gemeinsam irgendwie ins Fliegen kommen und abheben können und träumen können und was Tolles auf die Beine stellen können, trotz der ganzen Schwere, die uns auch manchmal umgibt. Das wollten wir so ein bisschen in den Mittelpunkt stellen und feiern dieses Jahr auch mit dem Zirkustheaterfestival, dass wir auch eine Leichtigkeit finden können inmitten dieser ganzen Dinge, die manchmal so schwer erscheinen. Und dabei helfen extrem unsere Förderer und Partner, die uns mit Geld helfen, das überhaupt machen zu können. Das ist die Volker Hohmann Stiftung, die seit Jahren immer wieder Projekte in Dresden fördert, auch das Zirkustheaterfestival schon öfter gefördert hat. Das ist toll, vielen Dank, das ist eine wunderbare Stiftung. Dazu gehört die Kulturstiftung des Freistaates Sachsen, der in ganz Sachsen kulturelle Projekte fördert. Die Stadtbezirke Neustadt und Prohlis, wo ja das Festival stattfindet, also hier bei uns im Theater und dann auf dem Malauenberg und dann am Jakob-Winterplatz. Die unterstützen uns auch. Es gibt eine Kulturstiftung Dresden, der Commerzbank, die schon beim Aufbau überhaupt des Sozietätstheaters damals ganz viel mitgeholfen haben und jetzt immer noch uns unterstützen. Die Ostsächsische Sparkasse unterstützt uns. Das Quartiersmanagement in Prohlis unterstützt uns. Das Prohlis-Zentrum selber unterstützt uns. Und wir haben natürlich als Theater, das grundsätzlich von der Stadt, also eine Firma der Stadt ist, ja, auch unser grundsätzliches Budget, unser Team, dass wir überhaupt diese zusätzlichen Mittel überhaupt ranholen können. Dafür haben wir eine Grundausstattung von der Stadt und dafür sind wir auch total dankbar. Und nur so funktioniert das dann, wenn alle zusammentun und alle helfen, dann kann man vielleicht auch ein bisschen die Schwerkraft überwinden und dem Publikum viel Spaß bereiten. Und das wünschen wir uns, dass viele Leute kommen. Wenn das jetzt Kinder hören, schnappt euch eure ganzen Familien und kommt zum Festival. Sucht euch die schönsten Vorstellungen raus.
1: Die zum Zirkusfestival gehen wollen, welche Stücke sind für Kinder besonders toll?
0: Also ich glaube, dass das, was im Zirkuszelt stattfindet, für Kinder besonders toll ist. Also dieses von David Dimitri, L'Homme Cirque, der kommt eben aus der Schweiz, hat einen französischen Titel hier, L'Homme Cirque, also der Zirkusmann. Das ist einfach seine Show. Und der ist ein wunderschönes Beispiel dafür. Also das ist sehr lustig und es geht auch irgendwie ganz viel schief. Aber am Ende klappt dann doch alles, was er machen will. So, er schießt sich in der Kanone durch die Luft und er ist ein wunderbarer Seiltänzer und kann da unheimlich viel und ist aber gleichzeitig auch ein Clown, kann man eigentlich sagen, der so sehr humorvoll damit spielt und die Leute in seinem Zelt begeistert. Das ist wirklich toll. Also das würde ich Kindern auf jeden Fall auch empfehlen. Dann würde ich auch im Malauenpark empfehlen, hier diese Kontaktgruppe Foley. Die machen so Akrobatik und Musik und ich glaube, das ist eine total schöne, also wenn man so sich so für so Akrobatik oder für Musik oder für Tanz oder so für Zirkus überhaupt interessiert, die sind richtig tolle Akrobaten, die in einer ziemlich großen Gruppe miteinander Dinge erzählen und sich auf den Kopf stellen und aufeinander stellen und dabei auch auf lustige Weise Musik machen. Also es ist auch wieder sowas sehr, sehr Humorvolles. So. Und dann kann ich eigentlich alle Sachen auch empfehlen, die hier bei uns im Theater laufen. Es gibt eine Vorstellung, die heißt Boombox. Das kennst du ja wahrscheinlich auch, was eine Boombox ist. Das ist so ein, wo Musik rauskommt, die man so in den Park mitnehmen kann. Und da gibt es einen, der macht dieses Boombox Ezra Weil, und der spielt mit Kassetten. Ich weiß nicht, ob Kinder das auch vielleicht wieder kennen, also Tonband, also nee, nicht Tonband, sondern Kassetten, also einfach Kassetten, Musikkassetten. Gab's früher und gibt's jetzt manchmal wieder, wenn manche Leute das cool finden, mit Kassettenrekordern. Und das macht der, hier siehst du ein Foto, wieder sozusagen wie so eine Dominostrecke mit den Kassetten und mit so einer Boombox. Und er macht damit alle möglichen verrückten, unmöglichen Experimente, wie so ein Zauberer oder wie so ein Artist eben auch. Alles mit diesen Kassetten. Und das ist, glaube ich, auch total toll, auch für Kinder und überhaupt alles. Es gibt eine Show in Prohlis, wo wir dieses Jahr auch mit dem Zirkustheaterfestival wieder sind. Das ist eine Western-Show. Da kommen zwei Jungs, eine Show von echten Männern, das Rumpelpumpel-Theater kommt, mit einem großen Wohnwagen, den sie nach vorne so aufklappen können. Und dann spielen sie eine Western-Show von echten Männern. Und die ist auch sehr lustig und sehr, was die so auf die Reihe kriegen oder nicht auf die Reihe kriegen, oder wie das so geht mit der Western-Show und den echten Männern und dem Pferd. Und so, wenn man gerne so Western-Shows sieht, dann sollte man unbedingt nach Prohlis kommen.
1: Ja, damit sind wir auch schon am Ende. Dankeschön für das Interview.
0: Danke, sehr gerne.
2: Maybe I should announce it, shall I? The memory of a free festival.

Ich heiße Daniel und komme aus Dresden, bin beim Coloradio und mein Thema heute ist Zirkus. Ich bin auch selbst in der Zirkus AG und mir macht es dort sehr viel Spaß. Ich jongliere gern mit einem Diabolo, weil mir das sehr, sehr viel Spaß macht, das anzudrehen, und es beeindruckt mich auch sehr, wie die Profis und meine Trainer das immer machen. Deswegen wollte ich das gerne auch mal ausprobieren und bin halt dann zum Zirkus gegangen und jetzt bin ich halt auch ein Profi geworden. Und mich interessiert das Jonglieren sehr, sehr dolle, weil ich Jonglieren sehr gerne mag. Zirkus macht mir an sich auch viel Spaß, Akrobatik, und mit den Leuten, mit denen ich zusammen bin, macht es auch sehr, sehr viel Spaß, weil die einfach sehr nett sind und ich empfehle sehr, zu unseren Aufführungen zu kommen, weil die sehr schön sind. Dass ich auch schon was am Trapez gemacht habe, weil ich einfach alles mache. Viele machen nur eins, aber ich mache halt ganz viel. Und da habe ich schon was am Trapez gemacht. Wer noch nicht weiß, was ein Trapez ist: Das Trapez ist eine Schaukel, die aber nicht zum Schaukeln gedacht ist, sondern zum Zirkus machen. Und wenn man das macht am Trapez, fühlt sich das schon sehr gut an, weil man weiß ja, es passiert nichts. Jedenfalls bei uns, weil man es so gut geübt hat. Bei den großen Künstlern, daher wird das auch nie schief gehen, weil die das einfach können. Und die Künstler im Zirkus, wo die Erwachsenen schon sind, die sind natürlich schon viel, viel weiter als wir im Zirkus. Auch viel, viel besser, aber wir machen das Gleiche. Wie oft trainiere ich im Zirkus? Das haben mich schon manche gefragt und das will ich jetzt so sagen. Ich trainiere jeden Freitag und vor einer Aufführung habe ich auch Sonderprobe am Wochenende oder an anderen Tagen. Und wenn man so drauf schaut als Trainer oder Trainerin, dann was braucht man da als derjenige, der Zirkus macht? Also man braucht, wenn man jongliert, Bälle, Ringe oder Diabolo. Und wenn man Luftakrobatik macht, macht man entweder Tuch, Ring oder Trapez. Und das braucht man halt alles.

0: Hallo, wir freuen uns heute besonders, dass wir ein Interview mit Jael Dorisot führen können. Sie ist heute bei uns im Studio.
1: Bonjour!
0: Kannst du uns erstmal ein bisschen von dir erzählen?
1: Also, ich bin Jael. Ich komme aus Frankreich und ich lebe seit 10 Jahren in Dresden, habe 3 Kinder und bin auch seit 10 Jahren hier als Freiberuflerin, Zirkuspädagogin und als Clown.
2: Wie lange machst du denn schon Zirkus?
1: Ich habe Zirkus mit Jonglieren angefangen. Ich war dann, ich glaube, bis 15 oder 16 und mich schon mit Feuer gespielt. Und dann habe ich Kunst studiert eigentlich und neben meinem Kunststudium habe ich eine Zirkusschule gemacht, wo ich dann angefangen zu arbeiten mit Zirkus. Und habe ich eher mit Clown ganz viel gemacht und Akrobatik. Also schon jetzt 18 Jahre, die Hälfte meines Lebens.
2: Hattest du jemanden, der dich zum Zirkus gebracht hat, oder kamst du von allein darauf?
1: Es war eine Comediton, also jemand, der mit mir studiert hat, hat gesagt, ja, ey, komm mit, es gibt nicht nur eine Kunsthochschule hier, es gibt auch eine Zirkusschule, wollen wir nicht zusammen hingehen? Die hieß Janik und Janik hat diesen Schritt mir geholfen, dahin zu gehen. Dann sind wir haben es gab einen Akrobatikkurs, einen Jonglagekurs, einen Clownskurs, haben wir erstmal zusammen alles ausprobieren. Und dann Janik, die sehr akrobatisch unterwegs war, hat einen Akrobatikkurs gemacht und ich habe den Clownskurs gemacht. Genau, und da haben wir uns ein bisschen getrennt, aber sie hat mich dort gebracht.
2: Und was machst du am meisten im Zirkus? Also im Zirkus?
1: Also ich bin nicht direkt in einem Zirkus, wie man denkt, so ein, also mit Zirkuszelt und reisende Zirkus, sondern so Zirkuspädagogik ist ein bisschen anders. Wir gehen auch in Schule und in den Kindergarten, auch in der Erzieherschule. Also wir machen einfach Zirkus mit Menschen, ohne Tiere. Ich finde es wichtig. Die Kinder sind selber die Tiere. Ja, genau. Ich habe kein echtes Tier, ich habe nur Kinder. Und mit den Kindern, also mit den ganz kleinen Kindern, also ich mache Zirkus zum Beispiel mit ganz kleinen Kindern, wie meine Tochter Frieda, mit 3-4-Jährigen, da machen wir viel mit Geschichten erzählen und kleine Übungen, wie so ein bisschen Akrobatik, ein bisschen Balancieren auf der Kugel, leichte Jonglage mit Tüchern. Und wenn die Kinder ein bisschen größer sind, dann können wir auch balancieren auf Rollabola. Das ist ein Brett mit einer Rolle unten. Das ist schon ein bisschen gefährlich für kleine Kinder. Oder wir balancieren auf Seil. Also früher habe ich auch Trapez unterrichtet, aber dadurch, dass ich selber kein Trapez mehr mache, unterrichte ich das auch ungern. Also Akrobatik finde ich immer noch spannend und natürlich ist Clownerie mein allerliebste. Ich gebe auch nur Clownsunterricht, also für Erwachsene und für Kinder. Und ich finde, der Clown ganz viel. Der Clown hilft ganz viel, Sachen zu verstehen, also anders zu verstehen.
2: Ja, was gehört denn für Sie alles zum Zirkus?
1: Also, zum Zirkus gehört viel Herz, oder? Da muss man das viel Liebe haben, weil es ist ganz viel Training. Also, wenn man wirklich mit Zirkus arbeiten will, auch als Künstler, muss man täglich trainieren, dass man sein Kunststück beherrschen kann. Dann, was zum Zirkus für mich gehört, ist kreativ sein. Also man entwickelt einfach wie Theaterstück, aber beginne ich mit Zirkus. Also ich sehe nicht Zirkus wie Tata, sondern wir erzählen einfach auch Geschichten wie beim Tanz oder Theater. Also mittlerweile, der Zirkus mischt alles zusammen. Und das gehört für mich so Tanzen, Theater, Musik, manchmal sogar Malen. Also kreativ sein, trainieren, zusammengehören. Also ganz oft sind die Zirkuskompanie einfach wie eine Familie. So viel Reise, man ist zusammen. Deswegen ist auch vielleicht meine Familie auch so. Mein Mann macht auch Zirkus. Was gehört zusammen zum Zirkus? Quatsch mit Soße, genau. Ein bisschen Quatsch mit Soße dazu. Das und dann schütteln, schütteln, schütteln. So kreativ zusammen sein, trainieren. Manchmal Glitzer, aber nicht zu viel. Sonst klebt man die Augen zu. Und für Zirkus braucht man auch Publikum.
2: Hast du bestimmte Rituale, die du, bevor du einen Auftritt hast, durchführst, dass du dich zum Bereitmachen dafür?
1: Also ich trete meistens als Clown auf, deswegen muss ich erstmal mein Kostüm anziehen und dann schminke ich mich. Das ist wie eine kleine Maske, man schlüpft in die Maske vom Schminken. Und das ist ein schönes Ritual, weil ich schwank immer mit meinen Augen an, dann unter meine Lippen an, dann das ist weiß, das ist der Start, dann mache ich den Rot auf die Wangen und auf die Lippen und dann zum Schluss der Schwarzen auf die Augen, braun und um die Augen herum. Und das ist ein schönes Ritual, das ich gern mag. Dann muss ich mich ein bisschen aufwärmen, also dass ich immer erstmal meinen ganzen Körper durchschüttelt und ein bisschen kreist und dann wärme ich auch meine Stimme, weil ich bin ein sprechender Clown. Also das ist auf jeden Fall ein schönes Ritual und dann kurz bevor es losgeht auf der Bühne, kurz die Augen zu, ein paar Mal atmen und machen. Genau.
2: Ist es schwer, witzig zu sein?
1: Nö, also ich mag, also es kommt darauf an, wie man das sieht. Also ich sehe, der Clown ist nicht nur witzig, sondern der kann auch alle Palette der Emotionen haben. Aber der Humor zu finden in einem, was gerade passiert, finde ich total schön. Und es natürlich gehört auch Training. Ich glaube, wenn mein Clown Baby war, also man sagt immer, ein Clown wird gebären, ne? Der ist ganz klein. Und jetzt ist jemand mittlerweile auch 18 Jahre alt. Dann hat er viele, viele Trick, um Witz zu entwickeln. Nein.
2: Was machst du, wenn du einen Fehler auf der Bühne machst?
1: Oh, die Clowns, die lieben Fehler. Deswegen, für mich ist es noch ein Geschenk, wenn ich einen Fehler mache oder wenn ich stolpere. Ja, das ist eigentlich super. Es kann sein, also bei anderen Artisten im Zirkus ist es schwieriger. Ja, wenn sie Fehler macht, ist es manchmal ganz gefährlich. Also wenn du ein Hochseil läufst und du fällst dann kann es schon ganz schön gefährlich sein. Aber als Clown ist eigentlich, du suchst die Fehler. Und die Fehler bringen dich einfach weiter. Also da entsteht auch der Witz durch den Fehler. Also ich liebe Fehler zu machen, noch mehr, also wenn als Mensch ja denkst, oh, Fehler will ich nicht machen, und als Clown denke ich, ja, ich will noch einen Fehler mehr machen, noch einen Fehler bitte.
2: Ja.
1: Nein.
2: Juhu. Wie kann man selber Zirkus machen? Hast du da ein paar Tipps?
1: Ja. Also wenn du zum Beispiel Zirkus machen würdest, also wenn man Zirkus lernen will, am besten sucht man sich einen Trainer, mit dem man trainieren kann. Natürlich kann man sich auch in Technik allein eineignen, aber es kostet noch mehr Kraft. Also ich habe zum Beispiel allein jonglieren gelernt und es war lange gebraucht, weil ich das allein. Und jetzt mittlerweile kann ich Kinder das beibringen, nur halb einen Tag. Also es gibt in Dresden einige Kurse, wo man das machen kann. Es gibt der Kinderzirkus Chaos, der das macht. Und es gibt in Panama, ISP Panama auch Zirkus. Dann gibt es in mehreren Schulen auch einfach einen GTA-Zirkus. Oder es gibt den Verein Springkraut e.V. Es gibt ganz viele Kurse für Kinder und Jugendliche. Weil es immer, also manchmal schön, wenn man miteinander trainiert. Also allein trainieren ist auch okay, aber wenn ich mit einem Freund oder einer Freundin trainieren kann, komme ich weiter. Kann ich mal sagen, oh, guck mal, schaffe ich das oder nicht? Ja, kannst du mit mir nochmal zeigen? Genau, sich auszutauschen. Es gibt auch sogar gerade eine Gruppe von Jugendlichen, die versuchen, zusammen gemeinsam zu trainieren und immer sich ein paar Trainer zu suchen, wo sie ein bisschen weitergehen wollen. Das ist auch total schön. Also einen Raum brauchst du zum Trainieren, Material und am besten jemand, der dich begleitet.
2: Dann danke schön für das schöne Interview.
1: Merci.

Das war eine Stunde über den Zirkus. Ich hoffe, es hat euch gefallen. Schaltet nächste Woche wieder ein beim Jungen Radio. Tschüss! Danke, dass wir hier ein Interview mit Ihnen führen können. Da ist ein Zirkusfestival in der Stadt.

Was heißt es, wenn uns unsere Sinne verlassen, wenn die Welt unsichtbar wird und alle Töne verstummen? Hat ein Kind das Recht auf eine freie Entscheidung? Wie definieren

0: wo man merkt, wie komplex diese Leichtigkeit eigentlich sein kann. Nämlich beim Humor. Für mich als Nicht-Muttersprachler war es der letzte große Berg beim Sprachlernen, die deutsche Witze zu verstehen. Also, auch wenn ich die Sätze inhaltlich verstanden hatte, hieß das noch lange nicht, dass ich mitlachen konnte. Mir fehlte der kulturelle Kontext. Wenn man doch einen Witz erst erklären muss, ist er leider tot. Die Auswirkung ist nicht mehr da. Also wir müssen Sprache, Logik, Wissen, Kultur alles blitzschnell verknüpfen, um Humor und Witze zu verstehen. Sonst bekommt man auch schnell den Kommentar, du bist so langsam. Humor ist also kognitiver Hochleistungssport. Und Sie sind aber sehr fit darin. Denn laut einer wissenschaftlichen Studie mit den 2 Millionen Menschen aus über 70 Nationen sind die Deutschen weltweit Spitzenreiter in dem Witze verstehen und echte Humorliebhaber. Ja, ist schon überraschend, ja? Während andere Nationen sehr wählerisch waren, zum Beispiel Briten, stehen eher auf Wortspiele oder Amerikaner auf Schadenfreude, sind die Deutschen absoluten Allesversteher. Sie fanden in fast jeder Kategorie des Humors viel mehr Gründe zu lachen als andere Nationen. Also, wir haben ja heute das perfekte Publikum, um Humor zu entschlüsseln, was passiert beim Humorerleben in unserem Gehirn und wie funktioniert Humor in der Musik. Außerdem wollen wir heute mit Ihnen gemeinsam entdecken, wie Humor in der Musik erlebt wird. Und dafür brauchen wir Ihre Hilfe als Co-Forschende. Sie finden im Flyer einen QR-Code für Humorlabor. Zucken Sie gerne die Handy und scannen Sie ihn ein. Wir werden Sie später darum bitten, nach Musik hören, kurze Frage zu beantworten. Zusätzlich haben wir hier an der TU Dresden einen kleinen kognitiven Test gemacht. Wir wollten schauen, ob sich das Erleben von humorvoller und emotionaler Musik auf kognitiver Ebene unterscheidet. Die Ergebnisse wird unsere Expertin später vorstellen. Nun, ich freue mich sehr, heute Expertinnen und Experten aus ganz verschiedenen Bereichen bei uns begrüßen zu dürfen. Psychologin Frau Astrid Protschnow und Herr Martin Lesser, herzlich willkommen. Und wir haben auch Experte für den Humor natürlich, Herr Wieland Schwanebeck, Literatur- und Kulturwissenschaftler an der TU Dresden. Herzlich willkommen. Natürlich brauchen wir auch die Experte für die Musik. Also ich habe auch einen Komponist eingeladen, Vincent Wickström. Herzlich willkommen und vielen Dank, dass Sie heute hier sind. Nun nehmen uns Frau Protschnow und Herr Lesser mit auf eine Reise in die kognitive Dimension des Humors. Viel Spaß!
1: Wir freuen uns sehr, dass Sie so zahlreich hier erschienen sind. Und wir wollen jetzt gemeinsam ein bisschen mehr zum Thema Humor, Gehirn, Gesundheit erzählen. Den Aufschlag würde ich machen. Ich hoffe, es wird nicht zu trocken. Ich bin leider Schreibtischtäterin im Wissenschaftsbereich. Das ist wenig humorvoll, aber ich habe versucht, das Beste draus zu machen. Genau. Wenn wir uns überlegen, was brauchen wir eigentlich alles, um Humor erleben zu können, um Humor wahrnehmen und verstehen zu können, dann sind es ziemlich viele verschiedene Sachen, die da eine Rolle spielen. Zuallererst brauchen wir die Wahrnehmung. Wir müssen überhaupt sehen, wir müssen überhaupt hören, dass etwas Humorvolles, etwas Lustiges passiert. Das heißt, das muss erst mal irgendwie bei uns ankommen, dass da gerade ein Witz passiert ist. Dann, wie Ari auch schon angemerkt hat, ist Sprache natürlich sehr, sehr wichtig. Das heißt, gerade im Gespräch, wenn sich da aus der Situation heraus etwas Witziges ergibt, brauchen wir natürlich unbedingt die Sprache. Ansonsten kann es noch so witzig sein, es wird nicht ankommen. Eng damit verknüpft ist ein emotionales Verständnis.

0: Das heißt, ich muss natürlich überhaupt erstmal verstehen, wie fühlt sich denn eine andere Person, die vielleicht in einem Witz vorkommt? Wie fühle ich mich denn gerade? Fühle ich mich gerade überhaupt so, als wenn ich Lust auf Humor habe? Vielleicht bin ich gerade eigentlich sehr traurig, habe einen richtig schlechten Tag und bei mir kommt gerade eh nichts an. Dann haben wir auch noch das soziale Verständnis. Das heißt, wenn wir Witze erzählen, wie geht eine Frau zum Arzt, müssen wir uns irgendwie vorstellen können, was passiert beim Arzt? Was ist das für eine Situation, in die sich Leute da reinbegeben? Und gleichermaßen muss ich aber auch verstehen, ist die Situation, in der ich bin, eigentlich eine, die für Humor geeignet ist. Das heißt, so wie Sie hier jetzt sitzen, auf jeden Fall, das ist eine sehr humorgeeignete Situation. Sie können hier über alles lachen, aus freiem Herzen, weil das sogar gewünscht ist an diesem Abend. Wenn wir uns jetzt beispielsweise auf einer Beerdigung befinden, dann ist das vielleicht nicht der angemessenste Ort, um Humor zu erleben. Außerdem, und das ist eng verknüpft mit dem sozialen Verständnis, brauchen wir einen Perspektivwechsel. Wir müssen uns in eine andere Person hineinversetzen können, damit wir verstehen können, ist es gerade lustig? Ist es gerade ein Witz? Meint die Person das vielleicht ernst und ich lache an der falschen Stelle? Damit können wir sozusagen wirklich sehr unangenehme Situationen vermeiden, indem wir die Perspektive wechseln. Und das machen wir oft ganz automatisch. Dann brauchen wir natürlich semantisches Verständnis. Nicht nur in der Sprache müssen wir wissen, was Sachen bedeuten, sondern wir müssen beispielsweise auch in der Musik, das werden wir dann später noch erleben, beispielsweise Melodieverläufe verstehen können und wissen, wie ist denn da eine Melodie überhaupt aufgebaut? Wie klingt das denn richtig? Und um das beurteilen zu können, brauchen wir natürlich auch Vorwissen. Wir müssen wissen, wie sollte das denn normalerweise sein und wie wird's dann lustig? Beim Vorwissen spielt zum Beispiel auch eine Rolle, wenn wir jetzt beispielsweise Musikerwitze erzählen. Das verstehen Musiker sehr gut. Jemand, der mit Musik noch nie in Berührung gekommen ist, hat wahrscheinlich Schwierigkeiten, da die Pointe zu finden. Mit diesem Vorwissen einher geht Kreativität. Das heißt, ich muss irgendwie mal raus aus meinem Schema F, damit es lustig werden kann. Und auf der anderen Seite zielt Humor ganz oft darauf ab, dass wir eben ja auch außerhalb vom Schema F, vom Bekannten agieren. Das heißt, wir wollen sozusagen raus aus unserer kleinen Box und irgendwie mal was Ungewohntes haben, damit wir darüber wirklich lachen können. Und Lachen ist sozusagen das letzte Stichwort, denn zum Humor gehört natürlich auch der Gefühlsausdruck und das Lachen als ein prominenter Gefühlsausdruck, wenn wir was Humorvolles erlebt haben. Nun haben wir Ihnen ja versprochen, es soll auch ins Gehirn gehen. Wir wollen über das Gehirn sprechen. Ich habe Ihnen mal eins mitgebracht. Wir sehen sozusagen die Hirnhälften einmal von außen und einmal quasi das Gehirn aufgeklappt. Und jetzt schauen wir uns einfach mal an, welche Bereiche im Gehirn spielen denn für all diese Funktionen überhaupt eine Rolle. Und da sehen wir dann, dass die Wahrnehmung schon relativ breit verteilt ist. Das sind noch nicht alle Areale, die das können, aber das sind sozusagen die Areale, die wir brauchen, um zu sehen und um zu hören. Dann haben wir Areale, die uns bei der Sprache und bei der Semantik unterstützen, vor allem in der linken Gehirnhälfte angesiedelt, ohne die wird's schwierig mit der Kommunikation. Dann haben wir sehr tief drin im Gehirn Areale, die mit unseren Emotionen betraut sind, die mit Gefühlen zusammenhängen und wo Freude, Traurigkeit, aber auch eben der Humor entstehen können. Dann haben wir Areale, die sozusagen vorne in der Mitte liegen. Vorne ist immer ein relativ guter Indikator, dass es hier jetzt eher komplex wird. Das sind die komplizierteren kognitiven Fähigkeiten. Und hier haben wir das soziale Verständnis. Das heißt also, wie sind andere Leute in Beziehung zu mir und in Beziehung zueinander? Und dadurch kann hier eben auch der Perspektivwechsel mit berücksichtigt werden. Wir können den Perspektivwechsel aber natürlich auch sehr streng analytisch vollziehen. Dann ist es sozusagen eher die Außenseite des vorderen Gehirns. Und hier finden wir auch Areale, die wir brauchen, um kreativ zu sein und um unserer Kreativität Ausdruck zu verleihen. Und zu guter Letzt, nein, nicht ganz zu guter Letzt, wir brauchen noch das Vorwissen. Das Vorwissen, das sitzt sozusagen hier am Hinterkopf. Da werden, wenn wir kleine Episoden erlebt haben und uns daran erinnern, finden wir hier eine erhöhte Aktivität. Und nun haben wir zu guter Letzt den Gefühlsausdruck, also das, was wir selber fühlen, und das wird eben in den gleichen Bereichen verarbeitet wie Emotionen. Und was wir hier jetzt auf jeden Fall sehen, ist, mit Humor kann sich das ganze Gehirn beschäftigen. Es ist viel los, einfach nur, wenn es ein bisschen witzig wird. Und eine Frage, die sich jetzt hier natürlich stellt, ich habe das jetzt alles so schön isoliert vorgestellt, so das Areal macht das, das Areal macht das. Jetzt ist aber natürlich die Frage, wie sprechen die denn miteinander? Woher weiß denn jetzt das Areal für die Erinnerungen, wann wir überhaupt was mitbekommen haben, woran wir uns erinnern müssten? Und das kann man sich vorstellen, ich habe jetzt mal eine kleine Musikmetapher gewählt, wie ein kleines Gehirnorchester. Denn wir haben verschiedene Wellen, die im Gehirn miteinander, also die im Gehirn dafür sorgen, dass die verschiedenen Areale gut miteinander kommunizieren können. Und da darf aber sozusagen nicht eine Welle, eine Wellenform die Führung übernehmen, sondern die müssen in einem einigermaßen harmonischen Einklang miteinander stehen, damit das alles gut funktioniert. Und ich würde Ihnen kurz einmal vorstellen, welche Wellen wir uns da anschauen, insbesondere im kognitiven Bereich. Und da haben wir vier sehr prominente, da haben wir einmal das sogenannte Theta-Frequenzband, das ist sozusagen das langsamste, was wir haben. Das ist relativ gemächlich unterwegs, das verknüpft für Gehirnverhältnisse weit entfernt liegende Areale. Also wenn wir sozusagen von ganz hinten nach ganz vorne im Gehirn müssen, das ist eine wahnsinnig weite Entfernung fürs Gehirn, da kommt Theta mit ins Spiel. Und das Theta-Frequenzband ist auch damit betraut, Erwartungen abzugleichen. Das heißt, wir gucken sozusagen, wir machen ja regelmäßig Vorhersagen, na, was wird denn passieren? Und Theta guckt regelmäßig nach dem Rechten und sagt gegebenenfalls, da ist jetzt was anders, als wir dachten, wir müssen hier jetzt vielleicht nochmal ein bisschen nacharbeiten. Dann haben wir einen etwas schnelleren Vertreter, das ist das sogenannte Alpha-Frequenzband. Das wird auch immer nochmal wieder auftauchen in der heutigen Veranstaltung. Und dieses Frequenzband, das hat eine große Bandbreite an Funktionen, aber unter anderem ist es verknüpft mit inneren Vorstellungen. Das heißt, das Alpha-Frequenzband ist relativ nach innen gerichtet sozusagen und dadurch auch verknüpft mit kreativem Denken. Das heißt, wenn wir in so einen ganz offenen Zustand kommen, dann ist Alpha in der Regel sehr stark mit vertreten. Dann haben wir das Beta-Frequenzband, das ist sozusagen der unspaßigste Vertreter, den wir so haben, weil das Beta-Frequenzband ist sozusagen für sehr klare Analysen und Bewertungen zuständig und guckt, ob alles seinen geregelten Gang geht. Und zu guter Letzt haben wir ein sehr, sehr schnelles Frequenzband, das ist das Gamma-Frequenzband und das integriert Informationen und da Informationen oft mit einer sehr hohen Schlagzahl kommen, muss es eben schnell gehen. Und jetzt haben wir schon gesehen, es gibt diese vielen, vielen Gehirnareale, die müssen alle miteinander sprechen. Das muss auch noch irgendwie harmonisch ablaufen und gut zusammenpassen und keiner darf irgendwie zu viel machen. Das klingt sehr, sehr anstrengend, wenn ich mir jetzt vorstelle, ich wäre ein Gehirn. Ich hätte gar nicht so viel Lust auf Humor. Und ich würde mich jetzt wirklich fragen, ist es denn überhaupt gesund und gut, so viel Humor zu erleben, wenn ich dafür so viele Ressourcen brauche? Und zu diesem Thema wird jetzt Herr Lesser ein bisschen was erzählen.
1: Vielen Dank, Frau Bruchner. Sind Sie noch da? Ja. Der erste Lacher, sehr gut. Ich bedanke mich auch ganz herzlich für die Einladung. Mein Name ist Lesser. Sie finden mich normalerweise ein paar Meter weiter in der neurologischen Universitätsklinik. Nebenjobs in der Notaufnahme und der geriatrischen Abteilung bin ich eigentlich hauptsächlich für das Betriebsklima und das humorvolle Miteinander zuständig in der Klinik. Insofern ist das, glaube ich, Grund, dass ich eingeladen wurde. Wenn Sie sich erhoffen, dass ich Ihnen jetzt die medizinischen Effekte von Lachen und Humor auf biochemischer Ebene bis in die molekularen Abläufe darlege, muss ich das erst einmal enttäuschen. Das wird nicht funktionieren. Aber ich habe schon mal ein kleines Experiment für Sie mitgebracht. Das ist noch nicht das, wo Sie die Handys brauchen. Sie brauchen eigentlich nur Ihre Sinne. Ich entschuldige mich schon mal für die Qualität des Videos. Das ist schon in die Jahre gekommen, ziemlich genau 20 Jahre. Durfte ich damals auch live beiwohnen dieser Aufführung und habe es Ihnen deswegen mal mitgebracht. Das enthält eine sogenannte Pointe, die zu jedem guten Witz oder zu jeder humorvollen Situation gehört. Das Gemeine an diesem Video ist, dass die Pointe nicht am Schluss kommt, wie so häufig, sondern etwas früher. Ich sage Ihnen aber noch nicht genau wo. Ich darf mal fragen, wer von Ihnen ist denn Musiker, beziehungsweise hat sich schon mal mit dem Musizieren beschäftigt oder auch gesungen oder tut das immer noch? Dürfen schon erwartungsgemäß eine hohe. Danke. Das ist relevant für meine Beobachtung, die ich gleich machen werde, weil ich habe die Erwartung, dass musikalische Menschen oder musikalisch aktive Menschen vielleicht sich etwas leichter tun.

0: Ich freue mich, dass einige erheitert waren. Danke. Wer dem britischen Humor was anfangen kann, sei dieser Kinofilm ans Herz gelegt, schon über 20 Jahre alt, aber schauen Sie mal, da ist diese Band, die Sie gerade gesehen haben, Hauptprotagonist. Und ich fand das ganz nett, Humor in der Musik. Können wir nur davon ausgehen, dass wir uns etwas Gutes tun, wenn wir häufig lachen oder Humor empfinden? Jein. Sie haben ja schon gelernt, dass wir eine gewisse Erwartung haben, wenn wir etwas wahrnehmen und es dann lustig wird oder wir es als lustig empfinden, wenn diese Erwartung irgendwie eine Wendung nimmt oder enttäuscht wird. Und herzhaft lachen im positiven Sinne können wir nur dann, wenn sich dieser Widerspruch in etwas Erleichterndem, etwas Positivem auflöst. Das ist natürlich nicht immer der Fall, das kennen Sie sicherlich alle selber, wo man dann eher peinlich berührt ist. Also es muss schon so sein, dass sich diese Spannung, die sich innerlich aufbaut, dann in etwas Positivem löst. Und ich sage Ihnen nun, dass das Lachen letztlich nur die Folge dieses Zustandes im Gehirn ist, wo das Belohnungssystem aktiviert wird und es sich dann in einer körperlichen Reaktion ausdrückt. Nämlich, und da kommt jetzt ein Unterschied ins Spiel, den wir gleich nochmal uns anschauen. Es ist sehr wohl ein Unterschied, ob wir herzhaft lachen, das sogenannte Duchenne-Lachen. Herr Duchenne, sehr berühmter und wegweisender Physiologe in Frankreich des 19. Jahrhunderts, der uns in der Neurologie auch sehr viele wegweisende Dinge mit auf den Weg gegeben hat, der hat das beschrieben. Zum echten Lachen gehört also nicht nur den Mundwinkel nach oben zu ziehen, sondern auch die Augenmuskeln zu aktivieren und tatsächlich das stoßartige Ausatmen mit Unternutzung der Phonation, also der Stimmritze, was dann zu solchen Lauten wie ha-ha-ha oder manchmal auch hi-hi-hi, was Sie alles kennen, genau, dazu führt. Also das ist das echte oder Duchenne-Lachen. Davon grenzen wir ab, das soziale Lachen, wo man letztlich nur so mitschmunzelt, weil man das Gefühl hat, es gehört sich gerade so. Genau. Sie kennen vielleicht auch, ich zumindest kenne solche Menschen, die sich ganz schön schwer tun mit dem herzhaften Lachen. Man sagt ja auch, der geht zum Lachen in den Keller. Aber ich weiß nicht, ob Sie das kennen. Ich kenne das tatsächlich und habe das im ersten Moment ein bisschen befremdlich empfunden, aber das ist gar nicht böse gemeint. Es gibt Menschen, die empfinden es als unangenehm, wenn sie ins herzhafte Lachen verfallen, weil das eine gewisse Art von Kontrollverlust bedeutet. Und wenn die sich zum Beispiel dann nochmal auf Videos sehen, wie sie herzhaft lachen, dann sind die ganz unglücklich, weil das für die ganz schlimm ist, weil die sich da gar nicht gefallen in dem Moment. Insofern tatsächlich das Duchenne-Lachen ist so ein bisschen der Königsweg des Lachens. Und nur da können wir sagen, dass sozusagen die positiven gesundheitlichen Effekte tatsächlich zum Tragen kommen, nämlich, dass wir zum Beispiel unser respiratorisches System, also Brustkorb, Lungen, Muskulatur, in Bewegung bringen, tief ein- und durchatmen, unsere Bauchmuskulatur, das Zwerchfell, alles, was dazugehört, aktivieren. Und das ist tatsächlich ein positiver Effekt des häufigen herzhaften Lachens, dass wir unser Atemsystem und alles, was dazugehört, trainieren und auch befreien und tatsächlich auch, das kennen Sie vielleicht auch, den Terminus, sich totlachen oder vor Lachen krümmen, wenn dann auch die Bauchmuskulatur und alles, was dazugehört, richtig aktiviert wird, dann tun wir unserem Verdauungstrakt etwas Gutes, ne? Also die Eingeweide werden massiert, das ist tatsächlich bis zu einem gewissen Punkt natürlich ein positiver Effekt. Das reicht noch nicht ganz aus, was gerade ist. Das müsst ihr noch. Wo es tatsächlich ein bisschen dünner wird, die wissenschaftliche Evidenz, ist beim Thema Immunsystem. Es gibt einige Untersuchungen, die eine Gruppe von Menschen, die sehr oft gelacht haben oder zum Lachen gebracht wurden, mit einer Verklärung, die das nicht getan haben, und die dann gemessen haben, dass dort bestimmte Stoffe im Blut ansteigen, insbesondere sogenannte natürliche Killerzellen, die wir brauchen, um uns zu verteidigen gegen Erreger, Bakterien, Viren etc. Oder zum Beispiel auch natürliche Immunglobuline, IgA zum Beispiel, steigt auch an. Das ist ganz gut nachgewiesen. Was allerdings diesen Studien so ein bisschen fehlt, und das liegt unter anderem an der Zahl der Teilnehmer, dass die recht gering waren, ob man damit wirklich seine Krankheitslast oder die Häufigkeit von Infektionskrankheiten reduzieren kann, dieser Nachweis ist ein bisschen offen geblieben. Also man kann ja viel messen, aber ob das tatsächlich dazu führt, dass man dann gesünder durch die Erkältungssaison kommt, das ist so ein bisschen noch auch der Glaube, der da wichtig ist. Also, aber das tatsächlich ist auch ein Punkt, wo man wieder ziemlich einig ist in der Wissenschaft, ist, dass das Lachen einen hohen sozialen Stellenwert hat. Also dass wir, wenn wir insbesondere gemeinsam mit anderen Menschen lachen, dass das das soziale Gefüge, den Zusammenhalt und das Verständnis füreinander stärkt. Da ist wieder wichtig, die Grenze zu ziehen beim Übereinanderlachen oder auch beim ausgrenzenden Lachen. Insofern ganz grob gesagt, ja, es gibt durchaus positive Effekte. Ich sage gleich noch was zum dopaminären System, was dort eine ganz entscheidende Rolle spielt. Also die Dopaminausschüttung steigt massiv an, wenn wir in dieses herzhafte Lachen kommen und sozusagen den Punkt überschritten haben. Also ein ganz kleines bisschen ist das wie beim Drogenkonsum, nur im gesunden Maße und wesentlich geringer auch die Ausschüttung. Aber so ein ganz kleines bisschen kann man das damit vergleichen. Ich muss leider auch sagen, die Medaille hat immer zwei Seiten und so auch beim Lachen. Man kann das Ganze umdrehen. Ich habe eines noch vergessen bei den positiven Effekten. Es führt dazu, dass wir entspannter werden. Also das ist auch extrem gut nachgewiesen. Die Stresshormone Cortisol, Adrenalin werden runterreguliert. Die sinken massiv ab. Und wer Probleme mit zu hohem Puls, hohem Blutdruck, also einer gesteigerten Herz-Kreislauf-Aktivität hat, der kann das durch regelmäßiges Lachen etwas verbessern. Jetzt müssen wir wieder aufpassen. Im Lachanfall oder etwas außer Kontrolle geraten im Lachen, müssen Sie aufpassen, wenn Sie da zu Problemen neigen, kann Ihr Blutdruck natürlich sprunghaft ansteigen. Also insofern muss man ein gutes Maß finden. Ähnlich ist es bei Asthmatikern. Die sollten ein bisschen aufpassen, wenn sie dort sich zu sehr reinsteigern in diese Geschichte. Ich würde aber mal sagen, Sie können beruhigt sein, die positiven Effekte überwiegen tatsächlich. Und das hat auch dazu geführt, dass wir ja solche segensreichen Einrichtungen und Dinge haben wie Klinik-Clowns, wie verschiedene Sachen, insbesondere in der Kinderklinik, aber auch bis hin in die Palliativstationen. Also da kann man mit Fug und Recht sagen, ein gesundes, humorvolles Erleben, insbesondere in der sozialen Gruppe, ist auf jeden Fall positiv zu bewerten. Und da sollte man auch, glaube ich, nicht zu viel Angst haben vor den negativen Effekten, die vielleicht im Totlachanfall auftreten. Es sollen aber schon Menschen gestorben sein beim Lachen. Ja, da gibt es Berichte. Ich will nicht verschweigen, es gibt natürlich auch krankhafte Veränderungen des Gehirns, die mit Lachen zu tun haben können. Es gibt das sogenannte pathologische Lachen. Zum Glück bei den recht seltenen neurologischen Erkrankungen, wie zum Beispiel Demenzerkrankungen des Frontallappens zum Beispiel oder auch bei neuromuskulären Erkrankungen. Das hängt damit zusammen, wie Frau Prochnow sagte, dass wir den Frontal, also den Stirnlappen dazu brauchen, nicht nur um uns sozial angemessen zu verhalten, sondern auch um Dinge zu kontrollieren und ein hemmendes System zu haben, was uns sozusagen Grenzen aufzeigt. Denn sonst würde der Dopaminsturm, der ja ausgelöst wird, sich verselbstständigen. Und das passiert zum Beispiel beim pathologischen Lachen, dass diese Menschen gar nicht willentlich in inadäquaten Situationen ins Lachen geraten. Die wissen dann zwar, dass das eigentlich unangemessen ist, können es trotzdem nicht unterbinden, nicht verhindern. Das ist für die natürlich extrem belastend. Insofern, dieses dopaminäre System hat ganz viele segensreiche Dinge. Es ist in gewisser Weise ein bisschen mit Vorsicht zu genießen, weil es abhängig macht. Das kennen Sie alle. Und die Effekte übrigens des Lachens auf dieser Ebene sind gar nicht so weit weg oder eigentlich ganz gut vergleichbar mit den Belohnungseffekten, die ablaufen, wenn wir etwas Schmackhaftes essen oder einer motivierenden Tätigkeit nachgehen oder etwas Tolles geschafft haben im Haushalt, Garten, was auch immer. Das sind ganz ähnliche Effekte, die da ablaufen, und insofern da ist das Lachen segensreich und das humorvolle Empfinden. Und ich möchte tatsächlich noch eine Sache Ihnen mal zeigen. Wie das leider so häufig in der Medizin ist, haben wir auch in dem Bereich oder die Forscher, die sich damit beschäftigen, das meiste gelernt durch schlimme Verletzungen. so wie das einen Riesensprung in der Neuroanatomie nach dem Ersten Weltkrieg gegeben hat und in vielen Schussverletzungen, so ist es auch so, dass die meisten Erkenntnisse, insbesondere zur Funktion des Frontallappens, durch sogenannte Läsionsstudien gekommen sind. Also Patienten, die dort Schädigungen haben, wie man zum Beispiel hier auf der rechten Seite eine Hirnmetastase mit einer umgebenden Schwellung oder eben auch ein Fremdkörper, der dort eingedrungen ist. Diese Menschen verlieren oft, insbesondere wenn es auf der rechten Hirnseite die Schädigung ist, beim Linkshänder, die Fähigkeit, Pointen zu verstehen. Denen fehlt dann das Momentum, wo wir merken, jetzt ist irgendwas passiert, jetzt hat mein Gehirn erkannt, hier ist was, hat sich eine Wendung ergeben und die löst sich dann in diesem Lachen auf. Das fehlt denen, die merken, dass alle rundherum lachen und haben sicherlich auch ein Stück weit verstanden, aber können das einfach nicht schaffen, die Pointe zu erkennen. Ich muss Ihnen noch eine Sache zeigen. Unterschied zwischen Lachen und Schmunzeln, und damit bin ich auch dann gleich am Ende.
1: Wir sind heitere Menschen, wir freuen uns gemeinsam.
0: Ich freue mich, danke mich hiermit für die Aufmerksamkeit, dass tatsächlich diese Situation unterschiedliche Reaktionen bei Ihnen hervorrufen. Man hat ja das Gefühl, darf man jetzt lachen, darf man nicht. Und das ist das, was ja jeden von uns ein bisschen unterscheidet. Insofern seien Sie tolerant mit Ihren Mitmenschen. Sagen Sie vielleicht auch an einem bestimmten Punkt, habe ich jetzt nicht verstanden. Und freuen Sie sich des Lebens und haben Sie hoffentlich noch ein paar herzhafte Lacher heute Abend. Vielen Dank.
2: Ja, vielen Dank für die interessante Vorträge. Aber ich frage mich natürlich, kann man überhaupt den Humor in der klassischen Musik erleben? Also von allem bei klassischer Musik. Denn klassische Musik wird ja oft als langweilig oder elitär oder zu ernst wahrgenommen und wird für viele weit davon entfernt, als humorvoll wahrgenommen zu werden. Tatsächlich war Humor als Begriff für Komponierende oder Musikwissenschaft fast ein Tabu, weil er zu sehr nach leichter Unterhaltung klang. Deshalb gibt es erstaunlich wenige Musikforschung zum Thema Humor und deshalb müssen wir heute selbst ran und den musikalischen Humor entdecken. Und jetzt möchte ich Sie nun bitten, den QR-Code zu scannen. Und wie auf der ersten Seite der Befragung steht, die Teilnahme ist natürlich freiwillig und bleibt es auch anonym. Sind Sie nun bereit? Ja? Unsere erste Musik heißt Scherzo. Scherzo ist von einer von wenigen Musikbegriffen, die sich direkt auf Humor beziehen, weil das Wort bedeutet auf Italienisch Spaß oder Scherz. Und seit Haydn und Mozart taucht dieses Scherzo als fröhlicher Tanzsatz in Sinfonien oder Kammermusik auf. Also das Humorvolle in der Musik scheint ursprünglich eng mit den Tänzerischen verbunden zu sein. Aber dann kam ein deutscher Komponist, nahm das Wort sehr ernst und machte daraus eine wilde Musik. Deshalb ist der bekannt als King of the Scherzo. Und heißt er Ludwig van Beethoven. Nun hören wir ein Scherzo von ihm und dazu begrüßen wir ganz herzlich unsere Musikerinnen Xiong, Song-hee, Bibke und Franz.

0: Ja, ich weiß es nicht, wie Sie diese Musik empfunden haben. Das schauen wir nachher gemeinsam. Für mich, ja, den tänzerischen Charakter hat diese Musik schon noch. Aber sehr viele kompositorische Überraschungen wird plötzlich laut und leise und plötzlich Tonläufe auf und ab. Also diese Überraschung macht etwas amüsant für mich, aber humorvoll würde ich nicht beschreiben. Aber dann überlege ich mir, hat dann vielleicht Überraschung etwas mit dem Humor zu tun? Und den musikalischen Humor weiter auf die Spur zu kommen, verwandeln wir jetzt die Bühne in eine kleine Humorwerkstatt. Herr Schwanebeck und Vincent werden verschiedene Humorarten auseinanderbauen, auch mit der Live-Musik. Und Sie dürfen diese Bausteine direkt auf Ihrem Handy mitbewerten. So können wir sogar, ob die Theorie unseren subjektiven Empfindungen widerspiegelt. Nun, Bühne frei für die Werkstatt.
1: So, schönen guten Abend auch nochmal von mir. Sie müssten weiß auf schwarz, was, glaube ich, da vorne sehen können, sonst sind wir ein bisschen aufgeschmissen ohne unsere Beispiele. Genau, also unsere Aufgabe jetzt, wenn es heißt Humorwerkstatt, wir haben jetzt nicht Sketche einstudiert, die wir darbieten, also Palim, Palim gibt es jetzt nicht, wir machen noch ein bisschen Theorie, aber wir untersetzen die Theorie auch ein wenig mit Beispielen aus der Praxis, bisschen was aus meinem Arbeitsbereich, das ist Literatur, Kulturwissenschaft, ich habe audiovisuelle Beispiele rausgesucht und Musik kommt natürlich auch noch dazu. Genau, also jemand wie ich, der sich aus einer anderen Warte als die medizinische Perspektive, die Sie schon gehört haben, mit Humor und Comedy befasst, der fragt zum Beispiel nach den Bauplänen von Komödie, von humoristischen Phänomenen. Wie muss was strukturiert sein, damit es komisch ist? Das können also klassische Formen wie Komödiendichtung sein, es können auch Memes, Sketche, Parodien und dergleichen sein. Und aus diesem Spektrum zeigen wir ein bisschen was, ein paar Antworten, die in der Theorie darauf gefunden sind, um die Frage zu beantworten, wann lachen wir eigentlich über Dinge? Wie ist das aufbereitet? Was passiert da vielleicht auch im Kopf? Und da meine ich nicht so sehr die Gehirnperspektive, sondern so ein bisschen die intellektuellen Prozesse, die da reingehen. Ein Stichwort, das ich Ihnen mal am Anfang anbiete, ist das der sogenannten Inkongruenz. Die Inkongruenztheorie ist vielleicht der Versuch, das allgemeinst mögliche Prinzip auf einen Nenner zu bringen, wann lachen wir über was. Es war schon von der Pointe, von der überraschenden Wendung die Rede. Also wenn wir Inkongruenz ausklamüsern im Kopf, dann stellen wir einen Unterschied fest zwischen, wie sollten die Dinge sein und wie sind sie tatsächlich. Es kann sein, dass was schief geht. Ja, jemand, der nicht ausrutschen sollte, rutscht aus und fällt hin, ganz banal. Da sind wir schon bei Schadenfreude, was noch ein eigenes Thema ist. Es werden Erwartungen gebrochen und je elaborierter das aufbereitet ist, desto überraschender ist und desto mehr fühlen wir uns, glaube ich, auch ein bisschen intellektuell herausgefordert und geschmeichelt, wenn wir den Gag verstehen. An der Stelle kann ich abgeben auf die musikalische Perspektive.
2: Ich versuche mal, den Begriff der Inkongruenz auf die Musik anzuwenden. Wir haben gelernt, dass die Inkongruenz eigentlich durch eine Erwartungshaltung entsteht. Und eine Erwartungshaltung kann gebrochen werden, wenn Konventionen gebrochen werden. Und wir haben in der Musik natürlich eine ganze Menge an Konventionen. Das fängt an bei der Aufführungspraxis. Wir gehen zum Konzert, wir gehen in den Konzertsaal oder in den Club und so weiter. Musik, das musikalische Material ist voll von Konventionen, Tonfolgen, die wir oft hören, Akkordfolgen, Rhythmen, Instrumente und so weiter. Gleichzeitig ist die Musik aber auch ein total spezielles Medium, weil sie jetzt nicht wie ein Bild oder eine Erzählung oder ein Film die Wirklichkeit eigentlich abbildet. Der berühmte Musikästhet Eduard Hanslick hat gesagt, wenn die Fernbedienung funktioniert, dass in der Musik der Inhalt nicht in den außermusikalischen Gegenständen liegt, sondern in den Tonformen selbst. Das bedeutet, Musik ist eigentlich was total Künstliches. Jetzt haben wir ein interessantes Spannungsfeld. Jede Komposition kann eigentlich eine komplett neue Sprache, eine komplett neue Zusammenhänge erfinden. In der musikalischen Praxis ist es aber so, dass es eben total selten passiert. Eigentlich ähneln sich ziemlich viele Musikstücke, muss man sagen. Vor allem haben wir das natürlich so in der populären Musik, in der Popmusik, Strophe, Refrain oder Strophe, Bridge, Refrain und so weiter. Ich möchte es mal an einem Schaubild ein bisschen klarer machen. Stellen wir uns vor, dass wir links eine Musik haben, die uns überhaupt nichts sagt. Wir können nichts mit ihr anfangen, unvorhersehbare Muster, keine Ahnung, was das bedeuten soll. Dann in der Mitte haben wir Musik, mit der wir ganz gut was anfangen können. Wir können das irgendwie emotional deuten. Damit steigt dieses Inkongruenzpotenzial, habe ich es mal genannt. Das können wir uns nach rechts ansteigend vorstellen. Und jetzt können wir noch ein paar Sachen obendrauf kippen, wie zum Beispiel zusätzliche Informationen, visuelle Informationen, Sprache, Text, außermusikalische Hinweise, wie vielleicht eine Biografie von einem Künstler. Das kann, alles kann eben unser Inkongruenzpotenzial ansteigen lassen. Mal zwei Beispiele. Wir hören Stockhausen, ein Stück von Stockhausen von 1954, Studie 2. Und das ist bis heute eigentlich ein sehr radikales Stück, weil es nur aus Sinustönen besteht, keine normale Tonleitern enthält, keine regelmäßigen Rhythmen und so weiter. Das klingt so.

Ich habe die letzte Phrase des Stücks, die gehört da gar nicht hin, die habe ich da hingeschnitten. Das haben Sie wahrscheinlich nicht gemerkt, schätze ich mal. Jetzt hören wir ein anderes Beispiel, wo ich auch was verändert habe. Vielleicht hören Sie hier, was ich gemacht habe.

Also hier war es ziemlich klar, vielleicht kennt der eine oder andere auch die Arie und die Instrumente. Die Instrumente sind uns sehr bekannt, wir wissen, was der menschliche Körper ungefähr kann. Genau, ich denke, wir gehen jetzt live, wir kommen wieder in den Genuss unseres Streichquartetts. Passend zum Thema Inkongruenz hören wir ein Stück von Wolfgang Schröder, und zwar eine kleine Lachmusik, die spielt mit der kleinen Nachtmusik von Wolfgang Amadeus Mozart. Die ersten paar Takte sind eigentlich von Mozart noch und dann fängt eine wilde Fahrt durch die Musikgeschichte an. Es ist ein bisschen so, als ob wir durch Wurmlöcher fliegen, woanders rauskommen, wieder zurück zu Mozart kommen, dann wieder woanders hingehen. Hier haben wir also viel Potenzial für die Brechung einer Erwartungshaltung. Es ist aber auch so, muss man ehrlich sagen, es funktioniert natürlich gut, wenn wir uns mit klassischer Musik auskennen und im Speziellen, wenn wir uns mit Mozart auskennen. Genau, dieses Stück wird auch, kann auch bewertet werden mit dem QR-Code. Das ist Stück Nummer 2.

0: So, genau. Also wir haben uns in der Vorbereitung auch ein bisschen gefragt, welche Formen von Humor man gut auf Musik abbilden kann. Deswegen bieten wir Ihnen heute jetzt keine ganze Typologie humoristischer Techniken oder Genres. Aber ein paar konnte man ganz gut organisch herleiten, glaube ich. Wenn wir über Inkongruenz reden, über Vergleiche zwischen bekannten Formen und dem, was daraus gemacht wird, landet man zum Beispiel bei der Parodie und bei der Karikatur, also bei Verfahren, wo eine Art Verzerrung stattfindet. Das ist natürlich was am Wissen des Rezipienten andockt. Ja, wer das Original nicht kennt, wird über die Persiflage, über die Karikaturen nicht lachen können. Manchmal verselbstständigen die sich auf interessante Art. Das hat uns auch ein bisschen interessiert hier. Also wenn Sie noch so ein bisschen die Geschichte der Satire in der Bundesrepublik gerade kennen, dann wissen Sie vielleicht noch, dass Helmut Kohl, der früher Bundeskanzler war, ein gewisses Eigenleben in der Satire entwickelt hat und vom Magazin Titanic irgendwann zu Kanzler Birne adaptiert wurde. Also einfach aufgrund der Kopfform immer mit einer gewissen Konsequenz in diesem Magazin und einigen befreundeten Publikationen immer nur als Birne wiedergegeben wurde. Interessant ist, dass diese Parodie des Originals, diese Karikatur von Helmut Kohl, dann so eine Art Eigenleben entwickelt hat. Also Birne ist durch die Kunstgeschichte gelaufen und ist auch, glaube ich, von Leuten zum Teil belacht und missverstanden worden, die das Original gar nicht kennen. Heute würde man vielleicht sagen, er ist ein Meme geworden, ja, denn das Meme geistert ja auch irgendwann herrenlos durch digitale Räume. Und die Birne ist dann weiter vererbt worden mittlerweile an die nächste oder vielleicht sogar übernächste Politikergeneration. Meistens braucht man das Wissen des Publikums, damit es natürlich aufgeht, gerade wenn ein bestimmtes Werk, eine bestimmte Person oder auch eine bestimmte Redetechnik, eine bestimmte Redensart persifliert wird. Ich mute Ihnen noch ein zweites Mal heute Loriot zu. Hier wird keine bestimmte Person, hier wird kein einzelnes Werk, kein einzelnes Ereignis aufgerufen, aber natürlich eine Art zu sprechen, die wir alle kennen. Und ich glaube, auch das kann man ganz interessant auf Musik abbilden. Das ist ein Stück aus der berühmten Bundestagsrede von Loriot.
1: Meine Damen und Herren, was kann als Grundsatz parlamentarischer Arbeit betrachtet werden? Politik im Sinne sozialer Verantwortung bedeutet, und davon sollte man ausgehen, das ist doch, ohne darum herumzureden, in Anbetracht der Situation, in der wir uns befinden. Ich kann den Standpunkt meiner politischen Überzeugung in wenige Worte zusammenfassen. Erstens, das Selbstverständnis unter der Voraussetzung. Zweitens, und das ist es, was wir unseren Wählern schuldig sind. Drittens, die konzentrierte Beinhaltung als Kernstück eines zukunftsweisenden Parteiprogramms. Wer hat denn, und das sollte man vor diesem Hohen Hause einmal unmissverständlich aussprechen, auch die wirtschaftliche Entwicklung hatte sich in jeder Weise, das kann von niemandem bestritten werden, ohne zu verkennen, dass in Brüssel, in London die Ansicht herrscht, die SPD-FDP-Koalition habe da und, meine Damen und Herren, warum auch nicht.
2: Okay, wir kommen zu unserem nächsten Live-Beitrag hier. Eine Polka vom frühen Schostakowitsch. Er hat hier eigentlich so eine Art Karikatur der damaligen Unterhaltungsmusik komponiert. Das naive, fröhliche wird zu einer grotesken Fratze eigentlich. Das tänzerische wird zu was Marionettenhaften. Was ich super beeindruckend finde an der Musik ist, dass sie sehr plastisch verschiedene Charaktere darstellt. Und diese eben total ironisiert. Ich sage einfach meine Interpretation, Menschen, die vielleicht tanzen, vielleicht Menschen, die versuchen zu tanzen, vielleicht auch Menschen, die hinfallen.

Wir hören jetzt noch ein musikalisches Beispiel, aber diesmal eher eine Parodie, würde ich sagen. Hier haben wir als Vorlage den Welthit von Céline Dion, My Heart Will Go On, wahrscheinlich sehr bekannt. Und dieser Künstler hier hat sich diese Vorlage genommen und hat sie verändert.

0: Er hat gerade zu mir gesagt, es reicht. Das dachten wir damals beim Original alle auch schon.
1: Florence Foster Jenkins, nach relativ großem öffentlichen Druck hat sie dann irgendwann tatsächlich ein Konzert in der Carnegie Hall in New York gegeben. Wir hören mal rein.

0: Vielleicht eine kurze Anmerkung dazu. Sehr interessant an dem Stück ist, dass es viele Jahrzehnte vor 433 von John Cage komponiert wurde. 433 kennt, ja, ist ja quasi in den populären Bereich vorgedrungen, aber das nicht.
1: Okay, wir kommen in einen Bereich, wo das mit dem Lachen ein bisschen prekärer wird und wo wir, wie wir gerade schon hier gesehen haben, ein bisschen in Richtung einer Verlegenheitsgeste geht. Ich muss einen kleinen Disclaimer noch machen, anders als vorhin angekündigt wurde, ich bin kein Mitarbeiter der TU Dresden mehr, aber als ich einer war, habe ich ein Forschungsprojekt durchgeführt über Fremdschamhumor und das, was man manchmal das Lachen aus Verzweiflung, das abgründige Lachen nennen kann, den Bereich, wo wir lachen, weil wir uns vielleicht nicht anders zu behelfen wissen, wo wir dort lachen, wo es vielleicht gilt, eine peinliche Situation zu entkräften, wo es vielleicht nicht ganz zum Weinen reicht und wo schon diese Erkläransätze, über die wir vorhin schon was gehört haben, auch an ihr Ende kommen, weil man sagt, Lachen ist immer der Ausdruck eines Wohlgefallens. Eine Situation wird in Wohlwollen aufgelöst. Es geht immer um eine vielleicht umschwungene Wendung ins überraschend Angenehme. Das ist beim Lachen aus Verzweiflung, beim Fremdschamhumor nicht so. Das hat mit gesellschaftlichen Tabus zu tun. Es hat damit zu tun, wie wir mit einer Situation, die unvorhergesehen ist, vom offenen Hosenstall bis hin zum nicht mehr funktionierenden PowerPoint-Rechner und so weiter, wie wir damit umgehen. Auch das ist ganz interessant, in Konzertsituationen abzubilden und als Gruppe, wie wir ja eine sind, damit umzugehen. Wenn wir noch die Zeit für das kleine Beispiel haben, zeige ich Ihnen eine Winzigkeit aus einem britischen Fernsehprogramm. Das ist auf Englisch, aber das soll Sie gar nicht abhalten davon, aus der Büro-Sitcom The Office, in Deutschland nachgedreht als Stromberg unter anderem. Wie gehen wir damit um, wenn die Selbstwahrnehmung eines Menschen doch sehr davon abweicht, was für echte Fähigkeiten und Skills er hat? Zum Beispiel, wenn der Chef während einer Bürofeier anbietet, mal seine Tanzfähigkeiten zu demonstrieren. Ich kenne Menschen, die können das nicht mit ansehen, ohne sich in der Couch verkriechen zu wollen. Und im echten Leben ist es noch unangenehmer. Aber gut.
0: Ja, Lachen aus Verzweiflung. So ging's der Überlieferung zufolge nach vielen Menschen, die kurz vor dem Ersten Weltkrieg zu Konzerten der Futuristen in Italien gegangen sind. Die Futuristen sind dadurch bekannt geworden, dass sie sehr ungewöhnliche Musikinstrumente gebaut haben, die vor allem nach Verkehrsgeräuschen geklungen haben. Also nach Straßenbahnen, die neu auf den Straßen gefahren sind, oder nach Autos. Und diese Musik konnte man damals wahrscheinlich wirklich sehr schwer nur ernst nehmen. Und auch heute tatsächlich ist es schwer, diese Musik als Musik im eigentlichen Sinne zu hören. Auf den Konzerten ging es heiß her, es wurde ein vergammeltes Gemüse geschmissen und sehr viel gelacht und es gab auch Schlägereien. Wir hören mal rein, wie das so klang.

0: Also hören wir im Radio heute auch eher selten, glaube ich, oder? So. Gut, wir kürzen unseren Vortrag ein bisschen ab, weil wir einen kleinen Zeitdruck haben. Und wollen Sie noch was sagen?
1: Nö.
2: So, wie ich am Anfang schon erzählt habe, haben wir an TU Dresden einen kognitiven Test gemacht mit dem EEG-Gerät, das heißt ja Spannungsschwankungen im Gehirn zu messen, ne?
3: Genau, also nicht unbedingt im Gehirn, das wäre ethisch schwierig, ja. Sondern wir gucken auf der Kopfhaut, okay. Was da noch übrig bleibt von den Gehirnsignalen.
2: Und zwar mit den eigenen Stücken, was Sie heute gehört haben. Also Titanic-Parodie, Schröders eine kleine Lachmusik und Beethovens Scherzo. Und dazu haben wir auch emotionale Musik, also Originalfassung von Titanic und auch emotionale Minimalmusik von John Adams benutzt. Und ja, die Frage war, unterscheiden die Erlebnisse auf kognitiver Ebene?
3: Bevor ich jetzt die Ergebnisse einmal zeigen werde, würde ich einmal kurz noch zeigen, wie ich in meiner natürlichen Umgebung aussehe. Genau, so sieht es aus, wenn wir ein EEG, eine Elektroenzephalographie vorbereiten. Das heißt, es gibt so eine kleine Badekappe sozusagen auf den Kopf. Da sind sehr, sehr viele Messfühler dran. Von diesen Messfühlern gehen sehr, sehr viele Kabel weg. Und wir haben dann immer das Vergnügen, während unsere Versuchsteilnehmenden nochmal 20 Minuten ausspannen können, diese Kappe vorzubereiten, in der Regel zu zweit. Das heißt, das allererste, was wir machen, ist, dass wir so eine Art kleines Kopfhautpeeling machen, um Haare zur Seite zu schieben und um eventuelle kleine Fettrückstände

da eigentlich gemacht, beziehungsweise die Ergebnisse, die ich Ihnen jetzt vorstelle. Wir haben einmal, wie gesagt, emotionale Musik präsentiert. Das, was ich jetzt hier in den Ergebnissen zeigen werde, ist Titanic. Wir kennen das alle, es ist großer Herzschmerz. Und wir haben die eben gehörte Parodie von Titanic vorgespielt, während unsere Versuchspersonen eben diese Kappe auf dem Kopf hatten, bei uns im Labor saßen und Kopfhörer auf hatten. Und genau, die haben beide Musikstücke gehört. Und dann können wir schauen, wie verändert sich denn die Hirnaktivität während des einen Stücks im Vergleich zum anderen Stück. Und jetzt habe ich hier die Ergebnisse von unseren drei, ich sag mal, Lieblingsfrequenzbändern mitgebracht, die wir so in unserer Forschung uns immer angucken. Sie kennen die schon aus meinem ersten Vortrag, das Theta-Frequenzband, das Alpha-Frequenzband und das Beta-Frequenzband. Und was wir hier sehen, wir haben genau drei Versuchspersonen. Jede Versuchsperson ist eine Linie. Die machen nicht alle das Gleiche. Was total schön wäre, wenn wir einfach immer sagen könnten, alle Gehirne sind total gleich. Wir messen eine Person, dann wissen wir Bescheid. So einfach ist es nicht, sondern so wie jede Person Sachen anders wahrnimmt, so funktionieren auch unsere Gehirne alle unterschiedlich. Das sieht man hier sehr schön. Das ist sozusagen das, womit wir uns im täglichen Forschungstagesgeschäft befassen können. Was wir jetzt hier für das Theta-Frequenzband sehen auf der linken Seite, ist, dass das höher ist, wenn wir die humorvolle Version von Titanic hören. Und wie wir schon besprochen haben, das Theta-Frequenzband, das zeigt an, hier ist was anders, hier ist irgendwie was unerwartet. Und genau das ist ja das, was bei dieser Titanic-Version passiert. Da rechnen wir irgendwie initial nicht mit, dass es so gut wird. Genau, für das Alpha-Frequenzband haben wir auch schon besprochen, das ist das Frequenzband, was so die Kreativität und sozusagen so die Offenheit der Gedanken widerspiegelt. Und da sehen wir sehr schön, da machen unsere Versuchspersonen alle was sehr Ähnliches. Das heißt, diese humorvolle Version von Titanic, die hat relativ zuverlässig dazu geführt, dass unsere Personen in einer etwas kreativeren Stimmung waren. Und zu guter Letzt das Beta-Frequenzband. Wir haben vorhin schon gehört, das ist das sehr ernsthafte analytische Frequenzband, das bei uns im Gehirn dafür zuständig ist, zu gucken, dass alles nach Ordnung und Plan läuft. Da sind jetzt bei zwei Versuchspersonen die Ausschläge nicht so groß. Das ist einfach immer genau gleich, egal ob man die emotionale Variante hört oder die doch etwas amüsierende. Bei einer Versuchsperson zeigt sich, da wird der Humor sehr analysiert. Da muss hier nochmal eine ganz klare Bewertung vorgenommen werden. Das weicht vom Plan ab. Genau, das wären sozusagen die Ergebnisse, die wir im Vorhinein schon mal für Sie gesammelt haben.

0: Insgesamt haben 135 Besucherinnen und Besucher an der Studie teilgenommen. Das Ergebnis zeigt, ein Musikstück wird genau dann als lustig und humorvoll empfunden, wenn es mit in unseren vertrauten Muster spielt. Es muss uns kreativ überraschen, und zwar durch einen skurrilen Charakter. Das Spannende daran ist, man muss überhaupt kein Klassikexperte sein, um diesen musikalischen Humor zu verstehen. Er funktioniert erstaunlich universell.
1: Vielen herzlichen Dank an die Dresdner Musikfestspiele, an das CRTD, an die vielen Kooperationspartner, die so einen Abend überhaupt möglich gemacht haben.
2: Herzlich willkommen auch nochmal von mir. Mein Name ist Henriette Mehn. Ich bin hier bibliothekarische Fachdirektorin und stellvertretende Leiterin der städtischen Bibliotheken und Mutter und darf heute diesen Podcast Mama mal ehrlich moderieren, der im Rahmen unseres Themenmonats Mutterschaft hier in der Zentralbibliothek stattfindet. So, und jetzt genug zu mir, jetzt zum Rest des Podiums. Ich fange mal ganz drüben an mit Steffi. Steffi, du bist hier für das Projekt Leihomas. Leihomas, das klingt erstmal auf Anhieb warmherzig und alltagsnah und man hat irgendwie sofort so eine kuschelige Atmosphäre im Kopf. Ja, es weckt einfach sofort Bilder von Generationen, die sich gegenseitig helfen. Wie würdest du denn das Projekt Leihoma in wenigen Worten beschreiben?
3: Es kommen Ehrenamtliche zu uns aus unterschiedlichen Motiven. Also das sind Frauen, die sozusagen kurz vorm Ruhestand sind und gerne die Rente sozusagen gestalten wollen, ihre Zeit gestalten wollen, Fürsorge zu geben haben, die vielleicht auch verwitwet sind, die generell vielleicht auch gegen Einsamkeit was für sich tun möchten oder die generell in ihrer Nachbarschaft schon aktiv sind, aber eine langfristige Beziehung eingehen wollen und die generell ein Interesse haben, Gemeinschaft zu leben und Kinder zu betreuen.
2: Wie ist dieses Projekt eigentlich entstanden und was begeistert dich persönlich vielleicht auch besonders daran, wieso du da jetzt auch so ein bisschen so eine koordinierende Rolle mit einnimmst?
3: Das ist in den 90er Jahren entstanden, das ist eins mit der ältesten Projekte des Frauenförderwerkes. Und das ist in einer Gruppe von Kindergärtnerinnen, die in den Ruhestand gegangen sind, entstanden. Also die haben das sozusagen ins Leben gerufen. Und was mich persönlich an dem Projekt begeistert, ist, dass es drei Generationen verbindet und dass es für mich mit dem Ehrenamt Gesellschaft gestaltet und Zuversicht gibt. Also es ist für mich was dem pessimistischen Weltbild was entgegenstellt und wo Menschen einfach Fürsorge leben wollen und das nicht an eine Person gebunden ist.
2: Wenn wir bei Pessimismus entgegenwirken sind und auch bei Omas, dann würde ich mal ganz elegant weiterleiten zu unserem nächsten Podiumsgast, Cordula Weimann. Du bist hier für die Omas for Future. Wie wichtig sind denn in diesem Bereich, der uns jetzt vielleicht eher so von so einem Demo-Aktivismus-Bereich ein Begriff ist, Werte wie Fürsorge, Erfahrung und Verantwortung?
4: Als erstes würde ich gerne den Begriff Fürsorge über das Müttersein hinwegnehmen. Das ist, glaube ich, etwas, was generell sehr, sehr vielen Frauen in die Wiege gelegt ist, auch manchen Männern, aber überwiegend wird es doch eher so mit weiblicher Energie verbunden. Ja, und was mir nicht klar war bis vor 6 Jahren, ist, wie viel Verantwortung die Generation 50 plus, und da werde ich Oma oder Opa, ich bin hier also quasi nicht nur für Mama mal ehrlich, sondern auch für Oma mal ehrlich, wir entscheiden die Zukunft, weil wir mittlerweile 58% der Wähler sind, irgendwann sind wir 60% der Wähler. Das heißt, ganz egal, was unsere Kinder oder Enkelkinder machen, was sie sich erhoffen von der Zukunft, wir entscheiden, ob das stattfindet. Und als mir das klar wurde, und das war mir nicht klar vor 6 Jahren, da habe ich immer gesagt, ist doch super, dass die Fridays jetzt da ist, weil die Jugend muss sich um die Zukunft kümmern. Denn das war in meiner Generation so, ja, die Jugend ging auf die Straße, das waren die 68er, das war an Atomwaffen, das war es war immer die Jugend, die die Welt auf den Kopf gestellt hat, die anklagen durfte. Und darum habe ich mich da auch rausgehalten und habe immer gesagt, muss die Jugend machen, können wir nicht. Bis mir klar wurde, die Jugend ist so eine Minderheit und wir Boomer, 50 plus, wir sind die Mehrheit und wir kleben leider oft an dem, was wir an Werten vor 20, 30 Jahren für uns festgelegt haben. Wir scheuen Veränderung, das erzeugt Unsicherheit, das wollen wir nicht, schon gar nicht im Alter. Und das ist gerade eines der Hauptthemen unserer Gesellschaft, weil wir entscheiden die Zukunft. Und das ist, glaube ich, ganz, ganz vielen in meiner Generation nicht klar. Deswegen Thema Verantwortung und Fürsorge ja einfach aus Liebe zum Leben und auch aus Liebe zum Menschen. Und das ist etwas, was, wo vor allen Dingen Frauen auch aktiv sind. Denn 85% der Care-Berufe, also Pflege, Fürsorge, medizinisch, pädagogisch, es sind alles Frauen, die sich um den Menschen kümmern. Es liegt uns am Herzen. Und im Herzen.
2: Jetzt hast du ganz viel von Liebe zum Leben gesprochen, aber als du das so realisiert hast für dich vor 6 Jahren, war da am Anfang vor allem dieser Drang, oh, ich kann da nicht länger tatenlos zusehen, oder waren es auch so starke Gefühle, so Wut oder Sorge, dass das eben jetzt irgendwie in eine falsche Richtung läuft, wenn sich die Generation 50 plus da nicht auch mal bewegt?
4: Also ich muss sagen, wie ich wirklich realisiert habe, dass wir diese wunderschöne Erde für Geld opfern. Es hat mich fassungslos gemacht. Ich bin erstmal wirklich, wirklich wie so in so ein Trauma reingerutscht. Und dann war ich unglaublich wütend. Ich hätte wirklich die Männer meiner Generation in diesen Chefetagen in der Politik, ich hätte sie rütteln können, ich hätte sie schütteln können. Und auf die Wut folgte dann auch ein Erlebnis mit meinem Enkel. Wir waren in der Natur und wir waren glücklich, und er schaute mich mit einem unendlichen Vertrauen an. Und wer Kindern in die Augen schaut, das wissen alle Leihomas, aber auch sonst Mütter und Omas, wenn wir Kindern in die Augen schauen, da liegt ein unendliches Vertrauen in uns, dass wir dafür sorgen, dass sie eine gute Zukunft haben. Und als ich dieses Vertrauen sah, das zog mir nochmal so den Boden weg, weil ich gesagt habe, ich belüge den doch. Ich tue mit ihm hier so, als wenn alles toll wäre in der Natur und das Leben ist ach so schön. Und gleichzeitig trage ich dazu bei, dass er nicht so eine Zukunft haben wird wie die Zeit, in der ich gerade lebe. Und das war damals für mich nicht mehr auszuhalten, weil ich weiß, wie ich meine Eltern angeklagt habe mit 11, 12 Jahren. Wo wart ihr, als hier die Nazis am Werk waren und als die Mitbürger auf einmal verschwanden? Wo wart ihr? So, und da habe ich gedacht, wenn die mich jetzt in 6, 7, 8 Jahren fragen, Mama, Mama, die sagen Moma zu mir, wo warst du damals, als du wusstest, wie es um unsere Zukunft steht? Was hast du getan? Und da war nichts mehr zu halten. Das hat mein Leben von heute auf morgen um 180 Grad verändert.

0: Die Pause kam jetzt ganz gelegen, denn die Überleitung jetzt wäre mir ein bisschen schwerer gefallen. Lieber Mike, du bist unser dritter Podiumsgast und du arbeitest mit Müttern und auch Vätern in ziemlich verletzlichen Lebenssituationen. Welche Beweggründe gab es denn, sich in so einem Umfeld zu engagieren, und beschreib doch vielleicht einfach mal, welche Lebenssituationen genau das sind.
1: Also ich bin ärztlich tätig im Projekt Mama, denk an mich. Darum soll es ja heute gehen. Ich mache noch viele andere Sachen, aber lasst uns mal bei Mama, denk an mich bleiben. Also die Beweggründe, die sind gar nicht emotionaler Natur, sondern einfach so versorgungspolitischer Natur gewachsen. Ja, also es gibt ein reduziertes bzw. ein geringes Versorgungsangebot für Schwangere, Drogenabhängige, für junge Mütter, für junge Väter, die abhängig sind, und die Strukturen, die es gibt oder gab, die bedingen häufig eine stationäre Behandlung, und das ist schwierig mit Kind. Also Plätze Mutter, Kind und so, die sind so rar, dass man wirklich Lotto öfter gewinnt, als so einen Platz zu kriegen. Und das hat 2015, 2016 so als Wirkung der Methamphetaminkrise oder des Anstiegs des Methamphetaminkonsums dazu bewogen, eben dieses Projekt ins Leben zu rufen und ein ambulantes Versorgungsprogramm für eben diese Patienten zu schaffen. Das ist soweit ganz gelungen in Dresden aus meiner Sicht. Wir haben das evaluiert, untersucht, es läuft weiter. Wir versuchen es ständig zu verbessern, trotz aller Widrigkeiten. Wie gesagt, es ist versorgungspolitisch gewachsen. Jetzt nicht mal finanziell, gibt es böse Zungen, die würden vielleicht behaupten, dann hätten wir eher Gelenkprothesen oder so, Spezialisierung wählen können. Aber zumindest das Angebot vorzuhalten, finde ich eine gute Sache. Und das macht Spaß, sich darin zu betätigen.
0: Gibt es Erinnerungen an besondere Momente, die für dich die Arbeit in diesem Programm besonders geprägt haben?
1: Naja, wir dokumentieren keine Einzelfälle öffentlich sozusagen, aber es ist schon immer bewegend, wenn man denkt, da ist jemand, der wenig Chancen hat, zum Beispiel das Kind zu behalten aufgrund der Abhängigkeitserkrankungen, also sogenannte hoffnungslose Fälle, denen wir dann doch ganz gut helfen konnten, die in der Lage waren, vielleicht auch in einer betreuten Einrichtung, vielleicht aber auch selbstständig mit weitgehender Abstinenz ihr Leben ganz gut auf die Reihe zu bekommen. Das macht schon immer zufrieden, das macht glücklich und bringt so ein Stück weit Selbstwirksamkeit, das Gedanken mit sich. Und ansonsten versucht man natürlich ja mit einer distanzierten Professionalität gewissen Einzelfällen zu begegnen, und das wird ja auch durch das Team ganz gut getragen. Also es gibt keine Entscheidung in dem Sinne, die weitreichend ist und dann alleine getragen wird, weil wir sind ja multidisziplinär, multiprofessionell und so weiter und so fort. Ja.
0: Und jetzt hast du von distanzierter Professionalität gesprochen, aber es ist ja schon sehr, man braucht ja schon viel Fingerspitzengefühl in diesem Bereich. Oder wie gelingt es euch denn trotz so einer distanzierten Professionalität, Vertrauen zu den Menschen aufzubauen, die zu euch kommen?
1: Nun ja, das unterscheidet sich bei Abhängigkeitserkrankung plus Mutterschaft, Schwangerschaft etc. nicht unbedingt von anderen Abhängigkeitserkrankungen, ohne dass Kinder involviert sind. Man hat vielleicht ein Stück weit mehr Verantwortung, wenn es um Erkennen von Kindeswohlgefährdung geht. Ja? Aber sonst ist es ja eine Abhängigkeitserkrankung anheim, dass erhobener Zeigefinger und nicht zuhören und moralische Aspekte wenig therapiewirksam sind, wenig Veränderungsmotivation erzeugen. Da gibt es andere Möglichkeiten, und wir suchen eben mit dieser motivierenden Gesprächsführung diesen Zugang zu schaffen. Jetzt ist das Problem ganz konkret, dass jemand, der Crystal Meth nimmt und nicht, oder Alkohol trinkt und nicht schwanger wird oder Eltern wird, dass der halt 8, 9, 10 Jahre braucht, bis gewisse Dinge passiert sind, die dazu führen, in eine Behandlung zu gehen. Ja? Wenn es so ist, dass die Konsumzeit bei unseren Müttern ist das häufig nicht so lang. Da kommt die Schwangerschaft dazwischen, und da hat sich die intrinsische Motivation, vielleicht was an dieser ganzen Sache zu tun, noch nicht so weit geändert wie bei jemandem, der das schon viele Jahre betreibt und vielleicht auch schon negative Aspekte in seinem Leben aufgrund des Substanzkonsums gemerkt hat. Wir kriegen die einfach früher mit, weil sie in der Gynäkologie auffällig werden, weil vielleicht sogar die Kinder mit Entzugszeichen und so weiter auffällig werden. Und da eine Veränderungsmotivation zu schaffen, das ist noch ein Stück weit komplizierter und da muss man noch ein bisschen ja weniger aversiv rangehen als bei in Anführungszeichen normalen, also nicht Schwangeren, nicht Müttern und so weiter mit einer Abhängigkeitserkrankung.
0: Liebe Anna, du bist unser vierter Podiumsgast und mit dir möchte ich jetzt erstmal auf die Straßen Dresdens schauen, auf die Spielplätze, in die Kitas. Du bist hier für das Alleinerziehenden-Netzwerk. Was siehst du, wenn du auf Dresdens Straßen schaust? Wie sieht dein Stadtbild aus, wenn du an die vielen Alleinerziehenden denkst, die du täglich begleitest?
2: Stadtbild, ja, ist total schön. Ich würde mich da gerne wieder an die Dinge dranhängen, die Cordula schon gesagt hat. Um es mal in einer übergeordneten Ebene zu sagen, das Stadtbild zeigt einfach eine Gesellschaft, die eben keine Fürsorge hat für Mütter und vor allen Dingen für Alleinerziehende. Mütter sind, oder also auch Väter, Alleinerziehende, aber es soll ja um Mütter gehen, sind schon so, dass sie die ganze Fürsorge alleine tragen. Es gibt einfach kaum noch Gemeinschaften, wo man sich da reinteilen kann. Das führt dazu, dass die Kinder wunderbar versorgt sind, die Mütter aber meistens keine eigene Fürsorge haben. Das heißt, meistens ist man irgendwie in dieser Leistungsgesellschaft damit beschäftigt, Kinder schnell wegbringen, schnell zur Arbeit rammeln, wieder nach Hause, Kind zu irgendeinem Hobby fahren, weil es ja auch wichtig ist, dass Kinder Hobbys haben und Sport machen und Musik lernen und so weiter und so fort. Das heißt, man ist die ganze Zeit aufgesplittet und verliert sich da vielleicht auch manchmal einfach ein Stück selber. Und das Stadtbild, was ich sehe, ist einfach das Stadtbild einer Leistungsgesellschaft, die vergessen hat, wo die Menschen, die diese Leistungsgesellschaft wollen, herkommen, nämlich aus Müttern.
0: Und was geht dir dann durch den Kopf, wenn du merkst, dass diese Frauen eben einerseits so viel Verantwortung tragen und diese ganze Arbeit, die sie leisten, um eben diese Leistungsgesellschaft irgendwie am Laufen zu halten, eigentlich total unsichtbar bleibt?
2: Es ist eine absolute Problematik. Also, und ich will mich da immer nicht zu weit aus dem Fenster lehnen, aber wir lassen Mütter ja auch immer weiter verschwinden und Familien und vor allen Dingen spezielle Familien wie Alleinerziehende, weil dafür erstaunlicherweise immer keine Gelder da sind, um die sichtbar zu machen und um die zu unterstützen und um denen gesellschaftlich Fürsorge zukommen zu lassen.
0: Liebe Cordula, an der Stelle vielleicht gleich nochmal eine Frage an dich. Hat sich für Frauen an der Stelle so viel verändert oder kämpfen wir nur auf einer neuen Ebene mit den alten Mustern?
3: Wenn ich es mit der Zeit vergleiche, also ich komme aus dem Westen, gebürtig. Wenn ich es mit der Zeit vergleiche, wie ich Kinder hatte und welche Türen Frauen damals offen standen, dann war es schon allerhand, dass ich studieren durfte. Und für mich hieß das, als ich meine drei Kinder hatte, dass ich 12 Jahre raus war, weil man bekam den Kindergartenplatz erst mit 4. Und danach konnte ich mein Studium wegwerfen und hatte nur die Chance, entweder irgendwo Sekretärin bei Aldi Kassiererin zu werden oder mich selbstständig zu machen. Ich habe Letzteres dann gewählt. Von daher hat sich eine Menge getan. Aber alles, was sich entwickelt hat, hat sich vor allen Dingen deswegen entwickelt, damit auch Mütter an unserem Wirtschaftswachstum mitwirken können. Wir haben den völlig falschen Fokus in diesem Land. Wir sind nicht geboren, um Geld zu verdienen und um der Wirtschaft zu dienen. Aber so leben wir. Und so werden auch unsere Kinder groß. Denn schon ein Kind, was ein Jahr alt ist, wird morgens um 6:30 aus dem Schlaf gerissen, damit es pünktlich in der Kita ist, damit die Mutter pünktlich bei der Arbeit ist. Und dann will es noch bei der Mutter bleiben und es weint. Und die Mutter muss aber gehen, damit sie pünktlich ist und irgendwann kapiert das Kind, ich werde eh nicht gehört und dann sagen die Erzieher, doch, es war den ganzen Tag fröhlich. Und das Kind hat aber gelernt, meine Bedürfnisse sind nicht okay. Also was wir da für unsere Wirtschaft anrichten und das hätte ich vor 3, 4, 5 Jahren niemals so gesehen. Ich habe so einen anderen Blick auf diese Welt bekommen. Und ich habe vor allen Dingen erkannt, dass in den Ländern, wo Frauen zu 45-50% an der Regierung beteiligt sind, und das sind zufällig die glücklichsten Länder der Welt, und zwar die mit dem beschissensten Wetter. Ja, kann man sich ganz einfach merken, Skandinavien. Da sind die Frauen zu 45 bis in Finnland bis vor 2 Jahren bis zu 60% beteiligt. Es geht nicht um entweder oder. damit wirklich menschlich rauskommt, brauchen wir weiblich und männlich. Und wir in Deutschland haben einen absoluten Männerschwerpunkt seit Jahrzehnten. Und wir sind nicht mehr unter den ersten 50 Ländern der Welt. Und solange wir die Frauen, und das ist jetzt wirklich ein Appell an alle Frauen, und wenn ihr jünger seid, dann schickt eure Mütter. Es fehlen vor allen Dingen die Frauen 50 plus, weil wir können mit den Männern auf Augenhöhe reden. Wir haben mit denen im Sandkasten gespielt und in der Schule haben sie von uns abgeschrieben. Wir können denen sagen, wir haben auch Erfahrung, wir haben Kompetenz und wir wissen, was Mensch braucht. Und ihr habt Jura studiert, ihr habt Finanzwesen studiert und BWL und was auch immer. Wir wissen, was Mensch braucht und es braucht beides. Und wenn wir in Deutschland wirklich eine Zukunft haben wollen, wenn wir die Spaltung überwinden wollen, dann muss eine ganze Menge auch in unseren Städten und auf dem Land passieren. Aber vor allen Dingen muss passieren, dass die Frauen nicht nur die sind, die ausführen, was die Männer entscheiden, sondern dass die Frauen mitentscheiden. Es braucht beides. Und da liegt für mich die Hauptursache, auch für den Stress, unter dem heute Alleinerziehende sind. Natürlich haben sie viel mehr Rechte und wir haben Anspruch auf den Kita-Platz. Es geht nicht um den Anspruch auf den Kita-Platz. Es geht darum, dass die Mutter das tun kann, was sie in dem Moment fühlt, was für ihr Kind das Beste ist. Und das lernen wir von den Ländern im Norden. Die haben ein anderes Sozialsystem, die haben allerdings auch ein anderes Steuersystem. Die zahlen bis zu 58% Steuern in Dänemark. Und angeblich machen die Menschen es gerne, weil sie genau wissen, es kommt ja den Menschen zugute. Aber da könnte ich jetzt eine Stunde drüber erzählen, was da oben anders ist. Aber wir müssen an die Wurzel rangehen. Wir dürfen nicht nur auf der Oberfläche schauen. Die Wurzel in unserem Land, eine der ganz großen, wo uns Wurzeln fehlen, ist, dass wir kämpfen darum, dass wir ein bisschen mehr Lohn kriegen und dass wir einen Kita-Platz kriegen und dass wir hier noch ein paar Gelder kriegen. Wir müssen vor allen Dingen darum kämpfen, dass wir Frauen mitsprechen können. Und wir sehen, je mehr Frauen in einer Partei aktiv sind, umso sozialer ist die Partei, umso menschlicher ist sie. Und darum geht's.

0: Und ich habe gesehen, dass sich jemand gemeldet hat und gern mitreden möchte. Tachchen.
1: Servus. Schönen guten Tag.
0: Deine Frage.
1: Darf ich direkt? Na klar. Meine Frage, also mein Name ist Tavi erstmal. Freut mich hier zu sein. War spontan, aber ist gut auf jeden Fall. Ich hätte eine Frage an die Dame ganz rechts. Es ging ja um die Alleinerziehenden im Stadtbild. Und ich habe mich gefragt, gibt es Zahlen dafür, ob es mehr werden tendenziell? So über die Jahre? Und auch wie viel mehr? Irgendwas im Kopf vielleicht?
2: Also es werden mehr.
1: Ja.
2: Also es gibt einfach einen deutlichen Anstieg von Alleinerziehenden aufgrund dessen, dass es bessere Unterstützungsangebote gibt, zum Beispiel aus gewaltvollen Beziehungen rauszukommen. Mhm. Oder überhaupt das Bewusstsein da ist, ich muss gar nicht dort für immer bleiben, ich kann das vielleicht auch alleine schaffen. Es gab einen großen Anstieg natürlich auch wegen des Russlandkrieges, ne, viele alleinerziehende Ukrainerinnen, die hergekommen sind. Und wir hatten heute die Zahl in einem Netzwerktreffen zu Alleinerziehenden, jede vierte Familie in Deutschland ist eine alleinerziehende Familie, also eine Einelternfamilie. Und das ist eine ganz schön große Zahl. Wenn man bedenkt, dass es oftmals wenig Rolle spielt in den Diskussionen um Familie.
1: Das ist verrückt. Mhm. Und was sind so die größten Herausforderungen für die Leute?
2: Das ist eine total spannende Frage. Die stand, glaube ich, sogar auf unserem Fragenkatalog. Gab's auch so ein paar Auflistungen, so Vorschläge. Das kann man so überhaupt nicht sagen. Meistens ist es das Zusammenspiel verschiedener Probleme. Ne? Oftmals ist es ein finanzielles Problem, dass man irgendwie immer gucken muss, ist am Ende des Monats genug Geld da. Das heißt, man ist sehr viel damit beschäftigt, entweder sehr viel arbeiten zu gehen, weniger Zeit für die Kinder zu haben, sich dadurch schlecht zu fühlen. Oder man arbeitet weniger, dann muss man aber irgendeine Leistung noch beantragen, was dann halt auch dazu führt, dass man nachts um 3 noch Anträge ausfüllt. Es ist ein Zeitproblem, es ist dieses Problem, immer sich selber oder seinem eigenen Anspruch oder dem Anspruch, den man glaubt, dass man den hat, weil die Gesellschaft ein ganz, ganz klares Bild von einer perfekten Mutter hat, nie gerecht wird. Das heißt, man kämpft die ganze Zeit, man kämpft gegen finanzielle Umstände, man kämpft gegen die Zeit, man kämpft dann irgendwie auch mal mit den Kindern, was klar ist, wenn irgendwann alle Nerven blank liegen. Und trotzdem, glaube ich, ist der größte Kampf, den Alleinerziehende führen, gegen sich selber.
0: Ja. Ich gehe auch immer ein bisschen so durch die Reihen und nehme so ein paar Ideen und Impulse mit. Zum Beispiel wurde da auch gefragt, gibt es so soziale Schichten, soziale Gruppen, Menschen, die besonders anfällig dafür sind, irgendwann allein dazustehen mit ihrer Familie und für die sorgen zu müssen?
2: Ich habe da heute tatsächlich bei irgendeinem statistischen Amt, nagelt mich jetzt nicht auf die Fakten fest, aber ich habe gelesen, dass es mal so war, dass es sozusagen eher in den bildungshöheren Schichten stabilere Familien gab und in den anderen halt oftmals dann doch in der Schwangerschaft schon eine Trennung erfolgt oder kurz nach der Schwangerschaft. Das ist aber nicht mehr so. Also es, gerade jetzt, wo Frauen inzwischen auch gut bezahlte Jobs bekommen können, wenn sie die Glasdecke durchbrechen können, sind sie auch nicht mehr darauf angewiesen, jemanden an der Seite zu haben, der das Ganze vielleicht finanziert.
0: Ein weiteres Thema, was so unter den Leuten hier gesprochen wurde, war, man hat sich ja ganz viele Jahre drüber gefreut, dass quasi so diese Drogenwelle nicht nach Sachsen, nach Dresden, so in die sächsische Provinz quasi mit übergeschwappt ist. Hat sich dieses Bild verändert? Also kann man da so ein bisschen so eine, ja, valide Zahlen nennen, wie viele Menschen tatsächlich einen Drogenproblem haben und dann in einem familiären Kontext irgendwie an die Grenzen geführt werden?
3: Ich glaube, die Frage geht an mich.
0: Also das ist sehr schön erkannt.
3: Ja. Naja, grundsätzlich ist es regional verschieden, wie sich das mit den einzelnen Drogen verhält. Ja, so um Tschechien umher ist es mehr Methamphetamin. Da gab es einen erheblichen Anstieg, exponentiellen Anstieg irgendwo zwischen 2008 und 2015. Und seit 2017 stagniert das so in etwa auf einem hohen Niveau. Und ja, so Cannabis überholte jetzt zumindest bei Beratungsanlässen das Methamphetamin, also Crystal Meth. Das sind erstmal so die Drogen. Und jetzt so die Frage, na gut, wie häufig kommt das denn in Familien vor? Da gibt es jetzt wenig Zahlen, die sagen, okay, da schlägt die Droge am ehesten zu. Es ist ja eher in allen sozialen Schichten der Konsum verbreitet. Natürlich kann es sekundär sein, dass ein gewisser sozialer Abstieg dann mit der Dauer des Konsums, mit dem Konsum verbunden ist, als ob es so wirkt, dass viel mehr alleinstehende Menschen betrifft. Ja, einfach weil vielleicht die Familie schon aufgrund des Konsums einfach weggegangen ist.
0: Und ein weiterer Punkt war, also der ist zwar sehr direkt, aber vielleicht kann man dazu schon was sagen, wenn man als Oma sich in der Lage sieht, in diesem Netzwerk mitarbeiten zu wollen, kann man da sich einfach melden und kann sagen, ja, jetzt ist es soweit, ich könnte ganz gerne als Leihoma mit zur Verfügung stehen, oder gibt es da irgendwie Rahmenbedingungen, die unbedingt erfüllt sein müssen, dass man noch besonders schnell, besonders agil, besonders flink ist, im Kopf auch?
4: Naja, ich glaube, was Leihomas gemeinsam haben, ist, dass die eine gewisse Offenheit haben. Also die haben einen Wunsch nach Austausch und haben eine gewisse Offenheit, und die verstehen sich als Begleiterin des Kindes. Genau das müssen die sozusagen mitbringen, also eine gewisse Orientierung am Kind, eine Verlässlichkeit und den Wunsch, eine dauerhafte verlässliche Beziehung einzugehen und Familien zu entlasten. Genau, die müssen ein erweitertes Führungszeugnis abgeben.
5: Und könnte man auch sagen, dass das Projekt ja so ein bisschen so eine Antwort oder Reaktion darauf ist, dass es eben zum Beispiel mehr Alleinerziehende gibt, aber dass zum Beispiel auch ja Großeltern vor Ort fehlen, weil man eben mit der Familie woanders seinen Lebensmittelpunkt gewählt hat oder weil eben der Spagat zwischen Beruf und Familie doch ja eben sehr herausfordernd ist?
4: Also ich glaube, dass es eine Antwort darauf ist, dass man Gesellschaft gestalten möchte, dass man Gemeinschaft gestalten möchte, dass man Menschen entlasten möchte.
5: Wenn man so den Begriff Leihoma hört, denkt man ja eben so schnell an ja Hilfe im Alltag, aber wahrscheinlich gehört ja eben noch so viel mehr dazu, dass man sich eben auch wirklich emotional dem Kind öffnet, ja, dass man verlässlich ist. Was muss ich denn so mitbringen?
4: Also wie gesagt, man muss sozusagen eine Offenheit mitbringen, ein fremdes Familiensystem sozusagen kennenzulernen und sich dem zu öffnen. Und das Schöne daran ist, dass drei Generationen verbunden werden und es sozusagen nicht darum geht, um Trennendes, sondern um den gemeinsamen Blick sozusagen auf das Kind zu fokussieren und nach Gemeinsamkeiten zu gucken, also nach gemeinsamen Werten, nach gemeinsamen Vorstellungen.

0: Mike, du hast ja vorhin schon angesprochen, euer Projekt lebt vor allem von Teamarbeit. Psychiatrie, Geburtshilfe, Kinderklinik, Sozialdienst. Ist das manchmal anstrengend, so viel Abstimmung zu haben? Oder wie fühlt sich das an, wenn es um so sensible Fälle geht, so eine Zusammenarbeit?
1: Also anstrengend finde ich das nicht. Im Gegenteil, ich finde, das ist sehr hilfreich, weil wir können ja nicht alle alles. Ja, also erstmal interdisziplinär zwischen Kinderklinik, zwischen Frauen- und Geburtshilfe und uns als suchttherapeutischen Teil in der Klinik für Psychiatrie und Psychotherapie. Und innerhalb unserer suchttherapeutischen Behandlung sind halt auch viele Disziplinen von dem Sozialdienst über ärztlich-psychologische Mitarbeiter daran beteiligt. Und da bringt halt jeder das ein, was er am besten kann. Wir haben beispielsweise festgestellt, es war vor ein paar Jahren noch so, dass neue Patienten primär ärztlich oder psychotherapeutisch, aber vor allem ärztlich gesehen wurden. Und das erzeugt erstmal so eine gewisse Hemmung, ja, sich überhaupt vorzustellen. Ist der Zugang einfach nicht so leicht. So haben wir umgestellt, dass jetzt der Sozialdienst als erstes mit Patienten in Kontakt tritt und diese dann im Sinne einer Fallführung auch über die gesamte Behandlungsdauer betreut, mit Zuhilfeplangesprächen zum Jugendamt kommt und dergleichen. Das können wir als Ärzte einfach nicht so gut und nicht leisten, ja. Wir versuchen uns vielleicht auf psychiatrische andere Erkrankungen, sogenannte Komorbiditäten, zu konzentrieren. Es ist so, dass auch die psychotherapeutischen Gruppen beispielsweise von einer Psychotherapeutin geleitet werden. Wir haben einmal in der Woche eine Fallkonferenz, wo wir wirklich auch über bestimmte Fälle, je nachdem, wie dringlich das gerade ist, sprechen. Und da zeigt sich, dass als Team das Ganze schon mehr Wert hat, als wenn jeder ein Einzelkämpfer wäre. Es ist tatsächlich von der Gynäkologie, Geburtshilfe, Kinderklinik auch jeweils jemand mit anwesend, sodass wir uns gut austauschen können. Habe ich viel geredet, zusammengefasst? Nein, das ist nicht anstrengend, das macht Spaß.
0: Und vielleicht als kurze Antwort, was ist deine Erfahrung aus dieser Arbeit jetzt? Was brauchen Mütter, die zu euch kamen, am meisten? Kontrolle, Verständnis oder Struktur oder noch was ganz anderes?
1: Das kann man gar nicht so pauschal sagen. Es braucht jede Mutter individuell was anderes. Das hängt von vielen Faktoren ab, aber das, was sie zumindest nicht brauchen, ist, glaube ich, der erhobene Zeigefinger und irgendwelche moralischen Hinweise, was man denn zu tun hat, was man nicht zu tun hat als Mutter und so weiter und so fort. Das erschwert den Zugang und, muss man sagen, macht die Türen relativ schnell zu, auch zu unserem Versorgungsprojekt. Das heißt, den offenen Umgang zuhören, Probleme ernst nehmen, ist aus meiner Sicht sinnvoller als der erhobene Zeigefinger.
0: Sich Zeit nehmen, zuhören, das ist ja wahrscheinlich was, was du auch öfter in deinem Arbeitsalltag hast. Wie gelingt es dir trotzdem, da so eine emotionale Balance zu bewahren? Ja, wenn du irgendwie täglich mit Geschichten konfrontiert bist, die auch ziemlich viel Schmerz in sich tragen und die eigentlich prädestiniert scheinen, dass man sie mit nach Hause nimmt.
2: Also ich habe, es ist auch ein bisschen das Pech, aber ich habe gar nicht so viel Kontakt mit den Alleinerziehenden an sich, weil mein Projekt so ein bisschen sich über um so eine Überstruktur und über die, die sich um Alleinerziehende kümmert, sozusagen dreht. Aber grundsätzlich ist es natürlich, man hat das offene Ohr und man lässt die Geschichten auch in sich reinfließen und reagiert da schon auch auf eine Art, aber genauso wie wenn man mit FreundInnen im Gespräch ist, wenn die einem was Schlimmes erzählen, man ist natürlich dabei, aber man kann ja auch nicht alles sich zu Herzen nehmen. Ich glaube, das ist eine Sache, die Menschen, die das professionell machen, lernen. Ich kann das nicht. Deswegen ist es für mich mental einfach gut, dass ich eher in der Struktur drüber bin und nur selten Anrufe habe und dann mir auch aber tatsächlich auch die Zeit nehme und zuhöre, weil das das Allerwichtigste ist, dieses Zuhören und dieses Ohr und die Zeit haben, da mit drüber nachzudenken und mitzufühlen.
0: Steffi, bei dir ist das ja wahrscheinlich auch Zuhören, Dasein, Vermitteln ein großer Teil deiner Arbeit. Gibt es trotzdem auch Momente, wo du sagst, hier passt irgendwas nicht, wir müssen eine Grenze ziehen, wir müssen vielleicht einfach mal Stopp sagen?
3: Also eine Grenze ist zum Beispiel, wenn Ehrenamtliche kommen, gerne das Ehrenamt ausführen möchten und aber aufgrund des Alters oder veränderter Lebensbedingungen sozusagen das Ehrenamt nicht mehr ausführen können. Das ist eine Grenze, ne? Also wo man dann einfach sagen muss, dass die körperlich oder mental sozusagen das nicht ausfüllen können und diese Aufgabe nicht erfüllen können. Oder auf der anderen Seite ist es auch eine Grenze, wenn dann Gesuche von Eltern eingehen, die nach Leihomas fragen, wenn es sich dann um Kinder handelt, die einen sehr hohen Förderbedarf haben, ne, den dann sozusagen Ehrenamtliche nicht ausfüllen können.
0: Jetzt würde ich nochmal von der anderen Seite auf Grenzen gucken. Cordula, ja, du hast schon so ein bisschen beschrieben, wie aufreibend das ist, dein Aktivismus, dem du irgendwie ja auch nachgehst, oder dein Engagement. Ja, es ist eben unfassbar anstrengend, aber auch körperlich, mental. Es ist manchmal auch echt konfrontativ, kann ich mir vorstellen. Wie motivierst du dich immer wieder? Wo nimmst du die Kraft her, immer wieder aufzustehen, trotz Rückschlägen, die es jetzt ja gerade in der Klimabewegung ja zweifelsohne gab in den letzten Jahren? Einfach, dass man immer weitermacht.
4: Das sind, denke ich, mindestens zwei Dinge. Und das eine ist, von wie vielen Frauen ich die Rückmeldung, und auch Männern, also wir haben ja 20% Männer bei uns. Bei uns stehen ja die starken Männer hinter den erfolgreichen Frauen. Wir haben das mal so umgedreht zu früher. Das eine ist, wie viele Frauen mir schon geschrieben haben, zum einen, dass sie Dinge machen, die sie sich nie zugetraut hätten. Dass sie also Potenziale in einem Alter entwickeln, wo man denkt, jetzt backt Oma nur noch den besten Kuchen und das war's. Und da fangen diese Frauen an, wirklich noch aufzublühen und Potenziale zu entwickeln, mit dem Bürgermeister zu reden und so weiter. Der schönste Fall ist wirklich von einer Schwerstrheumatikerin, die im Rollstuhl saß und die heute frei geht und eine Gruppe leitet und die Telefonnummer vom Bürgermeister in der Tasche hat und hat sich nicht getraut, offen zu sprechen. Also ganz genial. Und das andere, und das hätte ich nicht für möglich gehalten, noch vor 3 Jahren nicht. Ich bin in der absoluten, in der Weltuntergangsstimmung gestartet. Und irgendwann habe ich angefangen, mich mit der Zukunft zu beschäftigen und habe gesagt, zwischen all diesen Krisen und Katastrophen, die kommen, gibt's doch auch einen Alltag. Wie sieht der aus? Und als ich mir die Frage gestellt habe, bin ich dort gelandet, wo jetzt heute schon die Zukunft ist. Und ich habe festgestellt, diese Menschen sind nicht nur glücklicher, sie sind gesünder, die Lebensqualität ist höher, sie sind zufriedener, es gibt weniger Spaltung, es gibt weniger Ungleichheit. Und seitdem hat sich die Aufgabe geändert. Es geht nicht ums Klima, es geht um den Menschen. Und es geht nicht um Verzicht. Wir verzichten heute auf eine Lebensqualität, die wir gar nicht kennen, weil wir uns daran gewöhnt haben, so zu leben, wie wir leben, mit diesen Problemen, mit den Schwierigkeiten, die wir heute auch angesprochen haben. Aber es gibt Länder, die haben das gelöst. Und von denen gilt es zu lernen. Und das ist das, was wir Omas for Future seit 1,5 Jahren jetzt erzählen, indem wir davon erzählen, wie Leben in der Zukunft aussieht. Und wir wirklich versuchen, Lust und Mut auf morgen zu machen. Und damit ist es total positiv.
0: Das klingt logisch. Und so hast du ein bisschen jetzt auch schon meine zweite Frage vorweggenommen. Da wollte ich nämlich nach einem besonders prägenden Erlebnis fragen. Aber ich weiß nicht, hast du noch was?
4: Nein, die prägendsten Erlebnisse für mich sind wirklich zu merken, selbst wenn wir jetzt mit all unserem Tun nichts bewirkt hätten, aber allein durch diese Selbstwirksamkeit, die all die Frauen erleben, haben wir sie aus der Ohnmacht geholt. Und Ohnmacht ist ein Gefühl, was für Menschen schlimm ist. Das führt mich in die Depression, das führt mich auch in die Hilflosigkeit und das führt dazu, dass ich viel eher auf diese ganzen Fake News und alle diese Fehlinformationen reinfalle. Und allein das haben wir schon bei vielen Hunderttausenden Männern und Frauen geschafft. Selbst wenn wir, und ich weiß, wir haben noch viel, viel mehr bewirkt.

0: Die Frauen, mit denen du arbeitest, Mike, die leben ja nicht nur mit einer Sucht, sondern auch mit ja, gesellschaftlichen Urteilen, Vorurteilen, Verurteilungen. Was macht das mit diesen Frauen und was müsste passieren, damit Frauen in so einer Situation wirklich eine Chance bekommen?
1: Ja, wichtige Frage. Naja, das ist, also es ist tatsächlich so, dass man ja in dieser Doppelrolle, ne, als Mutter, da gibt es Anforderungen, die irgendwie die Gesellschaft zuschreibt und noch dazu als zweites mit dieser ja, stigmatisierten Rolle der Abhängigen an bestimmte Herausforderungen, ja, also mit bestimmten Herausforderungen zu tun hat. Ich habe da kein Patentrezept, kein Kochrezept, keine Lösung, ne, was da passieren müsste. Aber ich denke, wenn man ein bisschen weiter ausholt, wäre erstmal wichtig, Prävention zu betreiben. Ja, das passiert einfach nicht, um erstmal Suchterkrankungen, Abhängigkeitserkrankungen überhaupt zu verhindern, aber auch ein gewisses Gefühl dafür in der Gesellschaft zu schaffen. Was passiert da eigentlich? Warum ist das so? Zu erkennen oder Menschen erkennen zu lassen, hey, das sind chronische Erkrankungen. Ne? Die haben viele Faktoren. Das ist nicht ein böser Wille, das ist keine antisoziale Lebensart oder dergleichen, sondern das hat alles eine Vorgeschichte. Es kann genetisch bedingt sein, das kann eine Erfahrung der Kindheit sein, das kann ja einfach die falsche Peer Group gewesen sein oder dergleichen. Ja, das passiert einfach nicht in unserer Gesellschaft. Im Gegenteil. Es ist gut, dass psychiatrische Erkrankungen, mit denen ich tagtäglich zu tun habe, immer weniger stigmatisiert werden. Ja, das ist gut, aber wenn man sich anschaut, welche Erkrankung betrifft das denn, dann ist das vorwiegend die Angst, das Depressionserkrankungen. Aber es gibt ganz gute Untersuchungen. Herr Professor Schomerus aus Leipzig hat gezeigt, dass das zum Beispiel die Psychosen, also Schizophrenien, aber auch die Abhängigkeitserkrankungen nicht betrifft. Da hat sich überhaupt nichts geändert in der Stigmatisierung. Und wir benutzen alle Begriffe wie der Junkie, der Säufer, der und so weiter und so fort. Ne? Bevor das nicht gelöst wird und weg ist, wird auch eben die Frau in dieser Rolle ja wenig Hilfe finden und unter Umständen überhaupt sich über eine Behandlung verwehren, gar nicht in Behandlung kommen, gar nicht Hilfe annehmen. Also denken, ja gut, ich weiß ja, was die mir sagen. Ja? Und häufig ist das ja so, sogar in meiner Zunft, ja, dass eben mit diesen Vorurteilen, mit diesen Stigmata gearbeitet wird. Und als zweites kann man so auch keine gescheite Hilfe aufbauen. Ja, das ist das, was ich dazu sagen kann. Ja.
0: Anna, du hast ja vorhin schon mal anklingen lassen, dass Frauen einfach oder Mütter auch oft einen extrem hohen Anspruch an sich selbst haben. Was ist denn deine Erfahrung? Viele Mütter haben durch diesen hohen Anspruch an sich selbst eben oft das Gefühl zu scheitern an ihren eigenen Erwartungen, an Strukturen, an gesellschaftlichen Erwartungen. Woran scheitert tatsächlich an dem gesellschaftlichen Idealbild oder an der wirtschaftlichen Realität, an den Mehrfachbelastungen?
2: Ich tendiere immer dazu zu sagen, dass Frauen eigentlich nicht scheitern, sondern dass die Gesellschaft daran scheitert, Frauen gebührend zu feiern und zu unterstützen und zu sehen. Aber ich glaube tatsächlich, und das klingt hart, ist aber gar nicht hart gemeint, Frauen und Mütter scheitern am ehesten an sich selbst, weil sie halt sich diese Fremdbilder und diese Erwartungen annehmen und versuchen, da irgendwie mitzuhalten und daran dann eher zerbrechen, als zu sagen, ist mir ehrlich gesagt piepegal, um es mal nett zu sagen, was irgendjemand denkt, ich mache das so, wie ich das für richtig halte und so, wie ich das empfinde. Und dann macht es das Ganze auch schon ein bisschen einfacher, ne? Wenn man halt sagt, ich brauche keinen komplett Picobello-Haushalt. Ich darf auch einfach abends die 2 Stunden, die ich habe, bevor ich selber schlafen gehen muss, lesen oder irgendwas anderes machen, nichts machen. Und nicht noch irgendwie eine Brotbüchse vorbereiten, damit die super toll aussieht und irgendwie noch Gesichter in die Wurst schneiden oder bitte nicht in die Wurst, in die Radieschen und solche Geschichten. Ne? Es wird ja ein immer höherer Standard, wie man als Mutter perfekt ist. Es wird ja immer schlimmer, wenn man mal irgendwie in Social Media unterwegs ist. Ja, wird es einem schwindelig, was man nicht alles leisten können, wollen, soll.
0: Gibt es denn was, was du den Müttern gerne sagen würdest, wenn sie zuhören oder wenn sie sich gerade alleine fühlen, um ihnen eher Mut zu machen?
2: Ja, also das allererste, was ich sagen kann, gerade alleinerziehend, ihr seid nicht allein. Wir sind so viele und geht in die Familienzentren, geht in die Fach- und Anlaufstelle für Alleinerziehende, kommt nächste Woche auf die Messe für Alleinerziehende, vernetzt euch, tauscht euch miteinander aus. Diese Problematiken, die wir, ich bin auch alleinerziehend, die wir haben, die haben so viele. Und es hilft ungemein zu wissen, ich bin damit nicht allein. Es sind ganz, ganz viele. Und wir können uns da untereinander austauschen. Und das nimmt schon ganz viel Last weg, zu wissen, ach krass, ich mache das nicht anders als die anderen. Die machen das genauso. Oder die haben genau die gleichen Belastungsgrenzen und ich bin nicht schwach und nicht irgendwie wenig belastbar, sondern ich tue schon alles, was ich kann. Also hört auf, euch selber zu kritisieren. Das lebt euer Leben so, wie ihr das möchtet und alles andere, da muss tatsächlich die Gesellschaft ein bisschen hinterher sein. Aber vernetzt euch, bleibt beieinander.
0: Steffi, wenn du jetzt auf deine Arbeit schaust, was hat sich denn in den letzten Jahren verändert im Blick auf Familie und Fürsorge?
3: Ich glaube, es hat sich verändert, die Vielfalt an Familie. Und es hat sich auch verändert in der Form bei den Leihomas, dass die Familie halt neu gestalten können. Also die können sich ein Netzwerk aufbauen, die können sich Unterstützung suchen und die können Beziehungen sozusagen aktiv gestalten.

0: Was ist denn eigentlich eine Disposition, um eine Abhängigkeit zu entwickeln? Kann das jeden treffen? Sind da besondere Rahmenbedingungen, soziale, genetische irgendwie in Frage gestellt? Oder wie erklärst du dir, dass manche Menschen halt alles ausprobieren können und andere relativ zügig auch eine Sucht entwickeln können?
1: Ja, das ist eigentlich ungerecht, ne? Aber ist so, ja. Du hast in der Frage schon ganz viel vorweggenommen. Es ist einfach so, dass man es keinen an der Nase absehen kann. Es gibt genetische Faktoren, ja. Also.
0: Die gibt's tatsächlich?
1: Die gibt's tatsächlich, ne. Also, erstgradig Verwandte von Alkoholabhängigen weiß man aus Zwillingsadoptionsstudien, die schon älter sind, ja. Die haben 4- bis 8-fach höheres Risiko, auch alkoholabhängig zu werden, zum Beispiel. Das ist beim Alkohol ganz gut erforscht, ein Stück weit auch bei anderen Erkrankungen ist wirklich genetisches Risiko, epigenetisches Risiko, aber es hängt mit vielen Faktoren zusammen. Es ist das, was ich in der Kindheit erlebe, beispielsweise Traumatisierungen erhöhen einfach das Risiko, aber irgendwann sind es auch einfach die falschen Leute oder der Persönlichkeitsstil oder einfach die Anforderungen, die das Leben bringt, die ich gerade mit meinen Bordmitteln nicht in der Lage bin zu bewältigen, zur falschen Zeit mit den falschen Methoden. Wenn man also ganz sicher gehen will, probiert man es gar nicht erst aus.
0: Packt dich das emotional auch an irgendeiner Stelle, wenn du siehst, dass Menschen also dummerweise an einer falschen Stelle abgebogen sind und dann manche Sachen nicht mehr geregelt kriegen?
1: Ja, das packt mich im Einzelfall schon emotional. Es ist, wie gesagt, nicht so, dass ich jetzt ja jeden Fall mit nach Hause nehme. Dann wäre man, glaube ich, nicht gut für diesen Job geeignet. Aber manches löst schon Emotionen aus. Das ist ja gut so. Ohne Emotionen kommt ja kein Antrieb, hat man auch keine Lust auf diesen Job, finde ich. Das geht ja hier bestimmt jedem in der Runde so. Aber ich glaube, das, was man sich bei Abhängigkeitserkrankungen bewusst machen muss, ja, das ist eine, oder müssen tut man überhaupt nichts, aber man kann drüber nachdenken, sich bewusst zu machen, dass es chronische Erkrankungen sind. Und wenn ich mit dem Ziel rangehe, der muss auf jeden Fall abstinent sein, ja, nach der Behandlung. Und das ist persönliche Schwäche von dem Behandler, von dem Patienten. Wenn er das nicht hinkriegt, dann, ja, kann man an und für sich nur verlieren. Die Zielhierarchie ist ganz anders. Ich muss erstmal gucken, dass ich den Schaden begrenze, das Überleben sicher zum Beispiel und idealerweise die abstinenten Phasen erhöhe, die Rückfälle verkürze und die vielleicht nicht so intensiv ausfallen lasse. Und da habe ich schon was geleistet zur Lebensqualität, zur Lebenserwartung. Und es gibt andere Erkrankungen, die nicht so eine gute Prognose haben. Ja, insofern bin ich davon überzeugt, mit so ein bisschen anderen Mindset lässt sich die ein oder andere Emotion ganz gut regulieren.
0: Ich muss ja sagen, der Weg so, mein Arbeitsweg frühmorgens, der geht an der Substitutionspraxis vorbei. Und immer wenn ich dann Mütter mit ihren Kindern dort oder Mütter mit Kinderwagen oder sowas sehe, also da bin ich schon, also das geht nicht ganz spurlos, so, da denke ich halt auch eine ganze Weile noch drüber nach. Eine andere Frage, alleinerziehend gleich Armutsrisiko, kann man so eine Kausalkette aufbauen oder ist die nicht ganz so der Realität entsprechend?
2: Doch.
0: Das ist sehr knapp.
2: Man hat auf jeden Fall als Alleinerziehende oder als Einelternfamilie ein erhöhtes Armutsrisiko, weil es eigentlich nicht möglich ist, Vollzeit arbeiten zu gehen. Und wenn man das macht, dann zahlt man halt sehr viel Kinderbetreuungskosten. Man hat, selbst wenn man irgendwie jetzt nicht Vollzeit arbeiten geht und halt sagt, okay, ich gehe nur die 30 Stunden, hat man oftmals so wenig Verdienst, dass man dann irgendwie noch aufstocken muss. Dann kommt das Problem hinzu, dass die Wohnfläche dann so klein gerechnet wird, dass alleinerziehende Mütter und Väter oftmals nicht mal über ein eigenes Zimmer verfügen, weil sie ihren Kindern Kinderzimmer zur Verfügung stellen wollen, weil das für die kindliche Entwicklung ja auch einfach okay ist, so einen Rückzugsort zu haben. Aber den Rückzugsort gibt es dann für die Mütter oder Väter nicht. Es ist ein hohes Risiko tatsächlich, ja.
0: Wir hatten es vorhin schon mal kurz angesprochen, dass es doch mehr Leute werden oder mehr Alleinerziehende, die das Stadtbild, ich bemühe diesen Begriff nochmal. Also, dass es doch mehr Alleinerziehende gibt, die man trifft, die mit denen man konfrontiert ist oder die mit diesem Schicksal konfrontiert sind. Gibt es da Gründe? Kann man die vielleicht nochmal kurz so benennen, was man da als Ursachen ausmachen kann, gerade für so einen Trend?
2: Genau, ich will ganz kurz meine Falschaussage von vorher nochmal korrigieren. Und zwar ist jede vierte Familie in Sachsen alleinerziehend.
0: Hätte ich das gar nicht gedacht, das ist eine Falschaussage gewesen.
2: Ich glaube, ich hatte so deutschlandweit gesprochen, es ist Sachsen. Okay. Und die Gründe sind tatsächlich, dass es einfacher ist, sich aus toxischen Beziehungen, das ist auch so ein bisschen ein ausgenuckelter Begriff, aber sich aus toxischen Beziehungen zu lösen und dass man inzwischen nicht mehr die Angst, oder man hat die Angst immer noch, aber man geht doch eher den Schritt zu sagen, ich mach's lieber alleine, als meinen Kindern das anzutun, in so einer Beziehung groß zu werden und auch nicht zu lernen, Beziehungen, die nicht gesund sind, zu beenden. Weil man gibt es natürlich auch an Kinder weiter, ne? Wenn die in so einem Ungleichgewicht einer Beziehung, einer elterlichen Beziehung aufwachsen, werden die auch ein sehr merkwürdiges Verständnis von Beziehung bekommen und von Schuldigkeit in Beziehungen. Ich glaube, das ist ein großer Schritt, warum viele das wagen, weil sie einfach für sich selber einstehen in dem Moment.
0: Würdest du denken, dass da eher der Mut größer geworden ist oder das soziale Stigma oder die Existenzangst oder was denkst du, was da diesen sicheren Trend so ein bisschen beflügelt hat?
2: Also ich denke schon, dass auch viel mehr Mut da ist, weil man sich auch viel mehr austauscht darüber. Es ist kein Tabuthema mehr geworden, so. In unserer Beziehung läuft es nicht so gut, was kann ich tun? Mhm. Es wird schon öfter jetzt drüber gesprochen, man hat auch viel mehr Anlaufstellen oder es werden wieder weniger, aber es gab eine Zeit lang viele Anlaufstellen, die dort wirklich gute Hilfe geleistet haben und wo man wirklich den Mut auch gefasst hat, das dann zu tun.
0: Eine letzte Frage noch, wir haben die ganze Zeit über die Leihomas gesprochen. Gibt es auch Leihopas oder spielen die eher eine untergeordnete Rolle oder wie sieht das da aus?
3: Es sind tatsächlich weniger Leihopas, aber es gibt Leihopas und was ganz schön zu sehen ist, dass es viele Leihomas gibt, die sozusagen vorangehen, ihr Ehrenamt ausführen und dass dann sozusagen die Partner mit dabei sind und sich dann irgendwann entscheiden, mitzumachen. Also es gibt sozusagen jetzt schon 3 Leihgroßeltern.
0: Also die gemeinsam irgendwie das
3: genau, mal. Die
0: okay,
3: gemeinsam.
0: Richtig verstanden. Was mir noch einfällt, wenn wir jetzt über Leihopas schon reden, gibt es eigentlich Opas for Future?
4: Als Gruppe ist es mir nicht erkannt, aber wir haben ja die Opas mit in unserem Logo drin. Die stehen halt hinter den erfolgreichen Frauen im Logo.
0: Ah, okay. Danke.

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3: Die Stimme, die ihr gleich zu Beginn gehört habt, gehört dem Schriftsteller Jens Bisky. Eine einflussreiche Stimme im deutschen Kulturbetrieb. Ich schätze ihn nicht nur als Autor, sondern auch als kritischen Beobachter unserer Gesellschaft. Er kann gut analysieren und weiß, wie man mit Literatur und gutem Journalismus öffentliche Debatten anstößt. Und auch für diese Sendereihe, diesen Podcast, gibt Jens Bisky die Stoßrichtung vor. Ihr hört Männerstimmen. Hier geht es um Gleichstellung, um Rollenbilder, um Engagement, um Gerechtigkeit und um Veränderungen. Wir sprechen mit Männern aus Sachsen, die mit kleinen und großen Schritten in ihrem Umfeld schon etwas verändern, etwas bewegen. Das ist super spannend. Ich bin Jens Steiner und begleite euch durch die Episoden dieser ersten Männerstimmen-Staffel. Wir sprechen heute und in den nächsten Folgen immer mal wieder über Männerbilder. Nutzt vielleicht mal den Augenblick gerade jetzt und blickt mal zurück in eure Kindheit und Jugend und denkt an den Menschen, der für euch am ehesten eine Vaterrolle eingenommen hat. Und dann überlegt mal, was dieser Mensch für einen Einfluss auf euer Männerbild, eure Sicht auf Männlichkeit, aufs Mannsein

0: durchaus so ein eher unternehmerisches Männerbild vermittelt. Also reg dich nicht raus. Bilde dir nicht ein Frauensein fürs Bügeln oder Sockenstopfen. Damals hat man das noch gemacht. Oder für die Küche zuständig. Das musst du alles selber können. Mhm. Erst dann kannst du normal leben und auch Beziehungen führen, wenn du imstande bist, eigenständig zu.
1: Das hat auch ihr Vater ihnen gelehrt. Spannend. Hm?
0: Und er hat auch jetzt nicht so gut wie meine Mutter, aber er hat auch gekocht und sich um vieles gekümmert. Das gehört für mich ein bisschen zur Männlichkeit. Ansonsten habe ich bei diesem Thema das Gefühl, dass es doch sehr darauf ankommt. Auch auf die Situation. Und es gibt sehr viele verschiedene Männertypen. Was mich bei Männern nervt, ist so ein gewisses protziges Auftreten, wo ich immer denke, also das ist nur Fassade. Oder die legen irgendwas ins Schaufenster, was sie gar nicht im Angebot haben. Und was mich bei Männern nervt, ist Herablassung, gerade im akademischen Milieu. Und ich würde aber sagen, man ist auch in verschiedenen Situationen auf verschiedene Art und Weise ein Mann. Das wäre ja sonst auch langweilig. Ich glaube, auf Arbeit ist man anders Mann als in einer Beziehung oder als in einem Verein oder auf Reisen. Ich habe kein feststehendes Männerbild.
2: Ein festes Männerbild hat Jens Biski nicht, aber trotziges, prahlendes und herablassendes Auftreten ist ihm zuwider. Ich kann es irgendwie gut nachvollziehen. Ich kenne diese Seiten an mir und bin genervt, wenn ich sie an anderen Männern entdecke. Aber unser Kollege Sascha Möckel wollte von Jens Biski natürlich auch wissen, was er an Männern schätzt und mag.
0: Was ich sehr mag, ist so eine gewisse Ruhe. Hängt mit dem zusammen, was ich vorhin gesagt habe. Also keine Aufgeregtheiten, kein Getue, sondern so ein gewisses in sich Ruhen, das mag ich sehr. Ja, und dann mag ich Männer, die ungefähr wissen, was sie vorhaben und das dann auch machen.
1: Keine Schaumschläger, sozusagen. Ja,
0: keine Schaumschläger, aber auch Leute, die für ganze Zeit sagen, wie ihm übel mitgespielt worden ist oder so.
1: Sprechen Sie jetzt quasi so eine Opferrolle an von Männern?
0: Ja, das hier ist also so der Versuch, alles auf die Verhältnisse oder den oder jenen Bösen zu schieben. Das mag ich mich, also mich langweilt das.
1: Wäre ja ein schöner Satz, Verantwortung ist sexy, oder? Also, oder
0: ja, selbstverständlich, Souveränität ist sexy.
1: Mhm.
0: Also, kenne Kolleginnen, die würden jetzt sagen, das ist eher ein sehr konventionelles Männerbild, das du da vertrittst. Aber wenn ich versuche, in mich reinzuschauen, da lande ich da ungefähr.
2: Souveränität ist sexy, das gefällt mir. Aber der Weg dahin ist lang, hart und steinig. Gerade wenn man noch jung ist. Was wünscht sich Jens Biski für die jungen Männer von heute, die ihr Leben noch vor sich haben? Das wollte Sascha Möckel noch von ihm wissen.
1: Die Jungs sind ja so die Männer von morgen. Und es wird ja gerade viel über Radikalisierung gesprochen, Männercoaches, Männerbildern. Jetzt sind wir beide schon ältere Männer und sollten uns da vielleicht auch nicht aufspielen, Hinweise zu geben. Aber was beobachten Sie oder was würden Sie sich für die Jungen heute wünschen?
0: Ja, Mut zu machen, was sie für richtig halten. Also ich würde um Gottes Willen den jüngeren Leuten eine Tipps geben oder sagen, mach dies oder jenes. Die sind in einer anderen Welt groß geworden als ich und die müssen jetzt schauen, dass sie ihren Weg irgendwie finden und das Einzige, was sie wirklich nicht brauchen und nicht haben sollten, ist Angst. Es wird ja viel getan, jungen Leuten Angst einzureden. Die sozialen Sicherungssysteme verunsichern im Moment ja eher die Leute, weil jeder sagt, ja, es wird nicht klappen und es kann nicht gut gehen und das Geld wird nie reichen, du kriegst da nichts mehr. Dann erzählt man ihnen, auf dem Arbeitsmarkt wirst du keine Chance haben, es macht alles KI. Dann sieht man die tatsächlichen Krisen, dann haben wir diese wirklich schwere Krise, in der gar nichts absehbar ist, wie man da vernünftig durch und rauskommen soll des Klimawandels. So wird ununterbrochen etwas getan, um Leuten, die heute 16 oder 24 sind, Angst einzureden. Das wäre

0: so eine Verantwortung für Ältere zu sagen, nie. Ja, und habt keine Angst. Also fürchtet euch nicht. Ich bin ungetauft, aber fürchtet euch nicht, ist wirklich eine ganz wichtige Botschaft, wenn man Leute ernst und als Person wichtig nehmen will.
1: Was nehme ich mit aus diesem Gespräch? Der Schriftsteller Jens Biski wurde eher geprägt durch das unternehmerische Männerbild seines Vaters. Was er an Männern schätzt und mag, sind Eigenschaften wie innere Ruhe, Selbstständigkeit und Souveränität. Jungen und jungen Männern will er Mut machen. Im zweiten Teil der Männerstimmen lernen wir Thorsten Weber kennen. Als Projektkoordinator des Männernetzwerks Dresden ermöglicht er genau das. Mut machen, vielfältig und tolerant bleiben, souverän, unabhängig und gewaltfrei durchs Leben gehen, Probleme lösen, Ziele erreichen und andere Lebensentwürfe anerkennen. Thorsten kommt aus Thüringen. Als Kind der mit 70er hat er die Kindheit und Jugend in der DDR noch sehr bewusst miterlebt. In der FDJ, aber in der Wendezeit auch in oppositionellen Kirchenkreisen, in der jungen Gemeinde, wo er als Jugendlicher schon auf ganz andere Männerbilder gestoßen ist als in der Schule oder zu Hause. Was für ihn in der Wendezeit prägend war, schildert er hier.
2: Also ich bin mal mitgebracht worden von einem Freund, bin dann dort gelandet, habe festgestellt, das ist ja ganz andere Kirche als die, vor der ich ein bisschen Angst hatte, sondern da saßen Punker und Gruftis, Leute, die dann auch später meine Freunde auch geworden sind, die ich überhaupt nicht dort vermutet hatte. Und ich habe gemerkt, dass dort gar nicht so die Verkündigung der Botschaft im Vordergrund steht, sondern dass dort Raum gegeben wird, Leuten, die sonst keinen Raum haben. Und das war mir neu. Ich kannte das aus relativ behüteten Verhältnissen, aus denen ich kam. Ich bin zum Pionierabend gegangen, war dann auch später in der FDJ und so weiter. Es war alles eigentlich sehr getaktet. Ich war auf der Musikschule und später im Orchester. Das war eine völlig neue Welt für mich. Und damals gingen die Montagsdemos los, die haben es dort dran beteiligt, da bin ich einfach mitgelaufen. Ich habe mir da nicht viele Gedanken gemacht, was das jetzt bedeutet und habe aber erst im Nachgang gemerkt, was das für ein großes Ding war. Also die diese Montagsdemos, die gingen relativ klein los und sind dann aber kumuliert über 2-3 Monate bis zur Teilnahme von 20.000 Leuten in der Stadt, die selber nur 25.000 Einwohner hatte. Also es hat auch eine Sogwirkung auf das Umfeld. Das hat mir so viel Kraft auch gegeben und hat mir so viel Dankbarkeit auch gegeben, plötzlich in so eine Welt auch Einblick zu haben und irgendwie auch an was Großem dabei zu sein.
1: Und diese Kraft konnte Thorsten Weber später anderen Menschen mit auf den Weg geben. Darauf kommen wir gleich. Aber was konkret lief in der Wendezeit in der jungen Gemeinde anders als zu Hause, als in der Schule oder in der Freien Deutschen Jugend, der FDJ? Das war die offizielle, staatlich getragene Jugendorganisation der DDR.
2: Für mich war es ein großes Abenteuer, mich dahin zu begeben und ich habe dort Leute getroffen und das war eher an dieser Stelle die Bereicherung, die ich erlebt habe. Ich kann an dieser Stelle schon den Bogen schlagen, auch eine andere Art von Männlichkeit auch gelebt habe, aber auch eine Art von andere Vorbildwirkung, als die ich vorher von sozusagen den offiziellen Autoritäten erlebt habe, nämlich eine eher aufgeschlossene, sozusagen nicht ausschließende, eine erstmal die Arme aufmachende und alle willkommen heißende. Wer die auch sind, ob die jetzt ein Iro tragen oder schwarze Klamotten, ob die politisch interessiert sind oder wie auch nicht, die durften erstmal alle kommen. Und das war ein Spirit, der mich total mitgenommen hat.
1: Nach dem Studium leitete Thorsten Weber erst ein Jugendzentrum in Weimar. Seine Kontakte aus der Wendezeit, zur jungen Gemeinde, zur Kirchenarbeit wurden dann Türöffner für die offene Kinder- und Jugendarbeit im Plattenbaugebiet Weimar West. Ein Stadtteil mit vielen sozialen Problemen, der in den frühen 2000ern isoliert war vom historischen, touristisch geprägten Weimarer Stadtzentrum. Wegzug, Leerstand, Arbeitslosigkeit, Kinderarmut.
2: Die kamen, also haben wir Schlüsselkinder genannt, die kamen im Schlüssel angelatscht, schon im Alter von 6 Jahren von zu Hause und waren nach der Schule frei und mit zum Teil sind dort auch oft geschlagen bei uns und haben dort die Zeit verbracht, bis wir zugemacht haben, abends 18 Uhr dann sind wir nach Hause gegangen und haben wahrscheinlich nicht mehr gemacht, als zu essen und ins Bett zu gehen. Das heißt, wir haben zum Teil viel mehr Zeit mit denen verbracht als ihre Eltern.
1: Nur mit Erlebnispädagogik kam man da nicht weit. Hier war Beziehungsarbeit gefragt. Und hier machte Thorsten Weber die prägende Erfahrung, dass seine Form der sozialen Arbeit auch Spuren in den Werdegängen der Kinder und Jugendlichen hinterlässt, die er betreut und begleitet. Aus meiner Sicht ein klarer Schritt in Richtung Gleichstellungsarbeit, wie er sie heute in Dresden betreibt und befördert. Eine Geschichte eines damals Jugendlichen, die Thorsten Weber aus dieser Zeit als Sozialarbeiter in Weimar erzählt hat, hat mich besonders bewegt.
2: Also ich nenne einfach mal Endin. Also der Endin habe ich kennengelernt, als ich dort relativ neu war. Da war ich gerade eingestiegen in den Job dort, war noch in der Orientierung und das war jemand, den hatte mir mein Vorgänger schon mit, genau, als jemand, auf den musste aufpassen, der flippt schnell aus und der ist also auch gefährlich zum Teil, ne? Und ich habe den dann auch kennengelernt, der ist immer ausgeflippt, da habe ich Steine geschmissen nach mir und auch nach anderen natürlich. Und das war aber jemand, der auch immer kam. Und den ich auch dann am Anfang oft wegschieben musste, weil es nie an die Regeln gehalten hatte. Und trotzdem war das eine Person, der zugänglich war. Tatsächlich, mit dem ich hinsetzen konnte und reden. Bezeichnenderweise in dieses selbstgezimmerten Boden dann einfach mal reingehockt und dann war das quasi sein Habitat. Ja, und da konnte man mit ihm auch dann auch mal gut reden. Und der hat dann auch mal Einsicht gezeigt und so, das hat ihn nicht von vornherein verändert. Aber man hat gemerkt über die Zeit und da hat man halt gesehen, dass was Beziehungen und Beziehungsarbeit, dass es seine Zeit braucht, dann ist er wirklich zu einem Stammgast geworden, auf den man später uns tatsächlich auch stützen konnte. Das heißt, an dieser Stelle hat er halt irgendwie, obwohl ihm Grenzen gefehlt haben und so weiter, hat er trotzdem ein unglaubliches Gerechtigkeitsempfinden gehabt, was er auch auf andere ausgestrahlt hat, wo er dann andere auch in die Pflicht genommen hat. Und um es ein bisschen abzukürzen, der ist jetzt über Jahre erhalten, ich war 10 Jahre dort, der war am Ende auch noch dort. Er war 2 Köpfe größer als ich, sozusagen, dann, als ich dort gegangen bin. Und dann war der dort einer des Jugendlichen, der quasi dann vom Kinderclub in den Jugendclub gewechselt ist und dort mit so einem Hip-Hop-Projekt aufgebaut hat. Der hat ein kleines Studio. Und es ist mir vor ein paar Jahren, hat er mich sogar auch mal angeschrieben, wegen irgendeinem Track, den wir damals aufgenommen hatten, den er nicht mehr hatte und so weiter. Und irgendwie, der seinen Weg einfach gegangen ist. Auf seine Weg, der Pro-Wege genommen hat, sozusagen, der es nicht leicht hatte zu Hause, irgendwie sowas. Und sozusagen, mit dem wir auch harte Konflikte hatten, mit der öfter rausgeflogen ist und so weiter. Aber trotzdem, aus dem wirklich ein richtig toller, patenter Mensch geworden ist. Wirklich. Und da freue ich mich. Geht mir echt das Herz auf, wenn ich so daran denke. Okay. Da denke ich wirklich voller Dankbarkeit zurück. Und tatsächlich, was mir dort mit Blick auf Jugendarbeit mal aufgefallen ist, ist, dass dort wirklich auch viele Jungs gestrandet sind, für die war das attraktiv, also attraktiver für, als für Mädchen, muss ich mal so sagen, weil wir hatten Baustellenplatz, da konnte man einfach Hütten bauen und sozusagen, da hat sich auch mal Mädchen hin verirrt, aber das war eigentlich so eine Domäne der Jungs.
1: Diese kleine Geschichte, die Thorsten Weber gerade erzählt hat, beantwortet für mich schon ein Stück weit die Frage, welche Aufgabe und Rolle Männer in der Gleichstellungsarbeit einnehmen können. Vertrauen schenken, Grenzen setzen, für die Perspektiven anderer Menschen sensibilisieren und, wie Jens Biski eingangs schon erwähnte, Mut machen. Was bedeutet das überhaupt? Gleichstellung. An der Stelle muss ich mal eingestehen, dass ich die Begriffe Gleichberechtigung und Gleichstellung lange Zeit synonym verwendet habe. Der Unterschied ist mir eigentlich erst klar geworden, als ich mich immer öfter journalistisch damit auseinandersetzen musste. Und das hat offenkundig auch damit zu tun, dass Gleichstellung in den letzten Jahren immer mehr zum öffentlich diskutierten Thema geworden ist. Gleichberechtigung und Gleichstellung. Die beiden Begriffe klingen zwar fast gleich, beschreiben aber zwei völlig unterschiedliche Herangehensweisen, wenn es um Fairness und Gerechtigkeit in der Gesellschaft geht. Kurz gesagt, Gleichberechtigung ist der Startpunkt und Gleichstellung ist das Ziel. Gleichberechtigung steht für Chancengleichheit, Gleichstellung für Ergebnisgerechtigkeit. Interessant an Thorsten Webers Biografie finde ich, wie die soziale Arbeit mit Jungen und jungen Männern für ihn die Weichen für die Gleichstellungsarbeit im Männernetzwerk Dresden gestellt hat. Es kam die Zeit für eine Veränderung. Thüringen wurde für Thorsten zu klein, Dresden, ein fast in Vergessenheit geratener Wunschwohnort, wurde sein neues Zuhause. Die neuen Herausforderungen ließen nicht lange auf sich warten.
2: Also ich bin im Männernetzwerk jetzt seit inzwischen 13 Jahre tatsächlich verbunden. Kennengelernt habe ich damals, weil ich einen Job gesucht habe, als ich nach Dresden gekommen bin und ich wollte Jugendarbeit machen und wollte so ein bisschen Leitungsaspekte mithaben, weil ich die vorher auch schon hatte in diesem Jugendclub und habe dann eine Stellenausschreibung gefunden. Leitung Fachstelle Jugendarbeit und da ging es darum, mit Jungen selber besagte Jugendtage, die ich auch schon mal gerade zitiert hatte, zu machen, Workshop-Angebote zu gestalten, Angebote zur Berufsorientierung von Jungen auch zu machen, also eine geschlechterreflektierende Perspektive einzunehmen. Tatsächlich bin ich da gelandet, hatte erstmal die Jungen auf dem Schirm. Ich bin eher gekommen, weil ich was gesucht habe und musste mich erstmal in das Thema reinfinden. Konnte dann auch erkennen, was quasi manchmal falsch gelaufen ist, sozusagen ein bisschen mit der Jugendarbeit und habe das dann ein paar Jahre gemacht und bin dann quasi in der Projektkoordination hier auch gelandet, vor inzwischen auch 6 Jahren.
1: Und in dem Rahmen musste sich Thorsten Weber auch damit auseinandersetzen, was das Männernetzwerk überhaupt ist und macht.
2: Ich habe es vorhin mal als quasi auch Ort gesehen, der soziale Arbeit macht. Das heißt, wir haben ja verschiedene Projekte hier, also die quasi vor allem Männer adressieren, wie der Name schon sagt, Jungen und Männer. Die Jungen nehme ich jetzt mal mit rein. Also es gibt eine Geschlechtsspezifik und was wir hier machen, überwiegend ist soziale Arbeit. Das heißt, wir beraten beispielsweise Männer, die von Arbeitslosigkeit, Langzeitarbeitslosigkeit betroffen sind. Wir beraten Männer, die Gewalt ausüben beispielsweise. Ne? Wir beraten Männer, die Gewalt erleben im Sinne von Männerschutzwohnungen. Wir stellen quasi einen geschützten Rahmen zur Verfügung. Und wir arbeiten mit Senioren, von männlichen Senioren, weil die nicht so richtig in den entsprechenden Strukturen für Senioren ankommen. Also wir machen überwiegend eine soziale Arbeit mit Männern in verschiedenen Lebenssituationen. Wir haben auch mit Vätern gearbeitet oder arbeiten mit Vätern. Wir haben mit Jungen gearbeitet und mit Fachkräften, die mit Jungen arbeiten. Das ist gerade ein bisschen ein schwieriges Thema, weil die Väter arbeiten, Jungenarbeit im Grunde durch die Einsparungen, die es hier in der sozialen Arbeit gibt, oder Kahlschlag, will ich schon fast sagen, erstmal zumindest was die Förderung betrifft, rausgefallen sind.
1: Da stellt sich natürlich die Frage, was hat diese Form der sozialen Arbeit denn jetzt konkret mit Männlichkeit und Gleichstellung zu tun?
2: Und all das ist eigentlich soziale Arbeit, aber, und das ist mir erst deutlich geworden, als ich in dieser Rolle Projektkoordination war, das hat eine Klammer. Diese ganze soziale Arbeit könnte eben nicht woanders stattfinden, sondern wir haben das Bewusstsein, das Männernetzwerk zu sein. Das bedeutet für uns, an dieser Stelle nicht nur soziale Arbeit zu machen, sondern auch immer die Frage zu stellen, was hat das mit dir zu tun und deiner Männlichkeit, mit dir als Mann zu tun? An welchen Schrauben kannst du eigentlich noch drehen? Sozusagen jenseits von den klassischen Dingen der Selbstermächtigung oder des Empowerments. Und da kam das Thema Gleichstellung dazu, mit dem ich mich dann auch nochmal gesondert beschäftigt habe und beschäftigen musste. Weil es sind natürlich auch Leute, auch aus meinem privaten Umfeld oder Kollegen von früher, da ist ja was, die fragen mich dann, was machst du denn jetzt? Und dann sage ich, ja, ich mache Gleichstellungsarbeit für Männer. Und dann kriege ich sowas zurück wie Fragezeichen. Hä? Gleichstellungsarbeit für Männer? Was meinst du denn damit? Gleichstellung ist doch etwas, was für Frauen dran ist. Also die im Grunde genommen schon das Prinzip gecheckt haben. Wir haben keine Gleichheit innerhalb der Gesellschaft, aber irgendwie nicht das Gefühl haben, dass für Männer auch was getan werden müsste.
1: Bei kritisch denkenden Menschen ploppen beim Thema Gleichstellungsarbeit für Männer große Fragezeichen auf. Sind jetzt nicht erstmal die Frauen dran? Braucht es jetzt überhaupt mehr Bewusstsein, mehr Engagement für die Gleichstellungsarbeit für Männer?
2: Na, ich würde so beantworten, dass ich sagen würde, also Gleichstellung können wir nur gemeinsam erreichen. Das heißt also, ich kann ja nicht das Thema Gleichstellung als Thema der Frauen erklären und kann sagen, kämpft mal dafür. Sozusagen, ne? Also, weil es betrifft euch ja auch, also sorgt man dafür, dass ihr irgendwie in der Gesellschaft sozusagen mehr an Einfluss gewinnt oder so. Weil wenn wir uns angucken, wie die Gesellschaft funktioniert, dann funktioniert die nach wie vor patriarchal. Das heißt, die Machtverhältnisse, die wir hier haben, sind aus meiner Sicht sozusagen Machtverhältnisse, die mit dem Thema Männlichkeit, nicht notwendig mit Männern, sondern mit dem Prinzip Männlichkeit zu tun haben. Dominanz, nach außen gehen, sozusagen externalisieren, nicht bei sich bleiben, sondern eher gucken, wie man die Außenwelt gestaltet, solche Dinge.
1: Und dazu kommt, dass wir in einer Leistungsgesellschaft leben.
2: Leistungen bringen, ne? Und an dieser Stelle sind gerade diejenigen, und da muss ich sagen, also das Geschlecht, dem ich mich zuordne, also da haben wir Männer sozusagen einen Haufen auch verbockt in dieser Welt, indem wir eben dafür gesorgt haben, dass es uns immer gut geht und anderen Geschlechtern, sozusagen Frauen, aber auch Leuten, die sich vielleicht gar nicht binär zuordnen wollen oder die für sich sozusagen andere Geschlechterdefinitionen annehmen, die haben wir einfach untergebuttert. Ich sag's jetzt einfach mal so, mit unseren Prinzipien, mit unserer Art auch machtvoll zu sein, obwohl wir uns vielleicht gar nicht so bewusst haben. Und deswegen stehen wir auch in der Verantwortung, das ein Stück gerade zu rücken und sozusagen was dafür zu tun, dass wir alle in einer Gesellschaft leben, wo alle Geschlechter sozusagen leben können und Gleichberechtigung oder Gleichstellung erfahren.
1: Männernetzwerk, das klingt ja auch irgendwie nach Männerbund. Besteht da nicht die Gefahr, dass das zu einseitig wird und in Richtung Frauenfeindlichkeit kippt?
2: tatsächlich würde ich sagen, für uns besteht die Gefahr eher nicht, weil ich glaube, das liegt daran, wie sozusagen die Personenauswahl ist, die Menschen, die hier arbeiten, sozusagen, da ist es ja Einstellungskriterium so, dass sie das alles reflektieren, sozusagen ihre eigenen geschlechtlichen Werdegang, dass sie auch ein Gefühl dafür haben, wie die Gesellschaft ist. Das eine könnte ich jetzt mir einfach machen. Dennoch nehmen wir natürlich Zuschreibungen wahr, wo Leute genau uns das zuschreiben, wo wir auch entsprechende Anfragen bekommen, sowas wie, ich bin jetzt lange genug von Frauen unterdrückt und überall, wo ich hingehe, werde ich ja von Frauen beraten. Ich will jetzt endlich mal sozusagen eine richtige Beratung haben und deswegen sozusagen will ich mich mit Männern unterhalten und wo die quasi Abwertung mit drinne ist und wo darauf abgehoben wird, dass Frauen Männer nicht verstehen würden, solche Dinge. Solche Anfragen kommen tatsächlich und wenn ich auf unsere Arbeit gucke, was du gesagt hast, so das Männerbündische, naja, für manche könnte das durchaus sein, auch eine Eintrittskarte sein, das Gefühl zu haben, ich bin hier unter Männern. Das würde ich nicht gleich als männerbündisch bezeichnen, sondern, und ich glaube, das gilt für schon einige Männer, die hier irgendwie den Weg finden, die suchen tatsächlich quasi die Gesellschaft von anderen Männern und wollen auch nur unter sich bleiben. Die haben vielleicht andere Ideen, sozusagen, die dürfen die auch haben, ne, sozusagen, was sie eigentlich suchen. Was wir dazu tun, ist die sozialpädagogische Komponente und die Gleichstellungskomponente. Das heißt, an dieser Stelle müssen wir als Fachkräfte dafür sorgen, dass es eben nicht männerbündisch wird, dass sich Männer dort sozusagen nicht verschwören. Sag mal ein Beispiel, es gibt Männer oder viele Männer sind betroffen von Trennung. Und wenn Trennung im Raum steht, ist ganz oft das Thema sozusagen, wie läuft das Modell in Zukunft mit den Kindern ab? So, das beschäftigt ganz viele Männer und tatsächlich ist meiner Wahrnehmung nach das, was ich auch beobachtet habe, ganz oft so, dass es dass Modelle vereinbart werden, bei der die Männer sozusagen eher weniger Kontakt haben, zumindest weniger, als sie gerne hätten. Ja, und an dieser Stelle ist es ja zum einen wichtig, dass die Leute hier kommen können und ihr Herz ausschütten, darüber erstmal sprechen können. Das ist was ein Thema, was mich belastet. Und da darf auch vielleicht ein bisschen Schimpf dabei sein, sozusagen hier, welche Untergeburt und so weiter und so fort. Also, dass Männer erstmal so sind, wie sie sind. Was wir dann aber machen müssen, ist nicht zulassen, dass dann der Nächste einstimmt und sagt, ja, hast genau recht, die Weiber wieder und so weiter, ne? Und irgendwie, und das wäre dann so das Männerbündnische. Das heißt, Männer stärken sich, indem sie quasi so ein bisschen die eigene Betroffenheiten einfach zum Maßstab machen. Und sondern wir als Pädagogen sind gefragt und zu sagen, man kann sagen, okay, ich kann dein individuelles Schicksal sehen, dennoch sozusagen hat das nichts mit den Frauen oder sowas zu tun, sondern es ist eine individuelle Geschichte. Lass uns einfach mal gucken, an welchen Stellen du sozusagen was drehen kannst. Wie können wir dich dabei unterstützen? Brauchst du juristischen Beistand? Okay, wir gucken mal, wie das gehen kann in unserer Rechtsberatung. Brauchst du, sag ich mal, Stabilisierung? Im Sinne von, ich kann mich auch diese Auseinandersetzungen stellen. Brauchst du Konfliktkompetenzen? Brauchst du, indem du zum Beispiel nicht gleich anfängst zu schreien, wenn es um ein heikles Thema geht? Brauchst du Schutz? Ja, an dieser Stelle, wo du vielleicht als Bedrohung erlebt wirst. All die Fragen können wir stellen und an dieser Stelle, wenn wir quasi das so tun, wenn wir für uns als Fachkräfte immer auf dem Schirm haben, sozusagen, dass wir eine fachlich fundierte Arbeit machen im Sinne von Gleichstellung, dann verhindern wir dieses Männerbündische.
1: Kurzum, wenn man mit gut geschultem Personal arbeitet, kann man auch fachlich fundierte Gleichstellungsarbeit leisten. Das heißt, Zuschreibungen und Abwertungen wahrnehmen, einerseits offene Ohren für Sorgen und Probleme haben, andererseits klar intervenieren, wenn die eigene Betroffenheit zum Maßstab wird. Gleichstellungsarbeit heißt unterstützen, beraten und zeigen, wie man mit Konflikten umgeht, meint Thorsten Weber. Und noch ein Aspekt spielt für ihn in der Gleichstellungsarbeit mit Männern eine große Rolle. Das sich öffnen können.
2: Wir sehen einen Menschen, der zu uns kommt, sozusagen, und wir sehen, an welcher Stelle er Entwicklungsbedarf selber markiert. Oder es kann auch sein, dass wir welche sehen, weil er sie nicht sieht. An dieser Stelle gilt es zu fördern, zu sagen, also wie kann er mehr vielleicht Selbstbewusstsein entwickeln? Wie kann, also zum Beispiel, oder wie kann er dahin kommen, dass er die Trennungssituation überwindet? Wie kann er auch für seine Sache einstehen? Also im Sinne von Empowerment. Das wäre fördern. Öffnen ist für mich unter diesem Stichwort, und da kommen wir wirklich, das sind wir wieder in der Gleichstellung, also auch an dieser Stelle sagen, was haben denn Männer für sich nicht auf dem Schirm? Ja, zum Beispiel, welche Auseinandersetzungen? Hatten wir ja vorhin schon so ein bisschen Männer viel im Außensein, aber wie sieht es denn damit aus, quasi Zugang zu den eigenen Gefühlen zu haben und die auch thematisieren können mit anderen? Genau, und an dieser Stelle ist quasi auch unser Auftrag, einfach genau diese Öffnung herbeizuführen. Das heißt, Männer aus dem Tunnelblick auch rauszuholen und zu sagen, also die Welt ist größer sozusagen. Kannst du nicht auch da? Und was das Thema Begrenzen betrifft, das ist natürlich auch, also an dieser Stelle, da waren wir vorhin schon mal ganz kurz, wo wir feststellen, da geht was Männerbündisches, da wird sich verschworen gegen andere Geschlechter, da wird irgendwie zu sehr getümelt, ja, irgendwie sowas, und sagen, die guten alten Zeiten, früher, als sozusagen die Rollen noch klar waren, da war alles besser. An dieser Stelle gilt es einfach auch klar zu sagen, das stimmt so erstens nicht und zweitens, wir haben uns als Gesellschaft auch weiterentwickelt, beziehungsweise wenn hier einfach diskriminierende, rassistische, faschistische, wie auch immer Dinge sozusagen produziert werden, dass wir dann einfach auch klar sagen, nein, hier ist eine Grenze und sozusagen auch begrenzen. Und in diesem Dreieck neue Perspektiven zu zeigen, problematische Perspektiven, ich zeige immer so ein Reizwort, toxische Perspektiven zu begrenzen, indem man sagt, hier geht's nicht weiter. Und sozusagen gleichzeitig irgendwie zu fördern. Das heißt, das, was Männer ja auch mitbringen, naja, im Sozialarbeit geht es ja auch mal darum, wir können ja nur mit dem arbeiten, was die Leute selber mitbringen. Wir können es ja nicht in die Leute reinzaubern. Ja, das heißt, wir haben ja immer diesen Ressourcenblick, was bringt jemand mit? Und davon mehr zu machen, das ist fördern. Ja. Und das ist mal ganz tief drinnen, sozusagen, dass soziale Arbeit an dieser Stelle, in die soziale Arbeit mit Männern eine Gleichstellungsarbeit wird, weil das, worüber ich gerade gesprochen habe, nicht nur den Männern in ihrer individuellen Problemlage dient, sondern eigentlich der ganzen Gesellschaft. Ja, wenn Leute irgendwie eine Begrenzung erfahren darin, was sie sagen können und was sie sagen dürfen an bestimmten Stellen, ja, sozusagen, wo man sagt, das ist nicht mehr okay, dann dient es auch der Gesellschaft, weil sie vielleicht an anderer Stelle auch nicht mehr machen. Darum, wo Männer sich immer wieder selber im Weg stehen, sozusagen, oder sozusagen, indem sie die eigenen Gefühle nicht wahrhaben, sozusagen, dann ist das auch ein Problem für die anderen, sozusagen für ihre Partnerschaften. Beispielsweise. Und an dieser Stelle tun wir auch was über diese Person hinaus für die Partnerschaft. Ne? Und insofern tun wir in unserer Arbeit eben sozusagen, arbeiten wir am einzelnen Menschen, aber für die Gesellschaft.
1: Die alten Männerrollen sind nach wie vor existent. Die Herausforderungen und Anforderungen an Männer sind neue. Wie geht man am besten damit um?
2: Ja, also für die Frage für mich zu beantworten, mir fällt es nicht so sehr schwer damit. Ich würde aber von vornherein auch sagen, dass ich ein relativ privilegiertes Leben insgesamt führe. Ich bin behütet aufgewachsen. Ich hatte immer eine sehr große Vielfalt an Freunden. Da war schon immer Vielfalt auch da. Und das habe ich gesehen. Dann habe ich große Bildungschancen gehabt. Ich habe Abi gemacht, ich habe studiert. Ich habe noch quasi eine weitere Ausbildung, Supervision und Coaching gemacht. Auch da bin ich begegnet. Das heißt, mein Blick hat sich sowieso schon geweitet, weil ich immer wieder vielen, vielen Menschen in vielen Lebenssituationen begegnet bin. Und von daher, diese Anforderungen, die jetzt für manche tatsächlich vielleicht neu sind, die sind für mich gar nicht so neu gewesen. Das heißt, es für mich selber zu bewältigen war natürlich an den Knackpunkten, wo ich zum Beispiel selber Kinder bekommen habe, ist noch nicht so lange her. Ich bin Spätvater geworden, weil ich mich vielleicht vorher auch selber erst mal ausgelebt habe. Ja, beispielsweise. Und gesagt, jetzt bin ich, also ich habe eine Zeit in meinem Leben, wo ich sage, jetzt bin ich dran, ich kümmere mich vor allem um mich. Ich gehe reisen, sozusagen habe mein Vergnügen und gehe weg, treffe Freunde sozusagen und ähnliches. Und irgendwann war dann Partnerschaft wichtiger, habe eigene Kinder, dann haben sich Fragen nochmal ganz anders gestellt, sozusagen, wie trete ich als Vater auch diesen Kindern gegenüber auf?
1: Thorsten Weber ist Spätvater geworden. Inzwischen hat er zwei Söhne. Was will er ihnen mit auf den Weg geben?
2: Jetzt muss ich kurz tatsächlich nachdenken, weil ich jetzt gegrübelt habe, was würde ich eigentlich vielleicht anders machen, als es mir begegnet ist in meiner eigenen Erziehung. Ich bin Einzelkind, auch Sohn sozusagen, aber ich bin auch auf das gestoßen, sozusagen, mein Vater ist netter Kerl, ne? Aber über Gefühle hat er auch nie gesprochen. Auch nicht mit mir. Hat sich auch nicht dafür großartig interessiert, sozusagen, für das Thema. Und da denke ich mir, das würde ich schon auch anders machen. Das Authentische irgendwie auch mit rüberbringen, als sozusagen, also auch die Vielfalt und die Bandbreite transportieren. Ich habe für mich nicht den Anspruch, sozusagen, ich will das klassische Vorbild für meine Söhne sein und sozusagen, und ich arbeite daran, dass sie sozusagen immer, wenn sie an Männlichkeit denken, mich als Vorbild haben sollen. Explizit bin ich da gar nicht unterwegs, sondern mir ist eigentlich klar, ich bin Rollenvorbild und das ist an an manchen Stellen geht es natürlich auch mal schief, weil ich stehe auch manchmal unter Stress, bin dann laut oder schreie oder irgendwas sozusagen. Das passiert natürlich irgendwie auch. Oder bin völlig genervt von dem, was da irgendwie gerade ist. Und da bin ich auch authentisch. Was ich dann mache, ist auch, ich entschuldige mich dann auch. Also das heißt, wenn ich denke, es ist irgendwie, da bin ich über das Ziel hinausgeschossen oder ich habe doch gar nicht erreicht, was ich will. Jetzt habe ich irgendwie quasi meine eigene Frust da rausgelassen. Dann kann ich trotzdem dahingehen und ganz sagen, sorry, das war eigentlich falsch, weil ich wollte eigentlich was ganz anderes. Ich wollte, dass du was veränderst. Und ich glaube nicht, dass ich es irgendwie geschafft habe. Das heißt, irgendwie nochmal auch mit den eigenen Kindern darüber zu sprechen, wie man erzieht. Ja, also in den Worten, die sie verstehen und in dem, und das verstehen Kinder an bestimmten Stellen, dass ich eine besondere Position habe und auch für sie verantwortlich bin. Also das habe ich mir vorgenommen, an dieser Stelle auch offen zu sein, ansprechbar und auch streitbar zu sein und mich darüber zu unterhalten. Ansonsten würde ich gerne die Vielfalt so mit transportieren, auch in der Kultur. Und das machen wir zum Teil quasi als Eltern auch. Wir nehmen die Kinder mit zu Kulturereignissen, so als auf Festivals, zu Konzerten zum Beispiel. Ne? Und wir haben auch wiederum ein relatives Privileg. Wir haben ein eigenes Haus und Garten. Dort müssen wir sowieso austoben sozusagen. Also als Eltern sind Kinder auch dabei, handwerkliche Sachen zu lernen. Die habe ich nie gelernt als Kind, meine Kinder. Und ich erlebe meine Söhne da tatsächlich auch mit dem auskommt, was... Also oft mit dem auskommt, was ist. Die haben formulieren wenig Ansprüche an, ich will Dinge haben oder irgendwas, sondern die sind beide sehr kreativ, malen, basteln, tun, machen. Oft mit dem, was da ist. Und dann tut es einfach ein Stück Draht, kannst du mir Draht mitbringen aus dem Baumarkt oder Bauschaum oder irgendwie sowas, ne? Also irgendwie. Und da denen eher den Rücken frei zu halten, dass die sich entwickeln können. Und auch da gilt für mich wieder fördern, öffnen, begrenzen. An dieser Stelle, wo ich denke, da fehlt ihnen was, das zu fördern. An der Stelle, wo ich denke, das sehen die gar nicht. Das zu öffnen an der Stelle, wo ich sage, Moment, das jetzt wird es mir zu pumpig oder nee, es ist mir ein bisschen zu viel Computer, da zu begrenzen. Da sind wir wieder an dieser Stelle, ne, wo wir schon mal waren. Da bin ich, glaube ich, sozusagen auf dem Weg, der verschlungen ist und trotzdem, glaube ich, irgendwie es richtig anfühlt.
1: Und wie geht es weiter mit dem Thema Gleichstellung und den Rollenbildern, den Männerbildern in unserer Gesellschaft?
2: Ich nehme wahr, dass der Populismus steigt, dass wir im Zeitalter irgendwie des Meinens angekommen sind, das Wissen, was lange einen hohen Wert hatte mit der Aufklärung, was sozusagen lange als Maßstab gilt oder galt, nämlich zu wissen oder das eigene Handeln auf Wissen zu stützen, dass das zunehmend brüchig wird und Leute sich auf Meinungen und Meinungen stürzen und das auch für sich in Anspruch nehmen, bestimmte Sachen. Und im Sinne der Gleichstellung erlebe ich in vielen Bereichen, ich will gar nicht glauben, dass es in vielen Bereichen auch vorwärts geht, aber wir haben auch ein Rollback an vielen Stellen, wo wir auch Gewissheiten hatten. Ich habe neulich eine Fortbildung gemacht zum Thema Männerbilder und musste mich leider damit auseinandersetzen mit sozusagen den wirklich toxischen Inszenierungen, die gerade aus dieser Fitness Influencer-Geschichte da kommen, sozusagen an Botschaften an Jungs kommen, was sie für Reichweiten transportieren. Ich sehe, was politisch los ist, wo wieder Eigensinn und mit dem Kopf durch die Wand und sozusagen Hauptsache ich irgendwie eine große Rolle spielen und wo Leute das auch selbstverständlich für sich in Anspruch nehmen, wo der patriarchale Geschichten im nächsten Raum kommen. Und da würde ich sagen, da müssen wir echt aufpassen und dürfen uns, glaube ich, als auch Träger der gleichstellungsorientierte Männerarbeit macht, nicht zu sehr in der sozialen Arbeit, in der Arbeit im Individuum verschanzen. Ja, das ist wichtig, aber wir haben auch einen gesellschaftlichen Auftrag. Und der heißt Gleichstellung. Das heißt, mit anderen Geschlechtern, nicht im Gleichschritt, aber gemeinsam dafür zu sorgen, dass wir eine bessere Gesellschaft kriegen. Und das klingt jetzt normativ, eine bessere Gesellschaft, aber ich will wirklich tatsächlich in einer anderen Gesellschaft leben und ich will auch, dass meine Kinder wirklich auch positive Utopien haben wieder. Ich nehme gerade eher viel Dystopisches wahr. Ja, sehr negative Zukunftsentwürfe. Und ich sehe auch unseren Auftrag, an dieser Stelle positiv zu bleiben und positive Bilder zu entwerfen.
1: Männer, Männerbilder und Gleichstellungsarbeit. Darüber haben wir heute in der ersten Ausgabe der Männerstimmen gesprochen. Mit dem Schriftsteller Jens Biski und mit Thorsten Weber vom Männernetzwerk Dresden. Beide haben spannende Biografien und schaffen es auf ihre Art und Weise, anderen Menschen die Augen zu öffnen und mal einen Perspektivwechsel zu wagen. Besonders bewegt hat mich die Geschichte von Andy, der mit seiner Art als Jugendlicher permanent angeeckt ist, aber dennoch seinen Weg gegangen ist, weil Menschen ihm einerseits ihr Ohr und ihr Vertrauen geschenkt haben, andererseits aber auch klare Grenzen gesetzt haben. Es geht hier nicht um geradlinige Biografien, sondern um Engagement, Offenheit und einen kritischen und gleichermaßen wohlwollenden Blick auf Männlichkeit. Es geht um Gleichstellung. Ein gutes Beispiel dafür ist Thomas Kionell aus Zittau. Er hat in der Wendezeit das neue Forum mitbegründet. Er war in der Karate-Nationalmannschaft, war in der Werbebranche und zeigt jetzt Menschen den Weg zu mehr Achtsamkeit. Ihn lernt ihr in der nächsten Episode der Männerstimmen kennen. Diese Sendereihe gibt es als Podcast und als Radiosendung. Danke an Sascha Möckel, Jens Biski und Thorsten Weber, an Lars Kleber und an Tonmeister Oliver Stahn. Ich bin Jens Steiner. Guckt doch mal bis zur nächsten Folge, welche Stellschrauben ihr in eurem Alltag in Richtung Gleichstellung bewegen könnt. 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
1: Oh ja, es ist wieder der vierte Donnerstag im Monat, 21 Uhr. Up to date, Party-Dates für den Folgemonat und auch den Restmonat aus Dresden, Leipzig, Chemnitz, hier schon im Jingle anmoderiert. Und in der Leitung jetzt, so denn alles klappt, der Christopher Holl aus Leipzig.
2: Moin, moin und hallo.
1: Oh yeah. Ja, du hast ein nasses Handtuch umgelegt, hast du geschrieben, und oberkörperfrei so und all das. Wie sind die Temperaturen bei euch?
2: Also, ich habe jetzt gerade mal die Fenster aufgerissen, weil jetzt endlich mal die Außentemperatur sich der Innentemperatur angeglichen hat.
1: Ja, so langsam geht die Sonne auch wieder unter.
2: Euer drinnen und draußen etwas über 30 Grad. Und ja, ist ein bisschen anstrengend hier unterm Dach. Also kann ich nicht empfehlen. Dachwohnung im Sommer.
1: Ebenso hier die Dachwohnung. Heute aus dem Exil nicht direkt im Studio, sondern in dem Kosmonauten-FM-Studio wird hier gesendet. Und wir haben die Live-Schalte eben aus Chemnitz, Leipzig und Dresden. Außerdem heute noch interessante Studiogäste bzw. in der Telefonleitung. Monochrom, eine Berliner Band, hatte ich auch schon mal im Feature vor ein paar Monaten. Jetzt sind sie auf dem Fusion.

0: aus Leipzig?
1: Cool Minimal zum Runterkühlen.
2: Auf jeden Fall, ich höre schon, so 124 BPM steht bestimmt im Display, oder?
1: Ja, sowas um den Dreh, genau.
0: Okay, und das hören wir uns jetzt an.
1: 24, ja.
0: In einer Stunde telefonieren wir wegen den Party-Dates für Leipzig. Bis 23 Uhr hört ihr uns in Dresden auf UKW 98,4 und 99,3. Danach müsst ihr auf DAB Plus umswitchen, Kanal 7a in Ostsachsen und Kanal 12a, 11a, ich vergesse es immer, denn das Rundfunkkombinat Sachsen ist wieder am Start. Sendet wieder auf DAB Plus, sachsenweit eben. Und wenn ihr worldwide irgendwo unterwegs seid oder der Stream irgendwie irgendwas rauscht bei UKW, hört ihr doch einfach auf colorradio.org, minimalradio.de und rundfunkkombinat.de up to date am Donnerstag für euch. Jetzt Christopher Holl in dem Mix mit der Minimal Set. Ich freue mich, wir quatschen dann nochmal, ne?
1: Genau, so machen wir es. Viel Spaß euch.
0: Jawohl, los geht's.
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1: Ganz genau, das Set von Chris Zofferholl aus Leipzig. Noch eine Dreiviertelstunde. In der Viertelstunde gibt's die Restdates für Juni in diesem Veranstaltungsmagazin für elektronische Musik hier. Jeden Donnerstag, den vierten Donnerstag im Monat von 21 bis 0 in Konferenz mit Dresden, Leipzig und Chemnitz. Zu eurem After Work am Radio.

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1: Ihr hört Christoph Holl direkt live nach Dresden zugeschaltet aus Leipzig mit dem schönen Minimal-Set, euer Afterwork im Radio. Außerdem ist ja noch das Deutschlandspiel heute, WM und so weiter in einer halben Stunde, whatever. Gebe ich euch natürlich, wenn ihr heute nicht zuschauen könnt, auch nochmal ein bisschen den Zwischenstand durch. Aber jetzt geht's hier um Party-Dates des Restmonats Juni in Dresden. Später gibt's noch die Tipps aus Leipzig, natürlich für den Folgemonat Juli. Natürlich auch Festival-Tipps und natürlich auch der Beitrag aus Chemnitz nachher von Chris Weifer hat auch wieder ein Set mit beigesteuert für diese Sendung. Zudem konnte ich dieses Boot vom Uwe-Festival neulich kennengelernt nochmal richtig auch für die Sendung, eine der Folgesendungen gewinnen. Whatever. Ganz schön busy heute im Hintergrund hier und noch ein paar Telefonate geführt. Jetzt geht's los. Und zwar heute Abend, wenn ihr noch Bock habt, könnt ihr wie immer donnerstags in die Saloppe, in die Sommerwirtschaft fahren. Habe ich auch neulich mal wieder aufgelegt. 17 Uhr geht's dort immer schon los. Botanic Beats heißt das Ganze. Und dort läuft donnerstags immer elektronische Sounds. Und Dienstag eher so poppischer Clash, sage ich mal. Ja, und heute zu Gast bei Lee und Wuni. Bis 21 Uhr ist der Eintritt noch frei gewesen. Und jetzt kostet das Ganze 5 Euro. Zudem gab es auch die Farbwerk Disco Bleib am Ball im Zentralwerk mit DJ Clemens, aka Format C, einer der Resident DJs hier aus Dresden aus dem Sektor Evolution. 3 Euro kostet Eintritt, für Assistentinnen frei. Also man kann da immer mithelfen. 17 Uhr geht's ja schon los, da wird noch ein bisschen was abgehen, denke ich. Zudem in der Reuselstube bei freiem Eintritt ist heute wieder die Plattensession dran. Ab 19 Uhr ging's dort schon los. Ja, dann sind wir schon beim morgigen Tag. Morgen Abend geht's los, nämlich in Krachwitz. Krachwitz ist ein Teil hier in Dresden. Und da bekannterweise immer das letzte Wochenende im Juni gibt's so das Elbhangfest. Und dort startet 18 Uhr morgen der Elbtanz in Krachwitz mit unter anderem Konrad Küchenmeister. Barbarella von Pauken und Trompeten hat ja auch immer den 5. Dienstag im Monat eine Radiosendung. Dude Kollektiv vom Stroger Festival. Das Stroger Festival wahrscheinlich in diesem Jahr das letzte Mal stattfinden soll, wurde angekündigt. Ich hoffe ja nicht, dass zu wenig Karten für dieses Festival rübergehen. Also checkt Stroger Festival aus und vor allen Dingen eben dann morgen Abend ab 18 Uhr in Krachwitz zum Elbhangfest. Dude Kollektiv, Grüße gehen raus an die beiden. Ist ja auch der Dude-Kollege, der auch immer bei mir die Saxophonbegleitung bei diversen privaten Events gestaltet. Diesmal tritt er mit Gitarre auf, der Christoph, und wird spielen mit dem Cray. Ja, hat auch schon mal hier beim Hirtes AT-Studio gespielt bei Up to Date beziehungsweise über minimalradio.de. Dann spielt auch noch vom Elektrozit Randy Main. Und es läuft Elektro und Techno. Der Eintritt ist natürlich frei. Morgen Abend, wie gesagt, 18 Uhr Krachwitz zum Elbhangfest. Die Scheune schleicht sich so langsam wieder ins Veranstaltungsgeschehen ein. Dort heißt es morgen Abend ab 21 Uhr The Box. Der Eintritt ist frei und 120 Minuten gibt es dort Silent Sound Disco. Dann 22 Uhr morgen Abend gibt es eine witzige Partyreihe, die Trash-Parade in der Groove Station mit Ballerina Nicotina und Anna Amore. 5,50 Euro kostet das ganze Eintritt, die Abendkasse 7 Euro. Und da trifft Schlager tatsächlich auf NDW, Humor trifft Herz. Also das wird eine witzige Geschichte, deswegen habe ich es mit aufgeschrieben. Zudem heißt es morgen Abend 23 Uhr austrinken in der Paula. Also kurz vor der Sommerpause unbedingt nochmal in die Paula, in die Meschwitzstraße fahren, zum Industriegelände hier in Dresden. Dort spielen unter anderem Hortkind, Joplin, Mira, Mia Maid, wenn ich es richtig ausgesprochen habe, Pluma Aqua, Ritzbert Sales und Tim Oscar mit einem Mix aus Groove, Trance und Techno mit einem K geschrieben. Ab 5 Euro Eintritt seid ihr dort dabei. Samstag, der 27.06., ebenfalls Elbhangfest. 17 Uhr geht's los. Roof to Party zum Elbhangfest 2026 in der Casa Casimir. Auch wieder bei Lee, wie heute eben in der Saloppe vertreten, wird spielen. DJ Curly ist mit dabei. Machi und Moto sind am Start. Und der Tamasch, Grüße gehen raus an dieser Stelle, auch lange nicht mehr gesehen. Haus und Disco läuft dort für 2 Euro, seid ihr dort dabei. Ebenfalls auch nochmal die Bühne Krachwitz Elbtanz benannt, dann am Samstag. 18 Uhr geht's dort los und es gastieren Electronic von Electropolis und Roberto Pacatessa, vorhin noch geschrieben, von Electrozit. Die spielen B2B, K kam heute noch so ein bisschen um die Ecke, Social Media technisch, und Subact wird mit am Start sein, sowie Giorgi Dival von Spur 1 bekannt und Liebe von Soundo Flippe. Genau, Techno, Drum, Bass und Elektropunk, bei Eintritt frei. Könnt ihr dort genießen. Zudem die Roller Session, 21 Uhr am Samstag die Woche in der Halle, die Meschwitzstraße, ziemlich lang und geht bis ganz hinter. Und da findet die Party statt mit den DJs Dati, Rift, Flow, Selecta, Inamufu, wenn ich es richtig ausspreche, und Serenic, sowie Tinnitus. Neurofunk, Drum and Bass und Jump Up Drum and Bass läuft dort ab 2 Euro Eintritt. Für die Indie-Fans ist die Groove Station am Samstag ab 22 Uhr bei I Bet You Look Good on the Dance Floor mit DJ Mauf geöffnet. Pop, Indie und Rock läuft dort wie gewohnt. Und Shake Your Bam Bam, die Ausgabe 57 mittlerweile im Ostpol auf der Königsbrücker Straße in Dresden mit Dancehall, Reggae und Afrobeats, passend zu diesem subtropischen Klimasituation hier in Sachsen. Ab 22 Uhr könnt ihr diesen Sound dann dort genießen. Ja, und dann habe ich noch zwei. Einmal 22 Uhr ebenfalls Clubgarten, Cosmic Noise im Sektor Evolution mit Drebor, Grüße gehen raus, Ciolo, Karuna und Eloy sowie Putali Pom. Psy, Hightech und Forest Sound läuft dort für 9 Euro, seid ihr dabei. Und am Dienstag, den 30.06. noch benannt, 17 Uhr Nachtgarten in der Saloppe mit DJ Paddix. Das wird ein bisschen Hip-Hop Tram-Basiger, so wie ich es noch in Erinnerung habe. Bis 21 Uhr ist, wie gesagt, dort der Eintritt frei und danach kostet das Ganze 5 Euro, wie eben heute Abend auch. Die haben also immer im Sommer Dienstags und Donnerstag für euch geöffnet. Jetzt weiter mit Sounds von Christoph Holl direkt aus Leipzig live. Euer Party-Warm-Up, wollte ich gerade sagen. Nein, eher euer Afterwork im Radio. 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Enjoy! In ca. 20 Minuten hole ich mir nochmal aus Leipzig den Chris an das Mikrofon. Und da gibt es die Party-Dates aus Leipzig.
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1: Ganz genau. Und Christopher Holl sollte jetzt wieder in der Leitung sein. Ist dem so?
2: Ja, bin ich denn in der Leitung?
1: Jetzt bist du in der Leitung. Sehr schön. Die Technik hat uns heute mal nicht in den Stich gelassen. Nur Rundfunkkombinat Sachsen musste uns wieder neu einbuchen. Aber nichtsdestotrotz, wie jeden vierten Donnerstag im Monat, 21 bis 0, dreht sich hier alles um Party-Dates, Record-News und DJ-Sets. Jetzt gerade gehört, wie gesagt, Christopher aus Leipzig mit einem Set und jetzt mit den Party-Tipps. Denn wir haben ja noch einiges vor heute in der Sendung. Dann noch eine halbe Stunde ein Interview mit der Band Monochrom und mit Paul Fröhlich, der eine Dokumentation an den Start gebracht hat, mit unter anderem auch Tracks von Cosmonauten Records. Aber jetzt schießt du erstmal los mit den Party-Dates für Juni und Juli in Leipzig. Was gibt's so Schönes?
2: Genau, so machen wir's. Ich halte mich kurz, du sagst Zeitdruck. Ich fange an einfach mal mit dem Samstag, den 27. Juni im Eli Papanoke. Da ist die Tech in Trance. Ich konnte euch jetzt die ganzen Namen vorlesen. Ich kenne keinen einzigen, aber Kichererbsenstampf legt auf. Ich glaube, das wird gut. es gibt auf jeden Fall schon einiges im Vorverkauf, was rausgegangen ist. Und

0: Veranstaltung im Edi Pamanuke. Line-up haben sie bisher noch nicht veröffentlicht, aber wenn wir davon ausgehen können, dass die Veranstaltung so erfolgreich ist, das letzte Mal wird jede Menge los sein. Mhm. Trotz Fusion Festival parallel. Das ist so ein bisschen die Kontraveranstaltung, beziehungsweise die einzige große Veranstaltung hier in Leipzig, was gleichzeitig zur Fusion stattfindet. Genau, deswegen schauen wir auch gleich eine Woche drauf. Da ist nämlich die Dance into CSD Week with Dust Dolls and Slay mit einer Drag-Show im Edi Pamanuke. Das Line-Up wird auch noch announced. Genau, weil wir haben ja nämlich auch den CSD, Christopher Street Day, der ist am 18.07. Und das Straßenfest findet auf dem Augustusplatz statt. Das sei auch mal erwähnt. Dann gibt es am Sonntag ein Open Air, Free Open Air von den Groovers im Kunstkraftwerk. Das ist am Sonntag, der 12.07. um 15 Uhr geht's los, geht bis 22 Uhr. Dann gibt es im Edi Pamanuke die Aftershow-Party vom CSD, die nennt sich Circus Crush. Am Samstag, den 18.07. geht um 0 Uhr los und geht bis 9 Uhr morgens. Dann schauen wir weiter. 25.07. gibt es Club GRDN. Ich weiß, das ist cool, dass man da die Vokale rauslöscht, aber ich schätze mal Club Gordon. Mhm. Sagt es mir, wie es richtig ausgesprochen wird. Unter anderem mit Seven Soul, Shurai und Walle und Submod und Vivian Sonntag. Das ist am 25.07. geht um 14 Uhr los bereits und endet um 10 Uhr vormittags. Und dann nochmal, sozusagen ferner Zukunft, also auch mal einfach mal als Save the Date, den 22.08. ist das Electric Weekender in Coney Island. Genau, so viel aus Leipzig.
1: Okay, und an Sachen Festivals in Umgebung oder wo du vielleicht noch spielst oder hast du noch was durchzugeben irgendwie, wo du sein wirst in Zukunft?
0: Nicht zu irgendwie jetzt hier, was Leipzig betrifft tatsächlich.
1: Und wie war denn eigentlich die Fête de la Musique? Da hast du ja gespielt.
0: Fête de la Musique, ja, war großartig, hat mega viel Spaß gemacht.
1: Zwei Slots irgendwie, ne?
0: Genau, also ich habe dann nochmal die letzte Stunde dann back-to-back gespielt, spontan, mit einem Kollegen, der vor mir gespielt hat. Und das war ganz interessant, weil der nämlich viel UK-Step, UK-Beat, Drum-Bass, Dubstep, sowas gespielt hat. Und da war es eine ziemlich bunte Mischung aus, ich sag jetzt mal, den wildesten Tracks aus meiner Sammlung und dann entsprechenden Antworten von ihm. Und also ich habe dort in der Waschbar gespielt. Es war brüllend heiß, die Leute sind komplett ausgerastet, es hat mega viel Spaß gemacht. Genau, also voller Erfolg auf jeden Fall.
1: Cool. Aber wie gesagt, von dir sonst erstmal im Sommer nichts. Du warst ja letztes Jahr auf dem Fusion, nächstes Jahr findet es nicht statt, aber dieses Jahr bist du mal nicht, weil da hast du irgendwie eine Woche, hatten wir uns in der letzten Sendung ja in Leipzig, wo wir bei dir waren, mit übrigens geiler Anlage, wie gesagt, fangt schon an, uns unterhalten. Yes. Und da warst du ja da eine Woche irgendwie, hast mitgeholfen. Kann man das eigentlich beim Fusion dann immer so als Quereinstieg machen, mal Sonntag da einfach hinkommen und da irgendwie Suppe im VIP ausschenken und da frei rein, oder wie läuft das ab?
0: Nee, die Termine für die HelferInnen-Tätigkeiten, die sind natürlich schon Wochen vorher vergeben und genau, da kommt man auch gar nicht so einfach ran. Mhm. Genau, das ist ja dann immer innerhalb von bestimmten Gruppen vergeben und die haben dann ein bestimmtes Kontingent an Personen und wenn man dann irgendeine Person kennt, die da in dieser Gruppe mit drin ist, dann wird man vielleicht nicht gefragt, ob man nicht Interesse hätte, daran teilzunehmen. Und ich kann nur empfehlen, macht das auf jeden Fall, wenn ihr die Möglichkeit dazu habt. Aber ja, also ich meine, 2 Wochen Fusion, das war für mich ganz schön dolle letztes Jahr. Und ja. Und ich muss nur sagen, ne, dieses Jahr, die haben jetzt ja auch wieder 38, 39 Grad jetzt am Wochenende.
1: Wenn es keinen Schlamm gibt, dann gibt es Wetter in Form von Sonne. Genau.
0: So sieht's aus, ja.
1: Ja, schön. Ich danke dir auf jeden Fall. Wie gesagt, heute ein bisschen strafferes Programm. Ihr könnt das Ganze auch nochmal nachhören auf hirtes.at/digitalchaos. Habe ich es immer draufgestellt. Du hast auch noch, wie immer, ja, deinen Channel nochmal durchzugeben. Wo findet man dich im Netz?
0: Einfach unter High Talk auf Soundcloud. Das ist HIGHTORQUE.
1: Genau, und dort checkt auf jeden Fall mal deine Sets, Christopher Holl. Und jetzt weiter im Text. Sebastian Leisure mit Ecstasy, Mords Sommerbrett, eigentlich schon

0: bisschen älter, ich glaube 2 Jahre oder so, aber für mich immer noch fett. Für diesen Sommer auch wieder rausgezogen. Genau. Jetzt ein bisschen Sounds aus Dresden, Digital Chaos für euch am Mikrofon. In ein paar Minuten gibt es die Dates für Juli in Dresden, später noch Festival-Dates und natürlich das Interview mit Monochrom, die Berliner aufstrebende Band. Auch morgen Abend auf der Seebühne beim Fusion und nächste Woche Samstag in Dresden im Parkhotel. Ja, sehr cool. Ich habe das mit dem Debütalbum schon mal vorgestellt, das Ganze. Und jetzt sind sie wirklich auf den großen Bühnen am Start tatsächlich. Ja, außerdem der Büropal Fröhlich-Head, der Willi, ist dann noch in der Leitung und hat die Dokumentation. Und die läuft jetzt gerade auch auf Festivals, so im Kino nebenbei. Da dürft ihr gespannt sein. Bleibt dran, up to date, jeden 4. Donnerstag im Monat von 21 bis 0. Ich danke dir, Christopher. Chin, chin.
1: Ja, sehr schön.
0: Bis zum nächsten Mal.
1: Macht euch einen schönen Abend. Ja. Genau, bis dahin.
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1: Ja, und straffes Programm, wie gesagt, für die Dresdner Stunde jetzt noch bis 23 Uhr. Deswegen gibt es jetzt die Party Dates durchzugeben für den Monat Juli in Dresden. Und es geht direkt los. Am 2.7. 15.30 TUD Campus Festival im Hörsaalzentrum, beziehungsweise dahinter mit Kari Kari, Dani Lia, Jasin, Kasi, Oswald, Panic Baby und von wegen Lisbeth sowie Young Pep. Vorverkauf 34,90. Außerdem am selben Donnerstag, den 2.7. heißt es und sonst so 148 im OKA bei freiem Eintritt. Sommer.frische. Wir feiern noch einmal gemeinsam mit euch, bevor wir in die Kreativpause starten. Wir gestalten Dresden. Da unbedingt hingehen. Freitag, der 3.7. Da heißt es Female Pop Night in der Groove Station ab 22 Uhr mit Courtney Lost. Da läuft Popsound, 5,50 Euro Vorverkauf, Abendkasse 7 Euro. Der 4.7. Samstag, Paul Kalkbrenner gassiert in den Filmnächten am Elbeufer, direkt an der Elbe unten eben. Techno ist auch schon ausverkauft, lese ich hier. Vielleicht gibt es noch ein paar Restkarten oder ihr setzt euch einfach draußen auf die wunderschöne Wiese an die Elbe. 21.30 Uhr am selben Samstag, den 4.7. heißt es Come to the Woods 2026, die Party im Parkhotel Dresden mit Alex Stolze aus Berlin, Monochrom aus Dresden und Berlin, hören wir jetzt gleich noch im Interview in der Viertelstunde, DJ Lazy Cat 737 aus Dresden werden mit dabei, Dresden mit dabei sein und WOB DJ Team, wenn ich es richtig so benannt habe. Zudem gibt es noch mal eine Stroker Festival Clubbing Tour 2026 ab 22 Uhr am Samstag, den 4.7. eben im Sektor Clubgarten mit Melode. Grüße gehen raus, auch schon released auf meinem Label Cosmonauten Records und Geht Steil wird auch spielen, sowie Reda, Ashma, Vandelu und Heide Kuhn, genau, sowie Tesh Miller und Gary nochmal mit dabei und Incognito, genau. 23 Uhr heißt es Routine im OKA, dann nochmal Bliss, DJ Bias, Katja Kori, Scheindo und Schorle werden dort Techno spielen. Bis 0 Uhr kostet das Ganze 10, danach 15 Euro Eintritt. Dann sind wir schon beim 9.7., den Donnerstag. 18 Uhr, mal so eine kleine Empfehlung. Susan Vega wird gastieren, die erste MP3, wir erinnern uns. Konzertplatz Weißer Hirsch, wenn es noch nicht ausverkauft ist und auch die Hip-Hop-Urväter KRS-One werden in der Tante Ju am Donnerstag, den 9.7. hier in Dresden spielen. 19 Uhr geht's da los. Dann haben wir den Freitag, den 10.7., 20 Uhr, Clubgarten, Wounded im Sektor Evolution mit Bammi, Charul, Chiara, DJ Manchester, Elina, Faraway, Mad und dann läuft Trance und Hardgroove für 7 Euro. Jetzt muss ich mal parallel zum Vorlesen nochmal einen Track aussuchen. Samstag, der 11.7., 12 Uhr geht's los, Dreaming of Paradise, ebenfalls in der Tante Ju, dann mit Techno mit einem K geschrieben, 8 Euro kostet der Eintritt, Beach-Strand-Kostüm, müsst ihr anziehen, dann bezahlt ihr nur 6 Euro. Dann haben wir die Funky Monkey im Ostpol am 11.7., Samstag, 22 Uhr mit DJ Wrong Tool, aka DJ Late Property, Mixstar, Skraczynski und East Cold Digger, da läuft ein Hit. Mix aus Hip-Hop, Funk und Disco. Jetzt muss ich auf jeden Fall mal einen Track raussuchen. Ich nehme mal den, das ist ein bisschen sommerlich. Kurz angeglichen hier und dann läuft das ja als Radio Grundbett. Mit runter aus Grundbett eben, genau. So schnell kann es gehen. So ist es Fischer, Jammin, Bob Marley, wo war ich abgestorben? Hier steht's geschrieben. Genau, 22 Uhr am Samstag, den 11.7. könnt ihr auch in den Clubgarten des Sektor Evolutions wieder zu Elos gehen. Dasner, Joramia, Hortkind, Modric und Masha Road werden dort spielen. Techno und Schranz, tatsächlich mal wieder benannt, wird dort laufen. Für 9 Euro seid ihr dort dabei. Dann haben wir den Sonntag, den 12.7. ab 13 Uhr heißt es Tanz im Ostra. Mega-Event, einmal jährlich, hat sich gut etabliert und es gastieren. Fabian Gerard, auch schon auf Cosmonauten Records, released mit dem Remix. Und Felix Gröcher wird natürlich mit am Start sein, wie auch beim letzten Mal schon. Sowie als auch Jill Tanner, Carla Blum, Kollektiv Turmstraße ist in Dresden. Und Lexer wird auch mit dabei sein, sowie Lynx Renz, wenn ich es richtig geschrieben habe. Und Sascha Bremer. Sowie Stella Bossi. Bisschen umstritten, aber trotzdem am Start. Mit Techno geht's dort ordentlich voran. Vorverkauf beträgt 17,90 Euro. Dann haben wir noch den Samstag, den 18.07. 15 Uhr Charity Day Rave in der Meschwitzstraße mit unter anderem Gelec Tech, Emmy Powerman, Faraway, Sharul, Blumina, Mia Faye, Razy und dort läuft Techno mit K, Acid und Trance in the Mix. Eintritt ist frei. Und zu guter Letzt Sonntag, der 26.07. ab 15 Uhr in der Linie 5, Signalstörung at OKH. Linie 5 ist also eine Straßenbahn, die dorthin geschippert wurde mit dem Kran auf die Tanzfläche Outdoor beim Objekt Kleinen Arm auf der Meschwitzstraße, und es gastieren FIAC von Spandau 20 sowie Witty von der HTX-STH-STX Crew, und da läuft Techno für 15 Euro, seid ihr dort dabei. Und weil ich wahrscheinlich nicht mehr dazu kommen werde, gibt's jetzt nochmal gleich den Block 3, die Festivals in Deutschland 26 in Sachen elektronische Musik. Ihr könnt, wie gesagt, dieses Wochenende noch spontan vielleicht auch hinfahren. 24.06. bis 1.07. zum Fusion Festival nach Lerz oder am 4.07. zu Rohr in Love 2026 in Oberhausen. Auch zu empfehlen 8. bis 12.07. Airbeat One 2026, die Rave-Stadt sozusagen. Und 16. bis 19.07. das Deichbrenn-Festival, unter anderem auch mit Techno-Mucke in Cuxhaven. 17. bis 19.07. heißt es auch wieder Parocoville 2026 in dem Flughafen Weze. 24. bis 26.07. gibt es auch wieder die Open Beats zu erleben in Herzogenrach. Und am 24. bis 26.07. das zu empfehlende Bachblütenfestival 2026 in Husum sowie die Nature One 2026 in Kassel-Lauen vom 30.07. bis 2.08. Okay, ich bin durch mit den Party-Dates und den Festival-Dates für Dresden und eben für Deutschland und so weiter und so fort. Jetzt gleich in ein paar Minuten in der Leitung Monochrom gastieren morgen beim Fusion auf der Seebühne. Und dann gibt's noch das kleine Interview auch per Telefon mit dem Büro Paul Fröhlich, der eine Dokumentation rausgebracht hat, und die läuft auf diesen Festivals in diesem Sommer für euch in den Kinos. Enjoy.
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Achso, und ganz vergessen, aktuelles WM-Fußballspiel läuft hier noch und zugeschalten nebenher Ecuador und Deutschland 1:1. Es bleibt spannend. 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

0: Yo, und das ist mein neues Release, New Coordinates im Enik Remix und Hardy Hard Sequencer. Hardy Hard hat nochmal einen Cut davon gemacht. Wir haben es neulich getroffen, schön gefeiert hier in Dresden im Pushkin zur Rave Generations. War sehr angenehm. Winke, winke gehen raus an den Hardy und natürlich auch den Eniac. Und wer die Platte haben möchte in vielen verschiedenen Versionen, ich spiele dann auch noch eine andere, kann es gern sich einholen gehen. Das komplette Package mit allen Remixen, zum Beispiel auf Beatport, sei empfohlen. Viel Spaß. Digital Chaos, New Coordinates im ENIAC Remix und Hardy Added.
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1: Und das ist der Track Birds von der Band Monochrom aus Berlin. Und in der Leitung sollte ich jetzt den Eddie haben. Ist dem so? Hi Eddie.
2: Hi, ja, hier bin ich. Hi Carsten.
1: Da ist er. Die Technik lässt uns auch hier nicht im Stich. Wunderbar. Ja, wir haben heute schon mal ein bisschen im Vorgespräch geplaudert. Ihr seid ein bisschen getrennt voneinander, bandtechnisch. Die eine Hälfte ist schon auf der Fusion. Ihr dreht auf der Seebühne irgendwie auf. Erzählt doch mal ein bisschen. Ja. Ich hatte euch ja schon mal im Feature mit auch einer EP, einer neuen, die ihr rausgebracht habt. Wie ist der aktuelle Stand? Jetzt plötzlich die Fusion und nächste Woche dann in Dresden im Parkhotel. Deswegen rufe ich an.
2: Genau. Ja, beim letzten Mal waren wir da, weil wir zwei Singles released haben.
1: Ganz genau.
2: Und jetzt ist es soweit, dass wir die erste EP rausbringen. Das ist eine Live-EP, Live at Orvo. Das ist so ein Proberaumkomplex in Berlin-Marzahn. Genau, und da ist jetzt die EP erschienen und ja, wir können die zum Glück jetzt auch präsentieren, den Festivalsommer. Und da haben wir jetzt schon ein paar Dates. Morgen spielen wir auf der Fusion. Das ist quasi unser Festival-Highlight
1: dieses Jahr. Absolut. Und wann ist die Playtime für die Leute, die es so auf dem Weg noch hören?
2: Ja, 23 Uhr auf der Seebühne geht's los.
1: Wow.
2: Und ja, das ist wirklich, das können wir eigentlich selber noch gar nicht glauben, dass wir da morgen stehen.
1: Ich wollte gerade sagen, ihr seid bestimmt aufgeregt ohne Ende, ne?
2: Ja, kann man so sagen.
1: Und wie kam es zustande? Ihr seid, wie gesagt, zur Hälfte schon dort und zur anderen Hälfte noch wo? In Berlin oder Dresden?
2: Genau, in Berlin. Unsere Sängerin ist ja aus Dresden. Die hat es ein bisschen später erst geschafft. Ist heute nach Berlin. Da habe ich sie abgeholt und dann fahren wir morgen zusammen auf die Fusion.
1: Okay, cool.
2: Genau, ja.
1: Erzähl noch was. Du hast mir vier Tracks geschickt. Jetzt läuft, wie gesagt, gerade Birds. Was wollen wir als nächstes hören? Du darfst entscheiden.
2: Ja, dann lass doch einfach in der Reihenfolge bleiben. Also als nächstes gerne For Us to Rise. Die Live-Session wird auch als Platte erscheinen und dann quasi mit A, B-Seite. Aber die Tracks haben wir wirklich auch jetzt so in dem Szenario so arrangiert, dass man quasi nahtlose Übergänge hört. Also man kann dann im Streamingdienst oder Platte, man merkt es gar nicht, wann der nächste Song anfängt.
1: Also es sind praktisch vier zusammenhängende EP-Scheibchen sozusagen.
2: Genau.
1: Okay, und generell, erzähl noch was zum Gig nächste Woche. Ich hatte es vorhin schon mal kurz angekündigt. Es ist am Samstag, der 4.7. im Parkhotel Dresden. Come to the Woods 2026. Was steckt dahinter?
2: Das ist ein ziemlich cooles Festival von der Band Woods of Burnham. Und die machen da, ich weiß gar nicht, wie lange die das schon machen, die machen da aber immer ein Festival draus, laden sich wahrscheinlich ihre aktuellen Lieblingsacts ein. Und das ist quasi so ein bisschen Fusion Light, würde ich sagen. Da spielen dann fünf Bands, glaube ich. Fubi 50 spielt auch, also Hammer Lineup auf jeden Fall. Und dann abends gibt's noch eine Aftershow-Party. Und das Witzige ist, die letzten drei Jahre hat auf der Aftershow-Party auch immer so ein Live-Act gespielt. Das war vor 2 Jahren die Dresdner Band Kurkapelle Sonnendeck, für die InsiderInnen vielleicht auch ein Name schon. Und letztes Jahr war es Komfortrauschen, ja auch so eine Berliner Techno-Band, ein Trio. Und auch Hammer, genau. Und da dachte ich, weil ich das immer gesehen habe, da dachte ich, ey, da will ich auch spielen. Wir sind ja auch eine Live-Techno-Band. Ja. Habe ich die angeschrieben und mit Onno gequatscht von Woods of Burnham. Super lieber Typ. Und dann haben wir das irgendwie möglich gemacht. Also wir freuen uns auch da total, nächste Woche zu sein. Und genau, für alle, die so Fusion verpasst haben oder denken, ah, Fusion cool, aber viel zu voll, dann ist genau das Richtige. Einfach ein Tagesfestival sozusagen. Cool. In Dresden.
1: Ja. Also ist es eigentlich am Konzertplatz Weißer Hirsch und die Afterparty ist im Hotel, oder ist das so korrekt?
2: Genau, das ist so korrekt. Und wir spielen dann in der Aftershow-Party. Man kann auch nur zur Aftershow-Party kommen, wenn man uns sehen will. Genau, aber ansonsten kann man sich auch für beides bestimmt noch Tickets holen. Ich weiß nicht, wie da der Stand ist.
1: Check das auf jeden Fall mal aus und guck mal auf rauze.de. Das ist so ein bisschen unser subkultureller Hotspot, wo es alle Veranstaltungen nochmal nachzulesen gibt und eben Infos dazu und die Webseiten und all das. Wo findet man euch? konkret auf im Internet generell?
2: Im Internet am besten gerade noch über Instagram. Wir sind dran, eine Webseite zu machen. Ich meine, wir machen ja noch alles independent. Wir sind dann halt, wir booken uns independent, wir produzieren uns independent, wir machen unser Marketing, alles quasi löblich. Wir vier. Und deswegen dauert das halt alles ein bisschen länger immer noch. Aber wir sind jetzt gerade dran, eine Webseite zu machen. Die Domain gibt's schon, www.monochrom.live. Für alle, die das jetzt auch direkt mal eingeben, da gibt's sofort einen Redirect auf Instagram. Mhm. Und die, die kein Instagram haben, noch ein bisschen Geduld, kommt raus. Und für alle anderen, folgt uns da. Da ist auch unser Tourplakat für diesen Sommer. Dann gibt's im Herbst auch nochmal eine EP-Release-Tour für die Platte. Da wollen wir auch nochmal nach Dresden kommen. Oh, cool. Aber das ist noch alles in der Mache.
1: Ich wollte gerade fragen, was stehen noch so für Gigs im Sommer an generell? Gibt's schon was
2: durchzugehen? Da sind wir noch so ein paar kleinere Festivals. In Liederlauschen am Stadtrand. Das ist so ein, an der Oder. Das ist so ein, Polen-Deutsch-Crossover-Festival irgendwie so. Mhm. Genau, dann, wo sind wir noch? Dann, Tag danach sind wir in Berlin im Klunkerkranich. Mhm. Eher kleinere Festivals, das Medieval Festival, das ist ja auf so einer alten Burgruine Brandenburg, so in Nähe Erfurt, auch Thüringen. Auch super cool, geiles Line-up für Leute aus der Region. Das große Büffeln, da sind wir noch. Genau, und dann hier und da. Also, wir kommen rum. Der größte Name ist die Fusion, genau, und alles andere eher so kleinere Insider-Underground-Dinger.
1: Tja, dann drückt morgen auf jeden Fall mal auf den Rekordknopf. Der Mitschnitt für die Fusion würde mich ja Tränen interessieren, auf jeden Fall.
2: Auf jeden Fall, und da kann ich auch schon so viel sagen, wir werden auf jeden Fall auf Rekord drücken und das dann auf jeden Fall auch auf Soundcloud rausbringen. Also für alle, die Soundcloud haben, da findet ihr uns auch.
1: Okay, haben wir es eigentlich schon kurz und knapp abgerissen, wofür ich euch heute gerne mal eingeladen habe. Mhm. Und hast du noch was durchzugeben, was dir auf der Seele brennt? Dann hast du eine
2: Möglichkeit. Nee, auf jeden Fall nicht. Ich will dir nochmal danken, dass du da dieses Community-Radio betreibst. Das ist echt richtig cool, mit was für einer Leidenschaft du das machst. Und danke für die Einladung, dass das echt so unkompliziert persönlich geht. Wir kommen gerne wieder. Grüße an alle Zuhörenden und wir sehen uns vielleicht nächste Woche. Ja, danke. Wir sehen uns vielleicht nächste Woche in Dresden.
1: Ja, auf jeden Fall. Kommt da hin. Wie gesagt, Konzertplatz Weißer Hirsch und danach die Afterparty im Parkhotel am Samstag, den 4.7. Ja, ich danke dir auf alle Fälle und weiter im Text. Jetzt habe ich gleich noch ein Interview mit dem Kollegen, der ein Fest oder seine eigene Reihe quasi Büro Pal Fröhlich und Ruhestunde im Kosmos betreibt. Und das ist ja auch alles so ein bisschen, von Leuten für Leute, ohne großen kommerziellen Hintergedanken, ähnlich wie die Fusion eben auch funktioniert. Und dazu gibt es eine Dokumentar-Story und einen Film und der läuft auch teilweise auf Festivals. Gleich dazu mehr. Büro Pal Fröhlich hat Willis am Telefon. Ich danke euch auf jeden Fall. Grüße an die Band. Viel Spaß morgen auf der Seebühne.
2: Ja, danke, danke.
1: In Lerz. Gute Fahrt und so weiter und so fort. Und winke, winke. Und wir hören uns auf jeden Fall demnächst wieder. Und dann werde ich auf jeden Fall auch mal irgendwo beim Coloradio euer Lerz-Set unterkriegen. Genau.
2: Cool. Hey, geil, geil. Da freue ich mich.
1: Euch schönen Abend.
2: Schönen Abend dir. Gute Sendung noch.
1: Oh yeah, bis dann. Ciao.
2: Ciao, ciao.
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0: Ja, damit ihr alle hört, dass das hier auch live ist tatsächlich. For Us to Rise von Monochrom. Wie gesagt, morgen Abend auf der Seebühne in Lerz zur Fusion 2026 und nächsten Samstag im Parkhotel sowie im Konzertplatz Weißer Hirsch live on stage. Ja, das ist nochmal mein neuer aktueller Track auf Kosmonauten Records Katalog Nr. 33. Die neue Version Digital Chaos featuring Scotty Butcher, New Coordinates. Ja, und danach, wie gesagt, jetzt gerade schon angekündigt, der Willi gleich am Telefon vom Büro Paul Fröhlich, der seine Doku nochmal vorstellen wird. Enjoy!
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1: Mit der Sendung Up to Date, wie gesagt. Und jetzt in der Leitung der Willi. Paul Fröhlich, jo. Ich grüße dich, da ist er.
2: Grüß dich, Thorsten.
1: Hey, du nicht hi, auf der Fusion, aber willst noch dahin, oder? Wie ist es?
2: Fast, genau. Also ich bin noch nicht auf der Fusion, das ist richtig.
1: Bist auf dem Sprung.
2: Auf dem Sprung quasi, genau. Ich mache zur Sonntagsfusion mit ein paar Leuten, mit einem harten Kern quasi. So Sonntagsfusion und bleiben bis Dienstag. Und ja, es ist auch, ich habe gerade ganz, ich verfolge die Nachrichten auf der Fusion, also bei der Fusion hat es einen Brand gegeben und die Leute mussten kurz das Festivalgelände verlassen. Ach, aber der Brand wäre wohl gelöscht. War ein Waldbrand, der wäre wohl gelöscht und alles wieder gut. Genau.
1: Brand News. Ja, passend gar nicht dazu, aber es steht immer noch 1-1 beim Fußballspiel, was ja eigentlich dort keine Sau interessiert. Aber das nur als Randnotiz. Was viel wichtiger ist, nach dem Interview jetzt im Monochrom, die ja morgen auf der Seebühne spielen werden, nächste Woche Samstag, wie gesagt, im Parkhotel, gibt es nochmal deine Dokumentation ein bisschen anzukündigen, denn Büro Paul Fröhlich und Ruhesturm im Kosmos, erzähl nochmal was, wir hatten es ja schon mal vor ein paar Monaten im Interview, wo es ganz fresh war, jetzt ist es ja wirklich fertig geschliffen und fertig abgedreht, oder habt ihr noch was verändert, ist noch im Zyklus so einen letzten Schliff, oder ist der Film fertig?
2: Eine Dokumentation. Eine Dokumentation, genau. Also im Prinzip, der Film ist fertig. Es gibt vielleicht so minimale, kleine Feinschliffe, die so nebenbei passieren, die auch keiner mitbekommt. Die aber, ja, wie der Künstler selbst ist ja immer nie zufrieden mit seinem Werk. Und von daher gibt es da immer noch so ganz kleine Sachen, aber ja, unbedeutend für den Zuschauer. Mhm. Und der Film ist fertig und wird quasi jetzt gezeigt, also wir haben ja das Vergnügen zusammen jetzt im Coloradio, im Seminarraum, den uns anzusehen. Und es gibt diverse Festivaleinreichungen. Es gibt da aber noch keine konkreten Rückmeldungen, die werden wahrscheinlich mal so ganz kurz vor knapp rausgegeben. Mhm. Was wir aber wahrscheinlich wissen, ist, dass es wahrscheinlich auf dem 3000 Grad Festival läuft.
1: Oh, cool.
2: Und wir sind auf jeden Fall dran, dass er auch zum Beispiel auf der Attention oder dann mal auf der Fusion auch gezeigt wird. Mhm. Und zum Ende des Jahres schauen wir mal, wie ist das dann, ist überhaupt, dass es dann so eine Art DVD eventuell gibt, beziehungsweise als Link vielleicht auch auf YouTube. Aber das ist, das wird noch entschieden.
1: Ihr seid auf jeden Fall dran, in großer Gruppe sozusagen.
2: Wir sind, auf jeden Fall. Wir sind dran,
1: Es soll ja auch wahrscheinlich einen Sampler geben, weil auch der Plan ist ja ein paar Tracks auch von Kosmonauten Records mit bei. Diverse.
2: Richtig.
1: Mal schauen, gibt's da eine Platte, eine CD oder einfach ein Digital-Release? Ist auch noch ein Plan.
2: Das ist der Plan. Eigentlich ist das in Arbeit. Das ist in Arbeit. Jetzt wir sind da mit dem Label in Arbeit und da wir werden demnächst werdet ihr Post bekommen und dann, wenn das alles geklärt ist vertraglich, geht's dann weiter. Ob das dann ist ja wahrscheinlich eher digital.
1: Ja. Jetzt muss ich noch mal kurz sagen oder anfragen oder generell noch mal ganz zurückspulen. Wer uns gar nicht kennt oder unsere Sendung hört hier auf Coloradio und all das. Um was geht's tatsächlich? Du hast vor vielen, vielen Jahren mal eine Partyreihe gegründet. Mal kurz vom Ohrschleim. Wie ist das alles mal entstanden?
2: Genau, also gegründet, gar nicht so bewusst gegründet. Es war so einfach, ich habe schon immer so Bock gehabt, Partys zu organisieren. Und als ich da meine erste Fusion 2005 besucht habe, habe ich so mir gedacht, irgendwie diese Art und Weise, wie dort gefeiert wird, habe ich vermisst in Dresden. Und ich habe dann irgendwann mal mit meinem Einzug auf der Philosophstraße, habe ich gedacht, geil, hier ist ja so ein Brachland, so ein Niemandsland.
1: Das war so ein Altbau, unsaniert und all das, genau.
2: So ein Altbau, es hat kaum einer dort in dieser Gegend gewohnt und wir konnten tatsächlich dort so machen, was wir wollten. Und da hatten wir dann irgendwann mal mit dem Mozi, habe ich da diese Garage hinten Grüße entdeckt.
1: Gehen raus, genau.
2: Und, genau, Grüße an den Mozi. Wir haben diese echte Garage aufgemacht und dann habe ich mir gedacht, geil, hier fange ich einfach mal an, ich mache mal solche Veranstaltungen. Ja, und dann habe ich so einfach angefangen, habe so erstmal so die ersten Leute so mit bank.de gelockt und war selber überrascht über den Erfolg, dass auch Leute so einfach kamen und immer wieder kamen. Und so entstand so eine Familiencrowd auch, die immer wieder gerne gekommen sind und man hat Leute neu kennengelernt. Es wurde immer größer. Ja, und dann irgendwann mal brauchte das Ganze einen Namen. Es ging los mit Ruhsturm Kosmos und später dann, als ich diesen Mini-Club da hinten reingezimmert habe, gab es dann auch das Büro Paul Fröhlich. Genau.
1: Genau, in selber Zeit war ich gerne zu Gast und hatte meine Partyreihe Kosmonautentanz, selber Flash, selbe Herangehensweise auch vom Fusion Festival inspiriert. Und der Philipp Pixelputzer ist so ein bisschen unser Bindeglied. Der meint dann, tut euch doch zusammen, macht doch mal was zusammen. Dann haben wir auch ein bisschen was zusammen gemacht. Du mal bei mir aufgelegt, ich bei dir ein bisschen Deko getauscht und dann auch die Produktion auf Kosmonauten Records. Also es schwang immer so ein bisschen mit, aber hat immer noch ein bisschen einen anderen Clash. Ja, Büro Paul Fröhlich und der Kosmonautentanz, aber irgendwie aus Community verbandelt. Ja, und das richtig. Hast du dann quasi, ach ja, wechselnde Locations. Jetzt gibt's ja die Location dort nicht mehr. Wir durften auch nochmal so eine Streaming-Session in der Pandemiezeit machen, wo man es noch durfte, so mit Maske und all das. Und dann war dort irgendwie Geschichte. Und dann bist du so ein bisschen mit der Reihe auch rumgetingelt. Weißhanse 3 und all das in Dresden. Und Festivals habt ihr auch gemacht in Meißen und so weiter und so fort, ne?
2: Richtig, genau. Also im Prinzip das Ruhesturm vom Kosmos Festival oder das große oben drüber, das war ja schon immer so dieser Wanderzirkus gewesen. Ruhesturm vom Kosmos hat immer an unterschiedlichen Orten stattgefunden. Aber Büro Paul Fröhlich als, sag ich mal, das wird auch im Film gut beschrieben, als Nicht-Club, als Club und Nicht-Club gibt es keine feste Location, nicht wirklich eine richtig feste Location, sondern ist auch jetzt zu einem kleinen Wanderzirkus geworden. Wir haben immer mal so ein bisschen die Möglichkeit, in der Hanse 3 was zu machen. Aber im Prinzip versuche ich auch da wieder eine, ja, was natürlich schwierig ist und immer schwieriger wird, trotzdem so ein Brachland, so eine Brache, so eine Hütte mit so einem kleinen Vorgarten irgendwie. Sowas also schwebt mir davor. Und ja, mal schauen, ob das vielleicht doch mal wieder klappt und mal wieder Glück hat. Aber genau, im Endeffekt ist beides jetzt ein Wanderzirkus. Buchsturm kostet im Büro Paul Fröhlich.
1: Grundlegend geht es ja auch bei dem Film und der Doku ein bisschen ähnlich wie Bar 25 damals, die Doku und all sowas, ein bisschen auch um den Clash Non-Profit und Non-Commercial und dieses Zusammenleben untereinander, das ist ja eigentlich auch ein bisschen der Fokus dieser Doku, oder?
2: So sieht's aus, genau. Genau darum geht's. Es geht um genau Non-Profit und auch so ein bisschen das ja so die Grauzonen zu bedienen, beziehungsweise auch was daraus entstanden ist, die Familie, die daraus gewachsen ist und auch die Crews und das Netzwerk, was daraus entstanden ist. Ja. Das beleuchtet dieser Film so ein bisschen und ja, ich gucke ihn immer wieder gerne an. Ich habe ihn schon mehrmals gesehen und es macht immer wieder Spaß, ihn zu schauen und das die Rückmeldung habe ich auch von anderen Leuten. Und ja, genau, also du darfst gespannt sein, Carsten, du hast ihn ja noch nicht gesehen.
1: Noch nicht gesehen. Ja. Das war ja schon ein paar Mal, wie gesagt, im Thalia in der Neustadt.
2: Ja.
1: Und neulich habt ihr doch auch wo auswärts irgendwie oder in einer Off-Location nochmal gezeigt. Letzte Woche. Irgendwie.
2: Genau, das war eine kleine hier im Volkshaus Cotta. Ah. Das war so eine kleine Vorstellung, genau. Und jetzt ist es demnächst bald im Juli im Zentralwerk.
1: Welches Datum kann man sich da irgendwie reinschlingeln für die Hörer?
2: Ja, also das kann man sagen am 15.07. Und wer dort mit gucken möchte, schreibt einfach auf Instagram oder Facebook den Kanal Büro Paul Fröhlich bzw. Ruhsturm Kosmos an und fragt, ob er mit dort einen Gästeplatz bekommen kann und dann wird er mit aufgenommen in der Liste.
1: Das sollte
2: oder wenn es voll ist oder auch nicht, das muss man sehen.
1: Und dort kriegt er auch die Infos, wenn es denn auf dem 3000 Grad oder wo auch immer noch läuft auf Festivals. Das ist ja auch ein bisschen dein Ansinnen, das auf Festivals in den kleinen Kinos zu platzieren. Hoffentlich
2: absolut.
1: In diesem Sommer eben. Es bleibt spannend. Genau. Ich danke dir auf jeden Fall für den kurzen Einblick, dass wir mal kurz drüber gesprochen haben, was hier alles aus Dresden so kommt und was so vernetzt wird und was abgeht. Ja, deswegen die Pachanga Boys, Time läuft noch aus. Ich habe noch einen neuen Track von Arm, Love is the Dance. Und dann gibt's einen Switch von Chemnitz nach Dresden, eingesendet heute Chris Weifer, da gibt es ein bisschen House-Sounds und er hat auch die Party-Dates für Chemnitz noch im Gepäck. Ja, und ich hoffe, wir sehen uns auch bald mal wieder auf irgendeiner Party. Gibt es irgendwas anzukündigen, wo du demnächst auflegst noch in diesem Sommer?
2: Jetzt muss ich kurz überlegen, diesen Sommer sieht etwas mal aus. Vielleicht habe ich im August etwas, aber das ist noch nicht ganz klar. Das kann ich jetzt noch nicht sagen. Der Sommer scheint bis jetzt ruhig zu sein. Mhm. Nee, mir fällt gerade nichts ein.
1: Aber dafür war es ja neulich im neuen Kaschei-Salon, ja. Heißt jetzt anders, ne?
2: Richtig, ich war jetzt neulich mit Büro Paul Fröhlich im Sürsi. Was Sürsi, früher das genau. ehemalige Kaschei war. Genau, und da war die 3000-Grad-Crew, macht doch gerade ihre Clubtour und hat auch in Dresden Halt gemacht. Und da wurde ich vom Georg gefragt, ob ich Lust hätte, den zweiten Floor mitzugestalten. Ich dachte mir, na klar, warum nicht mal mit der 3000-Grad-Crew was cool. gemeinsam machen. Ja, und da hatten wir einen schönen Abend, da habe ich auf jeden Fall mit aufgelegt. Genau, das war die letzte Nummer am 30. Mai. Genau, und ja, mal gucken, es ergibt sich ja immer irgendwas spontan, aber was Konkretes kann ich jetzt tatsächlich nicht sagen.
1: Gib mir noch mal ganz kurz Webseiten durch, wo man am Ball bleiben kann, wenn man euren Clash und deinen Sound noch mal irgendwo hören will diesen Sommer, wenn es spontan ist.
2: Genau, also zum einen auf jeden Fall die Soundcloud-Seite, man sucht dort Ruhesturm, Kosmos, Büro Paul Fröhlich, beziehungsweise gibt's meinen Blog, Ruhesturm und Kosmos.wordpress.com, man braucht das Ruhesturm und Kosmos in der Suchleiste einzugeben, oder auf Facebook, Instagram auch Ruhesturm und Kosmos, Büro Paul Fröhlich, diese Kanäle werden alle bedient, da kann man uns anschreiben, ja, genau, so und Informationen bekommen. Genau.
1: Du hast auch eine Sendung auf Coloradio abschließend noch. Wann läuft die als nächstes Mal in diesem Monat irgendwie? Oder wann
2: bist du wieder? Richtig, Kaffeefeierabend, in Klammern das Büro. Kaffeefeierabend läuft wieder, jetzt muss ich überlegen, im August. Ende, letztes Jahr, genau. Den 5. August, Freitag, den 5. Freitag im August habe ich wieder eine Sendung. Mhm. Ja, und wer dort kommt, das lasst euch überraschen.
1: Unbedingt einschalten, die Channels, die durchgegeben wurden, nochmal abchecken. Ich danke dir. Ein paar Minuten haben wir noch. Dann gehen wir runter von UKW und switchen rum, ja, rüber zu DAB Plus und www.coloradio.org, minimalradio.de und rundfunkkombinat.de. Die sind wieder zurück. Genau.
2: Ja.
1: Genau. Ich danke dir, Willi. Schönen Abend und schönen Festival-Sommer. Wir sehen uns hoffentlich im Kürze wieder.
2: Jawohl, ja. Würde ich sagen.
1: Ja, alles klar. Ciao.
2: Ciao.
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1: Und jetzt gibt's das versprochene Set aus Chemnitz von Chris Weiffahrer. Winke, winke an dieser Stelle. Grüße gehen raus. Und in einer halben Stunde gibt's die Party-Dates für den Folgemonat Chemnitz von Chris durchgegeben. Unbedingt dranbleiben, wie jeden vierten Donnerstag im Monat von 21 bis 0. Party-Dates, Record News und DJ-Sets zu eurem, After Work im Radio. Damit mal ein Bierchen öffnen, ja. Apropos hier Fußballspiel und so, 1-1 immer noch, Ecuador und Deutschland.

0: Einen wunderschönen guten Abend hier aus Chemnitz. Ich bin Chris Hefferer und während ihr im Hintergrund mein Set hört, werde ich euch mal erzählen, was in den nächsten Wochen in Chemnitz so alles los ist. Los geht's mit dem Freitag, den 26.06. Da findet im Reset die letzte Technolog statt. Der letzte Rave vor der Sommerpause mit Iclorios, World Dynamics, Little Scruff, Void 61, Balaklavaci, Cosmodrome, Kalte Cola, Lichuri, Veras Bruder, Big to Big Scaly, DJ Pin, Ultra, Hypozentrik, Superfreak und Tech Art. Alles dabei von Minimal über Hardtake, über Trash, Trance. Ja, wenn ihr das genau wissen wollt, wer wann spielt, schaut doch einfach mal auf Instagram beim Reset-Kollektiv vorbei. Dann könnt ihr Freitag aber auch noch ins Transit gehen. Dort findet der Bounce Yard bei Subohm statt mit Mimi, Halak, Timstagram, Techno ab 23 Uhr. Am Samstag, den 27.06. könnt ihr dann in die Spinnerei einreiten. Ab 22 Uhr steigt dort das Treibsand Open Air. Das heißt, es gibt Techno in Haus mit Imaevi, Julian S., Sonne, Thomas Rebsch und Wesley. Und das Ganze natürlich Open Air, wie immer in der Spinnerei. Am Sonntag, den 28.06. lohnt dann eine Fahrt ins Grüne, raus aus der Stadt, auf den Flugplatz in Jahnsdorf. Dort findet von 14 bis 20 Uhr das Skybeat Open Air statt, immer mit verschiedenen DJs. Wer wissen möchte, wann wer dort spielt, schaut vielleicht einfach mal auf Instagram vorbei. Im Moment ist Chemnitz auch Austragungsort des Festivals Theater der Welt und in diesem Rahmen findet auch immer wieder mal ein Nachtbetrieb statt. Das heißt, es gibt kleinere Veranstaltungen im Spinnbau mit elektronischer Musik und so auch am Mittwoch, den 1.7. Dort spielt das GKBL-Duo bzw. Germain Cobot und Bella Lawson aus Marseille, die dort live performen. Das heißt, es gibt treibende Crews, hohe Percussion, ein Mix aus Bassmusik und Club-Sounds. Start ist 21 Uhr und der Eintritt ist frei. Dann nähert sich auch schon das nächste Wochenende. Und vielleicht wollt ihr ja am Donnerstag, den 2.7. schon mal eher Feierabend machen und in die Wilde 13 gehen. Dort spielen ab 19 Uhr verschiedene DJs und der Eintritt ist frei. Am Freitag, den 3. Juli, spielen im Wasserschloss Klaffenbach Gestört aber geil ab 19.30 Uhr und ein wenig entspannter geht es im Spinnbau zu. Ab 22 Uhr gibt es eine Live-Performance von Ahusan, eine Mischung zwischen Noise, Ambient und futuristischen Soundwelten. Und ab 23 Uhr nochmal Experimental Club und futuristische Beats von Hibotep. Alles beides im Rahmen des Festivals Theater der Welt. Eintritt ist frei. Am Samstag, den 4.7. ist jede Menge los in Chemnitz. Ihr könnt schon am Nachmittag in den Lockermoff-Garten gehen, genauer gesagt in den Urban Sound Garden von 15 bis 22 Uhr. Euch erwartet elektronisches quer durch das Gemüsebeet und kühle Drinks. Mit dabei Drum and Bass von Gunfingers, Haus und Deep House von Chris Wefer, Haus von Stefan Thea, Bang, NTW und Trip-Hop von Hazel, Melodic und Minimal Techno von Ossa, Lo-Fi House von Acid Mario und Krautrock von DJN. Außerdem empfehle ich euch, im Schauspielhaus in der Zieschestraße vorbeizuschauen und das Kunst- und Kulturfestival Begehungen zu besuchen, das jetzt schon so sich denn langsam dem Ende nähert am 4.7. Ab 20.30 Uhr spielt dort Manu Louis und verwandelt Pop, Jazz und 8-Bit Elektronika in eine improvisierte Diskothek. Und wer es richtig straff mag, schaut am Samstag noch im Transit vorbei zu Rage Room Final Destination ab 23 Uhr. Dort gibt es Dubstep, Bass und Rhythm auf die Ohren, aber so richtig, richtig aufs Brett, ganz ohne Pause. So, der Sonntag, der 5.7. Da könnt ihr im Spinnbau ab 21 Uhr an einer Gartensession mit José Ventidi teilnehmen. Ich hoffe, ich habe den Namen richtig ausgesprochen. Ja, es wird elektronische Musik geben, Latin, Experimentelles. Und ab 22 Uhr spielen dann noch Felde und ein paar Freunde von ihm noch ein paar Club-Sounds. Bei beiden Sessions oder Veranstaltungen ist der Eintritt frei. Am Donnerstag, den 9.7. findet in der Wilden 13 wieder der Feierabend statt ab 19 Uhr. Wer dort spielt, das findet ihr am besten über Instagram heraus. Der Eintritt ist frei. Am Freitag, den 10.7., kommt der Zirkus nach Chemnitz. Genauer gesagt, der Dissonance-Zirkus in das Transit. Ab 23 Uhr könnt ihr zu Trance, Bounce und Techno tanzen, damit ihr die Sorgen im bunten Sommerzirkus vergessen könnt. Das Line-Up im Transit stand leider noch nicht fest. Und auch am Samstag, den 11.7., steht das Line-Up in der Spinnerei ebenfalls noch nicht fest. Was ich euch aber sagen kann, es finden 10 Jahre Pop-Sugars statt ab 22 Uhr mit Pop, R&B, 80er, 90er, 2000er Sounds und es wird wohl einen kleinen Elektro- und Techno-Floor im Birkenhain geben. Und dann sind wir schon beim Donnerstag, den 16.7. wieder beim Feierabend in der Wilden 13 ab 19 Uhr. Wer wissen will, wer wann spielt, checkt doch einfach mal Social Media von der Wilden 13. Am Freitag, den 17.7. gibt es eine Clubnacht im Transit. Ab 23 Uhr könnt ihr zu elektronischer Musik tanzen, zu Techno und House. Das Line-Up erfahrt ihr noch. Und dann noch eine Veranstaltung ohne Line-Up. Und zwar am Samstag und am Sonntag, also das heißt am 18.7. und am 19.7., an beiden Tagen feiert die Wilde 13 Geburtstag ab 18 Uhr, nämlich ein ganz wildes Jahr mit 13 DJs und den 13 DJs, die die Wilde 13 musikalisch schon die letzten 12 Monate begleitet haben. Und zu guter Letzt gibt's am 23.7. am Donnerstag wieder den Feierabend in der Wilden 13 mit verschiedenen DJs Eintritt frei. Und dann habe ich noch ein paar regelmäßige Veranstaltungen, die ich euch ans Herz legen möchte. Mittwochs umsonst und draußen im Weltecho, Eintritt frei, immer mit verschiedenen DJs. Falls das Wetter nicht mitspielen sollte, geht es nicht in den Hof, sondern rein. Und dann noch den Sommergarten im Transit. Immer jeden Donnerstag bis samstags von 17 bis 22 Uhr mit verschiedenen DJs. Hier gibt es auch eine Küche, sodass ihr nicht verhungern müsst. Und am Sonntag spielen ab 9 Uhr immer Anyone und MMC Phonetics im Café Zoom zu Sunday Moods, dem elektronischen Wochenausklang. Und dann wie immer der Hinweis, schaut auf den Social Media Kanälen von den Locations vorbei. Da kann sich bei den Veranstaltern immer mal noch was ändern. Die Lineups kommen dann noch nach und nach raus. Und ihr erfahrt auch, wer was spielt und zu welcher Zeit. Das war's von mir hier mit den Dates aus Chemnitz. Ich bin Chris Wefer und ich wünsche euch eine schöne Zeit und vielleicht auch einen schönen Urlaub. Macht's gut und bis bald.
1: Vielen liebsten Dank. Grüße gehen raus nach Chemnitz an die komplette Posse. Ja, vielen Dank für die Party-Dates für den Folgemonat Chris Wefer. Und im nächsten Monat gibt's dann auf jeden Fall wieder Randy Mappy oder auch Lazuri oder DJ Spoot. Die wechseln sich also ein bisschen ab. Wir machen hier ein schönes Community-Ding. Dresden, Leipzig, Chemnitz. Und jetzt gibt's noch 20 Minuten DJ-Set von Chris Wefer aus Chemnitz eben. Viel Spaß weiterhin bei Up to Date. Jeden vierten Donnerstag im Monat von 21 bis 0. Dein Workout, wollte ich gerade sagen. Ich sag's immer anders. Dein Afterwork im Radio. Ja, immer noch 1:1 Ecuador Deutschland, WM, Fußball und so, no whatever. Sounds.
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0: Das soll es wieder gewesen sein. Danke, danke, danke an Christopher Hall aus Leipzig, Chris Weifer aus Chemnitz und ja, nach Dresden zum Coloradio, Minimalradio und Rundfunkkombinat Sachsen. Wir hören uns in einem Monat wieder, der vierte Donnerstag im Monat von 21 bis 0 mit Record News, DJ Sets und Party Dates. Enjoy und einen schönen Sommer.
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So, willkommen zu Mixmax FM. Schön, dass mittlerweile ein paar Menschen gekommen sind. Ich freue mich sehr. Und wir machen auch direkt weiter. Ich habe heute noch so ein paar Sachen vorbereitet. Das kommt drauf an, wie interaktiv lustig die Leute dabei sind und Lust hätten, eventuell auch ein kleines Spiel mit mir zu spielen natürlich. Ich konnte es natürlich mal wieder nicht lassen, aber ich musste ein bisschen was Kleines vorbereiten. Also ich würde jetzt da etwas Kleines aufbauen und dann bräuchte ich im Endeffekt eigentlich 4 Personen, 2 Zweier-Teams, ja. Und es geht darum, ob man gut hören kann und man sollte keine Allergie haben, was Apfel, Paprika, Gurke, Maiswaffel oder ein Leibniz-Keks angeht, ja? Gut, also ich habe die Allergiezettel jetzt leider nicht.

So, ich hoffe, es haben sich mittlerweile, ich habe jetzt hier, glaube ich, schon ein Zweierpärchen. Wer möchte denn noch? Es gibt natürlich auch immer kleine Anreize. Es gibt natürlich auch Gewinne, wie immer. Gewinne. Also ich bräuchte noch ein zweites Zweierteam. Ich spiele jetzt noch einen Song gleich und in der Zeit entscheiden sich bitte alle, ob sie Lust haben, mit mir hier vorne etwas Kleines zu spielen. Nochmal Wiederholung. Wenn man eine Allergie hat, was Äpfel, Gurken oder Paprika oder Leibniz-Kekse oder eine Maiswaffe angeht oder man Probleme mit Sonnenblumenkernen hat, dann kann man leider nicht mitspielen. Obwohl, man kann eigentlich auch mitspielen. Doch, geht auch. Ja. Also, wer mitspielen möchte, es gibt hier zwei Stühle, ja, da kann man sich dann hinsetzen. Und es braucht immer zwei Zweierteams. Eine Person steht am Mikro und die andere Person sitzt. Ja? Das heißt, wer jetzt schon Lust hat mitzumachen, ihr beiden wolltet mitmachen, oder? Dann kann sich eine Person schon mal hier hinsetzen. Jetzt brauchen wir nur noch ein zweites Zweierteam. Also, ich spiele jetzt noch einen Song. Ja? Übrigens, das Frühstücksbuffet ist eröffnet. Also, ihr könnt euch da hinten was Kleines zum Frühstück holen. Genau. Also, ich spiele jetzt noch einen Song und dann geht's jetzt hoffentlich gleich los. Und wisst ihr, was wir spielen? Wir spielen Kalsha Candela, Sommer im Kiez, weil wir sind hier im Kiez und deswegen spielen wir jetzt diesen Song.

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3: So, jetzt haben wir es auch geschafft. Wir haben zwei Zweiergruppen gefunden. Und hier vorne, wie heißt du? Eliana und Hamid ist zusammen ein Team. Sie spielen beim ASMR-Quiz mit. Das ASMR-Quiz funktioniert so. Es gibt immer zwei Zweierteams. Eine Person sitzt hier, hat die Augen verbunden. Die anderen Personen aus dem Team versuchen möglichst gut mit ihrem Mund etwas zu essen vor dem Mikro, damit die Personen es hören und damit wissen können, um welches Lebensmittel es sich handelt. Die Teilnehmenden auf der linken Seite haben davor den Teller gesehen, das heißt, sie wissen, welche Lebensmittel im Spiel sind. Jetzt geht es darum, möglichst gut zu performen. Also, welches Team fängt an? Okay, Team Adriana und Paula fängt an. Großen Applaus!
4: Es geht los.
3: Paprika ist natürlich komplett richtig!
4: Okay. Spielen wir abwechselnd?
3: Ja, nächstes Team ist dran. Jetzt ist Hamid dran. Jetzt hat Paula Pause. Hamid wählt ein Lebensmittel aus. Okay. Okay, ist zu einfach. Herzlichen Glückwunsch, das ist die Maiswaffel! Sehr gut! 1-1 steht es. Jetzt ist Adriana wieder dran. Und Paula muss hören. So, natürlich ist das die Maschine. Ja, gut. Es wurde sich was ausgewählt und es geht los.

0: Und das ist komplett richtig, es ist die Gurke! Okay, 2-2. Wir kommen langsam zum Finale. Es gibt noch 2 Lebensmittel, die offen sind. Sehe ich jetzt gerade. Nee, es sind noch 3 Lebensmittel, die offen sind. Okay.
1: Warte, Hamid.
0: Warte, Hamid.
2: Jetzt.
3: Ja, aber das ist sehr schwierig.
0: Ja, das Ding hier ist der Traubenzucker! Wunderbar! Wow, das läuft ja echt hervorragend. Okay, es steht 3-2, wird jetzt ausgeglichen. Große Frage. So. Es wurde sich entschieden und... Es wird noch gekaut vom letzten Runde. Alles klar. Gut, und los geht's. Das war leider falsch. Es ist der Leibniz-Keks gewesen. Nein. 3-2. Jetzt hat doch Harald die Chance noch einmal... Okay, okay. Also, Hamid hat etwas und los geht's. Das war leider auch falsch. Es ist die Möglichkeit, noch auszugleichen. Okay, es steht 3-2 und es geht in die finale Runde. Nein, es sind die Sonnenblumenkerne. Das heißt, Hamid und Jena gewinnen. Herzlichen Glückwunsch. Und dafür gibt es natürlich auch einen kleinen Preis. Und zwar gibt es dafür zwei... Nein, nur einmal. Es gibt einen kleinen Traumzucker für euch beide. Aber vielen Dank, dass ihr beide Teams mitgemacht habt. Wir spielen jetzt hier noch weiter. Es gibt nachher nochmal ein Game, da kann man auch was gewinnen. Aber ich sag mal so, es gibt auch noch andere Formen von Traubenzucker in meinem Beutel. Also, herzlichen Glückwunsch nochmal an euch beide. Vielen Dank, dass ihr wieder mitgemacht habt. Ihr habt super gespielt.

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4: Heute gab es in der Bundesliga viele Spiele ohne Sieger. Hamburg, Bremen 1:1, Schalke Todos gegen Mainz 0:0 am Arsch der Welt bei Wolfsburg gegen Bielefeld. Lautern, Stuttgart 2:2, Hertha Frankfurt ebenso. Der FC Köln hat Bayern München 6:0 platt gemacht. Diese Meldung haben wir uns leider gerade nur ausgedacht. Franz Beckenbauer hat heute wieder völlig ungefragt das Gegenteil von dem, was er noch gestern sprach, gesagt. Gut informierte Kreise rechnen jedoch stark damit, dass er schon morgen früh den Standpunkt von vorgestern vertritt. Auch ohne Tennis wirkt Frau Graf noch immer lieb und nett und brav. Demgegenüber geht Herr Becker den meisten nur noch auf den Wecker. Zur Formel 1 noch schnell ein Wort. Im Kreisrumfahren ist kein Sport.
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5: So, herzlich willkommen zurück bei Mixmax FM. Ja, wir haben jetzt gerade schon das ASMR-Quiz gespielt. Nachher geht's hier um 12.15 Uhr noch mit einer tollen Band weiter. Ich habe wie gesagt auch noch ein bisschen was anderes vorbereitet heute, damit alle auf ihre Kosten kommen. Auch für die, sage ich mal, musikalischen Menschen unter euch habe ich später auch noch ein kleines Musikquiz und vielleicht auch für Leute, die Polyglott sind, das heißt mehrere Sprachen sprechen können. Aber jetzt erstmal nochmal, Herr Janosch, was macht Jung? Wondrak legt täglich mit Luise einen kolossalen Tango hin. Das macht Jung. Der Arzt warnt vor Herzschlag, aber junge Menschen lieben das Risiko. Also einfach mal ein bisschen Tango tanzen und vielleicht auch mal ein bisschen mehr Risiken eingehen. Natürlich nur in einem gewissen Rahmen. Und ja, jetzt geht's weiter mit Olivia Dean. Die ist dieses Jahr oder letztes Jahr so ein bisschen durchgestartet. Ich habe leider nur das alte Album noch auf Platte. Deswegen gibt's jetzt auf jeden Fall Danger, auch ein toller Song. Viel Spaß damit.

So, das war Olivia Dean mit Danger. Wir machen jetzt gleich weiter mit so einem sehr so einem 80s Track, Tour of Hearts. Bisschen kitschig, könnte man sagen, aber ich mag den Song einfach ganz gerne. Und genau, dann hören wir noch ein bisschen andere Platten von mir. Das wird, glaube ich, ganz schön. Und ich hoffe, ihr habt schon gecheckt. Da hinten gibt es gerade auf jeden Fall auch was zu frühstücken. Da könnt ihr euch was Kleines holen. Es gibt nämlich, glaube ich, so ein kleines Müsli. Und es gibt auch kalten Kaffee. Und genau, ich habe auch schon die ersten Elotrans hier gesehen. Ja, da waren Leute wohl gestern ein bisschen länger unterwegs, nicht? Gut, dann viel Spaß jetzt mit Tour of Hearts von Stacey Q.

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1: So, genau. Und im Radio rufen natürlich auch immer wieder Leute an und wünschen sich bestimmte Songs, weil, ja, genau, das gehört dazu, dass ein Radio ist ein tief demokratisches, eigentlich im Endeffekt Medium, weil alle Leute können dort anrufen und sich selbst einen Song wünschen. Es gibt hier eine Anruferin. Hallo, Helea.
2: Salut de Limoges.
3: On aimerait bien écouter Jul. Phénoménal, s'il vous plaît.
2: Bisous de Helea,
3: Eulalie et Matt.
1: Und wie das natürlich so ist, wenn Leute im Radio anrufen, versteht man es immer kaum. Aber es war, genau, Phénoménal von Jul hat sich Helea gewünscht und den spiele ich natürlich sehr gerne.
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Das war phänomenal von Jules. Genau, wir kommen jetzt langsam schon in das letzte Dreiviertel dieser Morning Show. Es sind nur noch 15 Minuten. Jetzt würde ich gerne nochmal einen schönen Track spielen und danach würde ich gerne nochmal ein kleines Abschlussspiel spielen. Die meisten Leute kennen das schon, oder zumindest hier auf der rechten Seite hier. Es gibt einmal das Spiel, das heißt Minus Multilinguale. Ich habe verschiedene Tracks in verschiedenen Sprachen dabei, die aber sehr bekannt sind. Also es sind Originalinterpreten, zum Beispiel wie die Beatles. Und man muss erraten, welche Sprache dort in diesem Cover gesprochen wird, was der Originaltitel ist und was der Originalinterpret ist. Und wenn man das drei weiß, ja, dann kann man hier nach vorne rennen und darf auch mal das Mikro in die Hand nehmen und dann kann man rufen, es sind die Beatles, Can't Buy Me Love. Genau, und die Sprache ist, genau, es gibt Songs auf Hindi, Koreanisch, auf Mandarin, auf Farsi, auf Arabisch, aber auch Songs auf Französisch. Also, genau, die sind alle in einer, Anführungszeichen, falschen Sprache, in einer anderen Sprache wie das Original. Und ihr müsst erraten, welche Sprache, welchen Originalinterpret und welcher Originaltitel das ist. Bevor wir das starten, möchte ich aber, da könnt ihr euch schon mal kognitiv drauf vorbereiten, dass das gleich passiert und vielleicht die Wettkampfstimmung aufleben lassen, genau. Davor spiele ich noch einen Track, der heißt BWDB von Horizontaler Gentransfer. Das ist eine K-Punk-Band aus Stuttgart tatsächlich und die machen ganz gute, ja, K-Punk mit K-Pop-Elementen, genau, sehr einzigartig und nehmen so ein bisschen dieses Schwäbische dort auf und machen es zu etwas Neuem und kritisieren es auch und ereignen es sich an und wieder ab, genau, also das ist Horizontaler Gentransfer und ein Song über Bayern und die Deutsche Bahn, genau, also viel Spaß.

0: alles ist in 5 Minuten zu erreichen. Deshalb sagte ich Nürnberg.
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2: 90, so, 60. Genau, das war gerade horizontaler Gentransfer und mir wurde gerade gesteckt, dass die nächstes Jahr auf jeden Fall mal angefragt wurden. Wäre schön, wenn die kommen würden hier zum Elbe Festival. Die waren letztens auch tatsächlich beim Queer Punk Festival in Chemiefabrik und in der Chemo. Und genau, also tolle Band. Jetzt kommen wir zum interaktiven, spaßigen Teil. Also, ich sag jetzt noch mal kurz, wie es funktioniert. Das Spiel heißt Minus Multilinguale. Ich spiele einen Track, der ist sehr bekannt, aber wupsdiwups, er ist in einer anderen Sprache. So, jetzt muss ich den richtigen Originaltitel erraten, den Originalinterpreten und die Sprache, die dort gesprochen wird in diesem Song, ja? Also, das ist relativ möglich, weil es sind Songs, die, glaube ich, viele Leute kennen, ja? Das heißt, sie wurden gecovert, aber halt in einer anderen Sprache. Und ihr müsst den Originalinterpreten herausfinden. So, wer es weiß, der kann einfach nach vorne kommen und in dieses Mikrofon hineinsprechen. Originalinterpret, Originaltitel und die Sprache, die dort gesprochen wird in dem Song. Alle verstanden? Top. So, wir fangen gleich mal an mit dem ersten Track. Und los geht's.

0: die Sprache erratet.
1: Bang Bang, Chinesisch oder Mandarin?
2: Ja, und?
1: Von wem?
2: Nancy Sinatra.
0: Das ist leider nicht ganz richtig. Nee. Man denkt, es ist immer Nancy Sinatra, aber es ist eigentlich ja Sonny Bono. Aber das lassen wir jetzt mal gelten, weil der Song durch sie bekannt geworden ist. Von Sonny Bono. Gut, also, wir machen weiter. Herzlichen Glückwunsch an Leon. Und der nächste Song.
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0: So, wir suchen immer noch Originalinterpret, Sprache und den Titel. Und Leute, man kann nichts verlieren, man kann nur gewinnen, wenn man hier nach vorne kommt.
1: Das ist von den Beatles.
0: Das ist schon mal korrekt, dafür gibt es auf jeden Fall einen Preis.

0: Die Sprache ist thailändisch?
1: Das ist leider nicht korrekt. So, wir suchen immer noch die Sprache. Ja, aber also, sag mal, geografisch betrachtet war das schon sehr gut. Also,

0: Vietnamesisch?
1: Es ist leider nicht Vietnamesisch. Also es ist nicht Thai und es ist nicht Vietnamesisch. So, wo gehen denn die ganzen Juppies hin zum Urlaub machen unter anderem, ja? Nee, nicht ba... Was? Okay, es ist so ein bisschen, sag ich mal, aufregenderer Ort. Also der ist in der Nähe auch von Thailand, auch von Vietnam. Da reisen Leute durch.

0: Also es ist YMCA von den Village People und ich glaube japanisch.
1: Das ist komplett so richtig, drei Fahrradwort für Linus Lasky! Okay, wir machen weiter!

es sich handelt und was das für ein Song im Original ist. Genau, wie heißt der Sänger, die Sängerin, wie heißt der Titel und was ist das für eine Sprache?

0: Arabisch.
1: Das war natürlich schon mal richtig und dafür gibt es auch einen Preis. Okay, die Person ist schon weg. Okay, aber was war denn noch der Originaltitel? Weiß das jemand? Korrekt. Und von wem? Sinatra. Das ist total korrekt und das war Morning Show heute. Jetzt geht's weiter und ja, viel Spaß noch. Schön, dass ihr alle da wart und wir sehen uns. Ja, Tschüssikowski, ne? Tschüss.

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1: So, herzlich willkommen zu Sound & Science und ich heiße Ari. Wir freuen uns sehr, dass Sie heute hier sind. Das diesjährige Motto der Dresdner Musikfestspiele lautet die Leichtigkeit des Seins und setzt damit bewusst ein Zeichen für Optimismus. Heute möchte ich jedoch in Bezug auf Wissenschaft und Musik dort ansetzen, wo man merkt, wie komplex diese Leichtigkeit eigentlich sein kann, nämlich beim Humor. Für mich als Nicht-Muttersprachler war es der letzte große Berg beim Sprachlernen, die deutsche Witze zu verstehen. Also, auch wenn ich die Sätze inhaltlich verstanden hatte, hieß das noch lange nicht, dass ich mitlachen konnte. Mir fehlte der kulturelle Kontext. Wenn man doch einen Witz erst erklären muss, ist er leider tot. Die Auswirkung ist nicht mehr da. Also wir müssen Sprache, Logik, Wissen, Kultur alles blitzschnell verknüpfen, um Humor und Witze zu verstehen. Sonst bekommt man auch schnell den Kommentar, du bist so langsam. Humor ist also kognitiver Hochleistungssport. Und Sie sind aber sehr fit darin. Denn laut einer wissenschaftlichen Studie mit den 2 Millionen Menschen aus über 70 Nationen sind die Deutschen weltweit Spitzenreiter in den Witze verstehen und echte Humorliebhaber. Ja, ist schon überraschend, ja? Während andere Nationen sehr wählerisch waren, zum Beispiel Briten, stehen eher auf Wortspiele oder Amerikaner auf Schadenfreude, sind die Deutschen absoluten Allesversteher. Sie fanden in fast jeder Kategorie des Humors viel mehr Gründe zu lachen als andere Nationen. Also, wir haben ja heute das perfekte Publikum, um Humor zu entschlüsseln, was passiert beim Humorerleben in unserem Gehirn und wie funktioniert Humor in der Musik. Außerdem wollen wir heute mit Ihnen gemeinsam entdecken, wie Humor in der Musik erlebt wird. Und dafür brauchen wir Ihre Hilfe als Co-Forschende. Sie finden im Flyer einen QR-Code für Humorlabor. Zucken Sie gerne die Handy und scannen Sie ihn ein. Wir werden Sie später darum bitten, nach Musik hören, kurze Frage zu beantworten. Zusätzlich haben wir hier an der TU Dresden einen kleinen kognitiven Test gemacht. Wir wollten schauen, ob sich das Erleben von humorvoller und emotionaler Musik auf kognitiver Ebene unterscheidet. Die Ergebnisse wird unsere Expertin später vorstellen. Nun, ich freue mich sehr, heute Expertinnen und Experten aus ganz verschiedenen Bereichen bei uns begrüßen zu dürfen. Psychologin Frau Astrid Protschnow und Herr Martin Lesser, herzlich willkommen. Und wir haben auch Experte für den Humor natürlich, Herr Wieland Schwanebeck, Literatur- und Kulturwissenschaftler an der TU Dresden. Herzlich willkommen. Natürlich brauchen wir auch die Experte für die Musik. Also ich habe auch einen Komponist eingeladen, Vincent Wickström. Herzlich willkommen und vielen Dank, dass Sie heute hier sind. Nun nehmen uns Frau Protschnow und Herr Lesser mit auf eine Reise in die kognitive Dimension des Humors. Viel Spaß!

ziemlich viele verschiedene Sachen, die da eine Rolle spielen. Zuallererst brauchen wir die Wahrnehmung. Wir müssen überhaupt sehen, wir müssen überhaupt hören, dass etwas Humorvolles, etwas Lustiges passiert. Das heißt, das muss erst mal irgendwie bei uns ankommen, dass da gerade ein Witz passiert ist. Dann, wie Ari auch schon angemerkt hat, ist Sprache natürlich sehr, sehr wichtig. Das heißt, gerade im Gespräch, wenn sich da aus der Situation heraus etwas Witziges ergibt, brauchen wir natürlich unbedingt die Sprache. Ansonsten kann es noch so witzig sein, es wird nicht ankommen. Eng damit verknüpft ist ein emotionales Verständnis. Das heißt, ich muss natürlich überhaupt erst mal verstehen, wie fühlt sich denn eine andere Person, die vielleicht in einem Witz vorkommt? Wie fühle ich mich denn gerade? Fühle ich mich gerade überhaupt so, als wenn ich Lust auf Humor habe? Vielleicht bin ich gerade eigentlich sehr traurig, habe einen richtig schlechten Tag und bei mir kommt gerade eh nichts an. Dann haben wir auch noch das soziale Verständnis. Das heißt, wenn wir Witze erzählen, wie geht eine Frau zum Arzt, müssen wir uns irgendwie vorstellen können, was passiert beim Arzt? Was ist das für eine Situation, in die sich Leute da reinbegeben? Und gleichermaßen muss ich aber auch verstehen, ist die Situation, in der ich bin, eigentlich eine, die für Humor geeignet ist. Das heißt, so wie Sie hier jetzt sitzen, auf jeden Fall, das ist eine sehr humorgeeignete Situation. Sie können hier über alles lachen, aus freiem Herzen, weil das sogar gewünscht ist an diesem Abend. Wenn wir uns jetzt beispielsweise auf einer Beerdigung befinden, dann ist das vielleicht nicht der angemessenste Ort, um Humor zu erleben. Außerdem, und das ist eng verknüpft mit dem sozialen Verständnis, brauchen wir einen Perspektivwechsel. Wir müssen uns in eine andere Person hineinversetzen können, damit wir verstehen können, ist es gerade lustig? Ist es gerade ein Witz? Meint die Person das vielleicht ernst und ich lache an der falschen Stelle? Damit können wir sozusagen wirklich sehr unangenehme Situationen vermeiden, indem wir die Perspektive wechseln. Und das machen wir oft ganz automatisch. Dann brauchen wir natürlich semantisches Verständnis. Nicht nur in der Sprache müssen wir wissen, was Sachen bedeuten, sondern wir müssen beispielsweise auch in der Musik, das werden wir dann später noch erleben, beispielsweise Melodieverläufe verstehen können und wissen, wie ist denn da eine Melodie überhaupt aufgebaut? Wie klingt das denn richtig? Und um das beurteilen zu können, brauchen wir natürlich auch Vorwissen. Wir müssen wissen, wie sollte das denn normalerweise sein und wie wird's dann lustig? Beim Vorwissen spielt zum Beispiel auch eine Rolle, wenn wir jetzt beispielsweise Musikerwitze erzählen. Das verstehen Musiker sehr gut. Jemand, der mit Musik noch nie in Berührung gekommen ist, hat wahrscheinlich Schwierigkeiten, da die Pointe zu finden. Mit diesem Vorwissen einher geht Kreativität. Das heißt, ich muss irgendwie mal raus aus meinem Schema F, damit es lustig werden kann. Und auf der anderen Seite zielt Humor ganz oft darauf ab, dass wir eben ja auch außerhalb vom Schema F, vom Bekannten agieren. Das heißt, wir wollen sozusagen raus aus unserer kleinen Box und irgendwie mal was Ungewohntes haben, damit wir darüber wirklich lachen können. Und Lachen ist sozusagen das letzte Stichwort, denn zum Humor gehört natürlich auch der Gefühlsausdruck und das Lachen als ein prominenter Gefühlsausdruck, wenn wir was Humorvolles erlebt haben. Nun haben wir Ihnen ja versprochen, es soll auch ins Gehirn gehen. Wir wollen über das Gehirn sprechen. Ich habe Ihnen mal eins mitgebracht. Wir sehen sozusagen die Hirnhälften einmal von außen und einmal quasi das Gehirn aufgeklappt. Und jetzt schauen wir uns einfach mal an, welche Bereiche im Gehirn spielen denn für all diese Funktionen überhaupt eine Rolle. Und da sehen wir dann, dass die Wahrnehmung schon relativ breit verteilt ist. Das sind noch nicht alle Areale, die das können, aber das sind sozusagen die Areale, die wir brauchen, um zu sehen und um zu hören. Dann haben wir Areale, die uns bei der Sprache und bei der Semantik unterstützen, vor allem in der linken Gehirnhälfte angesiedelt, ohne die wird es schwierig mit der Kommunikation. Dann haben wir sehr tief drin im Gehirn Areale, die mit unseren Emotionen betraut sind, die mit Gefühlen zusammenhängen und wo Freude, Traurigkeit, aber auch eben der Humor entstehen können. Dann haben wir Areale, die sozusagen vorne in der Mitte liegen. Vorne ist immer ein relativ guter Indikator, dass es hier jetzt eher komplex wird. Das sind die komplizierteren kognitiven Fähigkeiten. Und hier haben wir das soziale Verständnis. Das heißt also, wie sind andere Leute in Beziehung zu mir und in Beziehung zueinander? Und dadurch kann

0: hier eben auch der Perspektivwechsel mit berücksichtigt werden. Wir können den Perspektivwechsel aber natürlich auch sehr streng analytisch vollziehen. Dann ist es sozusagen eher die Außenseite des vorderen Gehirns. Und hier finden wir auch Areale, die wir brauchen, um kreativ zu sein und um unserer Kreativität Ausdruck zu verleihen. Und zu guter Letzt, nein, nicht ganz zu guter Letzt, wir brauchen noch das Vorwissen. Das Vorwissen, das sitzt sozusagen hier am Hinterkopf. Da werden, wenn wir kleine Episoden erlebt haben und uns daran erinnern, finden wir hier eine erhöhte Aktivität. Und nun haben wir zu guter Letzt den Gefühlsausdruck, also das, was wir selber fühlen. Und das wird eben in den gleichen Bereichen verarbeitet wie Emotionen. Und was wir hier jetzt auf jeden Fall sehen, ist, mit Humor kann sich das ganze Gehirn beschäftigen. Es ist viel los, einfach nur, wenn es ein bisschen witzig wird. Und eine Frage, die sich jetzt hier natürlich stellt, ich habe das jetzt alles so schön isoliert vorgestellt, so das Areal macht das, das Areal macht das. Jetzt ist aber natürlich die Frage, wie sprechen die denn miteinander? Woher weiß denn jetzt das Areal für die Erinnerungen, wann wir überhaupt was mitbekommen haben, woran wir uns erinnern müssten? Und das kann man sich vorstellen, ich habe jetzt mal eine kleine Musikmetapher gewählt, wie ein kleines Gehirnorchester. Denn wir haben verschiedene Wellen, die im Gehirn miteinander, also die im Gehirn dafür sorgen, dass die verschiedenen Areale gut miteinander kommunizieren können. Und da darf aber sozusagen nicht eine Welle, eine Wellenform die Führung übernehmen, sondern die müssen in einem einigermaßen harmonischen Einklang miteinander stehen, damit das alles gut funktioniert. Und ich würde Ihnen kurz einmal vorstellen, welche Wellen wir uns da anschauen, insbesondere im kognitiven Bereich. Und da haben wir vier sehr prominente, da haben wir einmal das sogenannte Theta-Frequenzband, das ist sozusagen das langsamste, was wir haben. Das ist relativ gemächlich unterwegs, das verknüpft für Gehirnverhältnisse weit entfernt liegende Areale. Also wenn wir sozusagen von ganz hinten nach ganz vorne im Gehirn müssen, das ist eine wahnsinnig weite Entfernung fürs Gehirn. Da kommt Theta mit ins Spiel. Und das Theta-Frequenzband ist auch damit betraut, Erwartungen abzugleichen. Das heißt, wir gucken sozusagen, wir machen ja regelmäßig Vorhersagen, na, was wird denn passieren? Und Theta guckt regelmäßig nach dem Rechten und sagt gegebenenfalls, da ist jetzt was anders, als wir dachten. Wir müssen hier jetzt vielleicht noch mal ein bisschen nacharbeiten. Dann haben wir einen etwas schnelleren Vertreter, das ist das sogenannte Alpha-Frequenzband. Das wird auch immer noch mal wieder auftauchen in der heutigen Veranstaltung. Und dieses Frequenzband, das hat eine große Bandbreite an Funktionen, aber unter anderem ist es verknüpft mit inneren Vorstellungen. Das heißt, das Alpha-Frequenzband ist relativ nach innen gerichtet sozusagen und dadurch auch verknüpft mit kreativem Denken. Das heißt, wenn wir in so einen ganz offenen Zustand kommen, dann ist Alpha in der Regel sehr stark mit vertreten. Dann haben wir das Beta-Frequenzband, das ist sozusagen der unspaßigste Vertreter, den wir so haben, weil das Beta-Frequenzband ist sozusagen für sehr klare Analysen und Bewertungen zuständig und guckt, ob alles seinen geregelten Gang geht. Und zu guter Letzt haben wir ein sehr, sehr schnelles Frequenzband, das ist das Gamma-Frequenzband und das integriert Informationen und da Informationen oft mit einer sehr hohen Schlagzahl kommen, muss es eben schnell gehen. Jetzt haben wir schon gesehen, es gibt diese vielen, vielen Gehirnareale, die müssen alle miteinander sprechen. Das muss auch noch irgendwie harmonisch ablaufen und gut zusammenpassen und keiner darf irgendwie zu viel machen. Das klingt sehr, sehr anstrengend, wenn ich mir jetzt vorstelle, ich wäre ein Gehirn. Ich hätte gar nicht so viel Lust auf Humor. Und ich würde mich jetzt wirklich fragen, ist es denn überhaupt gesund und gut, so viel Humor zu erleben, wenn ich dafür so viele Ressourcen brauche? Und zu diesem Thema wird jetzt Herr Lesser ein bisschen was erzählen.
1: Vielen Dank, Frau Bochner. Sind Sie noch da? Ja. Der erste Lacher, sehr gut. Ich bedanke mich auch ganz herzlich für die Einladung. Mein Name ist Lesser. Sie finden mich normalerweise ein paar Meter weiter in der Neurologischen Universitätsklinik. Nebenjobs in der Notaufnahme und der geriatrischen Abteilung bin ich eigentlich hauptsächlich für das Betriebsklima und das humorvolle Miteinander zuständig in der Klinik. Insofern ist das, glaube ich, Grund, dass ich eingeladen wurde. wenn Sie sich erhoffen, dass ich Ihnen jetzt die medizinischen Effekte von Lachen und Humor auf biochemischer Ebene bis in die molekularen Abläufe darlege, muss ich das erst einmal enttäuschen. Das wird nicht funktionieren. Aber ich habe schon mal ein kleines Experiment für Sie mitgebracht. Das ist noch nicht das, wo Sie die Handys brauchen. Sie brauchen eigentlich nur Ihre Sinne. Ich entschuldige mich schon mal für die Qualität des Videos. Das ist schon in die Jahre gekommen, ziemlich genau 20 Jahre. Durfte ich damals auch live beiwohnen in dieser Aufführung und habe es Ihnen deswegen mal mitgebracht. Das enthält eine sogenannte Pointe, die zu jedem guten Witz oder zu jeder humorvollen Situation gehört. Das Gemeine an diesem Video ist, dass die Pointe nicht am Schluss kommt, wie so häufig, sondern etwas früher. Ich sage Ihnen aber noch nicht genau wo. Ich darf mal fragen, wer von Ihnen ist denn Musiker, beziehungsweise hat sich schon mal mit dem Musizieren beschäftigt oder auch gesungen oder tut das immer noch? Schon erwartungsgemäß eine hohe Danke. Das ist relevant für meine Beobachtung, die ich gleich machen werde, weil ich habe die Erwartung, dass musikalische Menschen oder musikalisch aktive Menschen vielleicht sich etwas leichter tun.

0: Ich freue mich, dass einige erheitert waren. Danke. Wer dem britischen Humor was anfangen kann, sei der Kinofilm ans Herz gelegt, schon über 20 Jahre alt, aber schauen Sie mal, da ist diese Band, die Sie gerade gesehen haben, Hauptprotagonist. Und ich fand das ganz nett, Humor in der Musik. Können wir nur davon ausgehen, dass wir uns etwas Gutes tun, wenn wir häufig lachen oder Humor empfinden? Jein. Sie haben ja schon gelernt, dass wir eine gewisse Erwartung haben, wenn wir etwas wahrnehmen und es dann lustig wird oder wir es als lustig empfinden, wenn diese Erwartung irgendwie eine Wendung nimmt oder enttäuscht wird. Und herzhaft lachen im positiven Sinne können wir nur dann, wenn sich dieser Widerspruch in etwas Erleichterndem, etwas Positivem auflöst. Das ist natürlich nicht immer der Fall, das kennen Sie sicherlich alle selber, wo man dann eher peinlich berührt ist. Also es muss schon so sein, dass sich diese Spannung, die sich innerlich aufbaut, dann in etwas Positivem löst. Und ich sage Ihnen nun, dass das Lachen letztlich nur die Folge dieses Zustandes im Gehirn ist, wo das Belohnungssystem aktiviert wird und es sich dann in einer körperlichen Reaktion ausdrückt. Nämlich, und da kommt jetzt ein Unterschied ins Spiel, den wir gleich nochmal uns anschauen. Es ist sehr wohl ein Unterschied, ob wir herzhaft lachen, das sogenannte Duchenne-Lachen. Herr Duchenne, sehr berühmter und wegweisender Physiologe in Frankreich des 19. Jahrhunderts, der uns in der Neurologie auch sehr viele wegweisende Dinge mit auf den Weg gegeben hat, der hat das beschrieben. Zum echten Lachen gehört also nicht nur den Mundwinkel nach oben zu ziehen, sondern auch die Augenmuskeln zu aktivieren und tatsächlich das stoßartige Ausatmen mit Unternutzung der Phonation, also der Stimmritze, was dann zu solchen Lauten wie ha-ha-ha oder manchmal auch hi-hi-hi, was Sie alles kennen, genau, dazu führt. Also das ist das echte oder Duchenne-Lachen. Davon grenzen wir ab, das soziale Lachen, wo man letztlich nur so mitschmunzelt, weil man das Gefühl hat, es gehört sich gerade so. Genau. Sie kennen vielleicht auch, ich zumindest kenne solche Menschen, die sich ganz schön schwer tun mit dem herzhaften Lachen. Man sagt ja auch, der geht zum Lachen in den Keller. Aber ich weiß nicht, ob Sie das kennen. Ich kenne das tatsächlich und habe das so im ersten Moment ein bisschen befremdlich empfunden, aber das ist gar nicht böse gemeint. Es gibt Menschen, die empfinden es als unangenehm, wenn sie ins herzhafte Lachen verfallen, weil das eine gewisse Art von Kontrollverlust bedeutet. Und wenn die sich zum Beispiel dann nochmal auf Videos sehen, wie sie herzhaft lachen, dann sind die ganz unglücklich, weil das für die ganz schlimm ist, weil die sich da gar nicht gefallen in dem Moment. Insofern tatsächlich das Duchenne-Lachen ist so ein bisschen der Königsweg des Lachens. Und nur da können wir sagen, dass sozusagen die positiven gesundheitlichen Effekte tatsächlich zum Tragen kommen, nämlich, dass wir zum Beispiel unser respiratorisches System, also Brustkorb, Lungen, Muskulatur, in Bewegung bringen, tief ein- und durchatmen, unsere Bauchmuskulatur, das Zwerchfell, alles, was dazugehört, aktivieren. Und das ist tatsächlich ein positiver Effekt des häufigen herzhaften Lachens, dass wir unser Atemsystem und alles, was dazugehört, trainieren und auch befreien und tatsächlich auch, das kennen Sie vielleicht auch, den Terminus, sich totlachen oder vor Lachen krümmen, wenn dann auch die Bauchmuskulatur und alles, was dazugehört, richtig aktiviert wird, dann tun wir unserem Verdauungstrakt etwas Gutes, ne? Also die Eingeweide werden massiert. Das ist tatsächlich bis zu einem gewissen Punkt natürlich ein positiver Effekt. Das reicht noch nicht ganz aus, was gerade ist. Das müsst ihr noch. Wo es tatsächlich ein bisschen dünner wird, die wissenschaftliche Evidenz, ist beim Thema Immunsystem. Es gibt einige Untersuchungen, die eine Gruppe von Menschen, die sehr oft gelacht haben oder zum Lachen gebracht wurden, mit einer Verklärung, die das nicht getan haben, und die dann gemessen haben, dass dort bestimmte Stoffe im Blut ansteigen, insbesondere sogenannte natürliche Killerzellen, die wir brauchen, um uns zu verteidigen gegen Erreger, Bakterien, Viren etc. Oder zum Beispiel auch natürliche Immunglobuline, IgA zum Beispiel, steigt auch an. Das ist ganz gut nachgewiesen. Was allerdings diesen Studien so ein bisschen fehlt, und das liegt unter anderem an der Zahl der Teilnehmer, dass die recht gering waren, ob man damit wirklich seine Krankheitslast oder die Häufigkeit von Infektionskrankheiten reduzieren kann, dieser Nachweis ist ein bisschen offen geblieben. Also man kann ja viel messen, aber ob das tatsächlich dazu führt, dass man dann gesünder durch die Erkältungssaison kommt, das ist so ein bisschen noch auch der Glaube, der da wichtig ist. Also, aber das tatsächlich ist auch ein Punkt, wo man wieder ziemlich einig ist in der Wissenschaft, ist, dass das Lachen einen hohen sozialen Stellenwert hat. Also dass wir, wenn wir insbesondere gemeinsam mit anderen Menschen lachen, dass das das soziale Gefüge, den Zusammenhalt und das Verständnis füreinander stärkt. Da ist wieder wichtig, die Grenze zu ziehen beim Übereinanderlachen oder auch beim ausgrenzenden Lachen. Insofern ganz grob gesagt, ja, es gibt durchaus positive Effekte. Ich sage gleich noch was zum dopaminären System, was dort eine ganz entscheidende Rolle spielt. Also die Dopaminausschüttung steigt massiv an, wenn wir in dieses herzhafte Lachen kommen und sozusagen den Punkt überschritten haben. Also ein ganz kleines bisschen ist das wie beim Drogenkonsum, nur im gesunden Maße und wesentlich geringer auch die Ausschüttung. Aber so ein ganz kleines bisschen kann man das damit vergleichen. Ich muss leider auch sagen, die Medaille hat immer zwei Seiten und so auch beim Lachen. Man kann das Ganze umdrehen. Ich habe eines noch vergessen bei den positiven Effekten. Es führt dazu, dass wir entspannter werden. Also das ist auch extrem gut nachgewiesen. Die Stresshormone Cortisol, Adrenalin werden runterreguliert. Die sinken massiv ab. Und wer Probleme mit zu hohem Puls, hohem Blutdruck, also einer gesteigerten Herz-Kreislauf-Aktivität hat, der kann das durch regelmäßiges Lachen etwas verbessern. Jetzt müssen wir wieder aufpassen. Im Lachanfall oder im, ja, etwas außer Kontrolle geratenem Lachen müssen Sie aufpassen, wenn Sie da zu Problemen neigen, kann Ihr Blutdruck natürlich sprunghaft ansteigen. Also insofern muss man ein gutes Maß finden. Ähnlich ist es bei Asthmatikern. Die sollten ein bisschen aufpassen, wenn sie dort sich zu sehr reinsteigern in diese Geschichte. Ich würde aber mal sagen, Sie können beruhigt sein, die positiven Effekte überwiegen tatsächlich. Und das hat auch dazu geführt, dass wir ja solche segensreichen Einrichtungen und Dinge haben wie Klinik-Clowns, wie verschiedene Sachen, insbesondere in der Kinderklinik, aber auch bis hin in die Palliativstationen. Also da kann man mit Fug und Recht sagen, ein gesundes, humorvolles Erleben, insbesondere in der sozialen Gruppe, ist auf jeden Fall positiv zu bewerten. Und da sollte man auch, glaube ich, nicht zu viel Angst haben vor den negativen Effekten, die vielleicht im Totlachanfall auftreten. Es sollen aber schon Menschen gestorben sein beim Lachen. Ja, da gibt es Berichte. Ich will nicht verschweigen, es gibt natürlich auch krankhafte Veränderungen des Gehirns, die mit Lachen zu tun haben können. Es gibt das sogenannte pathologische Lachen. Zum Glück bei den recht seltenen neurologischen Erkrankungen, wie zum Beispiel Demenzerkrankungen des Frontallappens zum Beispiel oder auch bei neuromuskulären Erkrankungen. Das hängt damit zusammen, wie Frau Pochnow sagte, dass wir den Frontal, also den Stirnlappen dazu brauchen, nicht nur um uns sozial angemessen zu verhalten, sondern auch um Dinge zu kontrollieren und ein hemmendes System zu haben, was uns sozusagen Grenzen aufzeigt. Denn sonst würde der Dopaminsturm, der ja ausgelöst wird, sich verselbstständigen. Und das passiert zum Beispiel beim pathologischen Lachen, dass diese Menschen gar nicht willentlich in inadäquaten Situationen ins Lachen geraten. Die wissen dann zwar, dass das eigentlich unangemessen ist, können es trotzdem nicht unterbinden, nicht verhindern. Das ist für die natürlich extrem belastend. Insofern, dieses dopaminäre System hat ganz viele segensreiche Dinge. Es ist in gewisser Weise ein bisschen mit Vorsicht zu genießen, weil es abhängig macht. Das kennen Sie alle. Und die Effekte übrigens des Lachens auf dieser Ebene sind gar nicht so weit weg oder eigentlich ganz gut vergleichbar mit den Belohnungseffekten, die ablaufen, wenn wir etwas Schmackhaftes essen oder einer motivierenden Tätigkeit nachgehen oder etwas Tolles geschafft haben im Haushalt, Garten, was auch immer. Das sind ganz ähnliche Effekte, die da ablaufen, und insofern da ist das Lachen segensreich und das humorvolle Empfinden. Und ich möchte tatsächlich noch eine Sache Ihnen mal zeigen. Wie das leider so häufig in der Medizin ist, haben wir auch in dem Bereich oder die Forscher, die sich damit beschäftigen, das meiste gelernt durch schlimme Verletzungen. so wie das einen Riesensprung in der Neuroanatomie nach dem Ersten Weltkrieg gegeben hat und in vielen Schussverletzungen, so ist es auch so, dass die meisten Erkenntnisse, insbesondere zur Funktion des Frontallappens, durch sogenannte Läsionsstudien gekommen sind. Also Patienten, die dort Schädigungen haben, wie man zum Beispiel hier auf der rechten Seite eine Hirnmetastase mit einer umgebenden Schwellung oder eben auch ein Fremdkörper, der dort eingedrungen ist. Diese Menschen verlieren oft, insbesondere wenn es auf der rechten Hirnseite die Schädigung ist, beim Linkshänder, die Fähigkeit, Pointen zu verstehen. Denen fehlt dann das Momentum, wo wir merken, jetzt ist irgendwas passiert, jetzt hat mein Gehirn erkannt, hier ist was, hat sich eine Wendung ergeben und die löst sich dann in diesem Lachen auf. Das fehlt denen, die merken, dass alle rundherum lachen und haben sicherlich auch ein Stück weit verstanden, aber können das einfach nicht schaffen, die Pointe zu erkennen. Ich muss Ihnen noch eine Sache zeigen. Unterschied zwischen Lachen und Schmunzeln, und damit bin ich auch dann gleich am Ende.
1: Wir sind heitere Menschen, wir freuen uns gemeinsam.
0: Ich freue mich, danke mich hiermit für die Aufmerksamkeit, dass tatsächlich diese Situation unterschiedliche Reaktionen bei Ihnen hervorrufen. Man hat ja das Gefühl, darf man jetzt lachen, darf man nicht. Und das ist das, was ja jeden von uns ein bisschen unterscheidet. Insofern seien Sie tolerant mit Ihren Mitmenschen. Sagen Sie vielleicht auch an einem bestimmten Punkt, ich habe jetzt nicht verstanden. Und freuen Sie sich des Lebens und haben Sie hoffentlich noch ein paar herzhafte Lacher heute Abend. Vielen Dank.
2: Ja, vielen Dank für die interessante Vorträge. Aber ich frage mich natürlich, kann man überhaupt den Humor in der klassischen Musik erleben? Also von allem bei klassischer Musik. Denn klassische Musik wird ja oft als langweilig oder elitär oder zu ernst wahrgenommen und wird für viele weit davon entfernt, als humorvoll wahrgenommen zu werden. Tatsächlich war Humor als Begriff für Komponierende oder Musikwissenschaft fast ein Tabu, weil er zu sehr nach leichter Unterhaltung klang. Deshalb gibt es erstaunlich wenige Musikforschung zum Thema Humor und deshalb müssen wir heute selbst ran und den musikalischen Humor entdecken. Und jetzt möchte ich Sie nun bitten, den QR-Code zu scannen. Und wie auf der ersten Seite der Befragung steht, die Teilnahme ist natürlich freiwillig und bleibt es auch anonym. Sind Sie nun bereit? Ja? Unsere erste Musik heißt Scherzo. Scherzo ist von einer von wenigen Musikbegriffen, die sich direkt auf Humor beziehen, weil das Wort bedeutet auf Italienisch Spaß oder Scherz. Und seit Haydn und Mozart taucht dieses Scherzo als fröhlicher Tanzsatz in Sinfonien oder Kammermusik auf. Also das Humorvolle in der Musik scheint ursprünglich eng mit den Tänzerischen verbunden zu sein. Aber dann kam ein deutscher Komponist, nahm das Wort sehr ernst und machte daraus eine wilde Musik. Deshalb ist er bekannt als King of the Scherzo. Und heißt er Ludwig van Beethoven. Nun hören wir ein Scherzo von ihm und dazu begrüßen wir ganz herzlich unsere Musikerinnen Xiong, Song-hee, Bibke und Franz.

0: Ja, ich weiß es nicht, wie Sie diese Musik empfunden haben. Das schauen wir nachher gemeinsam. Für mich, ja, den tänzerischen Charakter hat diese Musik schon noch. Aber sehr viele kompositorische Überraschungen wird plötzlich laut und leise und plötzlich Tonläufe auf und ab. Also diese Überraschung macht etwas amüsant für mich, aber humorvoll würde ich nicht beschreiben. Aber dann überlege ich mir, hat dann vielleicht Überraschung etwas mit dem Humor zu tun? Und den musikalischen Humor weiter auf die Spur zu kommen, verwandeln wir jetzt die Bühne in eine kleine Humorwerkstatt. Herr Schwanebeck und Vincent werden verschiedene Humorarten auseinanderbauen, auch mit der Live-Musik. Und Sie dürfen diese Bausteine direkt auf Ihrem Handy mitbewerten. So können wir sogar, ob die Theorie unseren subjektiven Empfindungen widerspiegelt. Nun, Bühne frei für die Werkstatt.
1: So, schönen guten Abend auch nochmal von mir. Sie müssten weiß auf schwarz, was glaube ich da vorne sehen können, sonst sind wir ein bisschen aufgeschmissen ohne unsere Beispiele. Genau, also unsere Aufgabe jetzt, wenn es heißt Humorwerkstatt, wir haben jetzt nicht Sketche einstudiert, die wir darbieten, also Palim Palim gibt's jetzt nicht. Wir machen noch ein bisschen Theorie, aber wir untersetzen die Theorie auch ein wenig mit Beispielen aus der Praxis, bisschen was aus meinem Arbeitsbereich, das ist Literatur-Kulturwissenschaft. Ich habe audiovisuelle Beispiele rausgesucht und Musik kommt natürlich auch noch dazu. Genau, also jemand wie ich, der sich aus einer anderen Warte als die medizinische Perspektive, die Sie schon gehört haben, mit Humor und Comedy befasst, der fragt zum Beispiel nach den Bauplänen von Komödie, von humoristischen Phänomenen. Wie muss was strukturiert sein, damit es komisch ist? Das können also klassische Formen wie Komödiendichtung sein, es können auch Memes, Sketche, Parodien und dergleichen sein. Und aus diesem Spektrum zeigen wir ein bisschen was, ein paar Antworten, die in der Theorie darauf gefunden sind, um die Frage zu beantworten, wann lachen wir eigentlich über Dinge? Wie ist das aufbereitet? Was passiert da vielleicht auch im Kopf? Und da meine ich nicht so sehr die Gehirnperspektive, sondern so ein bisschen die intellektuellen Prozesse, die da reingehen. Ein Stichwort, das ich Ihnen mal am Anfang anbiete, ist das der sogenannten Inkongruenz. Die Inkongruenztheorie ist vielleicht der Versuch, das allgemeinst mögliche Prinzip auf einen Nenner zu bringen, wann lachen wir über was. Es war schon von der Pointe, von der überraschenden Wendung die Rede. Also wenn wir Inkongruenz ausklamüsern im Kopf, dann stellen wir einen Unterschied fest zwischen, wie sollten die Dinge sein und wie sind sie tatsächlich. Es kann sein, dass was schief geht. Ja, jemand, der nicht ausrutschen sollte, rutscht aus und fällt hin, ganz banal. Da sind wir schon bei Schadenfreude, was noch ein eigenes Thema ist. Es werden Erwartungen gebrochen und je elaborierter das aufbereitet ist, desto überraschender ist und desto mehr fühlen wir uns, glaube ich, auch ein bisschen intellektuell herausgefordert und geschmeichelt, wenn wir den Gag verstehen. An der Stelle kann ich abgeben auf die musikalische Perspektive.
2: Ich versuche mal, den Begriff der Inkongruenz auf die Musik anzuwenden. Wir haben gelernt, dass die Inkongruenz eigentlich durch eine Erwartungshaltung entsteht. Und eine Erwartungshaltung kann gebrochen werden, wenn Konventionen gebrochen werden. Und wir haben in der Musik natürlich eine ganze Menge an Konventionen. Das fängt an bei der Aufführungspraxis. Wir gehen zum Konzert, wir gehen in den Konzertsaal oder in den Club und so weiter. Musik, das musikalische Material ist voll von Konventionen, Tonfolgen, die wir oft hören, Akkordfolgen, Rhythmen, Instrumente und so weiter. Gleichzeitig ist die Musik aber auch ein total spezielles Medium, weil sie jetzt nicht wie ein Bild oder eine Erzählung oder ein Film die Wirklichkeit eigentlich abbildet. Der berühmte Musikästhet Eduard Hanslick hat gesagt, wenn die Fernbedienung funktioniert, dass in der Musik der Inhalt nicht in den außermusikalischen Gegenständen liegt, sondern in den Tonformen selbst. Das bedeutet, Musik ist eigentlich was total Künstliches. Jetzt haben wir ein interessantes Spannungsfeld. Jede Komposition kann eigentlich eine komplett neue Sprache, eine komplett neue Zusammenhänge erfinden. In der musikalischen Praxis ist es aber so, dass es eben total selten passiert. Eigentlich ähneln sich ziemlich viele Musikstücke, muss man sagen. Vor allem haben wir das natürlich so in der populären Musik, in der Popmusik, Strophe, Refrain oder Strophe, Bridge, Refrain und so weiter. Ich möchte es mal an einem Schaubild ein bisschen klarer machen. Stellen wir uns vor, dass wir links eine Musik haben, die uns überhaupt nichts sagt. Wir können nichts mit ihr anfangen, unvorhersehbare Muster, keine Ahnung, was das bedeuten soll. Dann in der Mitte haben wir Musik, mit der wir ganz gut was anfangen können. Wir können das irgendwie emotional deuten. Damit steigt dieses Inkongruenzpotenzial, habe ich es mal genannt. Das können wir uns nach rechts ansteigend vorstellen. Und jetzt können wir noch ein paar Sachen obendrauf kippen, wie zum Beispiel zusätzliche Informationen, visuelle Informationen, Sprache, Text, außermusikalische Hinweise, wie vielleicht eine Biografie von einem Künstler. Das kann eben unser Inkongruenzpotenzial ansteigen lassen. Mal zwei Beispiele. Wir hören Stockhausen, ein Stück von Stockhausen von 1954, Studie 2. Und das ist bis heute eigentlich ein sehr radikales Stück, weil es nur aus Sinustönen besteht, keine normale Tonleitern enthält, keine regelmäßigen Rhythmen und so weiter. Das klingt so.

Ich habe die letzte Phrase des Stücks, die gehört da gar nicht hin, die habe ich da hingeschnitten. Das haben Sie wahrscheinlich nicht gemerkt, schätze ich mal. Jetzt hören wir ein anderes Beispiel, wo ich auch was verändert habe. Vielleicht hören Sie hier, was ich gemacht habe.

Also hier war es ziemlich klar, vielleicht kennt der eine oder andere auch die Arie. Und die Instrumente sind uns sehr bekannt. Wir wissen, was der menschliche Körper ungefähr kann. Genau, ich denke, wir gehen jetzt live. Wir kommen wieder in den Genuss unseres Streichquartetts. Passend zum Thema Inkongruenz hören wir ein Stück von Wolfgang Schröder, und zwar eine kleine Lachmusik, die spielt mit der kleinen Nachtmusik von Wolfgang Amadeus Mozart. Die ersten paar Takte sind eigentlich von Mozart noch, und dann fängt eine wilde Fahrt durch die Musikgeschichte an. Es ist ein bisschen so, als ob wir durch Wurmlöcher fliegen, woanders rauskommen, wieder zurück zu Mozart kommen, dann wieder woanders hingehen. Hier haben wir also viel Potenzial für die Brechung einer Erwartungshaltung. Es ist aber auch so, muss man ehrlich sagen, das funktioniert natürlich gut, wenn wir uns mit klassischer Musik auskennen und im Speziellen, wenn wir uns mit Mozart auskennen. Genau, dieses Stück wird auch kann auch bewertet werden mit dem QR-Code. Das ist Stück Nummer 2.

0: So, genau. Also wir haben uns in der Vorbereitung auch ein bisschen gefragt, welche Formen von Humor man gut auf Musik abbilden kann. Deswegen bieten wir Ihnen heute jetzt keine ganze Typologie humoristischer Techniken oder Genres. Aber ein paar konnte man ganz gut organisch herleiten, glaube ich. Wenn wir über Inkongruenz reden, über Vergleiche zwischen bekannten Formen und dem, was daraus gemacht wird, landet man zum Beispiel bei der Parodie und bei der Karikatur, also bei Verfahren, wo eine Art Verzerrung stattfindet. Das ist natürlich was am Wissen des Rezipienten andockt. Ja, wer das Original nicht kennt, wird über die Persiflage, über die Karikaturen nicht lachen können. Manchmal verselbstständigen die sich auf interessante Art. Das hat uns auch ein bisschen interessiert hier. Also wenn Sie noch so ein bisschen die Geschichte der Satire in der Bundesrepublik gerade kennen, dann wissen Sie vielleicht noch, dass Helmut Kohl, der frühere Bundeskanzler war, ein gewisses Eigenleben in der Satire entwickelt hat und vom Magazin Titanic irgendwann zu Kanzler Birne adaptiert wurde. Also einfach aufgrund der Kopfform immer mit einer gewissen Konsequenz in diesem Magazin und einigen befreundeten Publikationen immer nur als Birne wiedergegeben wurde. Interessant ist, dass diese Parodie des Originals, diese Karikatur von Helmut Kohl, dann so eine Art Eigenleben entwickelt hat. Also Birne ist durch die Kunstgeschichte gelaufen und ist auch, glaube ich, von Leuten zum Teil belacht und missverstanden worden, die das Original gar nicht kennen. Heute würde man vielleicht sagen, er ist ein Meme geworden, ja, denn das Meme geistert ja auch irgendwann herrenlos durch digitale Räume. Und die Birne ist dann weiter vererbt worden mittlerweile an die nächste oder vielleicht sogar übernächste Politikergeneration. Meistens braucht man das Wissen des Publikums, damit es natürlich aufgeht, gerade wenn ein bestimmtes Werk, eine bestimmte Person oder auch eine bestimmte Redetechnik, eine bestimmte Redensart persifliert wird. Ich mute Ihnen noch ein zweites Mal heute Loriot zu. Hier wird keine bestimmte Person, hier wird kein einzelnes Werk, kein einzelnes Ereignis aufgerufen, aber natürlich eine Art zu sprechen, die wir alle kennen. Und ich glaube, auch das kann man ganz interessant auf Musik abbilden. Das ist ein Stück aus der berühmten Bundestagsrede von Loriot.
1: Meine Damen und Herren, was kann als Grundsatz parlamentarischer Arbeit betrachtet werden? Politik im Sinne sozialer Verantwortung bedeutet, und davon sollte man ausgehen, das ist doch, ohne darum herumzureden, in Anbetracht der Situation, in der wir uns befinden. Ich kann den Standpunkt meiner politischen Überzeugung in wenige Worte zusammenfassen. Erstens, das Selbstverständnis unter der Voraussetzung. Zweitens, und das ist es, was wir unseren Wählern schuldig sind. Drittens, die konzentrierte Beinhaltung als Kernstück eines zukunftsweisenden Parteiprogramms. Wer hat denn, und das sollte man vor diesem Hohen Hause einmal unmissverständlich aussprechen, auch die wirtschaftliche Entwicklung hatte sich in jeder Weise, das kann von niemandem bestritten werden, ohne zu verkennen, dass in Brüssel, in London die Ansicht herrscht, die SPD-FDP-Koalition habe da und, meine Damen und Herren, warum auch nicht.
2: Okay, wir kommen zu unserem nächsten Live-Beitrag hier. Eine Polka vom frühen Schostakowitsch. Er hat hier eigentlich so eine Art Karikatur der damaligen Unterhaltungsmusik komponiert. Das naive Fröhliche wird zu einer grotesken Fratze eigentlich. Das Tänzerische wird zu was Marionettenhaften. Was ich super beeindruckend finde an der Musik ist, dass sie sehr plastisch verschiedene Charaktere darstellt. Und diese eben total ironisiert. Menschen, ich sage einfach meine Interpretation, Menschen, die vielleicht tanzen, vielleicht Menschen, die versuchen zu tanzen, vielleicht auch Menschen, die hinfallen.

Wir hören jetzt noch ein musikalisches Beispiel, aber diesmal eher eine Parodie, würde ich sagen. Hier haben wir als Vorlage den Welthit von Céline Dion, My Heart Will Go On, wahrscheinlich sehr bekannt. Und dieser Künstler hier hat sich diese Vorlage genommen und hat sie verändert.

0: Er hat gerade zu mir gesagt, es reicht. Das dachten wir damals beim Original alle auch schon.
1: Florence Foster Jenkins, nach relativ großem öffentlichen Druck, hat sie dann irgendwann tatsächlich ein Konzert in der Carnegie Hall in New York gegeben. Wir hören mal rein.

0: Vielleicht eine kurze Anmerkung dazu. Sehr interessant an dem Stück ist, dass es viele Jahrzehnte vor 433 von John Cage komponiert wurde. 433 ist ja quasi in den populären Bereich vorgedrungen, aber das nicht.
1: Okay, wir kommen in einen Bereich, wo das mit dem Lachen ein bisschen prekärer wird und wo wir, wie wir gerade schon hier gesehen haben, ein bisschen in Richtung einer Verlegenheitsgeste geht. Ich muss einen kleinen Disclaimer noch machen, anders als vorhin angekündigt wurde, ich bin kein Mitarbeiter der TU Dresden mehr, aber als ich einer war, habe ich ein Forschungsprojekt durchgeführt über Fremdschamhumor und das, was man manchmal das Lachen aus Verzweiflung, das abgründige Lachen nennen kann, den Bereich, wo wir lachen, weil wir uns vielleicht nicht anders zu behelfen wissen, wo wir dort lachen, wo es vielleicht gilt, eine peinliche Situation zu entkräften, wo es vielleicht nicht ganz zum Weinen reicht und wo schon diese Erkläransätze, über die wir vorhin schon was gehört haben, auch an ihr Ende kommen, weil man sagt, Lachen ist immer der Ausdruck eines Wohlgefallens. Eine Situation wird in Wohlwollen aufgelöst. Es geht immer um eine vielleicht umschwungene Wendung ins überraschend Angenehme. Das ist beim Lachen aus Verzweiflung, beim Fremdschamhumor nicht so. Das hat mit gesellschaftlichen Tabus zu tun. Es hat damit zu tun, wie wir mit einer Situation, die unvorhergesehen ist, vom offenen Hosenstall bis hin zum nicht mehr funktionierenden PowerPoint-Rechner und so weiter, wie wir damit umgehen. Auch das ist ganz interessant, in Konzertsituationen abzubilden und als Gruppe, wie wir ja eine sind, damit umzugehen. Wenn wir noch die Zeit für das kleine Beispiel haben, zeige ich Ihnen eine Winzigkeit aus einem britischen Fernsehprogramm, das ist auf Englisch, aber das soll Sie gar nicht abhalten davon, aus der Büro-Sitcom The Office, in Deutschland nachgedreht als Stromberg unter anderem. Wie gehen wir damit um, wenn die Selbstwahrnehmung eines Menschen doch sehr davon abweicht, was für echte Fähigkeiten und Skills er hat? Zum Beispiel, wenn der Chef während einer Bürofeier anbietet, mal seine Tanzfähigkeiten zu demonstrieren. Ich kenne Menschen, die können das nicht mit ansehen, ohne sich in der Couch verkriechen zu wollen. Und im echten Leben ist es noch unangenehmer. Aber gut.
0: Ja, Lachen aus Verzweiflung. So ging's der Überlieferung zufolge nach vielen Menschen, die kurz vor dem Ersten Weltkrieg zu Konzerten der Futuristen in Italien gegangen sind. Die Futuristen sind dadurch bekannt geworden, dass sie sehr ungewöhnliche Musikinstrumente gebaut haben, die vor allem nach Verkehrsgeräuschen geklungen haben. Also nach Straßenbahnen, die neu auf den Straßen gefahren sind, oder nach Autos. Und diese Musik konnte man damals wahrscheinlich wirklich sehr schwer nur ernst nehmen. Und auch heute tatsächlich ist es schwer, diese Musik als Musik im eigentlichen Sinne zu hören. Auf den Konzerten ging es heiß her, es wurde ein vergammeltes Gemüse geschmissen und sehr viel gelacht und es gab auch Schlägereien. Wir hören mal rein, wie das so klang.

0: Also hören wir im Radio heute auch eher selten, glaube ich, oder? So. Gut, wir kürzen unseren Vortrag ein bisschen ab, weil wir einen kleinen Zeitdruck haben. Und wollen Sie noch was sagen?
1: Nö.
2: So, wie ich am Anfang schon erzählt habe, haben wir an TU Dresden einen kognitiven Test gemacht mit dem EEG-Gerät, das heißt ja Spannungsschwankungen im Gehirn zu messen, ne?
3: Genau, also nicht unbedingt im Gehirn, das wäre ethisch schwierig, ja. Sondern wir gucken auf der Kopfhaut, okay. Was da noch übrig bleibt von den Gehirnsignalen.
2: Und zwar mit den eigenen Stücken, was Sie heute gehört haben. Also Titanic-Parodie, Schröders eine kleine Lachmusik und Beethovens Scherzo. Und dazu haben wir auch emotionale Musik, also Originalfassung von Titanic und auch emotionale Minimalmusik von John Adams benutzt. Und ja, die Frage war, unterscheiden die Erlebnisse auf kognitiver Ebene?
3: Bevor ich jetzt die Ergebnisse einmal zeigen werde, würde ich einmal kurz noch zeigen, wie ich